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1: Heute geht es um das Campus Radio CouchFM. Das ist ein Projekt in Zusammenarbeit der drei Berliner Hochschulen, der Humboldt-Universität, der Freien Universität und der Technischen Universität Berlin. Und ich möchte euch nun das Campus Radio genauer vorstellen und habe hierzu Laura und Emily von CouchFM eingeladen. Herzlich willkommen.
2: Hi.
3: Hi.
1: Seit wann gibt es denn das Format Campus Radio CouchFM?
2: Also 2011 kam die Idee auf. Und 2012 lief dann die erste Sendung schon. Also es ist jetzt schon ganz schön lange her.
1: Und ihr sendet ja jeden Tag und habt verschiedene Formate. Wie ist die Sendung denn aufgebaut?
2: Genau, also wir haben jeden Tag in der Woche ein unterschiedliches Format. Zweimal die Woche läuft unser Live-Magazin. Das heißt, da stehen wir live im Studio und reden über alles Mögliche. Und dann läuft auch Musik zwischendurch, wie man es aus dem Radio halt so kennt. Und montags ist bei uns immer Platz für eine Gästesendung. Mhm. Also da können zum Beispiel andere Unis ihre Projekte vorstellen, wenn sie selbst einen Podcast produzieren und so weiter. Dann haben wir am Mittwoch unsere Musiksendung, das Klangkompott. Das wird von der Musikredaktion gemacht und es kann auch alles Mögliche sein. Interviews, einfach eine Band vorstellen, ein Genre vorstellen, alles Mögliche. Genau, donnerstags läuft unser Gästezimmer. Das ist ein Interviewformat mit Personen zum Beispiel aus Politik oder der Kultur, Berliner Figuren, alles Mögliche. Ja, samstags ist bei uns Tanzstunde. Da können DJs aus Berlin ihre Sets spielen und sich so ein bisschen vorstellen. Und am Sonntag läuft unsere Wiedergabeliste mit den besten Songs aus der Woche.
1: Wie kommt ihr denn zu den Themen, die ihr in der Sendung besprecht?
3: Also ich finde, das ist auch mal ein sehr spannender Prozess, weil es einfach wirklich das ist, was die Couchies so im Alltag beschäftigt. Und das fand ich am Anfang auch so ganz ungewohnt, dass wirklich der Themenvorschlag einfach so reingeworfen werden kann. Und meistens wird er auch total cool aufgenommen und dann wird gebrainstormt, dann können andere relaten oder eben nicht. Und das ist immer ein total spannender Prozess. Also das meiste findet so in der Wortredaktion dann statt oder halt davor in den allgemeinen Sitzungen.
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6: Hallo aus Tauschers Plattenkiste, sagt der Alex. Unsere Musik widmet sich ab jetzt einem Tanz. Daraus entstand wiederum eine Musik, stammt aus Kuba im Original, wird längst auf der ganzen Welt getanzt und gesungen. Der Mambo. Und damit nun viel Spaß im ersten Teil der Mambo-Lieder aus meinem Archiv.

Evi Kent mit der deutschen Version. Papa tanzt Mambo. Im Original Perry Como. Papa loves Mambo. Schöne, schmissige Nummer. Und davon wird es einige geben, denn der Mambo, der geht doch sowas von ins Blut und lässt kaum einen still. Wir werden dieses Lied in Variationen hören und auch so manche andere Mambo-Melodie, wie auch die hier.

etwas launchiger, diese Version von Mambo Italiano, der Meister am Piano. Götz Eismann, immer wieder schön, ihn hier bei uns zu haben. Im 19. Jahrhundert vermischten sich in der Karibik europäische Gruppentänze mit südamerikanischen Elementen. Daraus entstand zunächst der Danson, der erste Vorläufer des Mambo. Zusammen mit dem Musikstil Son, also dem Pendant aus Südamerika vom nordamerikanischen Blues, entwickelte sich daraus so um 1930 eben der Mambo. Und dann schwappte der Mambo über den Atlantik nach Europa.

So schön ist nicht nur die Liebe, sondern auch hoffentlich der Mambo. Das war eine Aufnahme aus dem Jahr 1955, das Hansen-Quartett mit dem Mambo Bolero. In den 50er Jahren war es eines der beliebtesten Musikensembles in Deutschland, war ganz oft auf Veranstaltungen zu sehen, auch in den ganz frühen Fernsehsendungen gebucht, gegründet von keinem Geringeren als Hans Blum. Wer ist das, Hans Blum? Naja, kein geringerer als Henry Valentino. Ja, der mit dem Ratta, Ratta, dem Wagen vor mir. So schließt sich eben der Kreis und nur so kann man musikalische Eselsbrücken hier bei uns bauen. Tauschers Plattenkiste, die Kultserie auf dieser Welle, verbindet nun den Mambo mit einem Gruß aus Afrika.

der Jumbo Mambo mit der EAV. Diese drei Buchstaben, die kennt man, aber naja, die ganz Jungen werden vielleicht fragen, was ist EAV für eine Handymarke? Nein, ist keine Handymarke, ist einfach die Abkürzung für erste allgemeine Verunsicherung. Jungs aus Österreich mit ziemlich frechen Liedern und Auftritten, ulkigen Auftritten könnte man sagen. So begannen sie einst in den 80er Jahren mit dem Banküberfall. Aber das ist schon ein anderes Thema. Der Mambo Jumbo, der kann noch lässiger klingen als bei EAV, wenn nämlich jetzt Max Greger bläst und seine Jungs trommeln. Viel Vergnügen.

0: Dankeschön dem Orchester von Max Greger, der Mambo Jumbo. Und wir bleiben ganz locker im Schritt beim richtigen Auftritt.
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Wir tanzen weiter auf 5 Buchstaben und vielen, vielen Melodien. Der Mambo und seine Ausprägung in der deutschen Musik vor allem. Damit nun weiter Mambo-Lieder aus meinem

Ja, die Zeit vergeht so schnell, dass solche Scheiben schon längst vergessen scheinen. Nicht bei uns. Helga Brauer und die Amigos auf einer Amiga-Single. Der Mambo Max, nicht mit dem Tango Max verwechseln bitte. Der Tango Max in einer anderen Nummer. Und damit hörten wir, wie der Mambo in der damaligen DDR getanzt wurde. Ganz genauso wie im Westen. Denn da tanzte man in diesem Jahrzehnte so.

richtig, erstmal ein Radio bauen, um auf der Insel keine Langeweile zu bekommen. Row, Row, Robinson kannte noch kein Grammophon. Ach, so ein schöner, schmissiger Mambo. Die Geschwister Schmid, sie sangen zum Takt des Orchesters von Günter Fohlisch. Günter Fohlisch spielte nach dem Zweiten Weltkrieg in Jazzclubs in Hamburg und da entdeckte ihn der bekannte Bandleader Juan Lossos. Er hörte ihn, brachte ihn zum Radio und da zum Orchester des Senders BFN. Das war die Abkürzung für British Forces Networking, also ein Netzwerk von Auslandssendern der Briten in der gesamten Welt. Das Schöne, dieser Soldatensender BFN übertrug die Konzerte des Orchesters täglich aus der Hamburger Musikhalle. Und an der Spitze dieses Orchesters stand eben eine Zeit lang Günter Fohlisch. Bei uns ist er erst später bekannt geworden durch seine Arrangements als Chef des Tanzorchesters beim NWDR, also dem damaligen Nordwestdeutschen Rundfunk. Und mit der Band Günter Fohlisch und seine Solisten spielte er wunderbare Plattenaufnahmen ein mit Stimmen wie zum Beispiel Lieselotte Malkowski. Hier waren es die Geschwister Schmid eben gewesen, an seiner Seite das Orchester Günter Fohlisch. Tauschers Plattenkiste, die Kultserie, trägt den Mambo nun in den kalten Nordatlantik.

Ja, Sie haben es erkannt, die Melodie. Papa Loves Mambo im Original, bei uns eingedeutscht Papa tanzt Mambo. Und so, wie eben gehört, sang man vor vielen, vielen Jahrzehnten in Island. Da steht geschrieben Johann Möller und Tonassistur, also sicher der Tonassistent und das Orchester. Ein Mambo auf Isländisch. Auch in Frankreich tanzte man nicht nur Tango, auch Mambo. Und diese Erfahrung sammelte schon vor Jahrzehnten Gerhard Wendland.

Mambo! Mambo. Ja, schön, wenn das Orchester es nochmal zusammenfasst. Gerhard Wendland im Jahr 1951. Das war die Zeit, als der Mambo in Europa so langsam von der Rumba und dem Cha-Cha-Cha verdrängt wurde. Und dennoch blieb er natürlich auch dank weltweiter Hits. Ich nenne nur als Beispiel den Mambo No. 5. Und der wurde wiederum von großen Bandleadern aufgenommen, wie zum Beispiel James Last.

Orchester Perez Prado, Mambo Number 5. Da will man gar nicht mehr ruhig bleiben, muss ständig mitwippen. Vielleicht tanzen sie ja gerade um ihr Küchenradio drumherum oder mit dem Stecker im Ohr gar im Park. Der Mambo, der bestimmt hier weiter den Takt für alle, die in diesem Programm bleiben.

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1: Ein Tanz, der für südliches, sommerliches Gefühl steht, der uns auch in der kalten Jahreszeit einheizen kann. Ein Tanz, nicht mehr jeder tanzt ihn, aber hören kann ihn jeder hier bei uns. Der Mambo. Und damit nun weiter viel Spaß. Mambo-Lieder aus meinem Archiv.

Lolo Mambo. Paul Kuhn mit einer tänzerischen Verbeugung vor der italienischen Schauspielerin Gina Lollobrigida. In rund 70 Filmen und Fernsehproduktionen war sie zu sehen, in lustigen wie in ernsteren Rollen. Und in der Zeit, als Paul Kuhn von ihr schwärmte, also nach dem Zweiten Weltkrieg bei uns, avancierte sie zum Sexsymbol des italienischen Kinos. Und die schöne Lollo, die bestaunten die Männer vor der Leinwand, vor dem Fernseher. Die Männer drehten regelrecht durch. Die Ehefrauen wurden eifersüchtig, aber nicht jedermann.

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1: Die Lolo Brigida Polka mal kurz eingeschoben, damit Sie wissen, wie das damals gemeint war mit dem Lolo Mambo. Der Mambo übernimmt nun wieder hier den Takt und mischt sich mit dem Bolero. Es geht nämlich ins frühe Spanien.

Da geht es ziemlich heiß zu in dieser Strandbar. Der Kinderliedersänger Volker Rosin mit dem Jumbo Mambo in der modernen Fassung. Etwas älter, viel, viel älter klingt es, wenn das Orchester Angelini nun zu hören ist. Die hatten nämlich diesen Bambo Jumbo so eingespielt.

das Orchester Angelini, Mambo Jumbo. Ich hätte noch eine instrumentale Mambo-Version, instrumentale Mambo-Klänge aus Österreich, und ich glaube, wie auch das Orchester Angelini, könnte heute hier Premiere bei uns sein. Franz Posch, er war Kollege beim Radio und beim Fernsehen in Österreich. Er spielte Volksmusik, stand auch an der Spitze der Dixielanders Hall, und dann gründete er seine eigene Combo mit 10 Leuten, benannt nach ihm, die Franz Posch Combo. Sie spielten Tanz- und Unterhaltungsmusik bis hin eben zum Dixieland, daher auch die Anklänge an damals. Und bei uns nun ein kleines, klitzekleines Mambo-Potpourri.

schloss aus. Franz Posch und seine Combo und die nächsten Mambo-Tänzerinnen und Tänzer, Sängerinnen und Sänger, die warten bereits auf ihren Einsatz hier bei uns. Gleiche Stelle, gleiche Welle, auf alle Fälle denn. Ciao, sagt der Alex und wie immer, auf weiter hören.

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1: Ich bin heute mit Bettina und Lida im Studio, die die Sendung Monday Movie Talk machen.
2: Hallo.
3: Hallo, Benni.
1: Die Schlagwörter zu eurer Sendung sind Aktuelles zum Film, Theater, Tanz und Literatur, grob zusammengefasst. Wie würdet ihr die Sendung in euren eigenen Worten beschreiben?
2: So ein anderes Schlagwort ist natürlich die Kritik zu Spielfilmen und Dokumentationen. Und wir bringen natürlich auch so ein paar O-Töne vom roten Teppich. Und wir haben ausgewählte Studiogäste. Wir besprechen eben aktuelle Theaterproduktionen und Tanzinszenierungen aus Berlin und Co. Das heißt, wir wandern auch mal in andere Städte und gucken, was in anderen Städten so los ist, dass man von Berlin aus dahin fahren kann. Aber primär sind wir queer-feministisch.
3: Absolut. Die linke Ecke. Immer klassenkritisch, nicht nur film- und theaterkritisch.
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0: Ich bin heute hier mit zwei Hosts von der ukrainischen Radiosendung Trambeats FM. Schön, dass ihr da seid.
1: Ja, danke. Danke für die Einladung.
2: Danke, thanks a lot.
0: Lass uns über den Namen sprechen. Trambeats FM. Was heißt es?
1: Es gibt ein traditionelles ukrainisches Instrument, Musikinstrument, in Gebirgen meistens. Es ist ein großes Rohr, das heißt Trambita.
2: Dieses Name Trambeats FM, das bedeutet Trambita wie Musikinstrument und auch Beat für Musik. Trambita mit Beat.
0: Was sind die Themen, mit denen ihr euch beschäftigt?
1: Alles, was für die Ukrainer in Deutschland interessant ist, ja, es ist die soziale Fragen, die Nachrichten, die Fragen der Kommunikation, die Fragen, die helfen auch die Gemeinde zusammen sammeln. Alles, was wichtig in der Ukraine ist, auch teilen wir mit und was für die Ukrainer in Deutschland wichtig ist auch.
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6: Willkommen im Club der jungen Künstler. Ich bin George und wenn ihr jung und kreativ seid, lade ich euch herzlich ein, uns beizutreten. Kommt mit, ich zeig euch rum. Okay. Also du willst in der Kreativbranche arbeiten, weißt aber nicht ganz, wie du anfangen sollst. Well, in diesem Club lade ich immer wieder Profis aus einer Sparte der Kreativbranche ein. Ob SchauspielerInnen, AutorInnen oder DesignerInnen. You name it. Sie sind für eine Folge unsere Mentoren und erzählen uns, wie sie angefangen haben und wie sie dahin gekommen sind, wo sie heute sind. Dazu spreche ich immer wieder mit Mitgliedern aus dem Club, die nächste Generation von Kreativen, die zwar noch keinen großen Namen, aber dafür umso größere Ziele haben. Dieser Club ist ein Ort, an dem wir zusammen künstlerische Ambitionen zelebrieren und uns gegenseitig unterstützen. Join us! Heute ist im Club der jungen Künstler Sophia Friedel zu Gast. Sophia ist Modestylistin and is really damn good at it. Sie hat schon Musikvideos für Crow, Shiagu, Jolle, Bad Chief, Ikimel, 0799, Bowser, Ritalin und Marco gestylt, just to name a few. Und sie arbeitet als Stylistin für Werbekampagnen, Magazine Editorials, Kurzfilme und macht vieles, vieles anderes cooles Stuff. Zum Beispiel für Sony Music, Universal Music, Warner Music, BMW, New Balance, Adidas, Vice, Diffuse, Tisch Magazine, Google und. Und ich glaube, das beschreibt sie auch ganz gut, das Wort cool. Sophia ist nämlich mega gelassen und super süß und trotzdem super professionell und wirkt, als ob sie genau weiß, was sie will, was sie kann and what she brings to this table specifically. Ich glaube, der Job eines Stylisten oder einer Stylistin ist trotzdem noch oft overlooked und man weiß gar nicht so genau, was genau sie arbeiten und geschweige denn, wie man da reinkommt in diese sagenumwobene Modebranche. Und deswegen habe ich sie heute zu mir eingeladen und wir quatschen ein bisschen über Geschmack, über ihren Werdegang und geben euch kleinstes Detail über ihren Arbeitsprozess. Ich fand das Gespräch super entspannt geworden und mega lehrreich, weil es mega interessant war. Sophia ist nämlich nicht nur eine mega Stylistin, sondern auch eine tolle Gesprächspartnerin. Deswegen, Sophia, willkommen im Club der jungen Künstler.
7: Hello, hello.
1: Schön, dass du hier bist.
7: Ja, danke, dass ich da sein darf.
6: Ich freue mich, dass du hier bist. Ich freue mich. Ich hab ewig gewartet, bis du da bist. Ich wollte dich von Anfang an anschreiben. Aber ich hatte jetzt bisher nur so viele so Bühnenleute. Ich hatte viele so SchauspielerInnen, TänzerInnen, MusikdarstellerInnen. Mhm. Und deswegen freue ich mich, dass in der Folge mal so ein bisschen was anderes ist. Also ein bisschen was so Leute, die nicht so einen Geltungsdrang haben.
7: Perfekt.
6: Aber Leute, die nicht so vor der Kamera stehen oder auf der Bühne stehen, sondern so hinter der,
7: yep,
6: hinter der Bühne agieren und dafür zuständig sind, Voice Crack, dafür zuständig sind, dass die Bühne, dass die Kamera geil aussieht.
7: Yes.
6: Sophia, was ist Geschmack?
7: Boah, ich finde, das ist super, super individuell. Und ich finde zum Beispiel, eigentlich hat jeder Mensch irgendwo Geschmack. Und es ist aber für jeden halt individuell anders. Also was ich vielleicht geil finde, finden andere Leute nicht geil. Und das, was ich vielleicht geil an anderen finde, finden andere Leute auch nicht geil. So.
6: Also gibt es guten und schlechten Geschmack einfach?
7: Nee, würde ich gar nicht sagen. Ich glaube, jeder hat irgendwo seinen eigenen Geschmack und der ist für jeden irgendwie individuell gut. Und nur weil ich das vielleicht jetzt scheiße finde, kann ja sein, dass ein anderer das übelst geil findet.
6: Check,
7: also ist ja voll oft so. Also
6: und ist Geschmack aber angeboren oder muss man sich das erarbeiten?
7: Boah, schwierig. Also ich glaube, jeder entwickelt sich so im Lebenslauf, so in so einen anderen. Weil ich glaube, ich kenne auch ganz viele Leute, die haben früher komplett andere Sachen getragen, als was sie jetzt machen. Und ich kann mir auch vorstellen, in 5 Jahren trage ich auch nochmal was komplett anderes als das, was ich jetzt trage und denke mir so, boah, was habe ich denn jetzt getragen? So. Boah, schwierig. Ich glaube, das ist, ich würde nicht sagen, dass es angeboren ist. Ich glaube, manche Leute haben vielleicht mehr Talent, um da mehr draus zu machen, so ein bisschen.
8: Du zum Beispiel?
7: Genau.
8: Ich liebe es, Leute zu einer Verlegenheit zu bringen, dass sie sich selber Komplimente machen. Das ist so meine favorite activity ever. Nein, das ist ein Kompliment von mir an dich.
7: Dankeschön, dankeschön. Nee, ich glaube, das ist, ich glaube auch viele Leute haben zum Beispiel auch richtig guten Geschmack, aber machen damit nichts. Also die laufen dann einfach so auf der Straße rum und ich denke mir so, boah, siehst richtig geil aus.
8: Ja.
7: Und dann, wenn du die fragst, was sie machen, machen die, keine Ahnung, Sales oder so. Und dann bin ich so, ja, okay. Icon.
8: Aber auch geil, dass Leute so multiple Passions haben. Aber ich finde, man merkt, also, I would actually disagree. Ich meine, ich bin nicht in einer Position, ich habe nicht diese Knowledge, aber ich würde schon sagen, dass es Menschen gibt, die Geschmack haben. Also ich finde, wenn man ein Outfit anschaut, merkt man, egal ob das Outfit mega crazy ist oder einfach nur ein Outfit, man merkt, dass es kuratiert ist und man merkt, dass Leute irgendwie so Ahnung davon haben. Also not to toot my own horn, aber ich würde schon sagen, dass meine Outfits nicht crazy oder mega interessant, aber ich finde, man merkt schon, dass ich einen Sinn für Silhouette habe, einen Sinn für Farben und weiß, was zusammenpasst und was nicht zusammenpasst. Das heißt nicht, dass ich jetzt irgendwie super fashionable bin, aber ich weiß, ich check schon. Also ich finde, man merkt auf der Straße schon, wer hat eine Ahnung von dem, was er da macht und wer nicht. Also ich habe auch ganz viele Aufrufe, wo ich mir denke, so, das ist so, ich finde es überhaupt nicht schön und ich finde es richtig hässlich. Mhm. Aber ich weiß, dass die Person heute vorm Kleiderschrank saß oder stand und so war und sich überlegt hat, was sie macht. Oder man sieht, dass er, there's a thought behind it. Also ich würde schon sagen, dass es Menschen mit gutem und schlechtem Geschmack gibt. Aber that's just, also... Aber du willst humble bleiben.
7: Nee, ich weiß nicht. Ich finde, das ist für jeden irgendwie selber überlassen. Ja. Ich finde, es gibt ja auch zum Beispiel auch, das ist ja auch irgendwie das Schöne so am Styling oder so, dass jeder so seinen eigenen Geschmack hat.
8: Todes.
7: Weil ich würde jetzt zum Beispiel niemanden in so einem Slow Fashion Style stylen. So, das ist halt gar nicht meins, so nur in komplett weiß oder so so elegant, würde ich jetzt einfach mal sagen. Und da bin ich halt so ein bisschen wilder und verrückter und auch was Farben angeht. Und das ist für manche halt zum Beispiel viel too much.
8: Verstehe.
7: Aber für mich ist es so, ja, ich find's geil.
8: Ja, Todes.
7: Und das ist auch fein so.
8: Lass uns gleich darüber sprechen, wie man das vereint, deinen Geschmack und den Geschmack von anderen Menschen. Aber davor würde ich generell noch über den Begriff Geschmack ein bisschen sprechen. Und zwar habe ich letztens ein Zitat gelesen von, keine Ahnung, wer das ist, Ira Glass, amerikanischer Moderator, sagt Google. Aber das Zitat ist geil, deswegen lass uns einfach mal so tun, als wäre es eine unglaublich wichtige, intelligente Figur. Ich lese einmal vor, für alle, die Englisch nicht können, leck Eier. All of us who do creative work, we get into it because we have good taste. But there's this gap. For the first couple of years you make stuff, it is not that good. It is trying to be good, it has potential, but it's not. But your taste, the thing that is the thing that gets you into the game, is still killer. And your taste is what makes your work disappoint you. A lot of people never get past this phase. They quit, but you know your work doesn't have the special thing. Oh my god, Lern! George, wie gesagt, es ist wieder 33 Grad. Ich weiß nicht, wie warm es hier drin ist. Eigentlich ist es ziemlich chillig hier drin, aber draußen ist 33 Grad. My brain is fried.
7: It's fine.
8: Egal, was immer. Mein Point ist, was er sagt, ist, dass Menschen, besonders in meinem Alter, junge kreative Menschen oder noch jünger, weiß ich nicht, dass die halt Geschmack haben, aber halt diesen Geschmack noch nicht exekutieren können. Und das finde ich irgendwie gerade, ich weiß nicht, ob das mich beruhigt oder ob es mich verunsichert, aber ich glaube, ich bin gerade genau an diesem Punkt, dass ich habe ein ästhetisches Wissen mir angereichert. Ich habe ein ästhetisches Wissen mitbekommen. Ich habe Geschmack und ich habe, ja, ich würde sagen, dass ich guten Geschmack habe. Und ich bin einfach noch nicht an dem Punkt, wo das, was ich mache, gut ist. Und deswegen bin ich besonders enttäuscht von mir selber oder von meiner Arbeit. Und ich würde von dir einfach gerne wissen, wann hat sich Geschmack zu guter Arbeit zu dir konvertiert?
7: Boah, ich glaube, das hat ganz viel mit so Selbstvertrauen zu tun, weil ich glaube, das kann man auch ganz easy aufs Leben irgendwie umwandeln, weil man auch sagen kann, okay, ich habe vielleicht super viele Ziele, aber kann das irgendwie noch nicht umsetzen. So.
8: Ja.
7: Und ich glaube, das kam dann so, wenn man sich selbst vertraut, kann ich das auch anderen Leuten irgendwie gut vermitteln. So, weil wenn ich jetzt zum Beispiel meine Arbeit nicht gut finde oder nicht hundertprozentig dahinter stehe, dann kann ich das auch schlecht jemanden anziehen und sagen, boah, er sieht richtig gut aus, weil... dann steht die Person ja auch kacke da. So.
8: Todes.
7: Und wann das kam, weiß ich gar nicht so direkt. Ich glaube, man muss sich einfach irgendwann so, ich bin immer so ein Typ von fake it till you make it.
8: Schön. Wie gesagt, ein Satz, der bisher in jeder einzelnen Folge Club der jungen Künstler genannt wurde.
7: Ja.
8: Aber go on, I'm sorry.
7: Nee, I love fake it till you make it, weil am Anfang, du hast halt auch gar keinen Plan so. Und aber irgendwann entwickelt sich das dann und dann ist man so, ja, okay, sieht jetzt geil aus. Aber vielleicht finde ich es in 5 Tagen auch wieder scheiße.
8: Verstehe. Und damit bist du auch okay?
7: Und damit bin ich auch fein, ja.
8: Okay. Aber also, wann war deine Arbeit gut? Fandest du sie von Anfang an gut und hast es einfach dich selbst gegästert, dass du sie gut findest?
7: Yeah.
8: Oder gab es irgendwann mal einen Punkt, wo du so warst, so okay, ich mach's, oder hast du angefangen und es war scheiße? Oder hast du erst gemacht, als du es gut fandest? Oder wann, also... Weil ich habe das Gefühl, ich bin an dem Punkt, wo ich irgendwie noch Sachen mache und sie trotzdem rauspushe und ich bin aber noch nicht zufrieden damit.
7: Ja.
8: Und ich würde mich irgendwie interessieren, wie das wann es bei dir angefangen
7: hat. Ich glaube, ich habe am Anfang einfach auch dann nur gemacht, um es zu machen und gemacht zu haben.
8: Ja.
7: Obwohl ich jetzt vielleicht auch gar nicht so hundertprozentig hinter meinem Styling stand oder so. Also
8: interesting, okay.
7: Wirklich,
8: okay.
7: Also da gibt es auch Sachen von ganz früher, so die allerersten Dinge, wo ich mir so war, so help, so
8: verstehe.
7: What did I just do, so wenn ich da jetzt zurückblicke. Aber irgendwie finde ich es auch lustig, da zurückzublicken sich zu denken, gut, but I still did it and somehow it made me to the person that I am now, so.
8: Voll.
7: Aber, ja.
8: Nee, das preach ich auch immer voll, dass man so, ich glaube das für mich selber, ich will auch einfach Sachen ins Universum geben und Sachen rausgeben und Sachen posten, damit ich selber halt einfach auch zurückblicken kann,
7: voll.
8: Wie du das meintest. Und irgendwie sagen kann, also ich weiß nicht, ob du das auch so hast, aber manchmal gehe ich so durch meine Kamera und schaue mir so an, was ich so schon bisher gemacht habe.
7: Ja.
8: Und dann denke ich mir bei manchen Sachen, an manchen Tagen so, wait, I lowkey did that. Mhm. So, ist das lowkey richtig gut? Und an manchen Tagen denke ich mir so, was zur Hölle?
7: Ja.
8: Und trotzdem lasse ich es da, weil ich es einfach schön finde,
7: ich finde, das ist auch völlig fein so. Also ich finde, das ist völlig in Ordnung und ich finde, man muss sich dafür auch nicht schämen oder so, weil...
8: Überhaupt nicht.
7: Jeder hat vor 5, 6 Jahren mal irgendwas Cringes oder Weirdes gemacht. So.
8: Voll. Und außerdem zu Kunst ist ja das Schöne an Kunst. Es gehört ja dazu, dass es teilweise schlecht ist.
7: Voll.
8: Und ich liebe so viel schlechte Kunst. Also
7: Absolut.
8: Es gibt so viel Filme, die irgendwie, wo ich mir denke, boah, das ist so scheiße.
7: So dumm, aber irgendwie geil. Es. Ja,
8: genau,
7: hardcore,
8: ja,
7: definitiv.
8: Und es sind manchmal auch die Sachen, wo man sich denkt, so, das ist das künstlerisch Wertvollste.
7: Mhm.
8: Oder auch wenn es nicht so meine Priorität ist, manchmal auch am erfolgreichsten.
7: Ja.
8: Deswegen, schlechte Kunst, ein Hoch auf die schlechte Kunst.
7: Yes.
8: Und wenn du heute einen Outfit aber machst, bist du dann immer so, wann weißt du, wann genug ist? Also schaust du, ich finde es so schön an so Outfits, weil es ist sowas sehr Haptisches, du kannst einen Einblick anschauen. Schaust du das dann an und bist so, okay, it's done, oder bist du immer so, oh, ich wünsche, oh, dann müsst du noch, oder dann siehst du die vor der Kamera und bist du, da müsst du doch noch das, und dann müsst du noch,
7: also das ist jedes Mal, also ich glaube, ich stehe jedes Mal vor der Kamera, nicht vor der Kamera, hinter der Kamera und denke mir so, ja, jetzt könnte da noch das dabei sein,
8: okay,
7: oder jetzt könnten die Accessoires noch krasser sein, oder jetzt könnte man noch das Hemd layern, und jetzt könnte man das noch machen, aber letzten Endes, it's fine as how it is, und so, wenn ich dann auch nochmal einen Vorschlag habe und das unbedingt will, dann kann ich das vorschlagen, wenn die es nicht wollen, it's fine, so. Und damit ist auch okay.
8: Also, aber ist es der Anspruch an dich selber, der dich dann so perfektionistisch macht? Oder hast du Angst, dass es dem Kunden nicht gefällt?
7: Ich glaube, das ist so ein Mix zwischen beiden. Aber meistens ist es schon eher so ich, die dann so ein bisschen so sich im Kopf denkt, boah, das könnte noch so viel cooler sein.
8: Ja. Das ist irgendwie gerade eine sehr intime Frage. Aber für dich, weil du das selber den Anspruch an dich hast oder weil das dir auch wichtig ist, dass andere dich in einem bestimmten von deinem Styling sehen?
7: Boah, nee, glaub schon eher ich.
8: Okay.
7: Also, das, was andere denken, ist tatsächlich nicht so super oft in meinem Kopf, was
8: schön.
7: Gut ist, das ist richtig schön. Aber so, ich glaube, ich denke mir manchmal so, ja, okay, wenn ich jetzt doch das noch hätte, dann wäre es so mehr ich. Oder ich hätte dann irgendwie oder würde es dann irgendwie mehr posten, so vielleicht. Dann wäre ich so, okay, wenn das jetzt noch das Accessoire und dann die Schuhe hätte, fände ich das Outfit so viel cooler, würde es direkt in den Feed posten. Aber so ist es so. Ja, yeah, it's fine.
8: Yeah.
7: It's still good. Solange die happy sind und ich bin auch irgendwo happy, I'm good. Wenn ich es richtig scheiß finden würde, würde ich schon reingehen
8: voll.
7: Und sagen,
8: Ich finde es irgendwie voll die schöne Perspektive gerade, dass, also normalerweise denke ich mir mal so, für wen mache ich das eigentlich?
7: Mm.
8: Und ich bin schon noch an dem Punkt, oder mir persönlich, um ganz ehrlich zu sein, das ist schon wichtig, was andere Leute von mir denken.
7: Ja.
8: Und ich glaube, dass ich vieles auch noch mache, damit andere Leute gut von mir denken in meiner Kunst. Aber so diese Perspektive von, ich will, dass es eine wahre Repräsentation meiner selbst ist, was du gerade meintest, dass es mehr ich ist, finde ich irgendwie richtig schön, dass das so dein Anspruch ist, dass du da rangehst, dass es das bin ich. Und das ist, ich will das machen, dass das wirklich so eine true reflection meiner selbst ist. Das ist ja super selbstliebend und super, ja, einfach richtig, richtig wholesome, finde ich. Yeah. Okay, bear with me. Ehrlich gesagt hat mich diese Perspektive von Sophia, die sie gerade angebracht hat, noch lange beschäftigt. Ich habe nämlich in meiner Pubertät viele Stücke von Bertolt Brecht geschaut und habe mich wiedergefunden und gesehen gefühlt in dieser misanthropischen Grundhaltung gegenüber des Menschen, dass er sagt, der Mensch ist schlecht, der Mensch ist schlecht. Wobei, darum geht es gar nicht. Es geht nicht darum, in der Misanthropie meiner Meinung nach, dass der Mensch schlecht ist, sondern... Okay, ich will das gar nicht ausführen. Whatever. Mein Argument ist, ich bin davon überzeugt, dass jede Handlung eines Menschen Egoismus zugrunde liegt. Auch wenn dieser nicht klar erkennbar ist, aber er ist auf jeden Fall da, irgendwo ganz weit im Unterbewusstsein, wenn nicht sogar offen. Was auch immer, diese Diskussion können wir dann anders nochmal haben. Ich will mein Argument irgendwann mal anders nochmal ausführen. Aber ich finde den Egoismus gar nicht schlecht. Wir wollen alle irgendwie überleben. Wir wollen alle ein respektierter Teil einer Herde sein oder Teil einer Gruppe sein. Dafür können wir nichts für diesen Egoismus. Aber ich habe jetzt irgendwie durch Sophia, Loki, auch wenn das wahrscheinlich gar nicht ihr Ziel war, meine Grundeinstellung zu ändern, habe ich irgendwie in dieses Egoismus-Argument eine neue Perspektive bekommen, was Egoismus irgendwie noch schöner macht oder noch weniger schlimm. Und zwar, dass Egoismus auch einfach sein kann, dass einem wichtig ist, dass andere Leute einen nicht als hoch ansehen, als gut ansehen, sondern dass sie das sehen, was das authentische Selbst ist. Also Egoismus als Selbstverwirklichung. Und in dem Fall ist halt Egoismus nicht Arroganz, sondern einfach das Bedürfnis, dass andere Leute dich so nahmen, wie du wahrnehmen, wie du auch authentisch bist. Und das finde ich irgendwie schön. Ich weiß nicht, ob man das verstanden hat, ob das jetzt ein bisschen zu philosophisch war oder ob ich ein bisschen dieses, was Sophia gerade gesagt hat, genommen habe und irgendwie ein bisschen verdreht habe. Ist mir eigentlich auch egal. Es ist mein Podcast. Ich kann machen, was ich will. So oder so fand ich es einfach sehr schön, irgendwie die Motivation zu nehmen. Ich will, dass andere Leute mich so wahrnehmen, wie ich wirklich bin. Ich liebe mein Innerstes so sehr und ich mag es so sehr, dass ich es anderen weitertragen will. Und ich bin stolz darauf, wie ich bin. Das finde ich irgendwie eine sehr schöne Einstellung und etwas, was man sich gut nehmen kann, wenn man sich fragt, wofür mache ich das eigentlich, diese Kunst und diese ganze Arbeit. Ja, weiter geht's. Dann würde ich die Frage direkt mal irgendwie vorziehen, die ich am Ende eigentlich stellen wollte. Was ist dein Anspruch an dich selbst? Muss etwas bei einem Outfit, muss etwas geil aussehen? Muss es originell sein? Muss es besonders viel Aufruhr schaffen? Besonders beliebt sein? Erfolgreich? Oder muss es ein geiles Storytelling haben? So wie, was ist dein Ziel? Über die generell den Prozess will ich noch später sprechen.
7: Ja.
8: Aber ich glaube, die Frage passt gerade irgendwie ganz gut. Was ist das Ziel?
7: Ich glaube, das ist wieder so ein bisschen unterschiedlich, je nachdem, wen oder was ich style. Und ich finde, bei Artists ist es auch super unterschiedlich, weil ich würde jetzt den Artist vielleicht komplett anders stylen, als ich den Artist vielleicht stylen würde. Aber ich glaube, so mein eigener Anspruch ist schon immer so, dass ich irgendwas mache, was vielleicht die Leute nicht hundertprozentig erwarten würden oder was die irgendwie vielleicht so ein bisschen, ja, wo dann schon vielleicht ein Kommentar kommen könnte, der das vielleicht scheiß findet, weil er es einfach nicht checkt, weil irgendwie finde ich das funny, Todes. So ein bisschen. Und ich glaube, ich lieb's auch irgendwie so eben mit Farben zu spielen oder eben too much so ein bisschen. Mhm. Und ich glaube, das braucht Deutschland auch so ein bisschen.
8: Todes.
7: Vor allem dadurch, dass es so ein bisschen...
8: Deutschland braucht Sophia Friedel.
7: Nee, aber ich glaube, vor allem in der Musikindustrie sind alle halt super boring teilweise so. Und ich liebe das so ein bisschen zu sprengen und einfach so ein bisschen über die Grenzen zu gehen. Und wenn ich so ein Styling mache, dann ist es mir schon immer wichtig, dass es irgendwie was Neues ist und nicht das ist, was jeder schon gesehen hat.
8: Das ist richtig schön. Ich liebe auch, also schon so Originalität ist auch so irgendwie voll das Ding für mich. Und ich habe damit richtig ein Problem, Sachen zu machen, die ich schon mal gesehen habe. Also ich mache es immer noch, weil also ich glaube, ich bin noch an einem, I need to go the safe route still. Aber es ist schon so mein Ziel und ich finde es irgendwie richtig schön, das merkt man ja auch voll, wenn man dein Zeug anschaut, ist man so, ich habe das noch nie gesehen. So, I have never seen this. Und man kann es ja auch überhaupt nicht beschreiben, was du für Sachen machst. Also man kann Sachen sagen wie so, keine Ahnung, was du meintest, nicht Slow Fashion, also Fast Fashion.
7: Ja, das ist also Slow Fashion, ja.
8: Und so maximalistisch und so sehr verspielt.
7: Ja.
8: Also man kann es schon irgendwie beschreiben, aber es ist trotzdem halt irgendwie einfach dein Stil.
7: Ja.
8: Was ich richtig cool finde. Und woher weißt du dann, wann ein Outfit fertig ist? Also wann bist du so fertig?
7: Boah, das weiß ich ehrlich gesagt immer nur dann erst am Set.
8: Okay.
7: Weil ich bin davor die ganze Zeit am Lux rumschwingen, dann liege ich nachts im Bett, dann sehe ich Klamotten vor mir und bin so, ja, okay, das wäre vielleicht auch noch cool oder, ah, scheiße, wenn ich das noch hätte, dann wäre das auch noch geil. So, ich glaube, das hört nie auf und dann ist es auch wirklich erst dann, wenn ich dort bin und das wirklich fertig gestylt habe, dann bin ich so, ja, okay, jetzt fein.
8: Und dann, wenn halt irgendwie, wenn, keine Ahnung, der Satell sagt, jetzt aber wirklich, oder also bist du immer bis auf den letzten Drücker, weil du immer noch immer
7: so machst. Ja, ich bin so oft, will ich noch irgendwas adden und dann stehen alle da rum und sind so, nee, lass das mal lieber. Nee, also es gibt ganz oft so Momente, wo ich bin so, okay, ich bin mir ganz sicher, dass die das jetzt nicht feiern wird oder das Label oder das Management das nicht feiern wird, aber ich probiere es trotzdem. So, weil man weiß ja nie so ein bisschen. Ja, aber letzten Endes ist es ganz oft so, dass dann noch Sachen weggelassen müssen, weil es dann halt wieder too much ist und das finde ich oft sehr schade und das nervt mich dann auch irgendwie so ein bisschen, aber im Moment ist dann auch fein und I have to work with it und ich kann noch so viel pushen, aber irgendwann ist dann auch
8: Verstehe. Aber über was wirklich richtig nice zu viel ist, aber auf eine gute Art, wollen wir später noch sprechen. Aber jetzt haben wir schon zu viel über den Prozess gesprochen. Yeah. Ich würde gerne von Anfang an einmal anfangen.
7: Ja.
8: Was hat Kunst oder Mode für eine Rolle in deiner Kindheit gespielt? Wann hat es angefangen, dein Interesse für Mode?
7: Boah, irgendwie hatte ich schon immer so ein bisschen Interesse an Mode. Ich habe auch damals, glaube ich, als ich so 14 war, vielleicht eine Nähmaschine geschenkt bekommen zum Geburtstag von meiner Oma. Weil ich wollte früher dann so ein bisschen designen und selber Klamotten nähen und habe das dann so ein bisschen gemacht, aber habe das dann auch irgendwie so ein bisschen weggelassen. Aber generell, ich habe ja früher, also ich habe ja mein ganzes Leben lang getanzt. Also ich habe getanzt, seitdem ich 3-4 Jahre alt bin und das war eigentlich auch immer mein Traum. Deswegen, das war, dieses Mode ist eigentlich erst später gekommen, so ein bisschen. Oder es war halt immer so ein Nebending. Also es war immer irgendwas, was mich interessiert hat, aber ich habe jetzt nie hundertprozentig nachgedacht, okay, ich möchte was mit Mode machen.
8: Ja.
7: Und ja, das kam dann alles super spontan. Also ich habe dann, während Corona habe ich mein Abi gemacht.
8: Okay.
7: Und zu der Zeit hatte ich eben aber auch noch als Tänzerin gearbeitet und das war eigentlich immer mein Ding. Also ich wollte immer Tänzerin werden, es gab auch nie irgendwas anderes, was ich irgendwas machen wollte.
8: Und oder, du hast Commercial gemacht, sorry?
7: Ja, Commercial, Hip-Hop, Jazz, eigentlich alles. Wollte tatsächlich auch Musical-Darstellerin werden, wollte in London studieren, dann kam aber zu der gleichen Zeit Brexit.
8: Ja.
7: Also war das auch nochmal so ein Ding. Okay.
8: Du wärst so ein guter Aaron Burr gewesen.
7: Oh, love Aaron Burr.
8: Wait, fine. Wir haben gerade schon besprochen, dass Sophia auch Certified Hamilton-Fan ist.
7: Ja.
8: Ich schaffe es, wie gesagt, in jeder Folge Hamilton zu referenzen, was auch immer. Okay.
7: Ja, okay.
8: Lass uns die Leute nicht nerven.
7: Ja, genau. Und dann kamen halt so ein paar Sachen zusammen und zu der Zeit war ich auch so ein bisschen, okay, was ist, wenn ich mich mal verletzen sollte oder was ist, wenn jetzt zum Beispiel wieder dieses Corona-Ding kommt? Was mache ich dann, wenn ich wirklich nie irgendwas studiert habe oder nie irgendwas in der Hand gehabt hätte?
8: Ja, voll.
7: Und zu der Zeit habe ich eine Doku auf Netflix geschaut über einen Stylisten, Jason Bolden.
8: Oh mein Gott, Styling Hollywood?
7: Yes, Styling Hollywood.
8: Oh mein Gott, das ist eine Lieblingsserie. Oh mein, warum gab es davon eine zweite Staffel?
7: Ich weiß auch nicht.
8: Es war die beste
7: Serie. Das war so gut.
8: Serie.
7: Ja, ja.
8: Und das war auch so 2020. Wie alt war ich da? 13. Da habe ich auch Project Runway und da gab es eine deutsche Version davon oder so.
7: Ja, ja.
8: Das war genau die Zeit, wo ich Stylist werden wollte, wo ich Modedesigner werden wollte. Genau wegen Styling Hollywood. Oh mein Gott, no way.
7: Ja, genau, und das hatte ich angeschaut und ich hatte davor noch nie wirklich von einem Stylisten gehört. Also ich habe es angeschaut und war so, hä, was ist das denn für ein geiler Job?
8: Ja, literally.
7: Iconic, so.
8: Voll, so Celebrity-Stylist.
7: Ja, irgendwie geil, so geil. Und dann habe ich super random, saß ich auf der Couch und habe so gegoogelt, wie wird man Stylist?
8: Geil.
7: Und dann kam ein Studium auf, das hieß Modejournalismus und Kommunikation.
8: Ah.
7: Und dann war ich randomly einfach so, ja, fuck it, ich habe jetzt eh erstmal Pause, weil Corona ist gerade, ich schreibe gerade eh noch kein Abi. Lass mal drauf bewerben. Einfach for fun. An der AMD in Berlin.
8: Okay.
7: Genau. Hab mich damit beworben, da musste man dann so eine Mappe machen mit so ein paar Texten und so einer Fotostrecke. Und ich hatte tatsächlich damals schon immer gesagt, falls ich jemals studieren sollte, dann wäre es irgendwas mit Journalismus.
8: Schön.
7: War aber trotzdem immer mal so im Hinterkopf, weil ich war so, ich werde niemals studieren. Ich hasse Schule, ich hasse Noten, ich hasse alles drum und dran. Ich wollte einfach nur ganz schnell weg von Schule. Deswegen war es immer so, Studium, na.
8: Und warum Journalismus? Sorry, weil du schreiben
7: magst? Boah, nee, tatsächlich gar nicht schreiben. Ich glaube, mich hat es einfach so generell irgendwie interessiert, so über Leute zu berichten oder mit Menschen zu reden. Auch so Sportjournalismus fand ich irgendwie geil, weil ich finde, da gibt es auch sehr wenige Frauen. Dann war ich so, maybe I'm gonna be the next one.
8: Check it,
7: geil. Well, not yet. Nee, genau. Und deswegen dachte ich mir so, okay, why not? Lass mal drauf bewerben, for fun. Mhm. Hab mir aber auch nicht so viel dahinter gedacht. Hab das dann aber damals meinem Dad erzählt so, und der war auch richtig geschockt. Er war so, hä, die will auf einmal studieren, was denn jetzt los? Fand er aber natürlich irgendwie ganz geil, weil ja, endlich mal was Richtiges so ein bisschen.
8: Weil ein Modestudium ist was Richtiges.
7: Genau, so ein bisschen. Also es war immer noch nicht 100, aber ja, er war schon mal happy, dass sie was studieren wollte. Okay. Und ja, ich wurde dann angenommen.
8: Entschuldigung, darf ich ganz unterbrechen? Was meinst du, du hast es einfach so gemacht? Das ist nicht voll die schwierige Mappe? Muss man nicht so voll für machen?
7: Hey, to be honest, not really. Okay, also man muss so drei Texte schreiben, ein Editorial muss man schreiben und glaube ich dann eine Fotostrecke. And that's it. Also ich glaube, es waren so 4-5 Sachen, die du machen musstest, aber es ist fein.
8: Und da das sowieso Sachen waren, die du sowieso gerne gemacht hast.
7: Ja, genau. Und das war auch irgendwie so. Ich war immer gerne auf Pinterest. Ich habe immer gerne so Sachen rausgesucht, so Fotostrecken mir angeschaut, so Magazine angeschaut. Mhm. Deswegen war ich so, okay, ich habe jetzt gerade Zeit, weil Corona ist. Alles gerade on hold ist. Let's just do this. So.
8: Und man hat einen Grund, was Geiles zu machen. Deswegen. Ja, ich checke. Ich wollte mich auch immer an der UdK bewerben. Erstens nur, um so angenommen zu werden.
7: Ja.
8: Um sozusagen, ja, ich wurde an der UdK angenommen.
7: Ja, checke. Komplett, komplett.
8: Und um einfach so mir Zeit zu nehmen, eine Mappe zu machen, um einen Grund zu haben. Weißt du, weil sonst ist man, haben wir immer das Gefühl so, ja, okay, ich kann jetzt Kunst machen, aber ich kann auch irgendwie keinen Sport machen oder wenn man so einen freien Tag hat. Und dann entscheidet man sich manchmal meistens für was, in Anführungsstrichen, Produktives.
7: Voll.
8: Nicht fürs Herz, aber keine Ahnung, für den Körper oder was anderes.
7: Exactly.
8: Oder für die Arbeit. Aber deswegen fand ich das geil, eine Ausrede zu haben, aber ich hab's nie gemacht, muss ich gleich noch machen.
7: Naja, genau. Und dann hatte ich mich da eben beworben und hatte dann auch so ein paar Gespräche und wurde dann tatsächlich angenommen, bevor ich überhaupt mein Abi geschrieben hatte.
8: Oh, crazy. You really good.
7: Ja, ja, dann kam Abi, bin fast durchgefallen, war nicht so geil. Yay, Mathe.
8: Aber bayerisches Abitur.
7: Ja, komm, ist auch hart, ne? Ja, gut. Nee, genau. Und dann, das Ding war nämlich auch, ich habe immer gesagt, falls ich in Deutschland bleiben sollte, dann wird's Berlin. Also ich muss ganz schnell weg, weil ich komme eigentlich aus, also ich bin, habe die längste Zeit in Regensburg gewohnt, das ist so eineinhalb von in Regensburg. Ja, Maike, super.
8: Kannst du nochmal durchgefallen sein?
7: Durchgefallen,
8: super, finde ich wunderschön.
7: Nee, genau, und ich war schon immer so, ich muss hier weg, weil ich finde es hier ganz schlimm und ich möchte ganz weit weg. Und deswegen bin ich dann, ja, hat sich das irgendwie ergeben und mein Hinterkopf war aber immer noch so, ich studiere das jetzt einfach nur, um was studiert zu haben.
8: Verstehe.
7: Mein Ziel ist es immer nur, noch dort als Tänzerin zu arbeiten. That was the goal. So, ja, und deswegen bin ich da hingegangen. Und das habe ich dann auch erstmal so ein bisschen gemacht. Habe dann auch wirklich so den Fokus auf Tanzen gelegt und alles drum und dran. Konnte dann auch ein paar Sachen als Tänzerin arbeiten. Und dann habe ich mein Pflichtpraktikum bei einer Stylistin gemacht in meinem Studium. Zuerst bei einer ganz schrecklichen. Es war horrible. Ah. Ich wurde richtig ausgenutzt bis zum Ghetto.
8: Oh Gott.
7: Und das war irgendwie ganz horrible. Und dann bin ich aber gewechselt zu einer anderen.
8: Boah, Praktika in der Kunstbranche. Uiuiuiui. Darüber könnte man echt stundenlang diskutieren. Sind unbezahlte Praktika so okay? Muss da halt jeder einmal durch? Weil die Generation vor uns muss da ja auch durch. Macht das die Kunst besser? Versteht man erst dann irgendwie, ob man wirklich in der Branche arbeiten will? Bla bla bla. Ich glaube, eins ist klar. Auch wenn es ein paar richtig coole Praktika gibt, die Menschen einen spannenden und gesunden Einblick in ihre Branche bereiten, sind die meisten Praktika nicht nur super ausbeuterisch, sondern auch unglaublich exklusiv. Also man kommt da einfach nicht ran, wenn man keine Kontakte hat. Und abgesehen davon bringen sie auch meistens einem nichts bei in dieser Kunstbranche. Whatever. Let me tell you something. Ich mache diese Praktika und ich habe sie gemacht und ich werde sie immer noch machen. Und ich habe mit ein paar meiner Praktika echt ein paar Horrorerlebnisse erlebt oder ganze Horrormonate erlebt. Aber was bleibt uns anderes übrig? Am I right? I think das Einzige, was mir irgendwie weiterhilft, ist irgendwie zu wissen, dass viele in meinem Umfeld auch da durch müssen, die irgendwie dahin wollen, wo ich auch hin will, wenn sie keine Kontakte haben oder so. Was auch immer. Let's talk about this another day.
7: Dann bin ich aber gewechselt zu einer anderen und von der konnte ich wirklich wahnsinnig viel lernen. Shoutout Joanna Ziebert.
8: Let's go, Joanna
7: Ziebert. Yes. Und von der konnte ich wirklich wahnsinnig viel lernen. Die hat halt damals bei Sleek Magazine als Fashion Editor gearbeitet.
8: Geil.
7: Das heißt, wir hatten halt super viele Editorials. Ich habe mit so Requests gearbeitet, also mit ganz vielen Brands und so. Und das hatte ich halt davor nie, weil die davor hatte immer nur Werbung. Das ist halt was ganz anderes. Und von ihr konnte ich aber wahnsinnig viel lernen, habe aber eben auch so gesehen, okay, this job is hard. So, das ist so viel physische Arbeit auch, was man rumschleppen muss, was man alles machen muss. Und man war dann schon so, boah, schon anstrengend, so will ich das wirklich.
8: Und einfach auch zeitintensiv und mental auch einfach super
7: draining. Ey, komplett. Also das ist auch, die ganze Zeit ist dann irgendwas im Kopf, weil irgendwie, dann kommt das Paket, dann muss man das irgendwie. Also es ist irgendwie sau viel drum los.
8: Und dann noch wahrscheinlich die Erwartung von anderen Menschen zu jonglieren.
7: Voll.
8: Das ist so meine Erfahrung von meinen
7: Standing-System-Jobs.
8: Das ist immer so.
7: Ja, man will dann auch immer das Beste machen. Genau. So, man möchte immer auch nichts falsch machen. Genau, und zu der Zeit hatte ich irgendwie nicht mehr so das beste Verhältnis mit dem Tanzen und habe so ein bisschen gemerkt, boah, es tut mir gerade irgendwie nicht mehr so gut, wie es damals getan hat. Und zu dem Zeitpunkt hatte ich eben auch so ein paar freie Projekte dann gemacht, was Styling angeht. Mhm. Also ich habe mir selber irgendwie Fotografen rausgesucht oder Hair- und Make-up-Artists und habe so Projekte gehabt, die ich einfach umsetzen wollte. Und das habe ich dann so ein bisschen so auf Instagram gepublished und so ein bisschen gepostet. Und dann kamen halt so kleinere Anfragen und zum Beispiel damals hatte ich ja, dadurch, dass ich super viel als Tänzerin gearbeitet habe, war ich mit der Flying Steps so gut im Kontakt und die hatten damals so einen Deal mit Warner Music, wo die so jede Woche so ein YouTube-Video rausgebracht haben mit einem neuen Song.
8: Das war crazy.
7: Mhm.
8: Sag mir nicht, du hast das Tap-In-Musikvideo gestylt.
7: Nee, Tap-In habe ich leider nicht gestylt.
8: Okay.
7: Ja,
8: das war crazy.
7: Aber tatsächlich einer meiner ersten Jobs war Benson Boone.
8: Oh,
7: ja,
8: damals war er noch nicht bekannt.
7: Damals kannte den kein Schwein.
8: War das so ein Stuhl? Oder
7: ja,
8: war das
7: so ein Stuhl,
8: Raum,
7: genau, so ein dunkler, so eine Halle und so. Und er hatte legit einfach nur eine schwarze Hose. Ich habe ihm weiß Tanktop und Vans angezogen. It couldn't get more basic, but...
8: Aber paid is paid.
7: Ja, und Benson Boone ist Benson Boone at this point, you know?
8: Genau.
7: So, und deswegen, und dann hatte ich tatsächlich ein paar Wochen später Michael Bublé.
8: Das war in diesem, was war das?
7: Ja, in diesem Schwimmbad da.
8: Ja, geil.
7: Super random. Also das ist aber...
8: Und dann warst du Stylistin?
7: Ja.
8: Alleine?
7: Ja.
8: Während du aber studiert hast noch?
7: Ja.
8: Okay.
7: Ja, genau.
8: Okay, crazy. Also hast du auch damals in der Flying Steps Academy getanzt?
7: Ja.
8: Cool.
7: Ja. Yeah.
8: Den Lore wusste ich gar nicht so ganz ehrlich.
7: Ja, ja, ich hatte tatsächlich auch damals für Loredana als Tänzerin getanzt. Ja.
8: Crazy.
7: Nee, also deswegen.
8: Vor diesem Eltern-Enkeltrick-Skandal oder na, was war da
7: nee,
8: noch?
7: Nee, genau. Ja,
8: das war irgendwas crazy.
7: Ja, let's forget about her. nee, aber ja, genau. Also deswegen war eigentlich, Styling war echt immer nur so im Hintergrund und war so, ja, es hat mir Spaß gemacht, aber Tanzen war immer das Ding. Und dann kam es eben aber irgendwann dieser Umbruch, wo ich so war, boah, irgendwie tut es mir gerade nicht mehr gut. Tut mir mental einfach nicht mehr gut, das Tanzen. Und irgendwie habe ich gerade super viel Spaß am Styling. Und ich glaube, der Grund war einfach, weil beim Tanzen du ja gebucht wirst, oft einfach wegen deinem Aussehen, so wie du ausschaust. Da wird ein Charakter gesucht, da wird eine Haarfarbe gesucht, da wird eine Größe, da wird Körpergewicht gesucht, irgendwie so. Und beim Styling war es einfach so, okay, die haben mich gebucht, weil sie meine Arbeit gefeiert haben.
8: Weil sie deinen Kopf mögen.
7: Ja. Und das hat mir so viel bedeutet und hat das Ganze so irgendwie umgeworfen, dass ich so war, you know what, fuck tanzen, ich probiere jetzt einfach nur Styling zu machen.
8: Ja, voll.
7: Und genau, ich habe dann mein Studium beendet, habe dann aber während der Zeit eigentlich auch schon angefangen, so ein bisschen zu arbeiten und es kam halt dann immer so ein bisschen, also es ist so super viel über so Mundpropaganda gelaufen irgendwie, dass mich dann Leute angefragt haben oder über Instagram oder dann hatte irgendein Director eine Story drauf, wo dann so war, hey, wir suchen Stylistin, habe ich mich da gemeldet und dann kamen halt immer wieder so Projekte und dann war ich irgendwann so, ja, let's just try it, so, wieso nicht?
8: Geil.
7: Ja, und dazu ist dann
8: super
7: jetzt irgendwie...
8: Organisch.
7: Ja.
8: Also super viel Arbeit natürlich, aber...
7: Super viel Arbeit, aber auch irgendwie super, super dankbar für die Leute, die mich damals eben reingeholt haben,
8: Todes.
7: Weil ohne die wäre ich niemals da, wo ich jetzt bin.
8: Todes.
7: So.
8: Ja. Ich meine, die haben in dich getrustet, aber du hast ihnen ja auch irgendwie erstens so einen Grund gegeben, dich zu trusten und hast es dann ja auch bestätigt, dass man dir trusten kann, was ja irgendwie voll schön
7: voll.
8: Ist.
7: Voll. Nee, und am Anfang war es eben super viel Fake it till you make it. Also da haben mich Leute gefragt, hey, kannst du das und das? Und ich habe gesagt, ja.
8: Yeah.
7: Ich hatte noch keine Ahnung, was das sein soll. Aber
8: ja,
7: ich war so, ja, sure, I can do this.
8: Ja,
7: so.
8: Geil, klar, ich kann Flickflack.
7: Ja, perfekt.
8: Nee, aber hast du auch dich viel bei Sachen beworben und wurde es nicht angenommen? Oder war das dann immer, oder hattest du irgendwie dann schon den Namen aufgebaut und konntest dann immer gut?
7: Nee, also es gibt auf jeden Fall auch immer noch Sachen, wo ich mich, wo dann vielleicht jemand auf mich oder auf mich zukommt oder ich gehe auf die zu und dann passt es einfach nicht oder dann klappt es halt nicht.
8: Okay.
7: Interesting. Und damals, ja, war das auch so. Ich glaube, da war ich aber auch noch einfach noch so viel jünger, dass ich auch viel mehr gemacht habe. Also, was heißt jünger, aber so, da war ich noch an einem anderen Punkt, wo ich einfach auch super viele freie Sachen gemacht habe. Und das ist jetzt gerade irgendwie so ein bisschen zurückgegangen, was ein bisschen schade ist, aber dafür habe ich dann eben, wenn ich dann mal wieder was Freies mache, habe ich viel mehr Bock und Zeit darauf, ja, das zu machen.
8: Richtig, ja, schön. Und wenn du jetzt aber zurückblickst,
7: ja,
8: glaubst du, das war der richtige Weg? Oder hast du, also schon, klar, das Ziel ist natürlich irgendwie dein, ja, dein Ziel gewesen, aber wenn du zurückblickst und jetzt nochmal 18 wärst oder wie alt warst du, als du angefangen hast zu studieren?
7: Ja, 19.
8: Genau. Würdest du was anders machen? Hättest du einen anderen Weg eingeschlagen?
7: Also ich glaube tatsächlich, wenn Corona und Brexit nicht gekommen wären, wäre ich nach London gegangen und hätte Musical studiert.
8: Ah.
7: Definitiv. Also okay, das wäre definitiv passiert so. Und
8: crazy.
7: Tatsächlich bin ich aber inzwischen überhaupt nicht traurig, damit Tanzen aufgehört zu haben.
8: Okay, okay.
7: Und das ist eigentlich ganz krass, auch für ganz viele Leute, die ich noch von früher kenne, weil damals war ich eigentlich immer nur bekannt, so, ja, die, die halt tanzt.
8: Verstehe.
7: So. Und das ist so, für mich ist es so eine ganz andere Ära gewesen. Also inzwischen sehe ich mich da auch gar nicht mehr. Natürlich denkt man oft dann so dran, so, ja, was wäre, wenn, was wäre dann passiert, yeah, oder so. Aber ich glaube, es ist schon alles so passiert, wie es passieren hätte sollen. Und deswegen bin ich da, wo ich jetzt bin, ist auch richtig so. Aber ja, ich glaube, es hätte, wenn dann so oder so gehen können. Und ich bin halt einfach den Weg gegangen, anstatt den Weg zu gehen. And that's just
8: and
7: fine.
8: And no regrets.
7: Nee, wirklich nicht. Also ich glaube, klar, man kann zurückschauen und sich dann denken, ja, aber dann wäre ich vielleicht dort gewesen. Vielleicht hatte ich für Hamilton getanzt. I don't fucking know. So.
8: Obviously.
7: Period. Aber nee, diese Dinge sind dann anders gekommen und ich bin absolut fein mit dem, was ich jetzt mache. Und ich glaube, das zeigt mir auch dadurch, dass ich da nicht traurig zurückblicke, dass ich das, was ich jetzt mache, das Richtige ist.
8: Es, vielleicht gibt es auch mehrere richtige Wege.
7: Voll, und ich habe auch immer gesagt, ey, vielleicht habe ich in 4 Jahren nochmal Bock zu tanzen.
8: Tu das.
7: Dann let's go for it. So. Ja. Und ich glaube, dadurch, dass es eben auch so ein plötzlicher Umschwung war, ja, von dem, was ich machen wollte, bin ich auch inzwischen so ein bisschen gechillter in dem, was ich mache. Und ich mache mir dann nicht jedes Mal so einen Kopfweg drum, so, boah, jetzt mach das nicht oder jetzt passiert das nicht oder so, sondern das kommt halt alles, wenn die Zeit kommt.
8: Ja, voll.
7: Und ich genieße das, was ich jetzt gerade mache. Mhm. Und wenn es in 3 Jahren nicht mehr passt, dann that's just how it is.
8: Todes. Ja. Kennst du diese Fig Tree Analogy von Sylvia Plath, wo sie so sagt, diese auf TikTok so bekannt ist, wo sie sagt so, my life branches out in the yellow fig tree. Und jede Feige, Fig ist doch Feige, oder?
7: Ja. Ja.
8: Es lächelt mich an and it's juiciness. Und ich will alle haben. Ja, eine repräsentiert sie als Mutter, eins repräsentiert sie als Künstlerin in London, eins repräsentiert sie als Journalistin, eins repräsentiert sie als BWLerin. Und ich denke mal so, ja, sure, aber ich glaube, ich habe das Gefühl, ich schaue nicht diesen Feigen an, sondern ich bin, oh mein Gott, das ist so kitschig.
7: No.
8: Ich bin der Feigenbaum,
7: ja,
8: und ich habe so viel, was ich machen,
7: ja, voll,
8: kann. Und ich will auch nicht eine Feige essen.
7: Voll.
8: Ich will nicht ein Nom sein.
7: Ja.
8: Ich will nicht eine Stylistin sein.
7: Ja.
8: Oder Stylist sein. Ich will nicht das sein. Ich will nicht das machen,
7: ja,
8: sondern ich will, keine Ahnung, fuck it, Künstler sein, keine Ahnung, am Ende des Lebens mich,
7: ja,
8: zurückblicken und irgendwie so einen da gibt es auch so einen anderen Quote, sorry, dass ich ganz mit Quotes um mich rumschmeiße, aber so, ich glaube, das war Oscar Wilde oder so, der gesagt hat, man will so, man will dynamisches Leben führen, man will ein Adjektiv sein oder mehrere Adjektive
7: voll
8: sein, man will nicht ein Nomen sein. Und das finde ich so schön, irgendwie, also erstens kann man in der Künstlerbranche, glaube ich, Künstlerinnenbranche voll gut von einer Branche in die andere switchen, weil du hast ja Kontakte
7: definitiv
8: all over.
7: Ja. Ja.
8: Und ich meine, wenn du einmal eine Sportjournalistin gestylt hast, kannst du die nächste werden, kann ich mir vorstellen. Hashtag Nepotismus, was ja auch gut ist in,
7: ja,
8: dem Fall. Nein, Spaß, wir hassen Nepotismus. aber ja, ich glaube, das ist, also ich glaube, das,
7: ja,
8: ist voll schön, dass du so... Oder ich finde es voll schön,
7: ja,
8: dass du so denkst, dass man nicht eine Sache ist und darauf hinarbeitet, sondern man kann ganz vieles sein. Und wenn das nicht mehr einen komplett erfüllt, dann kann man auch das nächste sein.
7: Voll. Und ich glaube, das ist auch völlig in Ordnung. Und ich glaube, man darf sich da auch nicht so krass reinstressen.
8: Ja.
7: Also ich sehe das bei ganz vielen Leuten. Die wollen das dann unbedingt und dann sind sie so, aber ja, wieso ist das noch nicht passiert? Ja, aber dann chill kurz.
8: Mhm.
7: It's gonna happen.
8: Todes.
7: And if not, then
8: ja,
7: we can choose differently. So, wir sind noch jung.
8: Todes.
7: Who cares?
8: Und auch wenn man nicht mehr jung ist. Aber
7: ja, auch wenn man nicht mehr jung ist, wann ist man dann alt? Weißt du, ich meine? Also
8: Todes.
7: Kannst du mit 40, 50 auch noch Job ändern.
8: Voll.
7: Who cares?
8: Das denke ich mir auch immer so, ich weiß, das ist eine dumme Ausrede, vielleicht stimmt es auch gar nicht, aber ich denke mir immer so, ja, ich versuch's einfach und wenn ich mit 50 merke, dass ich keinen Bock mehr habe, dann kann ich immer noch mit 50 BWL studieren.
7: Ja, yeah, exactly.
8: And I would also be happy doing, probably not, aber so.
7: Probably not, aber so, man weiß halt nie. So.
8: Todes. Und
7: deswegen,
8: ich habe auch einfach Vertrauen in meinem Kopf und ich glaube, du wirkst genauso, dass du irgendwie Vertrauen hast in deine Meinung,
7: yeah,
8: in dem, was du kannst und was du nicht kannst Und ich glaube, solange man das hat, weiß man halt irgendwie, dass man erfolgreich wird. Und
7: also ja, ich glaube, vor allem der Spaß ist auch wichtig. Also solange ich diesen Spaß noch habe.
8: Aber das ist für mich Erfolg. Also ich meine, mit Erfolg meine ich so Spaß.
7: Ja, nee, also wenn ich Spaß habe, dann ist es genau das Richtige, was ich mache. Sobald es eben so ein Ding wird von, jetzt muss ich das machen und habe gar keinen Bock mehr drauf und das für einen längeren Zeitraum, dann weiß ich, maybe you should choose differently.
8: Verstehe. Ja. Und ich habe so ein tiefes Vertrauen da drin, dass ich glücklich werde und dass ich mein Glück suchen werde und finden werde, dass ich genau weiß, dass wenn ich das, was mir jetzt heute unglaublich viel Spaß macht, mir morgen keinen Spaß macht, dass ich das dann auch einfach neglecten kann.
7: Ja.
8: Und das finde ich irgendwie
7: voll
8: die gute Branche, um genau das umzusetzen. Okay, also wir haben jetzt, du hast jetzt einmal den Weg schön erklärt, von wie du angefangen hast bis zu heute. Mhm. Und jetzt würde mich mega interessieren, wie du heute arbeitest. Ich glaube, viele wissen gar nicht, wie eine Stylistin und Stylist genau arbeitet.
7: Ja.
8: Abgesehen davon, dass die meisten wahrscheinlich, also nicht die meisten, aber viele wissen gar nicht, dass es den Job überhaupt gibt,
7: wie
8: wir gerade schon meinten. Also vielleicht einmal den Arbeitsprozess.
7: Ja.
8: Wie kommst du heute an den Job?
7: Ja.
8: Und dann... Ja, erstmal das. Entschuldigung.
7: Okay, also wie komme ich an einen Job? Also das ist super unterschiedlich. Ich werde angeschrieben von einer, das muss man jetzt so ein bisschen unterscheiden, ob es jetzt über einen Artist geht, also ob es ein Artist ist oder ob es ein Werbespot oder sowas ist, aber man wird meistens von einer Produktionsfirma angefragt oder wenn es jetzt von einem über einen Artist ist, dann Label Management. Und wenn, dann bist du eben von der Seite angefragt oder du selber nimmst halt irgendwie so, siehst eine Instagram-Story, da sucht jemand nach einem Stylisten, schreib's dem und dann funktioniert's vielleicht. Also das ist eher so, ja, so ein Geben und Nehmen vielleicht, aber meistens schon eher, dass die auf dich zukommen.
8: Und schreibst du auch manchmal Leute an?
7: Ja.
8: Sorry. Schreibst du auch manchmal Leute an und bist so, ich hätte voll Bock, mit dir zusammenzuarbeiten?
7: Das mache ich nur bei so freien Projekten. Also ich glaube, ich würde jetzt keinem schreiben so, ey, wenn du paid project hast, dann let's be in, you know?
8: Hättest aber, du Bock, mich zu bezahlen?
7: Genau. Nee, aber es gibt auf jeden Fall so Leute, denen ich ab und zu so schreibe, so Fotografen oder so, mit denen ich vielleicht mal gerne was shooten würde. Aber ich bin bisher jetzt noch nicht offensiv auf so Produktionsfirmen zugegangen, wäre so... Hello, here I am.
8: Hey,
7: obwohl es bestimmt eine gute Idee war, aber ich glaube, ich habe es einfach noch nicht gemacht.
8: Nee, voll verstehe ich.
7: Ja.
8: Also und dann schreiben die dich an und sind so, ey, hast du da und da Capacity und sagen die dann, das und das ist das Projekt?
7: Genau, also meistens wird dann gesagt, das und das ist das Projekt und dann wird auch, also wann findet das Projekt statt? Dann meistens, wie viel Gage, wie viel Budget? Mhm. Oft sagen sie das nicht.
8: Dann
7: muss ich das sagen.
8: Das wäre so mein Worst Nightmare.
7: Ja, das ist auch wirklich jedes Mal.
8: Vielleicht 20, 30 Euro.
7: Ja, und das ist auch wirklich jedes Mal super, super unangenehm, weil man natürlich nicht weiß, wie viel Geld steckt dahinter. So, und du kannst dich jetzt, wenn dann's.
8: Oh, das ist aber so gemein.
7: Genau, und das ist super gemein, aber I get it. Also, wenn ich der Producer wäre, würde ich es genauso machen. So, obviously. So, gib mir so, weißt du, im Endeffekt. Aber das ist immer so ein bisschen schwieriger. Aber genau, also es wird dann eben so das Projekt erklärt. Genau, dann geht es eigentlich darum, ich fokussiere mich jetzt einfach mal auf die Artist-Seite.
8: Ja,
7: also wenn ich für ein Musikvideo angefragt werde, dann ist es meistens so, dass mir der Director zum Beispiel das Moodboard oder das Konzept schickt von dem Musikvideo. Und dazu kann ich dann ein Styling-Moodboard schicken. Das wird dann vom Label und vom Management meistens abgesegnet oder da wird halt dann noch ein paar Sachen rumgeändert und dazu erstelle ich dann eben Looks. So, und wenn es jetzt um Artists geht oder Musikvideos, dann läuft meine Arbeit eigentlich meistens so ab, dass die Klamotten zu 60-70% eigentlich alle von Brands angefragt werden. Das heißt...
8: Oh, interesting.
7: Genau,
8: das wusste ich zum Beispiel nicht.
7: Genau, und das wissen ganz viele Leute nicht. Ich glaube, ganz viele Leute nämlich. Ich wurde auch letztens angefragt um 0 Uhr nachts, ob ich morgen Vormittag Zeit hätte für ein Musikvideo-Styling für zwei große Artists.
8: Hey, ich verstehe.
7: Und wirklich, ich bin am nächsten Tag, ich bin so
8: um 9 Uhr. Aber das weiß man ja schon, dass man irgendwie klar... Also,
7: nein, und ich bin um 9 Uhr aufgewacht und ich denke mir so, also was denken die denn, soll ich jetzt nachts in irgendwelche Läden einbrechen oder wie schaue ich aus?
8: Ja, aber es gibt es Stylisten mit so Archiven oder was?
7: Also es gibt schon, ich meine, ich habe schon auch inzwischen super viele Klamotten zu Hause, aber nicht so viele, dass ich jetzt jemanden komplett cool stylen könnte. Also es wäre super das Boring.
8: Besonders zu einem spezifischen
7: Mut. Exactly. Nee, genau. Und genau, wenn es jetzt um Artists geht, genau. Das heißt, ich, jede Brand ist sozusagen von einer PR-Agentur eigentlich vermarktet. Und die schreibe ich dann an, diese PR-Agenturen, beschreibe denen das Projekt, beschreibe denen den Artist, sag, ob die crediten können, ob die taggen können auf Instagram oder ob es nur auf YouTube irgendwie erscheinen wird, der Name. Und daraufhin schicken mir die dann zum Beispiel Klamottenoptionen, die ich ausleihen könnte. Yeah. Oder ich gehe dorthin in die Showrooms und suche mir Klamotten aus. Und das ist eigentlich so, wie das meistens funktioniert. Oft kaufe ich natürlich aber auch noch Sachen dazu, damit ich die auch noch irgendwie anwenden kann. Weil super viel in Deutschland, muss ich ganz ehrlich sagen, haben die PR-Agenturen nicht die Auswahl, die ich super gerne hätte. Weil einfach die Brands, die ich super gerne habe und an Artists sehe, sind einfach nicht in Deutschland vermarktet. Also das ist dann, da müsste man in London zugreifen oder in Amerika zugreifen. Und dann kommt da Shippingkosten, dann kommt da Zoll hinzu. Und das ist ein Abfuck des Jahrhunderts für Stylisten. Glaube also wirklich ich. Jeder Stylist hatte schon mal ein Problem mit dem Zoll.
8: Ja.
7: Hat DHL-Privatnummer irgendwie auf Handy. Wirklich, das ist just our life.
8: Hey, ich will's doch mal.
7: Ja, ja, genau so. Oder du fährst dir dann irgendwie so hinterher, keine Ahnung. Hey, it's me again. Nee, genau. Und so funktioniert es dann, dass ich eben diese ganzen Klamotten einsammle und dadurch dann irgendwie Looks erstelle. Und meistens schicke ich dann nochmal so ein Lookboard durch, wo die Looks irgendwie so alle verteilt sind, damit die das nochmal anschauen können. Und wenn die dann zum Beispiel sagen, boah, nee, passt gar nicht, habe ich immer noch Zeit, irgendwie das zu ändern.
8: Ja.
7: Da ist aber dann natürlich die Frage, ob die Zeit da ist oder nicht.
8: Ja, voll.
7: Also, genau. Aber
8: boah, das ist für mich irgendwie so trotzdem so undurchsichtig, dieser Prozess, weil ich verstehe.
7: Es ist super undurchsichtig, weil es ist auch, also ich glaube, das ist auch bei jedem super, super anders.
8: Ja, verstehe.
7: Und es gibt zum Beispiel auch Musikvideos, da frage ich gar keine Brands an. Und da muss ich dann wirklich irgendwie über kleinere Designer zugreifen, die vielleicht irgendwelche Special Pieces haben. Oder ich muss halt wirklich einkaufen und dann wieder zurückgeben. Also das ist so ein bisschen dieses Konzept. Und das ist schon übelster Abfuck, weil man als Stylistin sehr, sehr oft in Vorkasse gehen muss. Und zum Beispiel bei Werbeprojekten ist es ganz oft so, dass du das Geld eigentlich, also für das Budget, für die Klamotten in Vorkasse bekommst, damit du die Klamotten einkaufen kannst. Das ist aber halt in der Musikbranche überhaupt nicht so. Also weil da ist auch erstens viel weniger Wert auf Klamotten oder Styling in general und da ist das Budget auch einmal nicht da.
8: Ja.
7: Also da sind wir noch ganz, ganz weit weg. Aber ja, meistens funktioniert das so. Aber das ist, wie gesagt, das ist bei jedem Projekt irgendwie unterschiedlich. Jeder Stylist hat es irgendwie unterschiedlich. Deswegen
8: wird denn das in jetzt, keine Ahnung, zum Beispiel ein gutes Musikvideo von Sony oder so, wird da Wert drauf gelegt, dass da gut genug Budget ist für das Styling von einem Artist? Oder würdest du sagen, irgendwie wird das total nicht richtig oder nicht wertgeschätzt, wie viel sowas eigentlich kostet?
7: Ich glaube, das ist unterschiedlich, was das Musikvideo sein soll und wer der Artist ist. Weil ich glaube, es gibt ganz viele Artists, wo die einfach nur so, da brauchen die den halt einfach, dass der irgendwas anzieht. So. Und bei manchen Musikvideos ist es aber dann voll wichtig fürs Konzept, weil es vielleicht so, die wollen so ein bisschen Soldier Boy nachmachen und dann ist da so ein bisschen mehr Geld dahinter. Und dann bin ich so, ja, endlich was Gutes, endlich. Give it to me. Ja. Und das ist aber super unterschiedlich. Aber ich muss auch ganz ehrlich sagen, ganz oft wird man schon sehr runtergehandelt. Und wenn man aber eigentlich einmal mit so einem Label zusammengearbeitet hat, weiß man zum Beispiel, wenn es jetzt ein gutes Musikvideo war, ey, da ist mehr Geld dahinter. So, ihr habt eigentlich mehr Geld. Und inzwischen
8: so, was
7: bin ich da aber.
8: Geld für Kaviar auf dem Catering, aber
7: genau,
8: nicht für
7: exactly. Nee, genau. Und inzwischen bin ich da aber auch so, dass ich sage, ey, ich mache nichts mehr unter dem und dem Betrag.
8: Schön.
7: Und wenn ihr das und das haben wollt, brauche ich einfach mehr Budget.
8: Ja,
7: und dann, wenn ihr das nicht habt, dann bekommt ihr diese bestimmten Sachen halt einfach nicht. And that's just how it is. Aber das. Und das ist auch wirklich gut so, weil sonst checkt das auch keiner.
8: Voll.
7: Und irgendwann muss es halt auch mal in die richtige Richtung gehen.
8: Todes.
7: Und es gibt auch genügend Artists, die größer sind in Deutschland, die auch eine super gute Stylistin haben, die natürlich aber auch Geld verlangt. Und dann kannst du nicht von mir erwarten, dass ich das Gleiche mache für das nicht mal 5% davon. Weißt du, ich meine? Also das ist so ein bisschen immer dann so. Das muss man denen aber auch erstmal alles erklären.
8: Ja. Ich glaube, was ich so schwierig zu verstehen finde oder zu graspen, ist dieses ganze, diese Masse an materialistischem Zeug, dass du so Boxen da, von wem ist das, von wem ist das, von wem sind die Hanger?
7: Ja.
8: Und dann irgendwie glaube ich, wenn ich das selber machen würde, ich bräuchte so eine Liste, wo ich alles genau abgedruckt habe, weil ich sonst einfach nicht diesen Überblick habe über alles. Aber
7: Voll.
8: Das muss man ja wahrscheinlich einfach lernen. Aber so deswegen finde ich so, wo habe ich das her, wo kann ich da, da. Und es ist irgendwie so, dieses ist so frustrierend. in meinem Kopf, dass man so viel kauft für so, dass man dann so ein bisschen was anzieht, weißt du?
7: Und das ist ganz oft, ich habe mich früher wirklich, ich saß oft heulend zu Hause, wenn ein Paket nicht angekommen ist, weil ich so war, boah, da ist jetzt so was Wichtiges drin, das Outfit sieht ohne das nicht gut aus. Und dann saß ich da heulend und war so, ja, okay. Letzten Endes, ich bin inzwischen wirklich so, mein Job ist eigentlich echt unnötig.
8: Okay, Entschuldigung, ja?
7: Mein Job ist wirklich echt unnötig. Das ist ein bescheuerter Job, den ich eigentlich mache. Ja. Der bringt überhaupt gar keinen Mehrwert der Menge. So. Ja. Und es ist wahnsinnig schön, dass ich Leute happy machen kann mit Kunst und mit Outfits und sonst irgendwas. Letzten Endes ist mein Job aber so unnötig im Gegensatz zu jemandem, der ein Menschenleben rettet, der raus auf die Straße geht und für irgendwas protestiert. Da bin ich wirklich unnötig bis zum geht nicht mehr. Und deswegen bin ich inzwischen so, calm down. Also Modebranche ist so unnötig. Es ist so materialistisch und so oberflächlich. Wieso heule ich jetzt wegen einem Paket, das nicht ankommt? So, das ist so bescheuert. Ja. Und deswegen...
8: Aber ist das nicht ein wunderschönes Privileg, dass wir die Möglichkeit haben, diese unnötigen Jobs
7: großes Privileg. Und ich glaube, das ist auch... Ich kenne auch zum Beispiel einer meiner besten Freunde, der will jetzt aufhören, in der Modeindustrie zu arbeiten, einfach weil er das so... für unnötig hält.
8: Ja.
7: And I get it. Und ich glaube, ich bin einfach noch so an dem Punkt, wo ich so bin, ey, mir macht das wahnsinnig viel Spaß. Ich habe ein wahnsinnig großes Privileg, dass ich das überhaupt machen darf in so einer Gesellschaft. Und wenn mir das Spaß macht, dann mache ich das gerne. Ich könnte mich gerade auch nirgendwo anders vorstellen. Ich bin wahnsinnig froh, dass es Leute gibt, die nachts um 4 Uhr in einem Menschen operieren könnten, weil ich könnte es nicht.
8: Ja.
7: Und trotzdem bin ich aber dann nicht mehr so, dass ich zu Hause sitze und wegen einem Paket heule.
8: Ja, genau.
7: Unnötig as fuck.
8: Ich weiß auch gar nicht so ganz, ob ich das komplett schon durchdacht habe und was so mein Mindset dazu sein sollte, beziehungsweise wie man das richtig kommuniziert. Aber, und es ist wahrscheinlich auch super elitär, was ich jetzt sage, aber es ist also, ich finde es, generell gehe ich in meinem Leben mit der Attitüde ran, dieses, es ist so schön, dass es alles komplett egal ist. Ja. Und zum Beispiel verstehe ich auch mal nicht, also jetzt wird es ein bisschen abschweifend, aber wenn Leute so sagen,

0: einfach ein riesiger Jobgeber ist für Komplett. So viele Millionen Menschen.
1: Ja.
0: Ob es gut oder schlecht ist, auf jeden Fall, du weißt ja auch, dass es was sehr Wichtiges ist. Aber trotzdem so da zu sitzen und zu denken, ja, letztendlich ist es halt auch nur das, ist irgendwie so schön, weil so ich mache das und ich liebe alles daran und ich nehme es sehr ernst und ich liebe es aufzustehen und super viel dafür zu machen, aber am Ende des Tages, ja, ist halt auch nur das,
1: keine Ahnung,
0: das ist richtig schön.
1: Ja, nee. Ja.
0: Geil. Ja. Okay, und dann hast du das alles. Ich glaube, wie gesagt, das ist bei jedem anders und bei jeder anders. Man muss es einfach mal gemacht haben und
1: Voll. Ist
0: es wahrscheinlich auch bei jedem Projekt anders.
1: Ja.
0: Okay, dann ist es aber an dem Tag vom Shooting, kommst du dann mit deinem Auto und dann 1000 Packen.
1: Dann komme ich mit meinem Auto an, habe da meine 3-4 Koffer mit am Start und dann diese 1000 in Ikea-Tüten und dann wird erstmal alles aufgebaut und dann. Meistens weiß ich eben schon die genauen Fits und die Artists wissen es dann auch.
0: Weil die schon
1: und
0: bestätigt
1: dann,
0: wurden.
1: Genau, die wurden dann schon bestätigt. Und dann wird es irgendwie angezogen oder anprobiert und dann kann man immer noch irgendwie da Sachen dazu adden, vor allem so Accessoires und sowas. Aber ich muss sagen, ich liebe das am Set sein. So, das ist für mich dann eigentlich so das Beste vom Ganzen. Ich kenne auch ganz viele Stylisten, die es hassen, am Set zu sein.
0: Okay.
1: Und ich bin dann so, hä?
0: Ja.
1: Also für mich ist das eigentlich das Highlight von dem Ganzen.
0: Du, aber ich glaube, also am Set machst du ja tendenziell, wenn dann wirklich gedreht wird, am wenigsten.
1: Ja, genau. Job. Deswegen ist es ja toll.
0: Und dann bist du aber so, atmen.
1: Ja, weil man ist dann so, okay, ich hab's endlich geschafft.
0: Okay.
1: We worked and now it looks good.
0: Schön.
1: So,
0: ja,
1: ich glaube, das ist wahnsinnig geil. Ich glaube, das ist so ein bisschen, das ist zum Beispiel der Unterschied zwischen Hair und Make-up und Styling, weil wir vorbereiten super viele als Stylisten. Und Make-up Artists müssen das halt dann am Set direkt machen.
0: Ich würde auch lieber vorbereiten, wenn ich ganz ehrlich.
1: Und ich kann dann nämlich am Set sitzen und mir das anschauen und denken so, naja, ganz geil eigentlich.
0: Und du bist so, oh, ich war eigentlich richtig gut vorbereitet.
1: Ja.
0: Schön.
1: Ja, ist toll.
0: Nee, glaube ich. Nee, ich finde es irgendwie, es wirkt so, als ob du so voll Selbstliebe übst. Also es ist ja voll schön, dass du da einfach bist und du bist so. Aber andere würden dann wahrscheinlich sitzen und sind so, oh, jetzt kann ich mir gar nichts machen, aber du bist halt so. Oh, ich habe jetzt richtig viel gearbeitet und
1: jetzt kann ich hier einfach mal zuschauen.
0: Und es ist schön, dass ich stolz auf mich sein kann. Deswegen voll die schöne Perspektive. Ja, geil.
1: Ja.
0: Okay, nice. Der Arbeitslose, ich glaube, man checkt jetzt aber ein bisschen mehr so was.
1: Ja,
0: was
1: ich glaube, es ist wirklich ein super komplizierter Job und deswegen gibt es auch viele Leute, die das überhaupt nicht verstehen oder auch nicht irgendwie so, wirklich gar nicht checken, was es überhaupt ist. Und ich glaube, man checkt es auch wirklich erst, wenn man sich wirklich damit auseinandersetzt, vielleicht mal eine Doku anschaut oder jemanden assistiert, wenn man Interesse daran hat, das zu machen. Weil ich glaube, dadurch lernt man so viel, weil von außen dann sieht unser Job super, super bougie aus.
0: Ja.
1: Was er natürlich irgendwo auch vielleicht ist. Aber letzten Endes ist da so viel körperliche Arbeit dahinter und super viel Sachen, die man überhaupt nicht sieht, die keiner sieht. So.
0: Voll.
1: Und ich glaube, wenn man wirklich so sagt, boah, ich will unbedingt Stylist werden, dann ist es wahnsinnig wichtig, da mal
0: alle Aspekte
1: assistiert zu haben und gesehen zu haben, what it really is like.
0: Ich verstehe. Und du machst nur einmal for clarification, du machst primär Musikvideos?
1: Ja, also ich mache primär Artists, egal ob jetzt Musikvideos, Pressebilder, Red Carpet, keine Ahnung was. Oder generell Personen des öffentlichen Lebens, würde ich jetzt einfach mal behaupten. Mache aber natürlich auch Werbung ab und zu, weil da das ist halt auch das Geld.
0: Okay.
1: So. Das ist styling-wise jetzt oft nicht immer das Geilste. Das kommt natürlich auch drauf an. Es gibt auch Werbungen, die sind super cool stylisch. Mhm. Aber in Deutschland, wenn man jetzt die kommerzielle Welt anschaut, ist es schon eher mehr boring. Ja. Aber wenn es ein cooles Team ist und ein cooles, dann macht das auch super viel Spaß. Also,
0: braucht man ja vielleicht auch manchmal als zwischendurch.
1: Ja, ist auch mal ganz geil, wenn du dann vielleicht nicht so super anstrengende Sachen hast, wo du dann, oh, jetzt komme ich nicht an die Sachen ran oder jetzt komme ich nicht an das ran, sondern das ist irgendwie so, ah ja, jetzt kann ich entspannt mal ein paar drei, vier Jeans bestellen und die sind happy. So.
0: Ja, verstehe.
1: Nee, genau. Und dann gibt's natürlich aber auch noch so Fashion Editorials, aber da bin ich jetzt nicht in dem Bereich, dass ich sage, damit verdiene ich Geld, weil das ist dann eher sowas, das mache ich dann vielleicht mal freiwillig oder das ist irgendwas, wo ich dann selber vielleicht Bock drauf habe und das dann irgendwo pitche oder so, aber
0: wo du dann ein geiles Outfit hast und dann verstehe.
1: Genau, und ich sehe mich da auch ehrlich gesagt nicht so und ich bin wahnsinnig happy eigentlich in dieser Musikszene so ein bisschen drin zu sein, weil das einfach nicht 100% diese Modeszene ist. Und ich finde die Modeszene an sich super toxisch.
0: Ja.
1: Super eklig.
0: Kann ich mir vorstellen.
1: Und deswegen bin ich wahnsinnig happy, in so einem Umfeld zu sein, die sich für Mode irgendwo interessieren, die meine Arbeit respektieren und appreciaten, aber jetzt nicht so tief dahinter gehen und alles hinterfragen oder auch super toxisch. Also in der Modeindustrie sind alle, egal welche Brand, es geht immer richtig schlecht innen drin rum. Also so, es ist egal wo, da ist einfach ein schlechter Umgang. Es ist super eklig, wie sich Leute miteinander unterhalten. Und

0: Freund von mir, der hatte auch letztens so eine Situation, wo dann er angeschrien wurde und so gesagt haben, ja, aber so ist halt die Modeindustrie. Und ich denke mir so, nee. Weil nur weil es vielleicht vor 40, 50 Jahren so war, heißt es auch nicht, dass es immer noch toxisch sein muss. Also wir können doch alle normal miteinander umgehen. Also wieso muss das denn alles so hässlich immer miteinander umgehen?
1: Weil die denken, dass sie das alle besser wissen und in den Musikvideos kannst du dann oder in den anderen Artist Spaces weißt du, bist du halt diejenige, die Expertin
0: die sich dafür? Irgendwie genau. Und ich glaube, in so einer Modeszene denkt jeder, er ist irgendwie besser als der andere oder du hast noch nicht das gemacht, deswegen kannst du das noch nicht oder weil du das noch nicht gemacht hast, schaue ich dich noch nicht so und so an. So. Und das ist irgendwie so anstrengend und so unnötig. Yeah. Weil ich glaube, so viele haben auch noch nicht gecheckt, it's really not that necessary.
1: Ich verstehe.
0: So. Yeah. Und deswegen ist es echt gut so, oder mich freut es immer, in so einer Szene zu arbeiten, wo es dann irgendwo appreciated wird, meine Arbeit, und nicht so runtergeschrieben wird.
1: Ja, voll. Loki, du bist halt auch so die Musikvideo in meinem Kopf, die Musikvideo-Stylistin Deutschlands. Also immer, wenn ich irgendein Musikvideo bin und so, schaue ich mir die Credits an, weil ich mich einfach dafür interessiere. Und weil ich jetzt auch inzwischen ein paar Leute so kenne, entweder persönlich oder einfach, weil ich die feier. Und eigentlich steht der Name da immer. Ich sage, ich weiß gar nicht, wie du das immer alles schaffst. Da steht immer so viel auf und ich so, oh krass, schon. Another one, thank you. Also geil.
0: Ja, nee. Nee, ich finde das auch, ich bin da wirklich sehr, sehr, sehr, sehr dankbar. Weil natürlich, also wenn ich jetzt so zurückdenke, so vor 5 Jahren oder 6 Jahren, wusste ich noch nicht mal, was dieser Beruf ist. So. Ja. Und das jetzt irgendwie zu sehen, ist auch so ein bisschen so der Arschtritt an alle Leute, die damals oder nicht so wirklich an mich geglaubt haben, weil ich so bin, I can't do this. So.
1: Satisfaction.
0: Ja,
1: exactly. You will never be satisfied, Spaß.
0: Ja.
1: Okay, meine letzte Frage, wenn du, weil ich 18 bin, noch nächste Woche werde ich 19, clock it. Finde ich ein schönes Alter.
0: Ja.
1: Naja, was auch immer. Darum soll es nicht gehen. Was würdest du deinem 18-jährigen Ich sagen, wenn du mit ihm sprechen könntest?
0: Ich glaube, ich würde mein 18-jähriges Ich umarmen und einfach nur sagen, it's gonna be fine.
1: Schön.
0: Und der Stress lohnt sich und du wirst bald aus dieser Scheißschule raus sein und du wirst bald dein richtiges Leben genießen können. Und ja, einfach weiterhin auf dein Herz hören und nicht auf das, was andere sagen. Ich glaube, das ist sehr, sehr wichtig.
1: Raus aus Bayern.
0: Ja, raus aus Bayern, Leute, gell?
1: Sehr schön. Ja. Danke, Sophia, dass du im Club der jungen Künstler warst. Es war mir eine Ehre.
0: Ja, danke schön, dass ich da bin, Lüfte.
1: Und bis ganz bald. Ciao, ciao.
0: Tschüssi.
1: Oh, wie schön. Es hat mir großen Spaß gemacht. Sophia ist eine tolle Künstlerin und trotzdem mega lieb. Oder ich weiß nicht, ob es das Wort trotzdem benutzt.
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3: Herzlich willkommen bei den On-Air-Stories. In dieser On-Air-Story möchte ich euch die Sendung Oldie-Treff von Peter Ziermann vorstellen. Hallo Peter, schön, dass du da bist.
4: Ja, freut mich auch.
3: Was ist denn die Sendung Oldie-Treff genau? Also worum geht es?
4: Ja, ein bisschen old-fashioned Radio. Zum einen wird für ich ja seit 100 Jahren gefühlt durch, dass wir hier noch Plattenspieler im Studio haben, weil ich tatsächlich immer noch eigentlich 100% Vinyl spiele und mein Musikgeschmack, der liegt ja eigentlich eher bei internationalen Titeln, bei Beat und ja, vernünftigen Nummern der 60er, 70er Jahre. Aber ich spiele auch sehr viel deutsche Musik, bin nach wie vor jedes Wochenende auf dem Flohmarkt, sammle da irgendwelche Schallplatten ein. Und es gibt so einen Spruch, den ich auch seit Jahren mache. 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Wenn jemand von Heino die schwarze Barbara haben will, dann kriegt er die auch. Ja.

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1: Herzlich willkommen zu einer weiteren On-Air-Story. Ich bin heute mit Rolf Gensrich im Studio, der die Sendung OK Beat macht.
2: Hallo, freue mich, dass ich hier sein darf.
1: Wie würdest du ansonsten deine Sendung generell beschreiben?
2: Die Sendung lässt sich eigentlich schlecht beschreiben. Also es gibt mehrere Varianten. Ich versuche, Gäste mir heranzuholen aus allen möglichen Gegenden, so Sachen, die mir über den Weg laufen. Das kann also der Würstchenverkäufer sein bis hin zu irgendwelchen kleinen Aktionen, Grundeinkommen zum Beispiel oder kleine Parteien oder aber Musiker, die mir auf der Straße auffallen, die nicht dann mal meine Visitenkarte geben und sagt, kommt doch mal vorbei, meldet euch doch mal.
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1: Heute geht es um das Campus Radio CouchFM. Das ist ein Projekt in Zusammenarbeit der drei Berliner Hochschulen, der Humboldt-Universität, der Freien Universität und der Technischen Universität Berlin. Und ich möchte euch nun das Campus Radio genauer vorstellen und habe hierzu Laura und Emily von CouchFM eingeladen. Herzlich willkommen.
2: Hi.
3: Hi.
1: Seit wann gibt es denn das Format Campus Radio CouchFM?
2: Also 2011 kam die Idee auf. Und 2012 lief dann die erste Sendung schon. Also es ist jetzt schon ganz schön lange her.
1: Und ihr sendet ja jeden Tag und habt verschiedene Formate. Wie ist die Sendung denn aufgebaut?
2: Genau, also wir haben jeden Tag in der Woche ein unterschiedliches Format. Zweimal die Woche läuft unser Live-Magazin. Das heißt, da stehen wir live im Studio und reden über alles Mögliche. Und dann läuft auch Musik zwischendurch, wie man es aus dem Radio halt so kennt. Und montags ist bei uns immer Platz für eine Gästesendung. Mhm. Also da können zum Beispiel andere Unis ihre Projekte vorstellen, wenn sie selbst einen Podcast produzieren und so weiter. Dann haben wir am Mittwoch unsere Musiksendung, das Klangkompott. Das wird von der Musikredaktion gemacht und es kann auch alles Mögliche sein. Interviews, einfach eine Band vorstellen, ein Genre vorstellen, alles Mögliche. Genau, donnerstags läuft unser Gästezimmer. Das ist ein Interviewformat mit Personen zum Beispiel aus Politik oder der Kultur, Berliner Figuren, alles Mögliche. Ja, samstags ist bei uns Tanzstunde. Da können DJs aus Berlin ihre Sets spielen und sich so ein bisschen vorstellen. Und am Sonntag läuft unsere Wiedergabeliste mit den besten Songs aus der Woche.
1: Wie kommt ihr denn zu den Themen, die ihr in der Sendung besprecht?
3: Also ich finde, das ist auch mal ein sehr spannender Prozess, weil es einfach wirklich das ist, was die Couchies so im Alltag beschäftigt. Und das fand ich am Anfang auch so ganz ungewohnt, dass wirklich der Themenvorschlag einfach so reingeworfen werden kann. Und meistens wird er auch total cool aufgenommen und dann wird gebrainstormt, dann können andere relaten oder eben nicht. Und das ist immer ein total spannender Prozess. Also das meiste findet so in der Wortredaktion dann statt oder halt davor in den allgemeinen Sitzungen.
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10: Berlin. Ja, hallo, herzlich willkommen bei Radio Kuli. Heute mit bei uns im Studio
11: der Selim.
10: Richtig. Und neben mir sitzt noch der
12: Christoph.
10: Richtig. Und zu meiner Rechten sitzt heute von Radio Alex noch die
13: Helen.
10: Hallo, wir haben heute das Vergnügen, den großen Umzug bei euch direkt im Radio beschreiben zu dürfen. Und damit ihr überhaupt wisst, wer wir sind, Radio Kuli ist ein Projekt von Mosaik und Mosaik hat mehrere Behindertenwerkstätten, ein Biohof, wo Menschen mit Behinderungen arbeiten und eben wie wir ein BFB-Bereich, ein Förderungs- und Beschäftigungsbereich und wir haben vor 2 Jahren angefangen, sowas wie ein Podcast oder eine kleine Radiosendung im Haus zu machen und haben uns später mal gedacht, ja, lasst uns das doch mal größer machen und sind dann auf Radio Alex zugegangen.
13: Genau, Radio Alex, da gehöre ich zu. Alex Berlin ist der offene Kanal von Berlin und Brandenburg.
14: Richtig.
13: Genau, und da läuft den ganzen Tag ohne Unterbrechung Fernsehen und Radio. Und der Sinn des Ganzen ist, dass alle Menschen, die hier in der Umgebung leben, die Möglichkeit bekommen, im Radio zum Beispiel eine Sendung zu machen, so wie ihr auch. Und deswegen ist Radio Kuli eine ganz tolle Sendung von Alex Berlin und ist im Radio zu hören.
14: Ja, dann höre ich mich auch gerne, Radiosendung.
10: Genau. Richtig, ne? Ja, den ihr gerade hört, das ist der Salem, der ist schon super lange bei
14: 10
10: uns.
14: 10 Jahre, schon anderthalb, könnte man, fast 10 Jahre bin ich schon drin.
10: Na,
11: ein Jahr.
10: Ja, mehr als ein mehr Jahr. Als. Also uns, Radio Koli, gibt es jetzt seit ungefähr 2,5 Jahren.
11: Ja, 2,5 geht schon im Buckel.
10: Ja, so viel haben wir auf dem Buckel und so lange ist auch der Salem schon bei uns. Und der Christoph, der ist hier neu dazugekommen und wollte unbedingt auch mal mitmachen und deshalb sitzt Christoph heute bei uns mit im Studio. Stell dich doch mal kurz vor.
12: Genau, um die Technik hier auch mit zu erleben, dass das so Fernsehen oder vor allen Dingen Radio live ist.
10: Ja, ja, also, genau. Ja, genau. Also,
12: dass man das so machen kann.
10: Ja, wir waren auch verwundert, wie wir aus unserem Studio hier in Kreuzberg jetzt mal direkt live sind bei Radio Alex. Und da hatten wir ja, dann war Helen hier mit einem Kollegen und die haben mit uns dann sozusagen die Zwischentechnik aufgebaut und unsere Technik mit ihrer zusammen kompatibel gemacht.
13: Genau, und Das sorgt jetzt dafür, dass wir hier sitzen und auf einem Bildschirm den TV-Livestream von Alex Berlin angucken können. Da sieht man gerade Sophie und EJ, das sind zwei Kollegen von mir, die moderieren live an der Strecke fürs Fernsehen. Und wir haben heute die Ehre, hier zu sitzen und das eben live fürs Radio zu kommentieren.
11: Ja, würden wir sagen, ne? Ne,
10: würden wir sagen. Wir warten ja eigentlich darauf, dass es losgeht, ne? Also, was sehen wir denn jetzt gerade, Salem? Ja, da soll es losgehen, auf unserem Bildschirm, ne? Auf unserem Bildschirm können wir ja verfolgen, was da gerade so passiert. Salem, was siehst du denn da gerade? Geht das da gerade schon los, oder?
11: Also, wo wir arbeiten, in der Nähe.
10: Ja,
11: ist
10: ne,
11: das ist bestimmt die Kotti!
10: Das ist, glaube ich, nicht der Kotti. Helen, kannst du uns sagen, wie die Streckenführung heute ist?
13: Ja, na klar. Also dieses Jahr ist der Umzug auf der Karl-Marx-Allee. Eigentlich war der aber mal am Kotti, da hast du völlig recht.
11: Ja.
13: Das wurde aber wegen Bauarbeiten umverlegt. Das Ganze geht los an der Kreuzung Frankfurter Allee, Ecke Proskauer Straße und Niederbarnimstraße.
11: Nee, das kenne ich nicht.
13: Das ist in Friedrichshain, ist gar nicht so weit weg von hier.
11: Nee.
13: Aber die Wegen ziehen da heute entlang Richtung Westen. Um 13:30 ging es los und...
10: Ja, was ich dann im Internet recherchieren konnte, ich habe mich versucht, ein wenig darauf vorzubereiten, war, also was können wir denn dazu sagen? Heute müssten ungefähr 68, 69 Wagen sein, ein Wagen.
13: Ich glaube, es sind genau 67. Oder?
10: 67.
11: Ja, das geht schon.
10: Ne? Ja, das ist schon eine ganze Menge, oder Salem? Ja. Also 67
11: Aber
10: Wagen.
11: Aber da musst du sehr, sehr aufpassen. Da habe ich schon hingelaufen mit dem Rolli, da Massen Leute. Oh Gott, da kannst du nicht rausgehen.
10: Ja, das muss man schon so sagen. Ne? Das sind ganz, ganz viele Menschen unterwegs, die sich das angucken wollen.
11: Da raus, da geht's nicht hin. Wir bleiben hier besser.
10: Ja, wir bleiben bei uns hier im Studio und gucken uns das lieber über den Stream an, oder? Oder was sagst du? Du warst doch, Christoph, du warst vorhin schon auf dem Karneval der Kulturen, hast du gesagt?
12: Was? Ich kenne den Karneval der Kulturen richtig mit großen Boas. Kennst du das?
10: Oh, mit großen Boas?
12: Also Verkleidung?
10: Mhm.
12: Nicht nur, also geschminkt, ne? Klar. Also, ne? Je nachdem, wie alt deine eigenen Kinder sind und dann hast du auch eine Perücke. Also ich hatte sogar damals eine so James Bond oder so eine richtige Locken.
10: Okay. Also du hast auch
12: irgendwie zeitgemäß sein, so der 60er, so individuell.
10: Ja, schön. Und dann
12: 60, ich bin ja 60.
10: Und dann standet ihr am Rand und habt den Wagen zugeguckt?
12: Ja, genau. Ja.
10: Und heute warst du aber auch schon da, hast du gesagt, bevor du zu uns ins Studio gekommen bist. Was hast du da gesehen? Hast du da schon irgendwas ganz...
12: Da konnte ich auch die Wagen schon sehen.
10: Oh, die haben sich da praktisch schon in Position?
12: Ja, genau.
10: Ah. Ja, also ich war gestern mal aus Recherchegründen, bin ich mal kurz über den Karneval der Kulturen gelaufen und muss sagen, ja, es waren einfach wahnsinnig viele Menschen da und sich so richtig da irgendwie was anzugucken, war echt schwer, weil man eigentlich in so einer Linie war und dann immer stetig nach vorne geschoben wurde und irgendwie abzubiegen war immer ganz schön schwer.
11: Also ich sag mal so, als ich im Karneval der Kultur bin, ja, ich stand da nicht. Gott sei Dank sitzte im Rolli. Und mit dem Rollstuhl wollten wir mit meiner WG da gucken gehen. Ne, die halbe Strecke, zurück. Das ist voll.
10: Ja, da
11: hast
10: absolut
11: keinen Platz.
10: Ja, ne, wie gesagt, ne, da sind ganz viele Menschen unterwegs. Und da, glaube ich, ist es schon schwer, auch mit dem Rolli so durchzukommen. Ne?
11: Ich möchte nicht mit meinem Bruder, wenn ich da sehe, möchte nicht da hingehen.
10: Na, da hast du ja Glück, dass du heute, wie gesagt, hier im Studio sitzt. Aber ich habe noch was rausgefunden. Und zwar, heute dürfte es wieder so ein, wie soll man sagen, Ein Jubiläum müsste es sein, ne, Helen?
13: Ganz genau. Der Karneval wird nämlich 30 Jahre schon.
11: Oh!
12: 30?
13: Ja.
11: 30?
13: Seit 30 Jahren. 1996 hat zum ersten Mal der Karneval der Kulturen in Berlin stattgefunden.
11: Okay.
13: Da gab es noch gar kein Straßenfest. Da gab es nur diesen Umzug, den wir heute sehen. Der war am Hermannplatz, hier in der Nähe.
11: Ja, da. Hermannplatz.
13: Und am Kotti ging es auch vorbei.
11: Da wohnt mein Bruder.
13: Genau, bis zum Mariannenplatz. Und,
11: der hört schon.
13: Der hört zu. Damals waren aber noch gar nicht so viele Menschen dabei. Da gab es so circa 50.000 Besucher. Das ist natürlich schon ziemlich viel. Aber wenn man überlegt, jetzt heute werden Millionen Leute erwartet. Mehrere.
10: Ja, das habe ich auch gelesen. Der Schnitt ging schon über die Millionen in den letzten Jahren. Mhm. Und mittlerweile ist das ja auch zu einem Viertagefest gewachsen. Das war damals, glaube ich, noch nicht so.
13: Genau.
10: Und was ich aber auch noch rausgefunden habe, was ich sehr interessant fand, also bevor der erste Karneval der Kulturen auf die Straßen kam, gab es eine Vorarbeit von 3 Jahren. Und das hatte nämlich die Werkstatt der Kulturen in Neukölln. Die haben praktisch damit angefangen und sich überlegt, den Karneval der Kulturen zu initiieren, sozusagen.
13: Der Grund, warum das initiiert wurde, war, das war eine Reaktion auf Rassismus in den 90er Jahren. Da wollten die Gründer einfach mal sagen, wir machen eine Veranstaltung, die gegen Rassismus ist, mit ganz vielen Kulturen und zu zeigen, alle sind gleich.
11: Ja.
10: Genau. Und
13: schön, ne?
11: Schön.
13: Ja.
10: Ja. Und das ging einfach auch darum, Respekt und für ein friedliches Zusammenleben.
11: Also einfach ich sag mal so, friedlich ist es auch. Friedlich bin ich schon. Einerseits freue ich mich, dass ich dieses Radio Kuli gemacht habe, möchte dieses Radio Kuli noch länger machen, aber hau ich mal in die Pauke.
10: Ja, da hauen wir heute mal hier richtig in die Pauke und ja, klar, wollen wir auf jeden Fall noch länger Radio Kuli machen. Also die nächste Sendung ist ja eigentlich schon, noch nicht gemacht, aber am Dienstag, jetzt am kommenden Dienstag, haben wir einen ganz tollen Gast bei uns. Vielleicht können wir das ja schon mal anteasern.
11: Wer ist das?
10: Na, draußen hängt ein Bild. Das ist die Sophie Passmann, die zu uns ins Studio kommt. Ja, darüber hatten wir...
11: Da muss ich vorsichtig sein.
10: Na, Salem, was heißt vorsichtig? Wir sind richtig gut drauf vorbereitet, weil wir hatten ja auch schon 2-3 Redaktionssitzungen dazu,
11: Passmann.
10: Oder?
11: Passmann!
10: Ja, genau, ne? Die Sophie Passmann. Aber mehr verraten wir jetzt auch darüber nicht. Da müsst ihr dann einschalten, wenn die Sendung denn bei Radio Alex erscheint.
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10: Ja, und da sind wir wieder zurück. Vielleicht haben wir ja noch ein paar Infos über den Karneval der Kulturen. Helen, hast du noch irgendwo was? Ich sehe, du hast ganz viele tolle Zettel.
13: Ja, natürlich. Ich habe ein paar Infos rausgesucht. Was vielleicht ganz spannend ist, es gibt insgesamt 67 Gruppen heute circa. Das haben wir ja vorhin schon gesagt. Ganz schön viele. Ich glaube, wir sind ja bis 16 Uhr heute live. Wir werden wahrscheinlich die ersten 20 Gruppen sehen. Aber da sieht man mal, wie viele das sind, ne? Also meine Kollegen im Fernsehen, die sind, glaube ich, bis 20 Uhr live im Fernsehen zu sehen. Also die sind ganz schön lange am Wegen beobachten.
10: Na Mensch, da haben wir ja richtig Glück hier, dass wir das nur bis 16 Uhr sozusagen machen.
11: Absolut. Da haben wir absolut Glück.
10: Ja.
13: Und was noch spannend ist, also es gibt insgesamt 4.200 Performer und Performerinnen, also Tänzer und Tänzerinnen und Musikerinnen und 1.300 Helfer. Das heißt, insgesamt schwirren da so 5.500 Leute rum, die irgendwie an diesen Wegen beteiligt sind. Das sind echt viele Menschen. Und 10 Gruppen sind sogar zum allerersten Mal dieses Jahr dabei.
11: Darf man fragen, wer da tanzt?
13: Du, das sind ganz viele verschiedene Gruppen, die sehen wir ja gleich. Aus Ländern wie Chile, aus der Türkei, aus Bulgarien.
11: Oh, Türkei, ja. Das kenne ich. Ich komme, Gott sei Dank, aus der Türkei.
10: Na, Mensch, dann hoffe ich, dass da vielleicht auch ein italienischer Wagen dabei ist.
11: Ich muss jetzt mal so ganz egoistisch.
10: Ja, na, aus der Türkei weiß ich, was ich gelesen habe, gibt das auf jeden Fall ein. Sailor.
11: Mhm. Wir schreien immer so... vielleicht hört mein Bruder, wir schreien immer so, Türkei!
10: Ja, wann schreist du das denn immer? So beim Fußball oder jetzt hier beim...
11: Sag mal so!
10: Ja?
11: Wenn wir was gewinnen im Fußball, dann haben wir was den Pokal abgerockt.
10: Na ja, und dann lohnt es sich natürlich zu feiern, ne? Also da gab es ja auch schon bei bestimmten Siegen, ne, beim Fußball, da war ja dann der Kudamm schon ganz schön gefüllt.
11: Oh ja.
10: Ja, warst du da auch schon mal bei? Wo es dann so auf dem Kudamm richtig losging, wo praktisch deine Landsmänner die Fahnen geschwungen haben und ganz laut gesungen haben?
11: Ja, da war ich schon mal bei, weil, also wenn ich jetzt Fußball gucke mit meinem Bruder, Mein Bruder ist so hektik. Ah, den haben sie nicht geschossen. Wir haben verloren.
10: Okay.
11: Ich sagte, Bruder, bleib mal ruhig.
10: Ja.
11: Wir gewinnen schon, ja.
10: Wie ist denn das bei dir, Christoph? Warst du schon mal bei so einem Public View? Oh, jetzt zum Knoten. Also,
13: Viewing.
10: Ja, genau, bei dem. Warst du auch schon mal draußen Fußball gucken auf einer großen Leinwand?
12: Ja,
10: jetzt habe ich
12: genau.
10: Schön umschrieben.
12: Auf einer großen Riesenleinwand, ja, genau.
10: Ja, bei einer EM, WM?
12: WM.
10: Oh, bei der WM?
12: Sozusagen ewige oder richtige WM. Doch, perfekt. Also hat mir sehr gefallen. Ich bin zwar nicht nur Fußballfan, aber mich interessiert generell alles, was so mit Sport zu tun hat.
10: Ja, was hast du denn so als Lieblingssport für dich?
12: Fußball und natürlich alles, was mit Bewegung.
10: Ah, so alles rundherum. Also auch Basketball, ja, und Volleyball.
12: Alles, genau, alles, was man so für sich selbst machen kann.
10: Also breit gefächert.
12: Ja.
10: Ne? Salem ist dann eher so dieser Fußballfan, wenn ich das jetzt so richtig verstanden habe.
11: Ich sag mal so, bin ich Fußballfan? Ich war mal... Darf man das privatlich reden? Ich war mal in der Türkei. Und dann habe ich den Atatürk-Bild gestellt im Internet. Habe ich mir mein Zimmer aufgehängt.
10: Ah, okay. Und
11: dann habe ich einen großen Atatürk-türkische Fahne.
10: Mensch, lasst uns mal hier auf dem Bildschirm gucken, in den Livestream rein. Da kann man gerade sehen, wie viele Menschen da sich gerade versammeln und darauf warten, dass es endlich losgeht mit dem Umzug.
11: Wer zieht denn da weg?
10: Es zieht erstmal keiner weg. Die ziehen sozusagen um, würde man, glaube ich, sagen.
11: Okay.
10: Oder, Helen, sagt man
11: ja.
10: Umziehen?
11: Ja.
10: Ja, die warten darauf, dass die ganzen LKWs sich so langsam in Bewegung setzen und an den ganzen Menschen einfach vorbei fahren und dabei tanzen, Musik machen.
11: Gott sei Dank sind wir nicht draußen.
13: Guck mal,
10: oh,
13: jetzt,
10: guck mal jetzt, die Polizei setzt sich so langsam in Bewegung.
11: Ja, ja, ja, ja.
13: Man sieht ja auch viele Menschen mit diesen gelben Westen, ne? Und die sind ja dafür da, dass alles auch sicher abläuft. Du meintest ja vorhin, da sind so viele Leute und das stimmt ja auch. Und da müssen natürlich ganz viele Helfer und Helferinnen gucken,
11: ja,
13: dass alles okay ist.
11: Ja.
10: Ja, das sind auch eine ganze Menge und man braucht die ja eigentlich auch. Ne? Also
11: wenn ich jetzt hier gucke, Entschuldigung.
10: Ja, sag mal, Selim, wenn du da mal so guckst, was ist los?
11: Wenn ich so hier gucke, 1, 2, 3, 4, 5 gleichzeitig hinter das Auto. Das sind viele Polizisten.
10: Ja, das sind
11: und
10: gerade
11: die
10: ganz
11: kontrollieren. Es gibt Leute, die aggressiv werden. Wenn sie sagen,
10: aber
11: die schmeißen die Flaschen rum.
10: Na, meinst du, dass sowas da passiert? Also,
11: na, was denkst denn du?
10: Na, was ich eigentlich denke, Salem, ist, dass die jetzt erstmal einfach dafür sorgen, dass die Strecke frei ist.
11: Ja, das,
10: ja,
11: ist klar.
10: Ne? Also, dass dann noch vielleicht welche, die Fotos machen wollten oder so, auf der Straße oder genau auf dem Weg des Umzuges stehen.
11: Wir machen auch mal Fotos nach der Sendung.
10: Ja, wir machen mal auch Fotos mit uns nach der Sendung. Aber aktuell, würde ich sagen, sind die ganzen Polizeiautos einfach dafür da, den Weg frei zu halten und eben zu gucken, ne, dass die Wagen auch alle gut durchkommen. Aber wenn ich mir jetzt so den Livestream da angucke mit den jetzt schon tanzenden Menschen, sieht das erstmal alles super entspannt aus. Christoph, was meinst du?
12: Super entspannt, so Heimat.
10: Ja.
12: Also so die unendliche Heimat.
10: Mhm.
12: Und so große Gebäude hatte ich, also ich bin ja gebürtiger Norddeutscher, ein Oldenburger mit... ohne Akzent, hoffentlich.
10: Ja, nö, man versteht dich hier absolut
12: ja
10: gut,
12: man
10: Christoph.
12: Man versteht mich gut, deswegen freuen sich alle total.
10: Ja,
12: alles,
10: absolut.
12: Was ich tue, ist so authentisch zu sein.
10: Das ist auch wunderbar, genau das brauchen wir ja hier auch beim Radio. Ja, Salem, was
11: darf
10: hast
11: man,
10: du entdeckt?
11: Darf man fragen, ich habe mal was entdeckt.
10: Na,
11: ist das
10: was
11: hier Maybachufer?
10: Nein, Helen hat ja vorhin schon gesagt, wo es losgeht. Na? Das ist das Frankfurter Tor.
11: Ah, ja, weiß ich. Also Frankfurter Tor, das kenne ich.
10: Super, ja, auf jeden Fall. Und man sieht jetzt, wie die Leute sich so langsam bereit machen, ja, und sich da schon aufstellen. Und man sieht jetzt auch ganz viele Polizisten, die noch vorne stehen und darauf warten, die Leute losschicken zu können.
11: Ist da bei uns auch da draußen voll?
10: Na, also als ich vorhin hier bei uns aus dem Studio aus dem Fenster geguckt habe, war es leer, weil wir sind noch ein bisschen abseits. Ne? Also wir sind ja hinter der Prinzenstraße und da ist eigentlich alles wieder frei.
11: Ach, Gott sei Dank, Gott sei Dank. Darf mein Bruder da vorbeifahren?
10: Na, wie bist du denn jetzt heute hergekommen mit deinem Bruder? Also seid mein, ihr mit dem also Auto
11: mein
10: gefahren?
11: Bruder, nein. Mein Bruder hat sehr tollen Auto, einen roten Ford.
10: Ah, alles klar. Und was sehe ich?
11: So ein, der hat ein Bett drin. So eine Campingwagen.
10: Ah, okay. Gut, also auf jeden Fall seid ihr hier gut ohne Stau hergekommen.
11: Nee, der ist schon gut, der ist gekommen.
10: So, und wir schauen mal jetzt hier, da geht der erste Wagen los, der Sapucao No Samba, würde ich jetzt ungefähr sagen. No
11: Samba, was ist denn das?
10: Samba? Samba ist ein Tanz, nach meines Wissens.
13: Ja.
11: Und ach, jetzt geht man zum Italienisch!
10: Nein, das ist nicht Italienisch, das ist eher südamerikanisch.
13: Genau, ja. Völlig richtig.
11: Ja. Südamerikanisch, okay, Entschuldigung.
10: Da ist ja nicht weiter schlimm, ne, das ist ja...
13: Aber das ist cool, das ist nämlich die allererste Gruppe vom heutigen Karneval der Kulturen. Die machen schon seit 1999 mit, also die sind schon ganz schön lange dabei. Und manche von denen, das sind nämlich circa 200 Leute, die zu dieser Gruppe gehören. Manche von denen, die haben sogar schon beim allerersten Karneval mitgemacht. Also das sind richtige Karneval-Urgesteine. Ja,
10: ja so wie der Wagen hergerichtet ist, kannst du, Salem, erkennen, was da auf dem Wagen drauf ist? Das sieht ja echt...
11: Schon zum Voll, ja.
10: Ja, wird schon
11: darf
10: voll.
11: Man fragen, darf man fragen, warum hier kein Ton ist?
10: Na, weil du den Ton so ein bisschen auf den Kopfhörern hast. Wir könnten ja mal die Technik fragen, ob die uns diesen Ton so ein bisschen noch ein bisschen lauter machen kann.
13: Jetzt hört man was. Wie gesagt, die
10: erste Gruppe. Ja, aber man hört natürlich auch dann die Fernsehmoderatoren.
13: Genau, da ist gerade Josie am Reden. Liebe Grüße an die Strecke, das ist unsere Kommentatorin im TV.
10: Ganz genau.
11: Wer ist Josie?
13: Eine Kollegin von mir.
10: Ja, also. Ja, seid lieb gegrüßt, liebes Fernseh-Alex-Team. Christoph, kannst du erkennen, was oben auf dem Wagen drauf war? Jetzt ist gerade das Bild weg, aber wir warten mal, bis das Bild vielleicht wieder zurückkommt.
13: Da sieht man die ganzen Zuschauer.
10: So, kannst du das da erkennen, was da oben auf dem Wagen ist?
11: Erstens ist das zu nah, muss man klicken, zu nah klicken, das ist weit weg. Die sind so weiter.
10: Die sind weiter weg, naja, aber die kommen ja langsam auf uns zu. Ja, ne, also wir sehen auf jeden Fall Menschen in bunten Kostümen, die dort tanzen und das ganz toll machen. Ich sehe hier gerade zu sehen eine Frau mit Federn, mit einem Federkostüm, mit Federflügeln und einem Federkopfschmuck, die gerade ganz toll tanzt. Aber worauf ich hinaus wollte, auf dem Wagen ist ein roter Krebs zu sehen.
13: Genau, das stimmt nämlich, weil das Ganze soll ein Mangrovenwald sein. Das ist,
11: Mangroven, was ist denn das?
13: Ja, das habe ich vorher auch noch nie gehört. Nee. Das sind Bäume und Sträucher mit ganz großen Wurzeln und die gibt es in Brasilien. Und
11: Brasilien?
13: Genau, aus Brasilien. Genau.
11: Darf ich? Entschuldigung.
13: Na klar.
11: Ich wollte aus unterbrechen.
13: Mach mal.
11: Ich war mal in meiner alten Werkstatt eine Frau kennengelernt, die aus Brasilien ist.
13: Wirklich?
10: Echt?
11: Das war solche tolle Frau. Super. Die war, hat bei unserer Pashima gearbeitet, kennt mich noch.
10: Mhm.
11: Dann hat sie gesagt zu mir, Selim, es kommt aus Brasilien.
10: Oh, also ja, hast du schon mal eine echte Brasilianerin kennengelernt?
11: Sozusagen, aber sie wollte auch bei unserer Pashima wechseln.
10: Naja, manchmal findet man auch einen anderen Arbeitsplatz oder so. Ne?
11: Das ist klar.
10: Du hast ja auch in deiner Laufbahn schon...
11: Ich habe schon wieder hier... Ich möchte von Birgit bedanken, dass ich hier bleiben möchte.
10: Na, du wirst auch hier bleiben, Salem. Da gibt's ja wohl kein Reden drüber.
11: Nee.
10: Und jetzt schauen wir mal weiter hier. Jetzt sehen wir gerade einen grünen Frosch, haben wir gesehen, ne? Einen Menschen in einem grünen Froschkostüm.
11: Oh ja.
10: Und weiter sehen wir... Christoph, was sehen wir hier gerade? Na, jetzt sehen wir nochmal den Wagen, ne, und Menschen auch in orangenen Kostümen auf wahnsinnig hohen Stelzen.
15: Eigene Stelzen.
10: Ja,
15: also
10: ne?
15: Richtige Stelzen.
10: Salem, was siehst du? Ne? Da sehen wir jetzt nochmal den Wagen mit dem Krebs aus dem Mangroven, also dem Mangrovenkrebs.
13: Mhm.
10: Und wie gesagt, die Tänzerin mit dem wahnsinnig hohen Stelzen.
13: Ja.
10: Und guck mal, jetzt können wir auf dem Wagen direkt drauf gucken. Jetzt nicht mehr, aber da auch noch ein toll verkleideter Mensch als Schmetterling, würde ich jetzt behaupten.
13: Ja, das sind alles Tiere aus diesem Wald. Da gibt es Krabben und Frösche und es gibt wohl auch Leute, die sollen aussehen wie Schlamm.
10: Oh, wie Schlamm. Na, die haben wir jetzt noch nicht gesehen, aber wir schauen mal.
11: Ich sag mal so, ich möchte nicht in den Rängeleien dahin gehen.
10: Also
11: wir gucken das zu.
10: Genau, wir gucken lieber hier aus sicherer Entfernung zu und können trotzdem den ganzen Karneval der Kulturen
11: genießen,
10: uns angucken. Genießen, genau, richtig, Salem. Und hier sehen wir nochmal den tollen Mangrovenschmetterling.
11: Was ist denn ein Mangroven?
13: Das sind Bäume, Sträucher, genau, in Brasilien.
10: Genau, das hatte die Helen ja schon vorhin gesagt. Ne? Mangrovenwälder sind Bäume mit großen Wurzeln und drunter fließt das Wasser.
11: Ja, so.
10: Ja, ne, da hört man die Trommeln ganz doll.
12: Ja, genau. Schauen wir mal.
10: Ja, und man hört ja auch im Hintergrund, ne, Salem hat es gerade angedeutet, die Trommeln. Christoph, ja. Was sagst du zu der Musik, die du gerade hörst?
12: Trommeln? Ja, richtige Trommeln.
10: Ne, also. Und hört sich auch sehr laut an, rhythmisch.
12: Ja. Ja.
10: Ne? Und da wir jetzt wissen, dass das was mit Brasilien zu tun hat, passen auch der Trommelrhythmus da eigentlich ganz gut zu.
12: Schnell.
10: Oder Salem, was sagst du?
12: Aber wie ein richtiger Umzug.
10: Ja. Christoph?
12: Ja, wie ein richtiger Umzug.
11: Vielleicht ist es darf man fragen?
10: Na?
11: Vielleicht ist es ja, vielleicht laufen die Richtung bei unsere, kann ja sein, dass das mehr bei unsere Kotti laufen.
10: Ich glaube, am Kotti kommen sie heute nicht vorbei.
11: Nee, na,
13: da sind wir heute ganz safe. Wir sind ganz entspannt. Wir haben es ruhig.
11: Wir sind ruhig. Ja. Oh, guck mal. Oh, das ist ja ganz schön verkleidet.
10: Ja, oder? Na, was Stelzen. Sehen wir da? Ne? Das ist auf den hohen Stelzen mit orangenen Kostümen.
12: Und Wahnsinnsabsätze.
10: Ja, Wahnsinnsabsätze. Also, hier sind auch nochmal, ich würde jetzt sagen, Samba-Tänzerinnen zu sehen. Mit
11: Samba!
13: Ja, genau.
10: Ja, und alle mit guter Laune, ne? Ja. Alle mit einem Lächeln im Gesicht und...
13: Ui.
10: Ja, Salem. Warum sagen wir gerade ne? Weil die eine Tänzerin so gerade ganz nah an die Kamera gekommen ist und in die Kamera gelächelt hat. Und hier...
11: Ja, weil das da lustig ist. Die haben schön verkleidet. Ganz schön tolle Frau, ne? Stell dir mal vor, ich nenne mir meine Betreuerin Frau Küker. Zum Beispiel.
10: Ja.
11: Wenn sie da verkleidet ist...
10: Das können wir am Montag vielleicht, am Montag können wir ja gar nicht nachfragen, weil da haben wir ja am Feiertag, das ist der Pfingstmontag. Ja. Wir können am Dienstag nachfragen, ob angeguckt hat. Ja, da könnte man dann nachfragen. Und guck mal, hier sehen wir jetzt wieder ganz die große Trommeltruppe. Das sind ja auch ganz schön viele Menschen, die da mit ihren Trommeln stehen.
13: Ne? Oh ja.
10: Und könnt ihr sehen, was die haben alle Hüte auf, sehe ich.
11: Ja.
10: Und habt ihr gesehen, was die auf den Hüten drauf hatten?
12: CDs.
10: Nein, ich glaube, guck mal, vielleicht sehen wir die nochmal. Jetzt könnten wir das nochmal ganz gut sehen. Na, was seht ihr da? Christoph?
12: Ja?
10: Was haben die an den Hüten dran?
13: So orangene kleine Tierchen.
12: Ja.
13: Kennt ihr das?
12: Ja.
11: Krebse.
10: Richtig, die Krebse. Genauso ein Krebs, wie vorne auf dem Wagen zu sehen war. Und
11: die sind ja ganz schön laut.
10: Die sind ganz schön laut, ja.
11: Mann.
13: Das ist auch die Message von dem Wagen. Die sagen nämlich, wir sind laut, kreativ und gegen soziale Ungleichheit. Das ist deren Motto.
10: Das ist auf jeden Fall
11: Wir sind nicht laut.
13: Die sind laut.
11: Ja,
10: die sind laut, aber das hast du ja auch schon gesagt, Salem. Ne?
16: Kulturelle Widerstandsbewegung, die in den 1990er Jahren...
10: Oh, da hören wir gerade im Hintergrund was dazu.
16: ...Recife entstanden ist. Das ist die Hauptstadt des brasilianischen Bundesstaats Pernambuco. Und Mangroven, das ist ein Ökosystem zwischen Fluss und Meer. Ich weiß nicht, ob du davon schon mal gehört hast.
12: Na klar, auf jeden Fall.
16: Geprägt auf jeden Fall von Schlamm und Gezeiten, Sträuchern. Das können wir hier auch richtig gut in den Kostümen sehen.
11: Welche Richtung ist das? Welche Richtung laufen die?
13: Die laufen, die sind auf der Karl-Marx-Allee, laufen da die ganze Strecke runter Richtung Westen, Richtung Alexanderplatz.
10: Oh, da haben sie eine richtig große, breite Strecke, wo sie sich auch wirklich
12: bewegen können.
10: Ja.
11: Wo ist Alexanderplatz weit weg?
10: Na, von uns aus hier nicht. Wir können, glaube ich, manchmal sogar den Alexanderplatz, den Fernsehturm sehen von hier aus, Hille. Also ganz so weit ist es nicht weg, aber so weit, dass wir nicht in das Getümmel kommen.
13: Ein Glück.
11: Nee, lieber nicht.
13: Und man sieht auch, das Wetter ist ganz toll. Heute ist es ganz warm draußen. Im letzten Jahr, weiß ich noch, da hat es ein bisschen geregnet und war nicht so schön. Da freue ich mich, dass dieses Jahr wenigstens nicht, dass es nicht regnet und dass die Sonne scheint.
10: Ja, das auf jeden Fall. Aber wenn es zu warm wird, also wenn ich sehe,
11: das wie ist, da wie, kriegst du Hitzekorn aus.
10: Ja, ne, wenn die Tänzerin die.
11: Hallo.
13: Wir können ja mal reinhören, was Sophie an der Strecke für ein Interview führt, würde ich sagen.
11: Sophie?
13: Ja. Also,
11: komm mal reinhören.
10: Ah, ich sehe hier, also auf jeden Fall mit englischsprachigen Menschen, also scheinen auch wirklich Leute von außerhalb, also nicht nur Berliner zu sein.
13: Ja, die gehören nämlich zur Gruppe tatsächlich. Das sind Teilnehmerinnen der Gruppe, mit denen sie gerade spricht.
11: Ja.
10: Oh, das ist ja cool.
17: Mhm.
11: Hallo.
17: So basically, we focus a lot on Rio de Janeiro and São Paulo, but this is a very important social movement from the northeast of Brazil that has been often been neglected, also inside our country. So it's really, it's a pleasure actually to all of us to represent such an important culture, counter-cultural movement that involves music and mixture of our own genres, musical genres, but also with the international world that is just out there. That's why we have the whole theme in the car, the antenna, the crab that represents the strength of our people in this connection with the world.
10: Ja, auch hier war gerade wieder der Krebs das Thema, ne? Scheint heute auch der Krebs unter einem großen Motto dort zu stehen.
11: Ja.
10: Oder Salem? Aber ich meine, der sah auch schon richtig cool aus, dieser große rote Krebs. Also er war ja bestimmt an die 2 Meter groß, würde ich behaupten.
11: Bestimmt, ja.
10: Ja, oder?
12: Wie groß bist du?
10: Ja, na, verrate ich das okay? Na gut, ich passe hier ganz gut hin. Das Mikro, ich bin nämlich 1,69 Meter groß.
11: Das geht ja noch.
10: Na, das geht noch. Oder ich kann noch über diese Tischkante hinweg gucken. Christoph, weißt du denn, wie groß du bist?
12: Ich bin 1,80. Na, ehrlich.
10: Okay, ehrlich. Was wäre denn?
12: 1,89, ja.
10: 1,89? Mhm. Also, ja, das kann gut hinkommen. So, weil wir jetzt alle schon unsere Größen verraten haben, Helen?
13: Ja. Ich glaube, in meinem Ausweis steht 1,69 auch.
10: Ja, ja, genau. Dafür habe ich mich auch ganz schön gestreckt damals.
13: Ich hatte gehofft, dass die 1,70, aber dann ist auch okay, 1,69.
10: Ja.
13: Und du, Selim, wie groß bist du?
11: Oh.
10: Naja, ich würde jetzt auch so schätzen, an die 1,68, 1,70, so.
11: 70? Ja,
10: ja, das kommt schon hin. Du bist ja ungefähr so groß wie ich. Ne? Also wir beide können ja immer noch ganz
11: entspannt. Also wenn wir nebeneinander stehen.
10: Mhm. Naja, dann sind wir fast eine Höhe, ne?
11: Ja.
10: Ja, da wir gucken drei. Uns direkt in die Augen. Ne?
11: Na gut, es geht noch.
10: Ja, absolut. Also ich sag mal so, zum Radio machen reicht's, ne?
12: Ja.
13: Es gibt ja auch die Radiogesichter, sagt man ja. Das sind die Gesichter, also mein Gesicht die man nicht sehen man muss. Nicht.
10: Ja.
11: Aber mein Gesicht sieht man nicht.
10: Nö, unser Gesicht sieht man nicht. Das finde ich aber auch ganz angenehm. Also dadurch ist alles ein bisschen entspannter. Und wenn man
11: nur sieht unsere, ja unser Gesicht.
10: Naja, also wo man unsere Gesichter ja sieht, ist, wenn Radio Alex uns ein bisschen promotet, ne, auf dem Insta-Kanal. Da schaue ich ab und zu mal rein.
13: Genau, da
11: kann
13: man.
11: Dann kann mein Bruder da auch hingehen, Insta-Kanal.
13: Auf jeden
10: Na,
13: Fall.
10: Na klar, kann der da auch reingehen. Und natürlich sieht man unsere Gesichter auch ein bisschen Eigenwerbung, muss auch sein, denn auch Radio Koli hat seinen eigenen Insta-Kanal. Und auch da kann man eben ab und zu mal Neuigkeiten über unser Schaffen sehen.
13: Das stimmt.
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11: So.
10: Ja, so, Salem. Ich würde sagen, ich glaube, wir sehen jetzt gerade im Stream den nächsten Wagen, also den zweiten Wagen auf uns zukommen. Und wenn mich nicht alles täuscht, ist das Orga por Bolivia.
13: Richtig.
10: So habe ich mir das zumindest abgetippt.
11: Bolivia, wo ist denn das?
13: Das erkennt man auch an den Flaggen. Das ist die bolivianische Flagge. Bolivien ist in Südamerika, ganz schön weit weg von hier.
11: Das ist schon weiter weg, da geht nicht hin.
10: Ja, also nein.
13: Deswegen kommen sie ja auch her zum Glück. Heute hier am Karneval der Kulturen 2026.
11: Oh, schon lange her.
13: Den Tanzstil, den man hier sieht, das ist Folklore tatsächlich. Kenne ich gar nicht so gut, diesen Tanzstil, aber vielleicht werden wir den gleich mal sehen und erkennen, was das ist. Worauf ihr mal achten könnt, bei dieser Gruppe ist das ganz besondere, der ganz besondere Mittelpunkt ein Vogel. Vielleicht sehen wir den gleich.
10: Oh, unter dem werden wir, nach dem werden wir jetzt erstmal Ausschau halten. Aber was ich auch sagen kann oder sehe, ne, wir sehen das ja, sind die sehr auffällig bunt gekleidet, ne, mit ganz tollen traditionellen Gewändern.
11: Ja. Der zum Beispiel, der da hinter der Kamera läuft, läuft nach da lang, anstatt nach so. Also,
10: ja gut, aber vielleicht musste der da auch gerade so lang, ne?
11: Ja.
10: Das ist also, und auch hier sieht man wieder ganz tollen Kopfschmuck, ne? Aus Federn, ganz fantastisch bunt, in allen Farben leuchten. Hauptsächlich, glaube ich, dann in den Nationalfarben, wenn ich das jetzt gerade noch so richtig sehe.
13: Ja.
10: Christoph?
12: Ja.
10: Genau. Wie, was
12: sagst du? Der jeweiligen Nationalfarbe.
10: Ja, ne? Also ich kann
11: mir...
10: Die
11: sind ja alle bunt, ne?
10: Na, und wie bunt die sind. Und ich beneide keinen von denen, bei dem Wetter diese traditionellen Gewänder anhaben zu müssen.
13: Absolut, die sehen ganz schön warm aus. Mhm. Tatsächlich sieht man da auch den sogenannten Andenstrauß, beziehungsweise wollen sie mit ihrem Tanz auf den Andenstrauß hinweisen. Und der ist nämlich durch menschliche Einflüsse vom Aussterben bedroht. Und deswegen wollen sie mit ihrem Tanz zeigen, wie wichtig es ist, diesen Andenstrauß am Leben zu erhalten.
11: Also wenn ich im Auto gesessen habe,
10: ja,
11: mein Bruder tippt, also der tippt darauf.
10: Ja.
11: Wo ist denn das? Ich sehe das nicht. Ich höre das nicht. Naja, das, und dann hat er so eine falsche Sender getippt an seinem neuen Auto. Du musst es von zu Hause
10: hören. Ja.
12: Ja.
11: Oh.
10: Ja, das stimmt, ne? Also nicht nur den Andenstrauß gibt es ja in Bolivien, sondern ist auch bekannt für, na, die Technik hat uns das gerade verraten.
11: Na, Lamas, da würde ich vorsichtig sein. A, er war schon in diesen Tiereladen.
10: Also, Tiereladen? Tiere? Der Zoo Tierpark vielleicht? Ah, im Tierpark, Zoo? Okay.
11: Oh.
10: Und da hast du auch
11: wenn
10: schon
11: da ein Lama steht und der spuckt in mein Gesicht, was willst du denn da machen?
10: Naja, dann darfst du dem Lama, glaube ich, keine Grimassen zuschneiden, nee, ne, damit der sich
11: vorsichtig.
13: Aber die spucken nur, wenn sie sich nämlich angegriffen oder irgendwie provoziert fühlen.
10: Richtig. Okay. Olli in der Technik, es war nicht nur das Lama. Welches Tier war es noch?
11: Alpakas.
10: Richtig, die Alpakas. Ja. Alpakas, die spucken aber nicht wie die Lamas?
11: Die spucken nicht, ne.
10: Ne? Okay, na dann. Gut,
13: und
10: dann
13: da hat man gerade so ein
11: Bild gesehen. Mit den Lamas musst du vorsichtig sein.
10: Naja, für die Lamas wär's da unter Umständen vielleicht auch ein bisschen Lautzählem, oder? Also wir haben ja vorhin mal reingehört, ja, wie laut es da ist, ne? Auch schon mit den Trommeln und allem. Und hier sehen wir jetzt wieder, wie die Leute über die Straße tanzen und lachen mit ihren Kopfbedeckungen, mit den Straußenfedern vom Andenstrauß.
13: Genau, da hat man auch gerade so ein kleines Bild gesehen von diesem Andenstrauß, der eben vom Aussterben bedroht ist, und das wollen wir natürlich nicht. Deswegen wollen sie mit dieser Performance zeigen, was dieser Andenstrauß eigentlich für ein Tier ist.
10: Naja, und wenn das eben einfach zum Nationalgut gehört, ne, oder einfach, ne, dann ist ja auch jedes Tier schützenswert. Ne?
13: Absolut. Und diese Gruppe gibt es auch schon, ein kleines Mini-Jubiläum seit 10 Jahren beim Karneval der
11: Kultur. Oh,
10: 10 Jahre, also auch wesentlich länger, als es unser Radio gibt.
13: Genau, das stimmt.
11: Also ich sag mal so, wenn ich so lange mache, ah ja, da schon über einen Buckel kann ich schon reden.
10: Naja, also ich sehe, noch hast du keinen Buckel vom Radio Kohli bekommen. Ne? Und Christoph auch nicht.
12: Nein.
10: Nee, ne?
12: Ich höre nur Radio Kohli.
11: Radio Kohli.
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10: Ja, und da sind wir wieder zurück und gucken uns weiter hier an, was wir hier im Stream sehen. Und da sehen wir weiter den zweiten Umzugswagen Port de Bolivia. Und immer noch tanzen die mit ihren Gewändern. Ja, wow. Bolivien, ne? Ja, wow, ne? Also ich finde auch die Farben der Kostüme, also hier sieht man Orange mit rotem Rock und Grün abgesetzt und eben dazu noch.
11: Gibt die auch große Männer? Manche stehen die großen Männer da im Wagen?
10: Ja, also ich habe da, guck mal, da tanzen jetzt auch die Männer, auch in traditionellen Gewändern, würde ich sagen, ne? Mit wie so einer Art buntem Poncho und kurzen Hosen und langen bunten Socken mit einem Muster drauf. Also das sah mir jetzt nach den Männern aus, ne? Jetzt sehen wir hier wieder die Frauen tanzen. Ne, und die müssen sich sogar ihre Hüte festhalten, weil dieser Federschmuck ja so extrem, ja, ne? Genau, Christoph, ne? Der ist ja so riesig. Ne? Und das muss auch bestimmt ein Gewicht sein. Also ja. Wahnsinn.
13: Weiß denn jemand von euch, welche Sprache man in Bolivien spricht?
11: Nee.
12: Spanisch.
13: Richtig.
11: Spanien. España! Ja, pasta, pasta!
10: Cool. Also da bin ich gerade auch an meine Grenzen gekommen. Super, Christoph. Ja. Cool. Spanisch.
12: Ja.
10: Ja, Wahnsinn.
12: Oder Portugiesisch. Nee, aber ich war ja noch nicht in Spanien.
10: In Spanien warst du noch nicht?
12: Auf jeden Fall. Das ist schon so lange her, aber wie gesagt, die Frauen können alles. Die können verbinden das alles miteinander.
10: Mhm. Also wenn ich mir das so angucke, Helen, hast du eine Ahnung eigentlich, wie lange die an so einer Performance arbeiten? Das muss ist ja wahnsinnig, was da was performt wird an Tanz, an Choreografie und so, ne? Also die müssen ja jetzt schon eigentlich fürs nächste Jahr arbeiten, oder?
13: Ich denke auch. Ich glaube, auch nach dem Karneval ist vor dem Karneval. Und wenn man auch hört, dass die Gruppen schon seit 10 Jahren dabei sind, dann, glaube ich, entwickeln die sich einfach Jahr für Jahr und werden immer routinierter. Und aber ich glaube, die trainieren wahrscheinlich fast jeden Tag, würde ich mal sagen.
10: Ja, ja, ne? Oder? Und dann geht das ja auch wieder los mit neuen Kostümen. Ja. Und dann wird sich überlegt, wie wird der Wagen nächstes Jahr gestaltet. Mhm.
13: Und die haben auch alle einen festen Sitz irgendwo in Berlin. Diese Gruppe zum Beispiel ist in Charlottenburg.
10: Oh, Wilmer ist das jetzt der dritte Wagen?
13: Ich glaube, ja.
10: Dann ist das der Adler e.V.
13: Richtig.
10: Richtig.
13: Und auch da kann man an den Farben so ein bisschen erahnen, um welches Land es geht. Ich sehe nämlich gelb und blau. Ja, hier sehen wir und das ist nämlich die Flagge von der Ukraine.
11: Oh, Ukraine weiß ich.
10: Richtig.
11: Dazu möchte ich was sagen.
13: Ja.
11: Von meiner Schwester.
10: Ja.
11: Habe ich eine ukrainische Frau gesehen. Ukrainische Frau. Aber vorsichtig mit der Ukraine. Dann hat er mein Schwager ja erzählt. Ey, Selim, küss mal diese Frau. Ich sag, hallo? Mhm. Erstens kenne ich nicht die Frau. Viertens, warum sollte ich eine Frau küssen, die ich nicht kenne?
10: Ja, ne, also wir küssen erstmal generell, ja genau, wir küssen erstmal keinen, den wir nicht kennen. Nee. Ne? Und aber um mal zurück zu dem deutsch-ukrainischen Zentrum Aller e.V. zu kommen, da geht es nämlich eben, und das passt eigentlich gerade rein zu dem, was du gesagt hast, um den Kinderschutz ganz groß. Ne? Und das ist ja auch sehr wichtig, gerade mit dem, was jetzt in der Ukraine gerade passiert.
11: Die sind arme Leute, kein Geld und...
10: Richtig. Ja. Ne? Aber da trifft es eben häufig auch, ne, die Schwächsten der Gesellschaft, das sind eben die Kinder, und der Verein setzt sich sehr für den Kinderschutz ein.
11: Glaube ich.
13: Und als Zeichen dafür, dass es hier um Kinder geht, werden wir gleich oder sehen wahrscheinlich schon Störche. Weil der Storch ist ja oft auch ein Symbol fürs Kinderkriegen, und deswegen ist das hier das Symbol des Wagens. Und das soll eben zeigen, es ist sowohl für Frieden, für Hoffnung und Leben.
10: Na, dann sieht mir das ja hier auch nach den Tänzerinnen aus, ne? Mit ihren weißen Flügeln, weißen Kostümen, die ja dann auch schon so ein bisschen an Storchen schwingen erinnern. Ne? Und dann eben noch die, ne? Guck mal, jetzt hier in einer Choreografie mit einer Art Bandtanz, so würde ich das jetzt zeichnen, ne? Ja. Einer steht in der Mitte, ein Kranz, gehalten von zwei Menschen mit ganz vielen blau-gelben Bändern, und die Tänzerinnen haben sich die Bänder geschnappt, und in einer Choreografie werden die Bänder ja wie geflochten, wie Zöpfe.
11: Ja, so naja.
10: Oder Salem, was sagst du? Habe ich das mehr oder weniger richtig?
11: Hast du auch toll erzählt.
10: Ja, habe ich das so richtig beschrieben, ja?
11: Ja.
13: Habt ihr gerade gesehen, wer da so in der Mitte saß, ganz oben, da saß jemand, seht ihr, da oben sitzt jemand mit einem roten Kranz auf dem Kopf. Könnt ihr erkennen, wer das ist? Das ist auf jeden Fall ein kleines Mädchen, das ist ein Kind.
10: Genau.
11: Kind.
10: Das von den Männern getragen wird. Jetzt wird es gerade abgesetzt und schließt sich der Tanzgruppe an.
13: Genau. Und diese Gruppe ist dieses Jahr so in der Form zum allerersten Mal dabei. In den letzten 2 Jahren haben sie mitgemacht, aber in Kooperation mit einem anderen Verein zusammen, mit Kultura e.V. Aber dieses Jahr sind sie in der Form zum allerersten Mal dabei.
10: Dafür, dass sie zum ersten Mal dabei sind, Salem, haben sie aber eine tolle Show gerade gemacht, ne?
11: Ja.
10: Oder? Es war auf jeden Fall schön anzusehen, wie die Menschen dort getanzt haben.
11: Ja.
10: Jetzt sieht man hier noch... Genau, jetzt sieht man noch die Tänzerinnen und Tänzer durchs Bild laufen, und die Fernsehmoderatorin von Alex interviewt wahrscheinlich jemand aus dem Verein.
13: Genau, das ist Sophie. Ich würde sagen, wir hören da mal rein, was Sophie die Leute aus dem Verein fragt.
11: Ich höre mal rein.
13: Ja.
19: Show teilzunehmen, ich war einverstanden von Anfang an, weil ja, natürlich, die Kinder sind sehr wichtig. Ja, die Kinder wachsen in der Familie, und ja, ehrlich gesagt, besonders wir in der Ukraine verstehen besser, ja, was die Kinder brauchen, Ruhe, brauchen Pflege, brauchen ihre Eltern ja immer neben, und weil die Kinder, die jetzt wachsen, die bilden unsere Zukunft. Die bilden Zukunft dieser Planet, ja, unserer Erde. Und deshalb, ja, die Kinder ist natürlich die Blumen, die wachsen. Und die Blumen brauchen die Pflege, ja, die Kinder brauchen auch die Aufmerksamkeit, brauchen ständig die Hilfe und natürlich, ja, die brauchen Eltern. Ja, Blumen brauchen den Gärtner, Kinder brauchen ihre Eltern.
20: Und deswegen hast du deinen Sohn mitgebracht, Ivan, hi. Warst du sehr aufgeregt heute Morgen?
21: Also nicht unbedingt aufgeregt, aber ich freute mich auf dieses Parade sozusagen.
20: Es sah auch richtig toll aus, eure Performance. Hat auch viel Spaß gemacht, oder?
21: Ja, das stimmt. Also mir macht das ja ganz viel Spaß, ja.
20: Ihr seid ja dieses Jahr das erste Mal alleine dabei. Vorher hattet ihr ja kooperiert mit der Gruppe Cultura e.V. Was bedeutet es dir jetzt heute auch alleine, die ukrainische Kultur hier zu repräsentieren?
19: Sag mal. Ja, natürlich, das ist die Verantwortung, ja, weil im Großen und Ganzen ukrainische Kultur ist nicht so gut in der Welt bekannt. Und wir bringen diese Kultur bei. Wir erzählen, dass wir existieren seit mehreren tausend Jahren als Nation. Und diese Kultur entwickelt sich ja seit vielen, vielen Jahren. Natürlich ist es sehr wichtig. Und ja, wenn diese Verantwortung auf zwei Schultern fällt, dann ist es ein bisschen leichter. Wenn auf eine Schulter, ja, natürlich ist mehr Verantwortung, mehr mehr, einfach mehr.
20: Ja, viel zu tun natürlich. Habt ihr denn alles selber vorbereitet? Wurden die Kostüme extra angefertigt oder hattet ihr die schon im Kleiderschrank? Wie sah das aus?
19: Ja, so viel ich weiß, es wurde ein Zeichen an die ukrainischen Familien, an die ukrainische Gemeinde und ja, fast alle Ukrainer haben Wischewankas zu Hause. Es ist ja eine Tradition, die unbedingt in jeder ukrainischen Familie gibt. Jeder ein Familienmitglied hat eine Wischewanka. Also teilweise die Kostüme wurden vorbereitet, aber die Kostüme der Tänzerinnen, ja, die waren natürlich ja speziell für diese Ereignis entwickelt, gemalt, designiert und ja.
20: Super, total schön. Vielen, vielen Dank, dass ihr kurz Zeit hattet.
11: Hallo? So, ja.
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10: Und da sind wir wieder und haben mal, also besser konnte man das ja gar nicht beschreiben, als das der Herr gerade gemacht hat, wofür die jetzt praktisch stehen,
13: ne? Absolut.
10: Und wofür sie ja auf sich aufmerksam machen. Ne? Das war auf jeden Fall eine gute Aussage und ja, Selim, du hast immer wieder reingeguckt und...
11: Na, ich hatte da reingeguckt und gleichzeitig mein Ex-Schwager hier nachgedacht, der hatte mit meiner, also der hat mir die Frau gezeigt, wir sind irgendwo im Café, da haben meine Alarmglocken angegangen.
10: Oh, okay.
11: Pass mal auf. Gut, er hat mir gesagt, na Selim, guck mal, ich hab eine tolle Frau, fester so an, Entschuldigung. Ist ja hallo? Erstens kenne ich nicht. Also,
10: ja, Selim, das ist aber schon auch lange ziemlich her. Lange her und ziemlich geheim, würde ich sagen, oder? Also geheim, das ist ja wirklich was von zu Hause.
11: Ja, ja.
10: Christoph, was siehst du hier auf den, sehen wir jetzt hier gerade schon den nächsten Wagen kommen? Ja. Also da sehen wir jetzt auf jeden Fall schon den vierten Wagen, würde ich behaupten. Vierten, aber bevor es mit dem vierten Wagen weitergeht und wir beschreiben, was da zu sehen ist, gibt's mal erstmal einen kleinen Jingle von Radio Alex.
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13: Genau, wir sind nämlich hier bei Alex Berlin im Radio. Genauer gesagt sind wir bei Radio Kuli, was auf Alex Berlin...
11: Kuli!
13: Genau, Radio Kuli. Und wir dürfen heute hier den Karneval der Kulturen 2026 live im Radio kommentieren.
11: Oh, ist das schon 2026?
13: Ja, das
11: meine
13: ist das Jahr. Ja,
10: geht schnell. Wie die Zeit verfliegt, oder?
11: Die Zeit verfliegt.
13: Genauso verfliegt auch irgendwie die Zeit hier auf dem Karneval. Wir sind nämlich schon bei Wagen 4 angelangt. Der heißt Kashiwa Ren.
10: Richtig.
13: Kashiwa,
10: oh. Hier, das sieht mir, ich würde jetzt erstmal sagen, so als Laie, das geht in die indische Richtung, schon auch ein bisschen nach dem Namen zu gehen. Haben die auf jeden Fall so als Mittelpunkt, tragen die ja wie so eine Skulptur, ne? Also das tragen die, ja, da gibt's Träger, die das auf den Schultern tragen müssen.
11: Müssen die im Schulter oder?
10: Ja, also wenn ich mir jetzt die Bilder angucke, klar auf den Schultern, damit ja auch die Figur nach oben zu sehen ist. Christoph, was siehst du denn da?
13: Tatsächlich sieht man da einen Schrein, das ist ein Wort für ein sogenanntes, also für ein Heiligtum. Und weil das so schwer ist und so viel wiegt, müssen das 30 bis 40 Personen da gerade tragen.
11: Denn tatsächlich, das ist ja schön schwer.
13: Das ist super schwer.
10: Auf jeden Fall.
13: Aber diese Gruppe kommt tatsächlich aus Japan. Das geht hier, genau. Das ist ein japanischer Tanz.
10: Dann sind wir aber vollkommen falsch abgebogen.
11: Naja. Oh.
13: Aber der Name hätte auch nach Indien gepasst. Da bin ich einer Meinung mit dir. Genau, und sie tragen diesen Schrein, der heißt im Japanischen heißt der Mikoshi und kommt aus der Matsuri-Kultur. Alles ganz neue Namen für uns, glaube ich. Davon habe ich noch nie was gehört, aber der hat eine große, große Bedeutung für die japanische Kultur.
11: Ja.
10: Na, da lernt man jetzt aber auch nochmal richtig was dazu, oder? Mhm. Also so ein Karneval der Kulturen ist eigentlich schon echt eine tolle Sache.
11: Ja.
10: Wenn man sich überlegt eben, ne, wann hat man mal die Möglichkeit, so viele verschiedene Kulturen in Frieden und Einklang eigentlich zusammen feiern zu sehen, oder? Was sagt ihr?
11: Naja, wenn ich so sehe, schon ein toller Tanz.
10: Oder? Und es ist auch wirklich friedlich alles. Also auch die Menschen, am Rand stehen sieht.
11: Noch ist es friedlich, aber pass mal auf, wenn die da die Steine in den Hosentaschen...
10: Also ich würde mal sagen, wir sind jetzt hier nicht beim 1. Mai und es ist nicht das Motto, Steine in den Hosentaschen zu haben, sondern ich denke, genau wie wir wollen die Leute sich einfach an dem Anblick der tollen Wagen erfreuen, an dem bunten Kostüm, an den Tänzen.
11: Logisch.
10: Ne, und auf dem Straßenfest an sich kann man ja dann eben auch kulinarisch die ganzen Kulturen erkunden. Also da gibt es ja ganz viel verschiedene Sachen. Also was habe ich gestern gesehen? Von argentinisch über koreanisch. Also alles quer durch. Italienisch habe ich gesehen.
13: Türkisch bestimmt auch.
10: Türkisch,
11: ja, ja.
13: Kennst du ein türkisches Essen, was dir besonders gut schmeckt?
11: Ich sag mal so, wenn ich jetzt türkisches Essen esse, sag mal, also...
13: Was isst
11: du
13: da?
11: Tut mir leid, darf man nichts zu sagen. Ist ja meine... Also wenn ich mit meiner Schwägerin bin, die kocht gerne.
10: Und was
11: die kocht? Die kocht gerne so tolles Essen. Tarhana-Chorba.
10: Und was ist das?
11: Huhnsuppe.
10: Eine Hühnchensuppe?
11: Oh ja.
13: Das klingt gut.
10: Super, das hört sich auf jeden Fall super lecker an.
11: Ich lade euch gerne ein.
10: Oh, Selim, jetzt nehmen wir dich beim Wort.
13: Ja, absolut.
10: Aber ich würde mal sagen, wir gehen mal wieder zurück an die Strecke. Denn da hat sich jetzt, wenn ich richtig mitgezählt habe, der fünfte oder sechste Wagen, ist jetzt gerade vorbei mit ganz viel bunten Kostümen. Da kann man jetzt gar nicht so richtig sagen, wo die hingehören. Also ich sehe ein Kostüm gelb gepunktet, was mich an einen Leoparden erinnert. Und
11: Mexikaner,
10: meinst du? Dann fragen wir doch mal Helen, denn Helen hat hier den Durchblick über die Wagen.
13: Ich weiß auf jeden Fall, genau, das ist lateinamerikanische Musik und völlig richtig, das ist ein Wagen aus Mexiko.
11: Glaube ich.
13: Genau.
10: Ja, und das ist der Galaca e.V., wenn ich das jetzt, oder Galaca

0: sage ich mal, eine Obstgeschichte.
1: Ja, ne, da ist eine, die als, ich, ja, das sieht aus wie eine Wassermelone, ne?
0: Wassermelone.
1: Ja, das
2: lecker.
1: Ja, auf jeden Fall.
3: Oder? Also da haben wir schon Appetit.
1: Ja, da ich auch jetzt so langsam denn. Appetit, ja,
3: auf dann sagen wir, dass wir da in der Kohlfutter auch mal Obst in essen dürfen.
1: Na, also ich muss mal sagen, bei jedem Mittagessen gibt es ja bei uns Obst, ja. Oder Christoph? Ne? Also, ja,
3: Wassermelone nicht.
1: Na, Wassermelone nicht, aber was ich sagen kann, ich weiß, dass ihr auch einen tollen Kochtag einmal die Woche macht, ja. Oder eigentlich 14 Tage, richtig? Ja. Und da kann ich mich aber an letzten Sommer erinnern, wo es sehr wohl eine leckere Wassermelone bei euch gab und ich weiß das ganz genau, weil ich euch ein Stück gemobst habe. Bei uns hab. Nicht. Doch, auch bei euch.
4: Ja, genau.
5: Menschen ohne Papiere in einem Container.
3: Können wir bestellen.
1: Ja, die können wir bestellen. Und zwar bei wem? Was? Wer ist bei uns? Der Mann in der Küche, der Mann, der das drauf hat? Ganz liebe Grüße hier an den?
3: An den Ralf.
1: Richtig, an den Ralf. Dann haben wir nämlich auch mal den Ralf jetzt im Radio erwähnt. Mal, mega. Ich bin mal gespannt, ob der Ralf das vielleicht gehört hat. Wenn nicht, wir schneiden ja die Sendung mit und dann lassen wir ihn das auf jeden Fall hören, dass wir ihn da ganz lieb gegrüßt haben hier in der Sendung.
3: Gerne.
1: Ja.
2: Und dann gibt es hoffentlich bald ganz viel Wassermelone für euch. Das ist ja auch im Sommer super, ne? Die ist so schön erfrischend.
3: Es ist ja, immer absolut. So, ja. Aber im Hochsommer, da ist schon klitzeheiß.
1: Oh ja, aber da eine schöne, saftige.
3: Ich bin ja bald in der Türkei.
1: Bald. Du bist bald in der Türkei, hast du bald deinen Urlaub?
3: Nee. Erst mache ich Radio Sommerfest hier, bin ich da. Mhm. Und nach dem Sommerfest fliege ich dann los.
1: Oh, super.
3: Weil mein Flug ist storniert wäre.
1: Ja gut, aber damit kannst du jetzt also praktisch an unserem Sommerfest teilnehmen.
3: Mein Bruder kommt denn.
1: Na, oh Mensch. Cool. Siehst du, guck mal, spätestens da können wir auch mal deinem Bruder das Radiostudio zeigen, denn dein Bruder war ja noch nicht drin, ne?
2: Wann ist denn euer Sommerfest?
1: Ja, wann ist unser Sommerfest? Das ist eine gute Frage.
3: Juli.
2: Okay, das ist ja, das reicht ja schon als Info. Das ist ja bald, da kann man sich ja schon drauf
3: freuen. Ich check das meinem Bruder, das Raum.
1: Gut, aber für jeden, der jetzt Lust auf unser Sommerfest bekommen hat, das ist leider eine geschlossene Gesellschaft.
3: Ja, ne?
1: Das darf nicht das jeder sagen rein. Ne? Nicht. Das sagen wir nicht.
3: Ich hatte mal eine Frage.
1: Na, frag doch mal.
3: Ich wollte gerne, ich weiß es nicht, ist ja leider ein Datenschutz. Ich wollte gerne, mein Bruder weiß ja, der kommt immer.
1: Sein Bruder kommt immer zum Sommerfest.
3: Ja, ich wollte gerne unbedingt von meiner Nichte zum Sommerfest mal den Sascha einladen dürften.
1: Naja, und das würde ich mal sagen, nicht, weißt du was? Am Dienstag gehst du gleich mal zu Lars, unserem Chef, der uns das heute hier nämlich netterweise ermöglicht, dass wir hier sitzen können und hier moderieren dürfen live. Ne? Also auch nochmal ein ganz herzliches Dankeschön an Lars.
3: Ja, danke.
1: Ja. Und dann
3: ich kläre mit meinem Bruder, dass er den einlädt.
1: Richtig, das klären wir dann mit Lars. Und so wie ich Lars gerade lächeln sehe, denke ich mal, wird es möglich sein. Aber ich denke, wir gucken jetzt mal wieder auf unserem Bildschirm. Wir schweifen nämlich immer ganz schön ab. Und da ist der nächste Wagen, beziehungsweise die nächsten Tänzer zu sehen. Und das, was ich da sehe, würde ich eindeutig doch in die Richtung Brasilien packen, wenn ich diesen, ich glaube, das sah sehr nach Capoeira aus.
3: Mhm. Das ist, ja, Capoeira.
1: Ja, das ist ganz richtig. Genau.
2: Das ist Capoeira-Akrobatik und der Wagen, der heißt Brazucaiara und Furiosa. Das sind zwei Gruppen, die zusammen da sind und da sind auch ganz viele Kinder beteiligt, die haben vorher Capoeira-Training bekommen und das sind Kinder mit und ohne Beeinträchtigung.
3: Machen die mit Schuhe oder ohne?
2: Ohne. Viele, oder?
1: Also ich sehe einige ohne, ich sehe einige mit, aber was ich sehe ist, dass das...
3: Was ist ein Capoeira? Ist das so ein Catchen?
1: Na,
3: so
1: das ist schon ein Kampftanz, würde ich sagen, ne? Der praktisch seine Technik aus dem Tanz, aus dem Schwung, aus dem Tanz nimmt.
2: Ganz genau.
1: Und super akrobatisch ist. Also da sind ja teilweise echt so sportliche Einlagen wie Flickflacks oder halbe Flickflacks und sowas zu sehen. Also ich denke, da braucht man schon auch eine gute Ausdauer.
2: Absolut. Und
3: also wir kämpfen nicht hier im Radio, Kohli. Nee, ja? Nicht, dass wir unsere Knochen brechen.
1: Wir kämpfen hier nicht. Ich kriege hier gerade einen Anruf rein. Wollen wir mal schauen? Ich glaube, der wurde angemeldet. Sicherheit
2: von der Strecke, wenn es 15 Uhr ist. Dann
1: wenn es 15
2: meinen.
1: Uhr ist, ist es 15 Uhr. Hallo? Kann man uns hören?
2: Bluetooth?
1: Ja, eigentlich sollte man uns hören. Hallo? Also die Leitung ist offen. Nee, auch bei mir ist die Leitung.

0: Veranstaltung eigentlich offen. Ja.
1: Ich höre noch nichts leider.
0: Leider nicht.
2: Wer ist denn das?
0: Das ist kein Ausschlag. Ich weiß nicht, vielleicht probieren wir es nochmal, weil ja. Ich weiß, an der Strecke gibt es manchmal Probleme.
1: Was kann sein, dass es an der Strecke liegt? Da ist mein Kollege EJ dran.
2: Wer ist denn dein Kollege?
1: Der steht da an der Strecke und der würde uns mal so ein bisschen erzählen können. Ja, der könnte uns erzählen, was er da so gerade erlebt, wenn wir ihn gleich reinbekommen. Aber die haben natürlich auch
2: bei so absolut viele Menschen. Ich kann nichts hören von ihnen.
1: Nee, ich glaube, wir probieren gerade noch, dass es
2: klappt. Hallo.
0: Ja, na, uns hört man auf jeden Fall. Und vorhin hat man, also als wir den Technik-Probelauf laufen lassen haben, hat es eigentlich ganz gut funktioniert. Ich weiß aber, als wir gestern zum Beispiel auf dem Karneval waren, hatten wir kaum Handyempfang, weil so viele Handys in die Funktürme eingeloggt sind, dass es da Probleme gibt. Hier kommt nochmal der Anruf rein. Ich würde einfach nochmal probieren.
2: Hallo.
0: Oh, jetzt hört man auch das Klingeln. Hallo, herzlich willkommen.
3: Hallo.
0: Mit wem sprechen wir da?
3: Mit dem EJ von der Strecke aus.
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8: Ich bin heute mit Bettina und Lida im Studio, die Sendung Monday Movie Talk machen.
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1: Ja, danke. 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
2: Danke, thanks a lot.
0: Lass uns über den Namen sprechen. 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Was heißt es?
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2: Dieses Name Trambeats FM, das bedeutet Trambita wie Musikinstrument und auch Beat für Musik. Trambita mit Beat.
0: Was sind die Themen, mit denen ihr euch beschäftigt?
1: 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Alles, was wichtig in der Ukraine ist, auch teilen wir mit und was für die Ukrainer in Deutschland wichtig ist auch.
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8: Hallo, herzlich willkommen.
9: Hallo.
8: Mit wem sprechen wir da?
9: Mit dem EJ von der Strecke aus.
10: Hallo.
8: Hallo EJ.
11: Wer ist ein EJ?
8: Na, Selim, gut gefragt.
10: EJ ist ein Kollege von mir, Selim, von Alex Berlin.
11: Hallo.
10: Den sieht man nicht, aber der steht da irgendwo an der Strecke und der würde uns mal erzählen können,
11: er erlebt. Ich kann ihn nicht sehen.
10: Nee, wir sehen ihn auch nicht. Wir müssen ihn hören. Wir können ja mal fragen, EJ, wie geht's dir denn? Wie ist es denn an der Strecke?
9: Ja, hallo, es ist auf jeden Fall sehr heiß.
11: Wie heiß ist denn da?
9: Oh, schon sehr heiß. Also wir haben so eine kleine Überdachung, deswegen es ist aushaltbar, aber so um die 28 Grad oder so, nur Sonne.
8: Oh, ist Wahnsinn. Heiß.
10: Und ist es sehr voll bei euch an der Strecke?
9: Ja, super voll. Also die ersten Gruppen sind jetzt schon bei uns vorbeigezogen und das war auch sehr cool. Es ist ja auch mein erstes Mal Karneval, deswegen bin ich richtig überwältigt. Ja, es ist richtig schön da.
10: Ach toll.
8: Ja, das kann ich mir echt vorstellen, denn das, was wir hier im Livestream sehen, ne, also ganz viele Menschen, die auch alle ja wirklich fröhlich aussehen, ganz entspannt ist die.
11: Auch der Selim.
8: Ja, auch der Selim ist hier entspannt. Aber sind die Leute denn wirklich so entspannt an der Strecke, wie wir den Eindruck hier haben?
9: Ja, die sind auf jeden Fall sehr entspannt. Also Sophie spricht ja auch mit den einzelnen Gruppen. Ich bin später dran und was ich so als Feedback bis jetzt gehört habe, sind die alle sehr nett. Es ist ein bisschen schwierig, uns zu verstehen, wenn Sophie die Interviews führt, weil es halt sehr laut ist. Die nächsten Gruppen, die sind ja schon am Trommeln und am Leermachen, aber die sind alle super nett, super fröhlich, gut drauf. Das Wetter ist ja trotzdem einfach echt schön und deswegen ja besser als im letzten Jahr auf jeden Fall.
10: Super.
11: Ja. Ich habe mal eine Frage, läufst du auch da mit?
9: Nee, ich laufe nicht mit. Also wir sind so, gibt so eine Jury-Tribüne und da sind wir quasi. Also da ist unser Kamerateam mit den ganzen Leuten so und da.
11: Ach, das ist ja schade.
9: Da sind wir.
10: Aber weißt du was, Selim, der EJ, der gerade am Telefon dran ist, das ist ein richtiger Moderator. Der wird nämlich nachher im TV moderieren und die ganzen Gruppen, die später dran sind, interviewen.
11: Darf man fragen, wen er moderiert?
8: Na, die Sendung auf Radio Alex, wenn ich das gerade richtig verstanden habe.
11: Dann herzlich willkommen an Radio Alex.
8: Na, oder eher Alex TV. Ja, ne? Genau. Also nicht Radio, sondern TV. Ne? Genau, ist ja im Fernsehen zu sehen.
10: Anders als wir kann man EJ auch richtig sehen im Fernsehen unter alex-berlin.de. Da gibt es einen TV-Livestream. Wir sind ja für den Radio-Livestream da. Und wir haben es hier zum Glück ganz entspannt. Ne? Wir sind hier.
11: Ach, wir relaxen so. Ja. Also bei dem Rängelei, ja, da laufe ich nie wieder. Also,
8: Naja, wir haben ja, wie gesagt, ja den sicheren Schutz hier.
11: Ja, ja.
8: Und wir haben es auch wohl etwas kühler, wenn ich es jetzt richtig verstanden habe. Ihr seid ja da draußen kühler. Richtig am Schwitzen. Das heißt also auch für die ganzen Performenden da draußen ist das ja schon eine große Herausforderung, oder?
11: Bei dem Selim hängt es da wild da vorne auf den Leinwand.
9: Oh, jetzt wird die Verbindung gerade ein bisschen schlechter. Ihr seid gerade so Roboter bei mir. Ich hoffe, man versteht mich aber noch.
10: Ja, man versteht dich.
8: Ja, also wir können dich ganz toll verstehen.
9: Okay, ja, es sind nämlich halt sehr viele Menschen hier. Also das Internet ist schon, ich WhatsApp-Nachrichten kann ich noch rausschicken, aber sonst irgendwelche Stories hochladen oder so ist gerade schwierig. Deswegen, also ihr seid, ich kann so ein bisschen was verstehen bei euch.
10: Aber das war ja auch schon ganz toll, mit dir zu sprechen. Ich würde sagen, wir sehen auch gerade schon die nächste Gruppe, die wir noch gar nicht kommentiert haben. Deswegen, EJ, vielen, vielen, vielen Dank, dass du uns angerufen hast. Genau, ganz viel Spaß euch noch. Und
11: Dankeschön, EJ.
8: Ja. Ja, danke für deinen Anruf.
9: Ja, danke schön. Ich glaube, das war die Verabschiedung. Viel Spaß euch auch noch. Also wir hören auf jeden Fall auch.
11: Wir sitzen
9: haben ein Handy
11: ganz
9: dabei,
11: locker.
9: Wo auch Radio Koli läuft. Also wir kriegen auch so ein bisschen mit, was bei euch so abgeht. Deswegen euch auch auf jeden Fall noch viel Spaß.
10: Dankeschön.
8: Ja,
10: cool.
8: Super, dankeschön. Und noch viel Spaß.
9: Danke.
11: Tschüss.
8: Tschüss.
10: Mensch, cool, da haben wir gerade live an die Strecke telefoniert. Das ist ja auch was ganz Besonderes.
8: Geil, ja, Wahnsinn, was hier so alles möglich ist mit der Technik, oder? Also heute wird unsere Technik mal richtig ausgereizt, muss ich sagen.
11: Also der ist ein netter Mann, würde ich sagen.
10: Der ist ganz netter.
8: Genau. Ja, hat einen wirklich sehr netten Eindruck gemacht. Oder Christoph, was sagst du? Ja, du verfolgst hier schon immer den Livestream.
5: Ja.
8: Richtig. Genau, das ist der Wagen von den Sunkids 44 oder 44.
10: Wir sind Neukölln, heißen die.
8: Richtig.
10: Genau.
8: Und die 44 wird die alte Postleitzahl sein.
10: Genau, die kommen nämlich aus dem Sonnenallee-Kiez.
11: Ah, Sonnenallee kenne ich. Da wohnt, den kenne ich jemand.
8: Da kennst du jemanden?
11: Da ist Armin Bumir. Der wohnt in der Sonnenallee.
8: Hey, Wahnsinn. Also da muss ich sagen, Selim, du kennst ja wirklich Gott und die Welt.
11: Na,
8: oder wenn man das so sagen darf.
11: Mal so, der ist ein bisschen. Der erzählt über Essen. Der ist immer so. Der hat ja immer Hunger.
8: Gut. Der hat immer Hunger. Gut. Na, der wird dann hoffentlich bald auch
11: nicht da sein.
10: Aber weißt du was, Giuliano? Der Wagen von den Sunkids.
8: Genau, erzähl uns mal was zu dem Wagen.
10: Das wäre was für dich, weil die hatten nämlich bei ihrer Performance Italo-Schlager mit dabei. Leider haben wir da jetzt drüber gequatscht.
11: Italo, wo ist denn das?
10: Das müssen wir uns Italien, das müssen wir uns vielleicht nochmal im Nachhinein angucken. Natürlich wird das Ganze, was wir hier übertragen, auch nochmal in der Mediathek gezeigt. Dann können wir die Schlager uns nochmal anhören aus Italien.
8: Ja, wunderbar. Das werden wir auf jeden Fall machen, denn auf Italo-Schlager, ja, da bin ich ja mal gespannt.
10: Ja, und vielleicht sonst, die hatten gerade, jetzt sieht man es nicht mehr im Stream, aber wir können es ja nochmal erzählen, die Sunkids 44.
11: Wer ist denn diese Frau?
10: Von einem der Wägen, die erzählt ein bisschen, worum es da geht. Aber das ist gar nicht wichtig fürs Radio gerade, sondern viel wichtiger, dass die Sunkids 44, die haben verschiedene planetare Formationen. Das heißt, die haben ganz viele galaktische Kostüme angehabt.
8: Oh, deshalb sahen die so toll bunt aus.
10: Genau, ganz spacey.
11: Sieht man das Gesicht auch?
10: Jetzt geht's da schon weiter.
8: Da geht es schon weiter mit dem nächsten Wagen. Und das war wirklich ein gruseliges Gesicht, wenn ich das mal so sagen darf.
11: Da habe ich Angst. Da steh ich lieber auf im Radio, Koli.
8: Na, bleib doch sitzen, du. Wir sind ja hier sicher, ne? Der kann uns ja gar nichts tun mit seiner Maske hier. Helle, magst du uns sagen, wo das wahrscheinlich hingehört?
10: Das ist aus der Dominikanischen Republik. Und zwar der Wagen Colores de Quisqueya. Glaube ich, spricht man das aus. Und da geht es um Bachata-Rhythmen. Habt ihr schon mal was von Bachata gehört?
11: Bachata nicht.
8: Nein. Aber hört sich so ein bisschen, ja, du hattest gesagt, schon Dominikanische Republik, richtig?
10: Genau, das ist auch ein Tanzstil. Aber nur, dass wir diesmal hier, ist es ein ganz besonderer Bachata. Es ist nämlich der Dominican Bachata, also aus der Dominikanischen Republik. Das, was die meisten kennen, ist der Sensual Bachata, aber den tanzen die hier nicht. Die haben eine ganz besondere Art, wie sie Bachata tanzen. Und genau, ich glaube, ich würde sagen, da müssen wir mal reingucken.
8: Ja, Christoph, kannst du uns mal was über diese krassen Masken erzählen, wenn die wieder ins Bild kommen? Denn die sahen ja nun wirklich außergewöhnlich aus. Hier sieht man wieder eine, Christoph.
10: Oh, die Musik hört man auch. Hört ihr die Musik?
8: Mit riesigen Fangzähnen.
11: Ja, mit riesigen.
8: Ja, riesige Fangzähne. Und also mich erinnert das Ganze ja schon an einen Drachen.
5: Ja.
8: Oder? Geht ihr da mit, ihr beiden?
11: Ja. Nee, ich gehe da
8: mit. Du gehst da nicht mit. Nein, du gehst nicht mit auf dem. Ne? Aber dass die Masken so aussehen wie Drachenmasken, das meinte ich.
11: Da renn ich schon längst weg.
8: Da rennst du denn schon längst weg? Na gut, dass wir hier im Radio Koli Studio in Sicherheit sind. Hm?
10: Habt ihr schon mal was von der Karibik gehört? Die Karibik?
11: Flug der Karibik, ja.
10: Ja, genau, das. Da kommen die her. Und das wollen sie nach Berlin bringen, die Karibik.
11: Okay.
10: Ja.
8: Das tun sie aber auch gerade schön mit ihren Rhythmen ne? Und auch ihrem tollen Tanz.
10: Die auch Musik hier gefällt mir richtig gut.
8: Ja, und auf jeden Fall hier auch tolle Kostüme wieder. ne? Ja, blau-weiß. Ja, richtig, Salem.
11: Also bei unseren Türkis sagen wir, wenn wir hoppla sagen, ja, dann nehmen wir die große Trommel.
8: Da nimmt er die große Trommel dann. Oh, naja, hier sind ja auch ganz viele große Trommeln mit dabei.
10: Was ich noch erzählen wollte, was ganz spannend ist dieses Jahr auf dem Karneval der Kulturen. Ein wichtiges Thema ist nämlich immer Nachhaltigkeit, dass man nicht so viel Energie verbraucht. Deswegen ist es ganz, ganz super, dass dieses Jahr super viele Wegen dabei sind, die keinen Verbrennungsmotor haben. Also wir haben so viele Wegen ohne Verbrennungsmotor wie noch nie auf dem KDK. Das heißt, das sind Lastenfahrräder oder irgendwie Plattformen, die man ohne Strom bewegen kann.
11: Ja.
10: Und das ist eine ganz super Sache.
8: Ja, das hört sich richtig gut an. Ich hätte jetzt eher an Elektromobilität gedacht. Ja,
10: ist mit Sicherheit auch mit drin, aber eben auch viele, die wirklich mit ihrer eigenen Kraft diese Wegen ziehen.
8: Das ist ja aber ordentlich. Also da, ich glaube, um da wirklich mal dann durchzufahren, da braucht man einen Oberschenkel für.
10: Oh ja. 21 Gruppen, die haben noch einen Motor, aber 46, die haben keinen. Also
8: das ist schon echt die überwiegende Mehrheit.
10: Und die Vision ist irgendwann, dass alle Wegen ohne Verbrennungsmotor fahren. Das ist die Vision vom KDK, so richtig schön auf Nachhaltigkeit zu achten. Das war nämlich in Corona-Zeiten noch genau andersrum. Da gab es viel mehr Wegen mit Motor.
11: Da gibt es schon viel mehr, ja.
8: Und auch an den Essensständen hat sich so einiges verändert, ne?
11: Also, was hat denn da geändert, wenn ich mal frage?
8: Na, du kannst mich gerne mal fragen, Salem. Also was ich gestern mitbekommen habe, als wir über den KDK flaniert sind, an den Ständen gab es nachhaltiges Besteck, also aus Holz, aus Bambus. Auch die Teller waren kein Plastik mehr, sondern eher Naturmaterialien. Bei einigen gab es sogar so eine Art Schalen, die man essen konnte.
10: Wow.
8: Im Nachgang sozusagen, wenn man seine Pommes aufgegessen hat, konnte man eben auch die Pommeschale mit essen. Nicht das war so.
11: Das ist mir unappetitlich.
8: Aber das war doch kein Papier, das war doch keine Pappe, das war knuspriger Teig. So wie
11: Appetit.
8: Siehst du, da hättest du wieder Appetit drauf, Salem, ne?
10: Ja, auch generell machen die noch ganz viel mehr, dass das alles nachhaltig bleibt. Zum Beispiel gibt es morgen am Pfingstmontag den großen Clean-up. Und da können alle, die Zeit und Lust haben, helfen, das alles wieder aufzuräumen, dass da auch kein Müll auf den Straßen liegen bleibt. Nee, da an der Strecke, wo wir die gerade sehen.
11: Oh ja.
10: Weil die Karl-Marx-Allee, klar, da sind viele Menschen, die essen irgendwie Sachen, die lassen vielleicht irgendwas fallen.
11: Ja.
10: Und das soll nicht liegen bleiben. Deswegen gibt es morgen den großen Clean-up.
8: Das heißt also, können alle dran teilnehmen, die Lust haben, auch die Stadt einfach wieder sauber oder um zu helfen, die Stadt wieder sauber zu machen.
10: Ja.
8: Denn ich kann mir auch vorstellen, nach so einer großen Aktion, bei so vielen Wagen, bei so vielen Menschen, dass der Müll schon ein Thema ist, ne, der am Ende dabei übrig bleibt. Aber
11: wir sind im Kotti. Kotti ist sauber.
8: Ja, wenn man Glück hat, ist der zwischendurch mal sauber, ne? Meistens Montag früh. Und dann über die Woche. Naja, aber das ist ein anderes Thema, oder Salem?
11: Ja, das ist ein anderes Thema, ja.
8: Ja, richtig.
10: Übrigens ist morgen auch nicht nur der Clean-up, sondern morgen findet auch eine Würdigung statt. Es gibt nämlich, das hat EJ vorhin kurz gesagt, eine Jury immer.
11: Wo ist denn das?
10: Beim Klang Plaza heißt das, am Blücherplatz. Da ist die Würdigung.
11: Blücherplatz.
10: Der ist, glaube ich, sogar in Kreuzberg. Ne?
8: Ja, der Blücherplatz ist eigentlich hier.
10: Da ist nämlich die Würdigung morgen. Genau, um 13 Uhr wird dann nämlich ausgewertet, was die Jury entschieden hat. Die dürfen nämlich Preise vergeben. Und da geht es nicht darum, dass irgendwie Kulturen gegeneinander irgendwie miteinander konkurrieren, sondern es wird gezeigt, wer hat vielleicht wirklich am meisten Kinder und Jugend eingebracht, wer hat das schönste Fahrzeug, wer ist am nachhaltigsten, wer hat die beste Gesamtformation, und dafür gibt es Preise. Und Preise bedeutet 1000 Euro.
8: Wow.
11: Wow.
10: Ja.
8: Mensch.
11: Also vielleicht ist es ja Karneval Richtung Maibachufer, kann nicht auch gehen.
10: Ja, das stimmt. Genau, aber wer morgen dann mal gucken will, wer so gewonnen hat,
11: also ich glaube, mein Bruder kann schon gucken.
8: Na, vielleicht kannst du ja dann, Salem, vielleicht kannst du auch mit deinem Bruder zusammen dann gucken, wer gewonnen hat. Und dann kannst du uns Dienstag davon berichten.
11: Das kann er gucken.
8: Ja.
11: Das Problem, dann können wir auf dem Internet gucken.
8: Ja, da können wir
11: auf dem Internet gucken. Der hat ja einen riesengroßen Fernseher.
8: Richtig. So, Salem und Christoph, wir schauen mal nochmal einfach hier auf unseren Bildschirm in den Livestream. Was könnt ihr da gerade sehen? Wir hatten ja eben gerade gesprochen über Mobilität und da fuhr auf jeden Fall vorne ein Elektromobil, was man erkennen konnte.
11: Elektromobil? Was ist denn das?
8: Was das ist? Das ist ein Auto, was einen Elektromotor hat und so locker gesagt, an der Steckdose geladen werden kann.
11: Ja.
8: Ja, und dann kann man nahezu geräuschlos und emissionslos damit fahren. Also und stinkt halt nicht wie so ein Benzinauto.
11: Nee. Das stinkt nicht. Nicht.
8: Nee, und die haben gerade auch ein Schild hochgehalten und die nannten sich 100% Tempelhofer Feld. Helen, hast du ein paar Informationen über 100% Tempelhofer Feld?
10: Genau, das ist eine Neuköllner Initiative. Ich weiß nicht, ob ihr, das kennt ihr, das Tempelhofer Feld? Das ist eine riesige Grünfläche in Tempelhof hier in Berlin oder in Neukölln. Es gibt zwei Eingänge. Genau, und das ist irgendwie so ein bisschen in Gefahr. Und es gibt Menschen, die wollen, dass es das nicht mehr gibt. Und eigentlich ist es wirklich ein toller Ort, eine riesige Grünfläche, wo Menschen irgendwie abhängen können, wo man Drachen steigen lassen kann, wo man Fahrrad fahren kann. Und die wollen sich dafür einsetzen, dass es auch genau das bleibt.
8: Das heißt, dass da nicht gebaut werden soll.
10: Genau, richtig, ja.
8: Und vielleicht kann man das auch noch anbringen, was heute, also das Tempelhofer Feld ist, war früher mal der Flughafen Tempelhof. Ne? Und
11: aber die Flugzeuge fliegen immer noch.
8: Ja, die fliegen noch, aber nicht mehr auf dem Tempelhofer Feld, sondern jetzt fahren über die Landebahn Fahrräder, Inliner, Skateboarder, Longboarder, alles, was es so gibt. Also das ist reiner, ja, ist wie so ein riesengroßer Flughafenplatzpark.
11: Ja.
8: Ne? Und da gibt es auch eine riesengroße Grillfläche, wo am Wochenende sehr, sehr viel gegrillt wird.
10: Ja. Aber auch kleine Gärten, wo Leute irgendwie auch kleine Sachen anpflanzen können. Demnach wohnen dann natürlich auch ganz viele Tierchen und Insekten. Und wenn man da jetzt irgendwie dicke Häuser draufbauen würde, dann sähe das ganz anders aus.
8: Seit 2014 gibt es das, seit dem Volksentscheid oder zu dem Volksentscheid dann, den es damals gab fürs Tempelhofer Feld.
10: Ne? Und tatsächlich ist einer der Gruppenmitglieder von dieser Gruppe auch in der AG Nachhaltigkeit vom Karneval der Kulturen.
11: Ja.
8: Ja, na Mensch, was wir hier also alles an Infos verbreiten können im Radio.
11: Das ist also Info.
8: Ja, wir sind schon ganz cool hier, oder?
11: Hier ist Radio cool, aber bitte nicht, meine Stimme ist sehr, sehr top.
8: Ja, du hast eine wunderbare Radiostimme, Salem.
10: Vor allem hast du auch schon so viele Interviews gemacht mit Leuten bei Radio Kuli. Wir sind immer so begeistert, wen ihr hier alles schon vor dem Mikrofon hattet.
11: Vielleicht hört er meinen Bruder.
8: Na, der würde schon mal
11: Internet hören. Oder mal Musikanlage. Der hat richtig eine Musikanlage. Kann er über Musikanlage hören. Hier ist Radio Kuli.
8: Richtig. Ja,
11: der hat schon vorher geschrien.
8: Der hat schon vorher geschrien, bevor es überhaupt losging.
11: Bevor er mich da reingebringt.
8: Ah, bevor er dich hier reingebracht hat.
11: Ich bin aufgeregt.
8: Du warst aufgeregt heute früh. Oder heute Vormittag.
11: Ich bin aufgeregt. Mein Bruder hat dem auf die Straße abgeliefert.
10: Aber er hatte noch einen ganz tollen Tipp für dich, hast du vorhin erzählt. Er hat nämlich gesagt, rock die Bude.
8: Richtig.
11: Ich rock die Bude, mein lieber Bruder.
8: Ja, ganz genau so. Christoph, du schaust dir das hier ja gerade so an, während wir hier so rumpalavern. Erzähl mal, was siehst du da gerade?
5: Euro-Demonstration für den Euro? Fürs Tempelhofer Feld und Platz.
8: Richtig, ne? Und da stehen ganz viele, ganz verschieden verkleidete Menschen, auch mit Musikinstrumenten.
10: Das sind nämlich Musiker, die normalerweise auf dem Tempelhofer Feld so Straßenmusik machen. Das sind, unter anderem ist da ein italienisch-berlinerisches Duo dabei.
8: Och, Mensch, und ich bin heute nicht dabei, ich sitze hier im Studio.
10: Ja.
11: Nö, also im Studio sitzen noch gut. Na, wenn wir da sind, also ist voll, dann lassen wir lieber.
8: Ja, hast recht, Zählen, ne? Da sitzen wir hier eigentlich ganz entspannt.
11: Das sind wir spannend. Also, gucken mal, wo die Leute laufen.
8: Nur, wenn ich das sehe, wenn ich die Kostüme da sehe, jetzt hier jemand als Eule verkleidet, bei den Temperaturen möchte ich nicht unter diesem Kostüm stecken.
11: Ist so heiß.
8: Ja, obwohl das ja wirklich super schön aussieht, das muss man schon sagen. Ne? Man erkennt
11: der
8: ganz
11: Ene
8: klar.
11: Hopst so und lala.
10: Jetzt haben wir auch wieder Musik.
8: Springen da rum, genau. Kommt der vielleicht mal die Musik hier rein, dass ihr auch mithören könnt, was wir hier alles hören.
10: Da ist nämlich auch der BVG-Chor beteiligt.
8: Der wer?
10: Der BVG-Chor.
8: Die BVG hat einen Chor?
10: Es scheint so.
8: Ja, die hört man jetzt auch ganz gut im Hintergrund.
11: Super, der Olli kann das auch schon mal spielen.
8: Ja, der Olli, ne? Ich habe ihn letztens auch gesehen. Oh, Schlagzeug, ne?
11: Ja, da möchte ich mal Schlagzeug mal aufspielen.
8: Na, spielst du nicht bei Olli oder macht ihr nicht da öfter mal?
11: Wollten wir, aber der musste einen festen Termin machen.
8: Ah, dann musst du mal einen festen Termin machen. Ich weiß aber, dass du auch außerhalb bei uns machst du auch an der Trommel AG, nimmst du teil, richtig?
11: Ja.
8: Na, da hast du uns manchmal gesagt, ja, wir dürfen die Sendung nicht um die und die Zeit machen, weil da hast du Trommeln.
11: Ja, außerhalb.
8: Ja, außerhalb, ne?
11: Das ist schlecht.
8: Ja, aber wir haben es ja bisher immer geschafft, unsere Sendung so zu legen, ne, dass wir nicht mit deinem Trommelkurs irgendwie...
12: Ja. 100% Tempo verfällt, eine sehr, sehr symbolische Performance.
10: Genau, da hört man wieder die Josie, die ist nämlich im Kommentar auf dem Karneval der Kulturen, auch eine Kollegin von mir. Ja, ihr lernt heute ganz viele Kollegen kennen von mir.
11: Schönen Gruß an den Josie, genau. Falls er mich hören darf.
10: Die kann das im Nachhinein sich anhören, weil auch diese Sendung wird natürlich nochmal bearbeitet, nochmal hochgeladen, dass man auch nochmal im Nachhinein sich das anhören kann. Dafür haben wir auch den Alex Kosmos, das ist unsere Mediathek, da kann man sich alles anhören, was hier so produziert wurde.
8: Radio Kuli.
10: Zum Beispiel.
8: Ja, richtig.
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11: Okay. Ihr hört Radio Kuli aus Kreuzberg, Kotti!
8: Ja, richtig.
11: Fatma, du hörst mich am Kreuzberg!
8: Ja, genau so. Und wir sind jetzt auch wieder hier zurück an der Strecke.
10: Und ich hab auch einen kleinen Wunsch. Und zwar wurde uns von einer Karnevalsgruppe ein Song zugeschickt.
8: Wer denn? Ja, stimmt. Den hattest du mir vorhin noch rübergeschickt.
10: Genau, und die Band hat einen richtig coolen Namen. Die heißen Knicki und Kröte, featuring Karuna und Kommando Internet.
11: Darf man das hören?
10: Das kann man heute hören. Wir haben den Song nämlich dabei. Und die Umzugsgruppe, die werden wir heute nicht kommentieren. Die kommt erst später. Die heißen da auch Knicki und Kröte und Karuna.
11: Was ist denn
10: Tatü Tata. Und die...
11: Oh, dann steig auf.
10: Ja, der Song läuft gleich. Das ist total super. Da kann man ein bisschen zu tanzen. Da geht es ganz, ganz doll darum, dass der Mittelstreifen heute ganz wichtig ist.
11: Nicht, dass die Polizei da hier bei unsere Tür kommt.
8: Nee, so laut sind wir nicht, Salem. Ich glaube, da sind wir sicher heute.
11: Ja, ja.
10: Aber der Mittelstreifen, den seht ihr, da ist ganz viel Gras drauf. Und der ist nämlich auch gesperrt. Da darf niemand raufgehen, weil da geht es darum, dass der nicht betreten werden soll, weil auch da ganz viele Insekten leben. Und wenn da alle Leute, die da heute kommen, drum trampeln, dann sterben die Insekten. Und das möchte keiner.
11: Nee. Also ich habe Insekten, kenne ich. Das ist unappetitlich.
8: Unappetitlich, wenn die alle plattgetreten sind. Ne? Ja, ne?
10: Und das Motto von dem Song ist Move your ass, but don't touch the grass. Und es geht um den Lebensraum von Bienen, Schmetterlingen und der Stadtnatur. Und ich würde sagen, wir können da mal reinhören, oder?
11: Können wir reinhören.
8: Dann Augenblick.
11: Hallo.
8: Ja.
10: Jetzt geht's los.
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2: Ja. So, da sind wir wieder zurück im Livestream.
3: Ja, ja, Livestream und, ist gut, ne?
2: Oder? Und der Sound, also der Song, der hat doch echt gut gerockt, oder? Also war der, schon der, eine harte
3: der
2: Nummer.
3: Schon eine harte Nummer, das oder? Rockt immer. Also, das, wenn wir rocken.
2: Ja, da, wir rocken das auch noch. Christoph, was sagst du zu dem Sound? Wie hat dir der Song gefallen?
4: Mir hat er gut gefallen.
2: Dir hat er gut gefallen, ja. War eigentlich so ein, schon, was man auch sagen kann, so ein Kopfnicker.
4: Ein Kopfnicker.
2: Ja, oder? Oder ja. Salem? Also ja. Ich habe auch deinen Kopf sich bewegen gesehen.
3: Ja, da muss man vorsichtig sein.
2: Ja.
3: Hip-Hop.
4: Hip-Hop.
2: Das war, ja,
4: auf
2: genau.
4: Auf jeden Fall gemixt.
2: Ja, war gemixt, auf jeden Fall ein toller Sound.
3: Ja. Das ist ja.
4: Naja, unsere Berliner Hip-Hopper.
2: Ja, durchaus. Ja,
3: die Polizei sind schon da.
2: Ja, ja, wir sehen hier gerade, Salem schaut wieder in den Livestream rein und da haben wir eine Sequenz jetzt gesehen, wo die Polizisten aber auch ganz entspannt einfach mitlaufen. Ne?
3: Ja, die laufen da mit.
2: Ja, und wir haben nämlich da gesehen, der Wagen, der gerade vorbeigefahren ist, war Booty Therapy, würde ich jetzt, also wenn ich das richtig gelesen habe.
5: Mhm.
2: Ja, oder? Nee, hier ist jetzt der nächste Wagen an... Augenblick. Einklass e.V. Latido Verde.
3: Verde, was ist denn das? Erde.
2: Also Verde ja, würde im Italienischen würde das grün heißen.
5: Ja, da geht es nämlich auch um...
3: Gibt auch ein türkisches Wort, Verde.
5: Echt?
2: Ja, und was heißt das?
3: Türkisch, Italiener, Verde, Nerde. Verde heißt Nerdesin.
2: Ah, okay.
3: Wo du bist.
2: Ah, wo man ist, alles klar.
5: Ey. Und weißt du, was grün auf Türkisch heißt, die Farbe grün? Vielleicht heißt die ja auch so ähnlich wie im Spanischen.
3: Kürmüse.
5: Nicht ganz so ähnlich.
2: Oh. Nö, ne? Das hört sich mal ganz anders an. Nö, ist doch gut so. So hat jede Sprache ja ihr eigenes.
5: Aber hier bei dieser Gruppe, da geht es tatsächlich um den Schutz des Meeres. War auch da wieder das Thema Nachhaltigkeit. Müll ist einfach blöd und vor allem ist Müll...
3: Ja, wir kennen das Müll.
5: Ja.
3: Wir sammeln alles weg.
5: Und vor allem ist Müll halt blöd, wenn es im Meer ist, weil das macht es gar nicht.
3: Nee,
5: im Meer
3: ist das Schlimmste.
2: Ja, absolut, ne? Weil da sind die Lebewesen, die sich eigentlich gar nicht wehren können gegen den Müll.
5: Genau.
2: Und das sieht man hier aber auch ganz toll, finde ich, an den Kostümen. Ne? Also,
3: warum sind wir nicht verkleidet?
2: Salem, dir stand frei, heute auch hier verkleidet anzukommen.
3: Ja. Nee, aber haben wir uns im Fasching verkleidet?
2: Ja, zum Fasching haben wir uns verkleidet, ne? Aber eben machen das auch viele beim Karneval der Kulturen, ne?
3: Ja.
2: Oder? Also, was sieht man denn so? Erzählt doch mal, was ihr hier seht, so, ne, die Tänzerin gerade und die Tänzer. Wie sehen die aus?
3: Die Frau schwingt sein Bein links und rechts.
2: Ja, und die Arme links und rechts, richtig.
3: Ja.
2: Was haben die denn da auf dem Kopf?
3: Das weiß ich.
2: Na, ganz viele wieder mit Kopfschmuck, ne? Eins sieht aus wie ein Seepferdchen. Ich sehe da einen Oktopus, also einen Kraken.
3: Oktopus, ja.
2: Ja, Oktopus. Und eins sah ganz doll, das rote Kostüm, was auch ganz toll aussieht, ne? Das sieht so aus wie Korallen, würde ich behaupten.
3: Würde ich behaupten.
2: Würdest du mitbehaupten?
3: Ja.
2: Ja?
5: Irgendwo müsste auch ein Hai sein. Vielleicht sehen wir ja auch Timmy den Wal.
2: Oh ja, nein.
3: Wer ist denn Timmy?
2: Ja, Timmy, das war der Wal, der jetzt ganz lange im Fernsehen zu sehen war und im wahrsten Sinne des Wortes kurz vorm Platzen steht.
5: Das stimmt.
3: Ja,
2: eine traurige Geschichte.
5: Eine sehr traurige Geschichte.
2: Und da sehen wir aber den Hai. Der ist jetzt gerade durchs Bild geflitzt.
3: Ja, aber der ist ein bisschen zu dunkel.
2: Ganz spektakulär, genau.
4: Ich habe ihn gesehen.
2: Du hast ihn auch gesehen. Ja. Gut, dann. Super. Und man sieht jetzt aber auch so Familien hinterherlaufen. Ja. Ne? Also scheint ja die Strecke nicht nur den Tänzern und Tänzerinnen.
4: Allen Familien, allen.
5: Ja. Beziehungsweise bei dieser Gruppe, da sind tatsächlich Familienmitglieder involviert. Also die sind alle irgendwie, nicht alle, aber. Manche von denen sind miteinander verwandt.
2: Ah, super cool.
5: Das ist eine Familie.
2: Also, so kommt man also auf die Strecke. Man muss da irgendwo verwandt sein und involviert sein.
5: Genau.
2: Und dann hat man die Möglichkeit, auch auf die Strecke zu kommen.
3: Ja.
2: Denn ich glaube, auch wenn die so wild tanzen müssen, die haben mehr Platz als die Leute, die am Rand stehen.
3: Mhm. Ja, gerne.
5: Obwohl diese Gruppe ist verhältnismäßig klein, weil zu den Gruppenmitgliedern gehören nur 50, also was heißt nur, aber 50 Leute. Bei anderen hatten wir ja 100 Leute richtig dabei. Also es ist eher eine kleinere Gruppe.
3: Aber das ist eine kleinere Gruppe, ja.
2: Ja, das heißt aber auch, ne, dass die viel mehr eigentlich arbeiten. Ne? Die können ja die Arbeit gar nicht so verteilen und jeder Einzelne da wirklich viel auf Freizeit, ne? investieren muss, denn das ist ja, letztendlich sind die Performance und alles, was hier dargeboten wird, ja kostenfrei in dem Sinne. Und das ist ja dann viel Freizeit.
5: Das stimmt. Ja. Es haben sich übrigens insgesamt 80 Leute circa beworben, um da mitzumachen. Wow. 67 wurden dann genommen.
2: Wow. Oh, kannst du uns zu diesen Bewerbungen, also was sagen, wie funktioniert das? Wie, also eine Gruppe von Menschen sagt jetzt so, hey, wir haben eine Idee für ein Laster, wir haben eine Idee für eine Performance, wir sind 85 Leute und wir wollen das und das zu dem und dem Thema machen.
5: Ich glaube, ungefähr so läuft es, genau. Also als Gruppe findet man sich zusammen und die meisten sind ja auch richtig Vereine, die sich regelmäßig treffen. Und dann kann man beim Karneval der Kulturen ein künstlerisches Konzept abgeben. Und die entscheiden dann eben, welcher Umzugswagen passt, wer noch nicht dabei war vielleicht, wer schon lange dabei ist. Und dann wird ausgewählt, wer mitmachen darf.
2: Ja. Oh Mensch. Ja, aber also eigentlich ein ganz großer ein Großteil ist ja eigentlich schon durchgekommen, ne? Also ist ja eine 70-80% Rate. Also,
5: absolut.
2: Ne, waren ganz tolle Ideen dabei. Und vielleicht die, die dieses Jahr nicht mit teilnehmen konnten, können ja ihr Konzept nochmal überarbeiten und machen dann vielleicht nächstes Jahr mit.
5: Genau.
6: Vielleicht.
5: Oder wir machen auch nächstes Jahr mit.
2: Oh ja, guck mal.
5: Wie wär's denn das?
2: Ja, ein Radio-Koli-Wagen.
6: Können wir machen.
5: Ihr habt ja extrem viele verschiedene Kulturen auch hier am Start, ne?
2: Oh, ich krieg gerade einen bösen Blick.
6: Oh, was denn?
2: Ich glaube, wir bleiben lieber hier in unserem Studio und schauen wir mal. Nicht, ne? Oder, Salem, sitz dich doch hier ein bisschen bequemer, oder, ja, Christoph? Was meinst du?
6: Das ist all.
2: Oder würdest du dich da mit einem Wagen mitzumachen?
4: Als Fußgänger schon.
2: Als Fußgänger schon, aber auch als Performer sozusagen, also da zu tanzen, ja das würdest du auch machen? Ja.
6: Also ich würde da nicht da stehen.
2: Du würdest da nicht stehen?
6: Da ist Feierabend.
2: Da ist Feierabend bei dir?
6: Ja, aber da kannst du nicht.
2: Ja, genau. So lange, was ist denn mit den Klangpiraten da? Ne, dann gibt es da ein Radio-Koli Klangpiraten. Ja, ich glaube, wir haben noch einiges zu besprechen, wenn die Sendung vorbei ist.
5: Und vor allem sehen wir auch gerade schon den nächsten Wagen. Seht ihr da diese Kostüme? Die haben gestreifte Anzüge an. Und irgendwie, das erinnert einen doch direkt an so ein Häftlingsoutfit,
6: ne? Das ist so eine Tiere-Streifen.
2: Salem kommt auf die Zebras, ne? Die Zebras, die auch gestreift sind. Ne? Das könnte auch sein.
5: Tatsächlich geht es aber hier tatsächlich darum, dass die Performer von dieser Gruppe, die heißt Kalibani, die sind in Häftlingskostümen dort aufgetreten, um dagegen zu demonstrieren, dass abgeschoben wird. Also sie sind dafür, dass alle frei sind und Abschiebungsstopp.
2: Und dass jeder Mensch sich einfach frei auf der Welt bewegen kann. Und
6: was soll ich denn Stopp machen? Also den Radio oder?
5: Du nicht.
2: Du musst ja hier die Nummer noch weiter rocken, Salem. Ne?
6: Ich rock schon die Nummer.
2: Na, auf jeden Fall. Na, ich denke, hier geht es einfach darum, ne, dass keiner mehr zurückgeschickt wird, aus welchem Grund auch immer er seine Heimat verlassen hat. Und woanders gestrandet ist oder auch gezielt irgendwo hingegangen ist und sich ein Leben aufbauen möchte und dass er einfach die Erlaubnis hat, auch da bleiben zu können, wo er gerne möchte.
5: Absolut. Diese Gruppe, die kommen aus Syrien. Das ist eine syrische Gruppe.
6: Syrien, ja.
5: Genau. Sie singen Lieder gegen den Krieg, gegen Abschiebung, gegen Aufrüstung. Und wir haben auch gerade den Song gehört, Die Gedanken sind frei. Vielleicht kennt ihr den. Mir kam er bekannt vor.
2: Ja, doch. Auf jeden Fall sagt mir das Lied was. Denn aber ja,
6: die
2: auf jeden Fall.
6: Immer so. Wir hopsen nicht so.
2: Nee, wir hopsen
6: wann,
2: nicht.
6: Wann hopsen wir denn im Sommerfest bestimmt?
2: Ja, na, du ist dir frei, wenn du gerne möchtest, kannst du auch hier im Studio hopsen Platz haben, wa?
6: Nee. Ihr könnt am Sommerfest mal. Bald haben wir. Wann haben wir den Sommerfest?
2: Und ja, das Thema hatten wir vorhin schon mal. Da konnten wir, da waren wir irgendwo beim Juni, Juli.
6: Juli, ja.
2: Ne? Aber wir hatten ja auch gesagt, das Sommerfest ist eine geschlossene Gesellschaft. Ja. Also da können wir jetzt keine Leute einladen, Salem, außer unsere Familien. Ne? Aber nochmal zurück zu dem Wagen. Also war ist ja auf jeden Fall schon eine wichtige und auch aktuell ja schon wichtige Message, die sie hier so verbreiten. Ne? Also finde ich auch wirklich wichtig. Ne? Jeder Mensch sollte frei sein, da leben zu können, wo er gerne möchte.
6: Ja.
5: Ja. Und musiktechnisch haben wir da gerade ein Musikgenre gehört, das wird dem Tango Argentino zugeordnet, aber auch Jazz und alles unter dem Motto Nunca más, das heißt nie wieder.
6: Nie wieder, okay. Genau.
5: Aber jetzt sehe ich auch schon die Nummer 14 da auf uns zurollen. Ich glaube, wir sind schon beim nächsten Wagen.
2: Oh ja, das war jetzt, also gesehen hatten wir jetzt Kalbani,
5: genau.
2: Richtig? Dann kommt jetzt der Verein für Bier, Kultur und Handwerk e.V.
5: Genau.
2: Ja, das Wort ganz schwer zu lesen.
5: Und das ist ganz spannend, weil der nächste Wagen, den wir danach sehen werden, das sind Bands für Leute oder von Leuten mit und ohne Handicap, mit und ohne Behinderung. Und die performen zu Punk und Pop. Können wir gleich mal reingucken.
2: Oh, cooles
6: Punk
2: Musikgenre.
6: Punk ist so, oh.
2: Oh ja, oder? Das
6: die machen so Punk, Haare, Punk, so ein Fasching-Punk-Haare.
2: Ah, pinke Haare.
6: Pinke Haare. Also den letzten Fasching habe ich schon hier in der Coolfutter habe ich schon mal gefeiert.
2: Ah,
6: da habe ich mich getraut, so anzuverkleiden.
2: Ja, ich kann mich erinnern, Salem, das sah echt gut aus. Christoph, welchen Musikgenre magst du denn gerne? Kannst du denn mit, was war es jetzt, Punk, Rock?
5: Punk und Pop.
2: Ist Punk und Pop, kannst du damit was anfangen?
4: Ja, genau, klar. Fantastischen Vier.
2: Mhm. Oh, yeah. Okay.
4: Also, genau.
2: Geht ja eher so in die Hip-Hop-Richtung. Ja.
4: Genau,
2: aber
4: das, was man so aktuell hört.
5: Kennst du auch Seed?
4: Ja.
5: Magst du auch gerne?
4: Ja, ich liebe Seed.
5: Ich auch. Das ist eine Berliner Band, die ist toll.
6: Seed, wir sind an Gebiet.
5: Genau,
6: da war schon.
2: Salem.
6: Was denkst du, hallo?
2: Salem, ich weiß, du rockst das hier. Du rockst
6: also
2: das.
6: Also die Nummer rock ich schon hier.
2: Ja, absolut.
5: Apropos Rocken und Feiern, dieser Verein, den wir hier sehen, die machen auch immer einen sogenannten Ball of Inclusion. Das ist eine Berliner Inklusionsparty für Menschen mit und ohne Behinderung. Und da soll gefeiert werden. Und es geht um ein Berlin gegen, also ohne Ausgrenzung, ein Zeichen gegen Ausgrenzung für Inklusion.
2: Also auch das, wofür also, wir hier eigentlich genau. stehen, oder? Also, mit unserem Radio.
6: Also ich sag mal so, ich kann toll laufen.
2: Ja, das
6: und
2: kannst
6: warum,
2: du.
6: Warum sagt derjenige, der Junge kann toll laufen? Ne? Ich kann...
2: Ja, Salem, was sagst du? Wollen wir mal einfach kurz reinhören?
6: Mal reinhören.
2: Ja, lass uns mal reinhören, was die da so für tolle Musik verbreiten. Also das ist kein Band, liebe Zuhörer. Da performt jemand wirklich mit seinem Mikrofon und der Musik. Ne?
5: Mit einer rollenden also Bühne. Und sie sagen, diese Bühne kann niemand schließen, so wie Berliner Clubs. Diese Bühne, die bleibt offen.
2: Und rollt.
5: Und rollt.
6: Ja.
7: Der Verein für Subikultur und Handwerk. Wir sind
5: also,
7: Freunde, die den Nachlass der legendären 80er-Jahre Funpunk-Band die Subis verwalten. Außerdem machen wir tolle Projekte, wie zum Beispiel den Ball of
6: Inclusion. Wer ist denn dieser Mann?
7: Bitte mal googeln.
6: Und googeln.
7: Dafür, dass Musik für alle sein soll und bezahlbar bleibt. Und dafür setzen wir uns auch auf diesem Karneval der Kultur mit unserem Wagen ein. Cheers.
6: Okay, cheers.
2: Ja,
6: danke.
2: Das war auf jeden Fall eine ordentliche Message.
5: Absolut. Ja. Und da kann man mal googeln, wenn man darüber mehr erfahren möchte. Ball of Inclusion hört sich super an.
2: Auf jeden Fall.
6: Ja. Ja,
2: und werden alle Menschen mit abgeholt.
6: Gerne.
2: Ja, gerne.
5: Ich habe ja vorhin erzählt, dass es eine Jury geben wird, die so bewertet, wie die Kostüme
6: Wer
5: waren.
6: Wer ist eine Jury?
5: Da gehören verschiedenste Leute dazu irgendwie. Also Menschen, die selber Teil eines Wagens sind oder einfach schon lange für den Karneval der Kulturen arbeiten. Und die werden morgen bewerten, welche Wegen irgendwie besonders rausgestochen sind. Habt ihr vielleicht ein kleines Zwischenfazit, was euch bisher sehr gut gefallen hat? Vielleicht irgendwie ein Kostüm, was ihr euch gemerkt habt oder eine Musik?
6: Ich sag mal so. Als es hier, ich red mal von Fasching. Als ich hier im Fasching das erste Mal angezogen habe, ein Kostüm, da habe ich mal so eine Mütze aufgetragen. Und vor mir stand mein Betreuer, der Matthias. Oh, hoppla, habe ich gesagt. Der hat schon richtig verkleidet.
2: Hm.
6: Und da sagst du, Salem, hast du Angst? Ich sage, Matthias, du stehst vor mir.
2: Und da hast du dich vor Matthias erschreckt.
6: Ich sag so, ja, da haben wir unten in Saal richtig Party gemacht, DJ gemacht. Der beste DJ ist der Salem.
2: Der Salem, ja. Okay. Aber einfach mal ganz kurz zurück auf die Frage von Helen. Christoph, gab es einen Wagen oder Kostüme, die dir besonders gut gefallen haben? Also ich innerlich habe ja schon einen kleinen Favoriten bis jetzt. Ja, was ich bis jetzt gesehen habe.
5: Christoph, wie ist es bei dir? Hast du dich an ein Kostüm erinnert? Vielleicht?
4: Für mich ist die 92 super.
5: Die 92, die sieht man gerade. Das heißt, dass der aktuelle Wagen scheint dein Favorite zu sein. Das ist die Nummer 15, der Wagen 15.
2: 15? Und Salem, hattest du einen Favoritenwagen bisher?
6: Ich sag mal so, einen Favoritenwagen bisher habe ich nicht gesehen.
2: Nicht, aber waren alle super schön gemacht eigentlich.
6: Ja.
2: Ich kann sagen, ich fand ja mit am coolsten mit den ersten Wagen, mit dem Krebs vorne drauf. Mhm. Das fand ich schon echt abgefahren und die Kostüme dazu. Aber kostümmäßig fand ich auch sehr schön für die, für das Riff oder für die Unterwasserwelt. waren, weil deren Kostüme eben auf das Thema, ne, so super zugeschnitten waren mit dem Hai.
6: Ja. Ne,
2: mit dem Hai, mit dem Kraken und so. Also waren ganz tolle Kostüme.
6: Ja.
5: Und der Song war natürlich auch cool, ne? Den Song, den wir zwischendurch gehört haben, Selim, der hat dir, glaube ich, auch gut gefallen, ne?
2: Ja. Ah, jetzt sehen wir schon wieder den nächsten Wagen hier, der Amistad Salsera.
5: Genau.
6: Gehen es zu Amis. Oh.
2: Nein, ich glaube, die haben weniger mit Amis zu tun, aber Helen könnte uns sagen, womit die zu tun
6: können
2: haben.
6: Sie, ne? Erzähl mal, Helen, wie geht denn das mit Amis? Möchte das interessieren?
5: Amistad hat wirklich nichts mit Amis zu tun, das hört sich nur so ein bisschen so an. Hier geht es um Salsa und Hip-Hop. Das sind
6: Salsa, genau. Hip-Hop-Line.
2: Hey, Mensch, Selim. Genau. Bist du
6: was
2: gleich
6: denkst
2: auch hier?
6: Du?
2: Ja, aber
6: ich hatte oft Hip-Hop gehört.
2: Ja, oder? Da
6: ist schon mein Geschmack schon drin.
2: Da geht dein Herz auf bei Hip-Hop, oder? Aber bei Christoph ja eigentlich auch, ne? Also wenn du Seed und die Fantastischen Vier.
4: Genau, ich finde
2: so
4: die alle gut.
6: Seed. Was sonst bin ein Viert.
5: Aber bei dem letzten Wagen, der jetzt auch schon wieder vorbeigezogen ist, da wollen die eben Salsa und Hip-Hop so ein bisschen kreuzen. Salsa für die Leidenschaft und Hip-Hop für die Sprache der Straße. Also
6: ich
5: eine ganz
6: mal,
5: spannende Mischung.
2: Ja,
6: Entschuldigung,
2: als
6: ich da eingemischt habe. Warum erzählen die hier jetzt gerade in diesen Läufen diesen Putin? Was habt ihr denn die Leute wegen Putin-Geschichte? Habt ihr denn ein Problem? Habt ihr mögt ihr den Putin?
5: Da hat keiner was dazu gesagt. Es ging, also du hast völlig recht, im Kommentar
6: warum,
5: hat man einmal kurz den Namen gehört.
6: Ja,
5: aber wir wissen jetzt ja gar nicht, was der Kontext war.
2: Genau, ja, ne? Also da wissen wir jetzt nicht, worum es da so richtig ging oder ob da irgendjemand überhaupt mit irgendjemandem Probleme hat.
6: Aber
2: ich meine, wir sitzen hier in unserem Studio und eigentlich haben wir da mit jemandem Probleme?
6: Nö,
2: oder?
6: Aber mein Bruder hat das mal schon mal gehört im Fernsehen.
2: Mhm.
6: Ja, aber der ärgert sich, ja.
2: Naja, gut, manchmal ärgert man sich, wenn man so die Fernsehnachrichten hört, ne? Da sind wir alle nicht vorgefeit.
6: Ja.
2: Ich würde einfach mal sagen, wir schauen mal weiter, denn das sieht jetzt nicht mehr nach Hip-Hop und Samba aus, was wir im Livestream gerade sehen können. Da sehen wir nämlich ganz große Banner oder Fahnen. Christoph, was siehst du da?
6: Keine Stimme?
2: Na, auf jeden Fall. Also
6: laut,
2: die Schrift können wir schon
6: laut,
2: mal nicht
6: leise
2: lesen. No, laut, leise, wir sind laut, Selim.
6: Nee, ich kann nicht hören. Die,
4: Das ist Koreanisch.
2: Super.
4: Aber das sind Buchstaben.
2: Ja, ne, ein Teil der Banner sind mit Buchstaben. Gleichheit, Rücksicht, Harmonie. Ne? Und ich denke, das, was wir dann...
6: Ich nehme Rücksicht.
2: Du nimmst die Rücksicht. Okay, du nimmst die Rücksicht.
6: Warum?
2: Christoph,
6: ich
2: was nimmst du?
6: Rücksicht, wozu denn?
4: Ich nehme alles, vier.
2: Du nimmst dann gleich alle drei? Perfekt. Ja, und ich denke, sowas Ähnliches wird dann wahrscheinlich auch auf den Bannern stehen, halt im Koreanisch.
5: Genau, ich glaube, das können wir alle hier, wie wir hier sitzen, nicht lesen, aber genau davon gehe ich aus. Das ist der koreanische Verein in Berlin, Arirang Korea. Und Arirang Korea ist auch ein koreanisches Volkslied. Generell werden die jetzt auch gleich traditionelle Musik aus Korea spielen, aber auch K-Pop. Habt ihr schon mal was von K-Pop gehört?
6: Nee.
5: Das ist auf jeden Fall auch koreanische Popmusik, die gerade ganz beliebt ist. Und es gibt ganz viele verschiedene Bands, gerade so Boy- und Girl-Bands, die da sehr beliebt sind. Genau.
2: Und wenn die in der Uber-Arena spielen, dann ist der Platz einen Tag vorher schon voll belegt.
5: Oh ja.
2: Und mit Fans, die da warten und sich ja absolut toll verkleiden, darf man das so sagen? Ich glaube nicht, dass die Verkleiden das gerne so nennen. Ne? Doch, geht schon so in die Richtung dann in diesem Manga. Stil und so.
5: Oh wow, und jetzt sehen wir hier gerade, wie getanzt und...
6: Das ist wie so eine türkische Tanz, kann das sein?
5: Wollen wir da mal reinhören?
2: Ja, lass uns mal reinhören und ich sehe... Oh, das sieht jetzt stark nach einer Taekwondo-Performance aus.
6: Taekwondo.
2: Oh, guck mal, die Kämpfer, was die hier machen, Selim. Damit der Zuschauer mal weiß, was gerade passiert ist, dort waren
6: zwei Kämpfer. Haben die Socken an?
2: Na, die haben so eine Art Schuhe an, aber da stand oder saß jemand auf den Schultern eines anderen und hat ein Brett sehr, sehr hoch gehalten und das wurde von einem weiteren Kämpfer mit Leichtigkeit durchgekickt, ne? Und jetzt sind hier nochmal.
6: Ja. Müssen, wenn man Taekwondo machen, dann könnte man, die müssen nochmal barfuß mal Taekwondo und statt Schuhe.
2: Naja, aber ich sag mal so, auf der Straße da jetzt so ohne Schuhe. Ja, zu Hause ohne Schuhe ist okay, aber jetzt da auf der Straße, guck mal, und da sind ja schon ganz viele Wagen lang gefahren. Ja, ne, da möchtest du ja auch saubere Füße behalten, oder?
6: Ja.
5: Habt ihr gerade den Salto gesehen? Da hat gerade jemand einen Salto.
2: Ja, das war Wahnsinn, oder? Also.
6: Ja,
2: ne, was, Salto. Also, was da so Performer und Künstler so drauf haben.
8: Ich kann keinen Salto.
2: Du kannst keinen Salto. Also, ich bin jetzt mal. Salem, wie sieht's bei dir aus? Kannst du ein Salto?
6: Was, wie hieß denn das Salto?
2: Na, so ein Salto, so eine Rolle in der Luft sozusagen. Hochspringen, Rolle machen, wieder auf die Füße.
6: Ich sag mal so.
2: Ja, Salem?
6: Erstens kann ich das nicht. Und zweitens kann ich mein Genick brechen. Das tut mir schon ordentlich weh.
2: Da hast du recht, ne? Also ich glaube,
6: lassen wir das.
2: Na, das lassen wir nicht nur in der Gruppe, das lassen wir mal generell, oder? Ich denke, keiner
6: das
2: von uns.
6: Das lassen wir. Na? Was die da machen.
2: Aber die Helen ist so leise. Sag mal, Helen, kannst du denn so ein Salto?
5: Nee.
2: Auch nicht, okay.
5: Nee.
2: Dann, ja, gut.
5: Aber ich habe mal geturnt. Ich habe mal andere Sachen gelernt, zum Beispiel im Handstand stehen. Aber es ist schon lange
6: her. Hast du das zu Hause das gemacht oder wie?
5: Da habe ich es geübt. Oder auch mal gegen die Wand mich fallen lassen, damit man üben kann. Aber ich war im Turnverein.
6: Darf man fragen, mit Socken oder ohne?
5: Mal so, mal so.
6: Okay.
5: Zu Hause auch mal ohne Socken.
6: Wow.
5: Mhm.
6: Ja, da bist du schon eine sportliche Frau.
2: Ja, absolut. Dann sehen wir jetzt hier wahrscheinlich. Oh, Salem, sorry, dass ich dich unterbreche.
6: Wenn meine Schwägerin sowas sah, sportlich wäre, die würde so ein. Die jammert rum. Wenn mein Bruder sagt, oh komm, mach Sport, die kann schon laufen, aber seitlich hochzuspringen, da hat sie schon Angst.
2: Naja, gut, aber hätten wir da nicht alle ein bisschen Angst, Salem, hier irgendwo seitlich hochzuspringen oder irgendwelche Salti zu machen?
6: Das lassen wir lieber.
2: Naja, auf jeden Fall. Ich würde sagen, weil mir gerade ganz viele grüne Perücken so ins Auge stechen, im Livestream würde ich sagen, was seht ihr denn da gerade? Also ich kann euch erstmal was verraten, das ist Belarus tanzt mit den Drachen, nennt sich der Wagen. Und Drachen scheint bei dem Wagen wirklich Thema zu sein, wenn man da mal so richtig hinschaut. Hm?
6: Glaube ja.
2: Oder?
6: Ich habe mal eine Frage.
2: Na, frag doch mal.
6: Ist das Richtung, welche Richtung laufen die denn da? Also richtig viele Leute.
2: Ja, Salem, gute Frage, aber immer der Straße lang, würde ich sagen. Oder?
6: Ja, ja.
2: Ne? Aber da haben die sich auch wieder richtig viel Mühe gegeben, ne? Haben als Front dort diesen großen Drachenkopf. Christoph, welche Farben siehst du bei dem Drachenkopf?
8: Blau.
2: Ja, blau sehen wir da und türkis, genau, ne? Und das in ganz
8: rosa.
2: Das
8: ist ganz schön toll.
2: Ja, richtig, ne? Mit einem rosa Symbol.
8: Ja.
6: Ach, die haben ja Schuhe an.
8: Ja. Also alle haben in Berlin oder überhaupt auf der ganzen Welt Schuhe an.
2: Ja, oder Salem, ne? Dich beeindruckt zwar, aber lass doch den Leuten mal die Schuhe jetzt.
6: Ja.
2: Also viel interessanter finde ich ja auch, dass die Leute da alle grüne Perücken, ne? Das sieht sehr nach Natur aus, weiße Gewänder. Wie Moosperücken, ne? Was so wie Haare dann über die Schultern hier geht und so, Salem, oder? Was sagst du da so? Ne? Sieht schon aus sehr so.
6: Ich sag mal so.
2: Ja, sag mal.
6: Wenn ich sehe, richtig so, die schreien immer so, hoppa!
2: Ja, die singen alle, ne? Ja. Also, mir wurde aus der Regie gerade gesagt, das
6: fast
2: Motto.
6: Fast wie türkische Musik.
2: Ja, fast wie türkische Musik.
6: Hoppa, jalla. Wir singen auch so links, rechts und.
2: Gut, aber da möchte ich wirklich sagen, das Motto ist wirklich ein schönes Motto.
5: Um den Drachen zu überwinden, muss man aufhören, ihn zu fürchten.
2: Lassen. Richtig, super. Cool, dass ich euch dabei habe.
5: Der Drache heißt übrigens Smog.
2: Smog.
5: Und der soll innere Ängste symbolisieren, die man aber überwinden will. Das
2: also,
5: ist ganz wichtig.
2: So
6: also du machst dann nicht, dass du mich da jetzt Angst machst, wisst ihr?
5: Nee, vielleicht der Drache, aber wie wir gerade meinten, wenn man keine Angst mehr vor dem Drachen hat, dann ist das, also wenn man, um den Drachen irgendwie zu überwinden und zu sagen, der ist gar nicht so gefährlich, da muss man einfach aufhören, Angst zu haben.
6: Oh ja.
2: Ja, oder? Das,
6: ja.
2: Ja, funktioniert. Das ist auf jeden Fall ein super schönes Motto, finde ich.
5: Mhm.
2: Ja, und
5: was auch ganz spannend ist, dieser Wagen, den gibt es zum allerersten Mal. Die machen dieses Jahr wirklich zum allerersten Mal mit. Sind noch richtige Karnevals-Newcomer.
2: Aber dafür liefern sie eine ordentliche und Performance ab, muss ich sagen. Ne? Also haben jetzt vor dem Wagen getanzt, haben sich gelöst.
5: Elemente, ja. Da ist der Drache, wow.
2: Genau, dann hören wir mal kurz rein. Vielleicht hören wir ja noch was von der...
9: Und auch die,
5: vom Kommentar.
2: Vom Kommentar, genau.
9: Der hier auch wieder handgezogen ist. Und wir erwarten gleich noch ein Interview an der Strecke.
10: Ich finde ehrlich gesagt den Gesang auch so schön.
6: Was
10: immer.
6: Ist denn das?
10: Also, ich mag die Sprache.
6: Die
10: sehr,
6: machen
10: sehr,
6: so
10: ja.
6: BOM!
2: Ja, das gehört zu der Musik. Ja, das gehört alles mit zur Performance, würde ich sagen.
6: Ja. Aber das ist keine türkische Fahne. Es kommt irgendwo eine andere.
2: Ja, das sieht mir nach einer iranischen Fahne oder ich bin mir nicht ganz sicher.
6: Iranisch kann sein.
5: Ja, der nächste Wagen ist Bosnien, Kosovo, Bosnien. Ex-Jugoslawien, vielleicht ist es die Richtung. Aber der Wagen mit dem Drachen, der kommt aus Belarus. Wisst ihr, was Belarus ist?
6: Nee.
2: Ja doch, Belarus ist ja auch ein Land.
5: Genau, ne? Weißrussland.
2: Genau. Ja. Wie gesagt, aber haben auf jeden Fall eine tolle Performance so geliefert.
6: Ja.
5: Und wisst ihr, was total krass ist?
2: Radio Kohli.
5: Wir sind ja schon seit 2 Stunden fast hier live im Radio. Das macht ihr so klasse, ihr beiden hier Moderatoren.
6: Ich wollte gerade sagen, ich möchte unbedingt den Lars, als ich aufstehen möchte, will keinen Nerven. Ich möchte unbedingt Jubiläum feiern. Wer so toll Radio Kohli macht, da möchte ich mal richtig eine große, dicke, fette Party machen.
5: Finde ich eine gute Idee.
2: Okay, also dann müssen wir gucken bei dem nächsten Jubiläum, an dem du beteiligt bist. Also dein Jubiläum, weil wir feiern hier ja auch immer Jubiläum, wenn jemand 5 Jahre, 10 Jahre und
6: ich
2: so hier war.
6: 10 Jahre.
2: Ja, ne, dann wäre das und dann feiern wir das mit Radio Kohli natürlich nächstes Mal dann, wenn es denn soweit ist. Da müssen wir uns dann noch mit deinen Gruppenleitern mal zusammensetzen.
6: Ja, ich habe mal eh mit meiner mit Birgit geklärt. Wollte ich Jubiläum feiern? Wer so lange macht, kann richtig in die Pauke treten.
2: Ja, richtig. Oder wenn, wir müssen mal gucken, vielleicht gibt es ja so ein 3-Jahres-Jubiläum von Radio Kohli.
6: Das möchte ich mal. Ja. 3 Jahre? Ja.
2: Das schaff ist schon eine locker. Zeit, oder? Das schaffst du locker und ja. Dann machen wir.
6: Dann möchte ich mit meinem Bruder die Flasche Sekt aufmachen zu Hause.
2: Flasche Sekt, Mensch.
6: Na, was denkst denn du? Aber der fährt gerade Auto.
2: Ja, gut, natürlich nicht beim Autofahren, CLM, aber ich merke schon, du lässt das ab und zu mal krachen, oder?
6: Ich möchte den Lars sagen, ich lässt es krachen.
2: Okay, alles klar. Der Lars weiß jetzt Bescheid.
6: Der weiß jetzt Bescheid, danke.
2: Ja, und der wird dafür sorgen, dass dann dein nächstes Jubiläum hier gebührend gefeiert wird.
6: Aber holla die Waldfee.
2: Ja, ja, aber holla die Waldfee.
5: Weil ich finde auch, wer einfach so 2 Stunden live im Radio moderieren kann, wie ihr zwei hier, Christoph, du ja auch, das ist schon echt eine richtig, richtig coole Sache.
6: Aber mein Bruder hat ja schon während des Autos geschrien.
5: Echt?
6: Mein Bruder kann rocken!
5: Na klar.
2: Jut, na klar, Selim. Also bis jetzt hast du alles super gerockt. Ich sehe, der

0: Ja, hier aufzählen.
1: Ja, absolut. Klar.
2: Diese Sendung habt ihr schon aufgenommen. Ich bedanke mich von Ihnen.
3: Wo man die Sendung hören kann, das ist Alex Berlin, das ist nämlich der Sender, wo die Sendung läuft. Und von diesem Sender habe ich euch ein kleines Geschenk mitgebracht.
2: Oh, was für ein ist denn das?
3: Ja, vor euch liegen so zwei Beutel, so blaue Beutel, da steht Alex Berlin drauf, da könnt ihr mal reingucken. Da sind so ein paar kleine Sachen drin, die ich euch zusammengepackt habe. Da könnt ihr mal
2: reingucken.
3: Na klar,
0: ja, natürlich,
3: guck mal,
0: schau mal rein.
3: Ich hoffe, ihr könnt irgendwas davon vielleicht gebrauchen. Ihr könnt auch den Beutel behalten, da sieht man auch die Skyline von Berlin.
2: Ich möchte den Beutel mal meinem Bruder verschenken.
3: Ja, das.
0: Mach, wie du gerne möchtest, Salem.
3: Und da sind.
2: Darf ich gucken?
0: Na, guck doch mal rein, hol mal raus, was gibt's da Schönes?
2: Wow.
0: Wow, Salem. Also, eine.
3: Salem guckt sich gerade eine Karte an, da sieht man Grüße aus dem Kosmos, das ist unser Alex-Kosmos mit einem Astronauten. Aber da sind noch spannendere Sachen drin, Salem, kannst du mal noch weiter gucken?
0: Ja, alles, guck mal weiter und Christoph, greif doch einfach mal rein, hol was raus, was...
2: Ach, das könnte mein Bruder gebrauchen.
0: Oh,
2: Christoph? Der ist Elektriker, den möchte ich weiter verschenken, den möchte ich weiter verschenken an Erjan.
0: Den Alex-Block?
2: Alex Block.
0: Den Alex Notizblock. Und ich sehe hier, oh, der Christoph, der macht schon weiter. Ja, Christoph, nimm kurz deinen Kopfhörer ab, kein Problem.
3: Christoph hat eine Brille auf von Alex Berlin.
0: Ja, eine Sonnenbrille. Cool.
3: Und die erzähl ihm auch. Willst du die auch mal aufziehen vielleicht, die Sonnenbrille? Dann habt ihr beide eine Alex Sonnenbrille auf.
0: Oh, seht ihr cool aus.
2: Also.
3: Perfekt fürs Wetter heute, ne, mit der ganzen Sonne.
0: Absolut, ne, wenn es nachher rausgeht.
3: Wir müssen nur nachher das Schild vielleicht noch abmachen.
0: Ja, das kriegen wir schon hin.
2: Ja. Das passt.
0: Na?
3: Ey, jawoll.
0: Wow. Sehr
3: guck
0: cool.
3: Guck mal her zu mir. Ja.
0: Hey.
3: So, Foto. Das kann man sich auf Instagram dann angucken, das Foto, was ich gerade geschossen habe. Ja. Genau. Aber,
2: darf ich es nochmal gucken, was da drin ist?
3: Ihr könnt weiter gucken.
0: Dann schau mal weiter in die Wundertüte. In den Wunderbeutel.
2: Warte mal. Das ist Stift.
0: Na, hol dir mal
2: Den Stift kann ich meinem Bruder geben.
0: Na, guck mal, da hast du ja Glück, dass da zwei Stifte drin sind. Einen kannst du behalten, dann kannst du dir bei der nächsten Redaktionssitzung nämlich auch Notizen machen, Salem.
2: Ja.
0: Ja.
3: Oh, Salem hat was ganz Besonderes gerade rausgezogen. Das kann man aufpusten und dann könnt ihr das mit ins Schwimmbad nehmen oder in den Park. Das ist ein Ball.
0: Ein Wasserball, ein aufblasbarer Wasserball von Alex.
2: Ich kann schlecht schwimmen.
0: Also ja, aber vielleicht in der Familie hat jemand damit dann im Schwimmbad Spaß.
3: Genau, oder auch neben dem Schwimmbad. Kann man ja auch an Land.
0: Genau.
2: Da hat noch was drin.
3: Aber ich würde sagen, wir gucken mal nachher vielleicht noch in den Rest rein. Da sind auch noch so ein paar Stickerchen drin und so. Das könnt ihr auf jeden Fall alles mit nach Hause nehmen und verschenken oder selbst behalten, wie ihr möchtet. Aber hier geht es auch schon eifrig weiter an der Strecke, sehe ich gerade. Ne?
0: Ja, genau. Schon die nächste Gruppe, die jetzt dabei ist. Wer ist denn das, Helen? Verrat? Verrätst du uns das Verein Tibeter?
3: Genau, das ist der Verein der Tibeter in Deutschland. Eine Gemeinschaft, die Tibeterinnen und Tibeter in Deutschland miteinander verbindet. Und für die Bewahrung der tibetischen Kultur, Sprache und Identität ein sich einsetzt.
0: Auch hier wieder mit ganz tollen Kostümen.
4: Wow,
0: ich sehe diesmal
4: so energiegeladen. Ich bin ganz
0: da zum Beispiel habe ich gesehen gerade ne, ein schwarzes Alpaka, würde ich behaupten. Ah, beziehungsweise, das hat aber auch Hörner. Mhm. Wer weiß, ob das ein
3: was ganz
0: Alpaka
3: wichtig ist für diese Gruppe, dass sie versuchen, die Generationen zu verbinden. Also wir werden bestimmt gleich auch verschiedene Menschen verschiedener Altersgruppen sehen.
0: Oh, das ist aber cool.
3: Genau.
0: Ne? Also von jung bis alt alles durch und.
4: Also mit den
0: ne? Und.
3: Ja.
0: Ja, also sieht auf jeden Fall wieder spannend aus. Wieder bunte Kostüme. Also da muss man echt sagen, ne? Also haben sie. Also alle Vereine gar nicht an Mühen irgendwie gespart, sich wirklich wunderschöne Kostüme da zu machen. Oder Salem? War bis jetzt echt eine bunte Veranstaltung, wenn man das so.
2: Ja.
0: Sagt. Ne?
2: Könnte man machen.
0: Oder Christoph, wie fandst du denn die Kostüme?
5: Ja, genau.
0: Ne?
3: Und wisst ihr, was mich auch total freut? Dass der Mittelstreifen wirklich frei bleibt. Ne? Habt ihr gesehen, da sieht man schön das grüne Gras. Niemand tritt da drauf und trampelt die Gräser und Insekten platt.
2: Nee.
3: Alle halten sich an die Regeln, dass man nicht auf diesen Mittelstreifen darf. Und das freut mich auch zu sehen, dass das funktioniert.
0: Ja, absolut, oder? Also...
3: Übrigens, wer gerade noch einschaltet und sich fragt, was wir hier kommentiert haben, das ist der Karneval der Kulturen 2026 und das geht auch noch lange, lange weiter, auch wenn wir gleich leider schon am Ende sind.
2: Ja, ist so.
0: Aber ist so.
3: Wir waren schon ganz schön lange live, finde ich.
2: Ja,
3: live,
0: absolut, oder?
2: Absolut.
0: Also auf jeden Fall, dazu möchte ich dann noch sagen, bevor wir hier raus sind, Salem, vielen, vielen lieben Dank, dass du heute hierher gekommen bist und mit uns moderiert hast.
2: Ja,
0: genau das gleiche gilt für dich, Christoph. Ich fand es super toll, dass du mit bei uns heute im Studio warst. auch Helen, vielen herzlichen Dank, dass auch du hier

0: uns bei der Moderation so geholfen hast und mit deinem Wissen über den Karneval der Kulturen ja die Richtung gegeben hast, dann bedanke ich mich noch ganz herzlich bei Olli hinter der Technik, der heute einen super tollen Job gemacht hat und uns einiges ins Ohr geflüstert hat und damit einige Stillen verkleinert hat. Und natürlich auch noch vielen Dank an Lars, der uns heute das Haus und das Studio geöffnet hat.
1: Und natürlich auch vielen Dank an Giuliano, der hier neben mir sitzt, der hier auch dafür gesorgt hat, dass alles gut funktioniert, dass ihr alle kommt, dass wir hier schön wissen, worum es geht. Und der super moderiert hat. Dafür, dass du sonst Technik machst, bist du echt ein Top-Moderator,
0: so,
1: oder?
0: Vielen lieben Dank.
2: Ja, danke.
3: Ich bin immer Top-Moderator im Radio.
1: Na klar, du auch.
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6: Herzlich willkommen bei den On-Air-Stories. In dieser On-Air-Story möchte ich euch die Sendung Oldie-Treff von Peter Ziermann vorstellen. 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
1: Herzlich willkommen zu einer weiteren On-Air-Story. Ich bin heute mit Rolf Gensrich im Studio, der die Sendung OK Beat macht.
2: Hallo, freue mich, dass ich hier sein darf.
1: Wie würdest du ansonsten deine Sendung generell beschreiben?
2: Die Sendung lässt sich eigentlich schlecht beschreiben. Also es gibt mehrere Varianten. Ich versuche, Gäste mir heranzuholen aus allen möglichen Gegenden, so Sachen, die mir über den Weg laufen. Das kann also der Würstchenverkäufer sein bis hin zu irgendwelchen kleinen Aktionen, Grundeinkommen zum Beispiel oder kleine Parteien oder aber Musiker, die mir auf der Straße auffallen, denen ich dann mal meine Visitenkarte gebe und sage, kommt doch mal vorbei, meldet euch doch mal.
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1: Hallo und herzlich willkommen zu einer neuen Folge Alex Spotlight. Mein Name ist Link und neben mir steht Bea.
2: Hi.
1: Und bei uns heute zu Gast ist Sascha aka Claudi aus Leipzig. Hallo.
3: Hallo.
1: Schön, dass du da bist. Wir freuen uns. In deinem Insta-Post, glaube ich, nennst du das Dream Pop, was du machst. Vielleicht hat es auch ein bisschen so was Indie-Pop-mäßiges, Crowd-mäßiges sogar. Dein neues Album Why, nämlich, ist am 3.6. erschienen. Und deine Band Fly Moon in Space, wo du Bassist bist, war auch schon mal hier bei uns im Spotlight. Wie fühlst du dich denn jetzt nach deinem Release?
3: Ja, mega glücklich und extrem froh, dass ich jetzt nach jahrelanger Arbeit irgendwie für mich abgeschlossen habe und auch jetzt einfach veröffentlicht habe. Es war jetzt halt ein sehr langer Prozess und das Album lag jetzt auch schon über ein Jahr einfach fertig rum und es ist jetzt einfach schön gewesen, irgendwie diesen Punkt zu finden, das mal abzuschließen, an die Welt rauszutragen und jetzt auch einfach anzufangen, weiter damit zu planen und das irgendwie anzugehen und genau.
1: Cool, also sehr viel Erleichterung.
3: Genau.
1: Schön. Aber bevor wir weiter darüber sprechen, hören wir uns einen Song an, den du mitgebracht hast, nämlich Outre Lux von Fauté und Madison McFerrin. Möchtest du was dazu sagen oder sollen wir einfach anspielen?
3: Ja, also ich habe bei dem Song tatsächlich, ich habe an sich diese ganze Playlist ein bisschen so gedacht, dass immer ein Song so eine Art, so eine Verbindung hat zu dem anderen Song, der darauf folgt sozusagen. Die haben immer ein bisschen so eine Beziehung zueinander und die haben mich, die fünf Songs, die ich von anderen Künstlern ausgewählt habe, haben mich auch während des Albumprozesses sehr inspiriert und ich glaube, wenn man sich die anhört im Zusammenhang mit meinen Songs, dann hört man auch ein bisschen so die Referenz vielleicht.
1: Genau. Voll cool. Dann hören wir mal rein in Outre Lux von Fauté und Madison McFerrin.

0: Das war Audrey Lux von Foteo Madison McFerrin hier bei uns bei Alex Berlin im Alex Spotlight. Heute zu Gast ist Claudi. Er hat uns auch dieses Lied mitgebracht. Du meintest gerade schon, dass die Lieder so ein bisschen aufeinander aufbauen und dass sie dich auch in deinem Soloprojekt inspiriert haben. Erzähl uns doch gerne mehr über dieses Lied im Einzelnen. So, was genau hat dich bei dem Lied inspiriert?
1: Genau, also bei dem Song, den wir jetzt gerade gehört haben, hat mich, glaube ich, einfach der Einsatz vom Chor und auch von den elektronischen Instrumenten ziemlich geflasht. Und ja, im Endeffekt habe ich auch selber versucht, mit Claudi viel so eine Mischung aus so einer organischen Klangwelt vielleicht und irgendwie auch elektronischen Elementen zu schaffen. Dazu dann auch noch teilweise einfach mit sehr emotionalen Lyrics. Das kommt dann später auch noch bei einem anderen Track. Und glaube ich im Endeffekt, das hat es jetzt gemacht, genau.
0: Cool. Und was hörst du sonst so in deiner Freizeit? Ist es immer so, geht das so in diese Richtung wie jetzt bei dem Lied oder bist du so ein bisschen, du probierst dich einfach aus und schaust von was
1: ja,
0: du sowas
1: Ja, ich habe jetzt eigentlich keine wirklich festen Genres, die ich höre, sondern ich versuche das immer sehr künstlerisch zu sehen und irgendwie zu schauen, dass es irgendwie auf eine Art und Weise künstlerisch interessant ist und irgendwie vielleicht auch ein bisschen experimentell ist, der Sound, oder einfach so ein bisschen was ausprobiert. Und ich glaube, das ist dann meistens der Moment, in dem ich auch selber einen Song interessant finde. Mhm. Und genau.
0: Würdest du sagen, du als Musiker, Künstler, hörst Musik generell einfach anders, so dass du oft bestimmte Sachen hörst, die vielleicht jetzt ich als Nicht-Musikerin nicht so hören würde?
1: Ach, das weiß ich jetzt nicht genau, ob das jetzt so einen Unterschied macht, aber ich glaube, ich finde es wahrscheinlich, also ich versuche oft halt was zu finden, was vielleicht irgendwie einfach ein bisschen, was mir untypisch oder atypisch vorkommt und was ich dann vielleicht auch selber irgendwie versuche umzusetzen. Und ich glaube, wenn man selber Musik macht, kommt man natürlich immer aus einer anderen, hat man immer eine vielleicht andere Perspektive auch auf das Medium an sich und kennt es vielleicht auch einfach ein bisschen so rumexperimentieren und sich viel auch so darin zu verlieren. Und ich glaube, dass das wiederum in anderer Musik zu finden, was einem vielleicht manchmal auch so eine neue Welt eröffnet oder einfach so ein, vielleicht manchmal auch ein neues Gefühl gibt, das ist halt dann irgendwie spannend. Und das ist, glaube ich, auch für mich persönlich immer wieder das Interessante daran, Musik zu machen auch, ist immer wieder auch solche neuen Sachen zu entdecken in gewisser Art und Weise. Und das gibt mir persönlich total viel und
0: Claudi, also dein Künstlername. Das Erste, was mir aufgefallen ist, war, ich habe erstmal gezählt, wie viele I's das eigentlich sind. Ich habe dann gesehen, es sind 7. Ja. So, die erste Assoziation war dann so Claudi und 7, 7. Himmel. Hat das irgendwas damit zu tun oder wie kam es zum Namen?
1: Ja, nee, das ist tatsächlich auch mein persönlicher Bezug dazu. Ich hatte, also ich mache schon seit 8, 9 Jahren eigentlich unter dem Namen Claudi wirklich Musik und am Anfang war es noch mit Y und ich habe dann, als ich jetzt in dem Prozess war von den Songs und von dem Album, habe ich gedacht, okay, ich aktualisiere das noch ein bisschen und habe mich dann halt für die 7 I's entschieden, einfach ein bisschen als Referenz tatsächlich wirklich zu dem 7. Himmel und auch zu Wolke 7, weil ich das irgendwie auch als Ausspruch extrem irgendwie schön finde und interessant und dann wiederum auch, weil es so ein bisschen was Visuelles auch hat. Und das hat mir irgendwie auch ganz gut an den Namen gefallen, weil ich auch insgesamt das Projekt irgendwie auch gerne visuell denke oder visuell angehe. Auch ich habe jetzt ja auch 3 Videos gemacht, also drei Videos gemacht und dahingehend auch irgendwie versucht, so ein bisschen so eine Welt, glaube ich, zu bauen oder auch so ein bisschen so eine Ästhetik auch damit reinzunehmen, dass sozusagen nicht nur die Musik für sich steht oder auch was transportiert, sondern auch einfach da drumherum noch was hinzugefügt wird. Und ich glaube, deswegen dann auch die Wahl für den Namen.
0: Passt ja auch dann zu der Selbstbeschreibung, die du hast, dass du sagst, es ist so Dream Pop. Ja. Genau. Dein Album heißt Why. Wir nehmen an, das ist eine Anspielung auf das Wort Warum auf Englisch. Ja. Was hat der Titel zu bedeuten für dich? Vor allem auch, Warum ist ja meistens eine Fragestellung und du hast ein Ausrufezeichen hinten dran. Ja. Was hat es damit auf sich?
1: Genau, also richtig, dass es auf jeden Fall um das Warum geht. Und ich habe halt irgendwie auch wiederum für nach einem Namen gesucht, der halt auch ein bisschen so visuell ist und der irgendwie auch auf so eine Ebene funktioniert. Und ich hatte viele verschiedene Titel und ich war immer nicht so ganz zufrieden. Und das war dann irgendwie auch ein bisschen der catchigste Titel, so, den ich gefunden habe. Und im Endeffekt drückt er irgendwie aber auch ganz cool so eine, vielleicht auch so eine Suche, so ein Experiment aus und irgendwie auch so ein, irgendwie trotzdem auch so ein Widerstand. Also ich finde das Nachfragen an sich, das vereint das irgendwie alles ganz gut. Und dann mit dem Ausrufezeichen ist das dann fast schon so eine Antwort, die auch für sich steht, dass es auch das Suchen an sich eigentlich schon das Gute ist und auch die Introspektion vielleicht für mich persönlich auch, dass die Songs, die ich jetzt oder die Lyrics, die ich geschrieben habe und die Songs natürlich auch in gewisser Art und Weise ein künstlerischer Prozess sind, aber auch ein Verarbeitungsprozess und dass dann das irgendwie gut zusammenfasst, einfach diese Suche und das Fragen. Genau.
0: Wann würdest du sagen, hast du dir das letzte Mal die Frage warum gestellt?
1: Gestern bestimmt, ich bin gestern in die falsche Richtung gefahren.
0: Passiert den Besten in Berlin, ja. Okay, cool. Dazu jetzt erstmal der Name. Genau, es passt, wie gesagt, auch wie du auch schon gesagt hast, zu diesem Dreamlike und Pastellästhetik von dem, was du jetzt in diesem Solo-Projekt gemacht hast. Aber dazu gibt es gleich auf jeden Fall noch mehr. Und davor hören wir nämlich einen Song, und zwar Ply. Und zwar von einer Band, VODR, in der du auch Bassist bist. Ja. Genau, da hören wir jetzt erstmal rein und danach mehr dazu.

0: Willkommen zurück bei Alex Berlin, bei uns im Spotlight mit Claudi. Wir haben ja gerade schon dein Album vor allem so ein bisschen als Dream Pop beschrieben. Wie würdest du es denn beschreiben, wenn oder wie beschreibst du es immer allen, wenn alle immer fragen, so was machst du für eine Art Musik, was ist das für ein Album?
1: Ja, ich glaube, Dream Pop beschreibt es ganz gut, auch irgendwie Indie Pop und aber auch trotzdem so eine Note Experimentalität würde ich auch noch mit reintun, glaube ich. Genau.
0: Voll, finde ich auch akkurat. Wie hast du denn zu der so Soundästhetik gefunden?
1: Also ich glaube, ich habe halt sozusagen 4 Jahre insgesamt an dem Album gearbeitet und im Endeffekt war das Beste, glaube ich, oder das meiste waren wirklich halt viele Zufälle und das waren jetzt nicht, also ich habe jetzt nicht gesagt, ich mache jetzt ein Dream-Pop-Album so, ja, sozusagen und habe das jetzt so geframed unter diesem Begriff, sondern ich habe einfach viel herumexperimentiert, viel auch mit verschiedenen Leuten aufgenommen. Also ich habe mit einer Harfenistin aufgenommen, mit einem Geiger, mit einem Bassklarinettisten, dann auch mit einem anderen Schlagzeuger und dann halt wiederum auch mit Konrad Jakisch, dem Produzenten. Wir haben auch nochmal ein Jahr eigentlich an dem Album gearbeitet. Wir also sozusagen gemischt, aber auch einfach noch weiter produziert und da halt auch noch geschaut, dass wir einfach an den Punkt kommen, wo wir irgendwie beide das Gefühl hatten, jetzt sind die Songs auch einfach irgendwie ready so oder jetzt fühlen die sich einfach gut an und genau insofern ist Dream Pop, glaube ich, jetzt für mich die Assoziation, unter der ich das in einer gewissen Art und Weise buche, aber im Endeffekt ist, glaube ich, für mich auch viel einfach ein Experiment gewesen, an den Punkt zu kommen, dass ich so denke, ah ja, jetzt bin ich zufrieden.
0: Also, voll, so ein bisschen auch Selbstfindung vielleicht durch
1: genau,
0: die Musik.
1: Genau, voll.
0: Richtig schön. Ich finde, wie gesagt, dieses Label Dream Pop, Dreamlike kommt halt auch sehr ästhetisch raus in deinen Musikvideos. Du hast 3 Musikvideos gemacht für die Songs Pastel, Maschine und Surrender. Mhm. Und ich will jetzt eigentlich sagen, vor allem bei Pastel ist halt sehr so, es ist sehr soft, es ist Pastel, es hat so wenig Kontrast und das macht so eine Traum Ästhetik. Mhm. Während Maschine ist mir jetzt gerade kurz aufgefallen, ja, voll kontrastreich ist und voll, ja, in dieser Dunkelheit. Fast schon wie so ein Albtraum dann. Aber dann doch halt, also da ist auch sehr viel so träumerisch, so unreal. Da bist du zum Beispiel mit deinem Gesicht in so Eis drin. Ja. Und ich finde das voll spannend, wie du da quasi Traum so verschieden deutest. Also meintest ja, du willst so eine Welt damit. Du wolltest so eine Welt damit machen. Und gleichzeitig finde ich das voll schön zu sehen, gerade als Mann, so deinen Körper so zu inszenieren, so künstlerisch. Und in dem einen Musikvideo trägst du so sehr süße Ohrringe. Ja. Und so. Ich fand das voll schön, gerade wenn es halt um diese Softness geht, dann auch so eine Femininität quasi auszustrahlen.
1: Ja. Genau, also zu den Videos kann ich diverse Dinge sagen tatsächlich.
0: Ja, bitte.
1: Also die haben an sich, also jedes Video für sich hatte eigentlich auch so ein gewisses farbliches Konzept. Also bei Pastel war es halt so grau-blau, bei Surrender gelb-rot und bei Maschine halt einfach schwarz-weiß. Und das war irgendwie auch ein bisschen die Idee, die sozusagen zu unterscheiden und da auch einfach so von sich zu trennen. Aber das war so die Grundidee bei den Videos. Und dann gibt es auch tatsächlich zu den verschiedenen Orten auch sehr Interessantes zu erzählen. Pastel, das Video.
0: Das ist ja in Sizilien, glaube ich.
1: Genau, das habe ich in Sizilien gedreht und das war an einem Ort, der nennt sich Creto di Buri. Und das ist eine alte, das war eine alte Stadt, also Vecchia Ghibellina hieß das oder heißt das. Und die wurde sozusagen in einem Erdbeben zerstört,
0: oh, wow,
1: die ganze Stadt. Und dann wurde so 20 Kilometer davon wurde Nuova Ghibellina gebaut und da gibt es ganz viele so lustige irgendwie Landart-Kunstwerke und an sich dieses Creto di Buri ist sozusagen der Ort, der zerstört wurde und ein italienischer Künstler ist dann da hingekommen und hat das Ganze mit Beton nachgegossen, inklusive dem Schutt.
0: Wow.
1: Sozusagen. Und das ist halt einfach so ein riesiges Landart-Piece, was einfach in den Bergen in Sizilien steht und da haben wir halt sozusagen gedreht und es ist halt einfach ein extrem aufgeladener Ort und extrem beeindruckend gewesen, irgendwie
0: total,
1: sich da so, ja, halt einfach einen Tag aufzuhalten und das irgendwie zu drehen. Man, in dem Video sieht man es gar nicht so viel, glaube ich, aber ich kann es nur empfehlen, sich den Ort mal anzuschauen, wenn man da irgendwie unterwegs ist.
0: Toll. Ja, ich finde diese so Aufgeladenheit, diese so irgendwie künstlerische Energie kommt sehr raus, allein durch das Setting in diesem Video. Und das fließt dann halt auch natürlich ins Album rein. Finde ich eine sehr coole Choice. Ja. Wir hören jetzt in Zu Garantie von Malik Judy und gleich im Anschluss Pastel von dir. Und auch hier können wir jetzt wahrscheinlich Ähnlichkeiten.
1: Aber jetzt ist es Französisch tatsächlich.
0: Ja, okay. Dann haben wir jetzt einen wirklich französischen Song.

0: Wir sind wieder zurück bei Alex Berlin oder auf DAB+. Da, wo ihr uns hört, im Alex Spotlight, das war Pastell von Claudi und ihn haben wir auch zu Gast heute bei uns im Studio. Wir haben jetzt gerade schon über die zwei anderen Musikvideos gesprochen, unter anderem das Musikvideo zu Pastell. Wie war das bei dem Lied Maschine? Erzählt uns doch gern mehr dazu.
1: Genau, also das Video ist als letztes entstanden und ich wollte, wie ich vorhin schon gemeint habe, nochmal eine andere Farbe sozusagen mit reinnehmen und einen anderen, auch tatsächlich einen anderen Ton auch von dem, was ein bisschen vermittelt wird. An sich geht es in dem Video halt auch einfach ein bisschen um das Gefühl so von Stress und gestresst sein und es war halt irgendwie. Die anderen beiden Videos nehme ich auch einfach allein schon durch die Farbwelt auch ein bisschen als so fast schon ein bisschen leichter auch war irgendwie. Und Maschine an sich ist auch schon durch den Song so ein bisschen düsterer und einfach ein bisschen ernster. Und ich wollte auch nochmal ein Video dazu machen, dass das einfach auch nochmal ein bisschen aufgreift. Und insofern habe ich dann mit Karine Brava, einer brasilianischen Videokünstlerin, die in Leipzig wohnt, das gemacht in einem Studio einfach vor schwarzem Moll und haben dann einfach so ein bisschen versucht, gestresste Posen darzustellen und irgendwie ja so ein bisschen Unangenehmes irgendwie darzustellen und genau, das irgendwie sozusagen diesen Song auch nochmal so ein bisschen anders fühlbar zu machen.
0: Ja, ich fand das irgendwie auch so voll eindrücklich. Also genau in dem Lied Maschine, da sagst du ja so, es ist Zeit, eine Maschine zu sein. Und allein dieser Part in dem Musikvideo, wo du einfach so gekrümmt quasi auf einem Stuhl sitzt, glaube ich, und ein- und ausatmest und man so einfach diese Bewegung vom, wie der Brustkorb sich so öffnet und schließt, so etwas, was wir einfach die ganze Zeit machen und wie viel so dahinter steckt, einfach so, ne, wir funktionieren irgendwie die ganze Zeit. Ja. Das fand ich, kam wirklich sehr gut auch in dem Musikvideo rüber.
1: Danke.
0: Maschine hören wir auf jeden Fall auch später noch, also bleibt auf jeden Fall dran. Jetzt würde ich gerne so ein bisschen in dein Bandleben eintauchen, beziehungsweise dann auch im Vergleich zu deinem Soloprojekt. Genau wie wir auch schon ein Lied davon gehört haben, spielst du als Bassist unter anderem bei AVDR, aber auch bei Flying Moon in Space und früher auch bei den Dolphins, richtig?
1: Genau, ja.
0: Würdest du sagen, oder wie würdest du sagen, sind da die Unterschiede zwischen den einzelnen Bands, in denen du gespielt hast?
1: Genau, also bei AVDR bin ich tatsächlich einfach nur als Live-Bassist dabei und da würde ich sagen, interpretiere ich die Stücke schon mit ein bisschen, aber es ist eher sehr nah am Original, an dem was sozusagen Konrad auch komponiert und schreibt. Und bei Flying Moon bin ich wirklich auch als schreibende Instanz mit dabei und auch also produziere die Songs auch mit und bin da halt auch schon, ja, also das Projekt gibt es ja jetzt auch schon 10 Jahre und bin da eigentlich auch seit Anfang an mit dabei und es ist auch an sich ein bisschen, ich würde sagen, demokratischer, freier gedacht und genau. Und bei Dolphins wiederum, war es halt eine Zweierkonstellation und im Endeffekt ist es, glaube ich, immer ein bisschen, halt immer was anderes, je nachdem, mit wem man Musik macht. Ich glaube, dass es immer einen Unterschied macht und auch vielleicht auch andere Sachen rausholt oder auch, vielleicht auch bei Dolphins habe ich auch ein bisschen in eine andere Richtung gedacht, auch ästhetisch vielleicht. Und jetzt, genau mit Claudi war es einfach auch ein bisschen die Herangehensweise, mal zu gucken, was denn mein Sound ist und genau, was ich interessant finde. Und das auch unabhängig halt genau von den Bandkontexten, in denen ich halt sonst irgendwie aktiv bin.
0: Mhm. Genau, so, also man kennt Bass ja auch eher so als Hintergrund beziehungsweise als Supportive-Rolle. Deshalb auch die Frage, so wie kam es dann für dich zu diesem Sprung zum Solo-Projekt oder wie war so der Prozess?
1: Genau, also ich spiele tatsächlich eigentlich Gitarre. Also ich bin umgeschwenkt. Ich bin einer, der das aus der Not heraus gemacht hat. und im Endeffekt mag ich das Instrument jetzt total gerne und habe da jetzt irgendwie viel drin entdecken können. Und ja, der Sprung dahin, dass ich selber was machen wollte, also ich habe jetzt bei Dolphin zum Beispiel auch immer schon mitproduziert oder ich habe schon immer so ein bisschen auch für mich aufgenommen und irgendwann hat sich das so nach dem, würde ich sagen, richtigen Moment angefühlt oder habe ich dieses Bedürfnis gefühlt von, ich will jetzt wirklich mal all the way gehen mit meinen Vorstellungen vielleicht auch einfach und das einfach auch ausprobieren und da auch einfach ein bisschen lernen. Ich glaube, das ist auch so die Entscheidung dafür gewesen, so einen langen Prozess anzugehen, anzufangen. Und ja, halt auch, was ich vorhin meinte, mit anderen MusikerInnen irgendwie noch zusammenzuarbeiten und auch akustische Instrumente aufzunehmen und da auch einfach genauso eine andere Welt auch nochmal wissen zu erforschen, weil das sonst in den anderen Konstrukten war es halt eher so Synthesizer-Nutzung, oder bei Flying Moon spiele ich halt wirklich meistens nur Bass, und es war halt für mich irgendwie mal cool, das auch so da mal so ein bisschen einzutauchen und das genau auszuprobieren. Und ja.
0: Kannst du sagen, was dir mehr Spaß macht, beziehungsweise, oder sagst du so, das eine gibt mir, also das Solo-Projekt gibt mir das, und in der Band mitzuspielen gibt mir das andere?
1: Ja, das sind halt schon, also es sind einfach sehr unterschiedliche Sachen. In der Band ist es halt irgendwie einfach ein bisschen freier und dadurch vielleicht auch unberechenbarer manchmal, weil das ist auch irgendwie, also es passieren da immer sehr viele Dinge und es ist auch einfach unkontrollierbar, würde ich sagen. Und bei den Solo-Sachen ist es irgendwie, ja, setze ich mir den Hut für alles auf im Endeffekt und finde das aber auch auf eine gewisse Art und Weise schön, weil ich da halt auch nochmal so eine Emotionalität und auch so eine Fragilität vielleicht auch ausleben kann, auch durch den Gesang und in der Musik, die halt in anderen Kontexten vielleicht gar nicht so, also die in einem Bandkontext vielleicht gar nicht so den Platz hätte. Und das ist für mich auch dann eine schöne Art und Weise, mich dahingehend auch nochmal auszudrücken und künstlerisch und ja auch einfach vielleicht auch Texte zu schreiben, denen ich was verarbeiten kann und das irgendwie so, ja, genau, so meine eigene Agilität festzuhalten.
0: Auf jeden Fall. Ja. Voll schön, dass du auch damit jetzt hier bei uns bist. Ja. So, ich würde sagen, wir hören jetzt nochmal ein Lied, das du uns mitgebracht hast, und zwar The Place Where He Inserted the Blade von Black Country New Road. Möchtest du etwas dazu sagen, einleitendes zum Lied, oder
1: ja,
0: sollen wir
1: eigentlich einfach mal hören? Der Song für mich tatsächlich stellt irgendwie sehr gut so eine Fragilität dar und so eine starke Emotion, und genau, das passt eigentlich sehr gut.
0: Perfekt.

0: So, willkommen zurück beim Alex Spotlight, heute mit Claudi. Wir haben gerade einen Song von Black Country New Road angehört, aber leider nicht ganz, weil er so lang ist. Ich möchte dich jetzt ein bisschen mehr über den Prozess fragen von deinem Album, von der Entstehung. Ich habe dir gerade schon gesagt, ich selber spiele auch Bass und ich war in Bands und ich mache aber auch Solomusik. Und dann finde ich es immer voll spannend, wie sich auch gerade dieses, also Aufnehmen, Produzieren, der ganze Prozess, wie sich das unterscheidet. Also vorhin hast du mir schon gesagt, dass bei dem Song Maschine, was mein Lieblingssong von dir ist, dass da sehr, sehr viel in the box digital passiert ist. Aber du hast jetzt auch schon erwähnt, dass eine Bassklarinette zu hören ist, eine Harfe und so. Wer hat denn welche Instrumente gespielt?
1: Genau, also an Schlagzeug war Johannes Kotter aus Leipzig, Konrad Jakisch, der das mitproduziert hat, also VDR, der hat auch bei zwei Songs Schlagzeug eingespielt, dann Babette Niklas an der Harfe, Lukas Diller an der Bassklarinette, Waldchen Heimrich an der Geige und Ludwig Kästner an der Gitarre. Das sind sozusagen alle Instrumentalistinnen, die beteiligt waren. Und es ist also, tatsächlich haben die Songs immer so meistens so angefangen, dass ich eigentlich das Schlagzeug irgendwie gesucht habe. Also ich habe das sozusagen auch wie so voreditiert und vorgearbeitet und war dann halt nochmal speziell mit Johannes und Konrad einfach im Studio und habe das dann nochmal aufgenommen. Aber ich habe vorher sozusagen schon auch die Beats wie so produziert und überlegt und halt da auch lange gesucht und weil ich das irgendwie auch als wichtig empfunden habe. Und das war meistens dann sozusagen ein bisschen so die Grundlage für einen Song und ja, dann habe ich einfach meistens viel mit Vorgaben mit Synthesizer. Ich kann es irgendwie gar nicht so sehr, es gibt jetzt nicht eine Struktur für einen Song oder so, es ist alles, es war ja auch sehr viel und es ist auch über Jahre und im Endeffekt genau ging es aber, glaube ich, im Durchschnitt so los und dann halt habe ich halt nach und nach einfach Menschen dazugeholt, wenn ich das Gefühl hatte, so jetzt sind die Sachen auch ein bisschen vorzeigbar und genau da hat sich das dann auch so organisch letzten Endes entwickelt.
0: Sehr cool. Und ich finde, du hast auch vorhin gemeint, bei Maschine ging es dir auch ein bisschen so ein Ausdruck von sowas Unangenehmem. Und dann ist ja der Kontrast, dass da sehr viel digital passiert, auch irgendwie inhaltlich relevant.
1: Ja, stimmt.
0: Also da kann man auf jeden Fall auch so ein bisschen die Kernaussage der einzelnen Songs auch in der Instrumentation vielleicht hören. Ja. Das finde ich sehr cool. Du hast jetzt schon gemeint, das Album hat sehr lange gedauert und es ist jetzt auch schon ein paar Jahre her, dass es entstanden ist.
1: Genau, also ich habe das sozusagen letztes Jahr bin ich damit fertig geworden und jetzt lag es halt einfach noch eine Weile rum und ich habe aber, glaube ich, 2021 oder so schon damit angefangen.
0: Wow.
1: 2022, also ein paar von den Songs passt es, glaube ich, auch schon 7, 8 Jahre alt, also die erste Version davon und genau, es hat jetzt einfach ein bisschen lange gedauert und es war auch ein bisschen die Idee, auch einfach sich Zeit zu lassen und einfach zu schauen, bis sich halt die Sachen einfach gut anfühlen und ich hatte ja auch keinen Druck in der Hinsicht, dass irgendjemand gesagt hat, das muss fertig werden, sondern es war wirklich dann so mein eigener Anspruch, dem ich irgendwie gerecht werden wollte und der ist jetzt, so lange hat es dann halt jetzt
0: gedauert. Ja, total. Schön. Ja, ich freue mich, dass es endlich da ist. Dann hören wir jetzt mal in Break the Silence von dir und auch gerade vor dem Hintergrund von dem Black Country New Road Song. Viel Spaß.

0: Das war Break the Silence von dir, Claudi, und zwar aus dem neuen Album, das am 3.6., also jetzt vor knapp einer Woche, rauskam. Das Album heißt Why. Wie blickst du jetzt so auf dein Album zurück? Du meintest gerade auch schon, manche Lieder davon sind wirklich auch schon mehrere Jahre alt. Und ja, wie blickst du darauf zurück? Wie fühlt es sich an?
1: Also im Grunde genommen blicke ich sehr positiv auf das Ganze zurück und bin irgendwie extrem froh, irgendwie auch diese Entscheidung getroffen haben, zu haben, für mich das irgendwie angegangen zu haben. Und ich arbeite jetzt auch schon wieder ganz viel an neuen Sachen und also natürlich, aber ich bin irgendwie auf eine Art sehr dankbar tatsächlich irgendwie, dass ich diese Entscheidung für mich so getroffen habe, weil ich dahingehend im Laufe des Prozesses irgendwie extrem viel gelernt habe und das irgendwie, ich weiß nicht, das war so eine, ja, kann da nur positiv drüber sprechen, auch wenn es natürlich manchmal auch irgendwie mich in den Wahnsinn getrieben hat oder auch irgendwie anstrengend war und gerade so ein längerer Prozess über Jahre ist natürlich auch, also man verändert sich natürlich auch währenddessen und dann ist es halt irgendwie auch einfach schwierig, dass vielleicht die Zufriedenheit immer auf den Stand zu bringen, den man gerade selber als Person ist. Aber im Endeffekt bin ich jetzt doch irgendwie sehr glücklich mit dem Outcome von allem und genau, freue mich jetzt einfach irgendwie in der Zukunft damit auch zu spielen und da, ja.
0: Sehr schön, kannst auf jeden Fall richtig stolz drauf sein. Danke. Wie kam es so bis jetzt so an? Hast du da schon irgendwie, weiß nicht, was zurückbekommen?
1: Ja, also die beste Reaktion, die ich bisher tatsächlich bekommen habe, war von meinem Tandempartner, mit dem ich Italienisch lerne und ich bringe ihm Deutsch bei. Und er hat mir geschrieben, dass er sich das Album mehrfach angehört hat und einfach geweint hat. Und irgendwie, das hat mich extrem berührt und das fand ich irgendwie auch sehr schön. Und tatsächlich ist das auch ein bisschen so, also wahrscheinlich das Schönste auf eine gewisse Art und Weise, wenn man merkt, dass man ne, so durch das, was man macht und irgendwie auch durch, vielleicht auch durch den Gesang und irgendwie auch so, dass man diese Welt erzeugt und dass man aber irgendwie auch so ein Gefühl vermitteln kann und dass das vielleicht im besten Falle sogar auch jemandem einfach hilft, was zu fühlen. Und genau, das fand ich extrem schön. Und ansonsten waren die Rückmeldungen auch ganz gut. Ja, also, ja.
0: Sehr schön. Gibt es irgendwas, was du jetzt aus dem Prozess gelernt hast, was du in nächste Projekte mitnimmst, oder gehst du einfach jetzt einfach weiter in die nächsten Projekte, so wie es jetzt auch gelaufen ist?
1: Also tatsächlich bin ich jetzt gerade an dem Punkt, dass ich eigentlich das Ganze versuche, ein bisschen freier zu denken, die ganzen, also auch die Instrumente und die Aufnahmen an sich. Ich denke, im Prozess jetzt von den Aufnahmen zu Y habe ich auch viel noch von den Melodien vielleicht auch vorgeschrieben oder auch von dem Schlagzeug, was ich vorhin schon meinte, und habe mir da mehr den Hut aufgesetzt bei allen Sachen und jetzt versuche ich eigentlich gerade mehr davon loszulassen und mehr wirklich mit den Leuten im Raum das irgendwie auch zu entdecken oder auch einfach zu sagen, ja, mach einfach, was du fühlst. Und so, insofern ist das, glaube ich, wird das neue

0: Jetzt nochmal zum Schluss. Willkommen zurück beim Alex Spotlight mit Claudi. Und wir haben ja jetzt über dein Debütalbum Why geredet. Und du hast auch vorhin schon gemeint, dass du vorhast, damit aufzutreten. Ja. Wann passiert das denn?
1: Also ich stecke jetzt gerade noch ein bisschen in der Planung und ich habe jetzt ein Konzert in Leipzig auf jeden Fall und dann im besten Fall noch in Dresden, Berlin, aber es ist genau das einzig bestätigte Konzert ist bisher Leipzig. Mhm. Genau, 3. September, wer Lust hat.
0: Sehr cool, ja, auf nach Leipzig. Ja. Du meinst auch, dass es mit Claudi weitergeht, dass du schon andere Sachen in Arbeit hast. Mhm. Ist da auch schon quasi so ein ganzes neues Projekt in Planung oder machst du jetzt einfach mal vor?
1: Nee, ich habe eigentlich schon das nächste Album, also relativ weit, weiß jetzt nicht, aber ich arbeite da jetzt eigentlich auch schon dran. Dadurch auch, dass die Sachen jetzt schon so lange fertig waren, habe ich eigentlich auch sowieso jetzt die letzten, also auch schon wieder seit anderthalb Jahren, arbeite ich eigentlich an den nächsten Sachen. Insofern denke ich auch, dass das wahrscheinlich dann gar nicht so ewig noch dauern wird, bis da neue Musik irgendwie kommt.
0: Cool, dann freuen wir uns auf was Neues von dir. Ja. Und wir hier bei Alex verabschieden uns schon. Danke fürs Zuhören. Wer zu spät eingeschaltet hat, kann die Sendung im Alex Kosmos nachhören unter alex-berlin.de. Und in der Beschreibung von der Sendung findet ihr auch die Spotify-Playlist, bei der sich Sascha Claudi sehr viel Gedanken gemacht hat. Also hört da auf jeden Fall rein. Und auch alle anderen Spotlight-Folgen. Vielen Dank fürs Einschalten. Und wir verabschieden uns mit Maschine von Claudi, meinem Lieblingssong. Ja. Danke fürs Zuhören. Ciao, ja, ciao.
2: Ciao.

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1: Heute geht es um das Campus Radio CouchFM. Das ist ein Projekt in Zusammenarbeit der drei Berliner Hochschulen, der Humboldt-Universität, der Freien Universität und der Technischen Universität Berlin. Und ich möchte euch nun das Campus Radio genauer vorstellen und habe hierzu Laura und Emily von CouchFM eingeladen. Herzlich willkommen.
2: Hi.
3: Hi.
1: Seit wann gibt es denn das Format Campus Radio CouchFM?
2: Also 2011 kam die Idee auf. Und 2012 lief dann die erste Sendung schon. Also es ist jetzt schon ganz schön lange her.
1: Und ihr sendet ja jeden Tag und habt verschiedene Formate. Wie ist die Sendung denn aufgebaut?
2: Genau, also wir haben jeden Tag in der Woche ein unterschiedliches Format. Zweimal die Woche läuft unser Live-Magazin. Das heißt, da stehen wir live im Studio und reden über alles Mögliche. Und dann läuft auch Musik zwischendurch, wie man es aus dem Radio halt so kennt. Und montags ist bei uns immer Platz für eine Gästesendung. Mhm. Also da können zum Beispiel andere Unis ihre Projekte vorstellen, wenn sie selbst einen Podcast produzieren und so weiter. Dann haben wir am Mittwoch unsere Musiksendung, das Klangkompott. Das wird von der Musikredaktion gemacht und es kann auch alles Mögliche sein. Interviews, einfach eine Band vorstellen, ein Genre vorstellen, alles Mögliche. Genau, donnerstags läuft unser Gästezimmer. Das ist ein Interviewformat mit Personen zum Beispiel aus Politik oder der Kultur, Berliner Figuren, alles Mögliche. Ja, samstags ist bei uns Tanzstunde. Da können DJs aus Berlin ihre Sets spielen und sich so ein bisschen vorstellen. Und am Sonntag läuft unsere Wiedergabeliste mit den besten Songs aus der Woche.
1: Wie kommt ihr denn zu den Themen, die ihr in der Sendung besprecht?
3: Also ich finde, das ist auch mal ein sehr spannender Prozess, weil es einfach wirklich das ist, was die Couchies so im Alltag beschäftigt. Und das fand ich am Anfang auch so ganz ungewohnt, dass wirklich der Themenvorschlag einfach so reingeworfen werden kann. Und meistens wird er auch total cool aufgenommen und dann wird gebrainstormt, dann können andere relaten oder eben nicht. Und das ist immer ein total spannender Prozess. Also das meiste findet so in der Wortredaktion dann statt oder halt davor in den allgemeinen Sitzungen.
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Das war Listen von John Williams für Disclosure Day. Hallo und herzlich willkommen zu einer neuen Live-Sendung von Cinematograph hier bei Alex Berlin auf DAB Plus und per Livestream im Internet. Am Mikrofon sind Katharina Diekhoff, Jörg Krömer und Stefanos Tsaruchas. Heute stellen wir euch folgende Filme und Serien vor: Disclosure Day, The Burrows, The Witness, Spider Noir, La Desconocida, Die Unbekannte vom Hafen und The Furious. Seit Mittwoch könnt ihr Disclosure Day in unseren Kinos anschauen. Der Trailer zum neuen Film von Steven Spielberg machte uns heiß auf einen Action-Thriller, in dem es um UFOs und Außerirdische geht. Regierungsstellen wollen die Wahrheit unterdrücken. Ich war sehr gespannt. Leider muss ich gestehen, dass mich Disclosure Day doch enttäuscht hat. Das ist kein Thriller, in dem wir mitfiebern, in dem Außerirdische von Anfang an auftauchen. Es geht darum, alle UFO-Akten freizugeben. Okay, das ist aber völlig unspannend und mit Logiklöchern in der Handlung umgesetzt. Allerdings gibt es auch andere Meinungen. Richtig gute Unterhaltung habe ich auch schon gehört. Nun, mich nimmt Disclosure Day überhaupt nicht mit. Vielleicht lag es ja an den mindestens 47 Drehbuchfassungen, die der Film durchlaufen haben soll. Unheimliche Begegnung der dritten Art von Steven Spielberg aus dem Jahr 1977 ist meiner Meinung nach viel, viel besser. Ich habe mich auch gefragt, was wohl ein anderer Regisseur aus dem Stoff gemacht hätte. Oder wenn die Geschichte genau bei dem Punkt begonnen hätte, mit dem sie hier endet, mit der Freigabe der UFO-Akten. Die beste Szene im Film ist wohl eine Erklärung für die Existenz von außerirdischer Intelligenz, die im Einklang mit der christlichen Religion steht.

Das war Chase, ein Actionstück von John Williams für Disclosure Day. Der neue Steven Spielberg-Film ist die 30. Zusammenarbeit der beiden. John Williams hat sich mit aktuell 94 Jahren offiziell zur Ruhe gesetzt. Er hat Spielberg wie andere Komponisten vorgeschlagen, bevor er sich doch noch überreden ließ. Das Herangehen an die Musik war dieses Mal etwas anders als sonst. Der Score sollte im Hintergrund bleiben. Das ist gelungen. Ich habe die Musik im Film nur selten bewusst wahrgenommen. Fans preisen die Musik schon als neuestes Meisterwerk von John Williams. Ich habe mir die Soundtrack-Veröffentlichung jetzt mehrmals angehört und bin nicht dieser Meinung. Es gibt kein Stück, das hängen bleibt, okay? Für mich ist das eine sehr dramatische Musik mit viel Tiefe, auch eher langsam bedächtig. Man kann daraus nicht auf den Inhalt des Films schließen. Ich finde hier und da Ähnlichkeiten mit John Williams Musik für JFK, Tatort Dallas von Regisseur Oliver Stone von 1991 oder auch, wie in diesem Stück eben, Unheimliche Begegnung der dritten Art. Manchmal klingt es auch nach sehr gefühlvoller Musik für die letzte Star Wars Trilogie. Am Freitag wurden in den USA wieder neue UFO-Akten, darunter auch 4 Videos freigegeben. Steven Spielbergs Film hat aber nicht dafür gesorgt, dass Menschen jetzt erst recht die Freigabe aller UFO-Akten fordern. Dafür ist der Film einfach zu mittelmäßig. Empathy von John Williams.

The Barrows ist der Name einer Seniorenresidenz in einer neuen achteiligen Netflix-Serie. Grace, eine der Bewohnerinnen, wird nachts von einer unheimlichen Kreatur angegriffen und verstirbt kurz darauf. In das leere Zimmer von Grace zieht Sam Cooper ein. Der Witwer hat immer wieder Visionen von seiner verstorbenen Frau Lily. Sam fühlt sich unwohl und will wieder ausziehen. Eines Tages wird er von Graces an Demenz erkrankten Witwer angegriffen, der glaubt, es lebe eine Eule in den Wänden. Nachdem Sam ein Gespräch mit dem CEO von The Burrows hatte, überlegt er zu bleiben. Bei seinen Nachforschungen stößt er auf rätselhafte Vorkommnisse, die auf eine Bedrohung für die Bewohner hindeuten.

Das war Welcome to the Burrows, komponiert vom US-Amerikaner John Pesano. Bereits als Kind lernte er Klavier zu spielen. Später studierte er am Berklee College of Music und arbeitete für Hans Zimmers Remote Control. Mit den Musiken für die Animationsserien Dragons und Invincible steigerte er seine Bekanntheit. Aber auch Spielfilme wie Planet der Affen, New Kingdom gehören zu seinem Repertoire. In der Mystery-Serie The Burrows kann er viele Facetten seines Könnens zeigen. Auch die Schauspieler sind in Höchstform. Dem Ensemble stehen Alfred Molina und Gina Davis vor. Kaum zu glauben, dass beide bereits die 70 überschritten haben. Die Serie ist sehr unterhaltsam und eigentlich hätte es für mich keine Bedrohung von außen gebraucht, denn es macht auch so Spaß, den rüstigen Senioren beim Detektivspielen zuzusehen. Es gibt auch in jeder Folge viele ältere Lieder zu hören, da fiel mir die Auswahl schwer. Ihr hört jetzt Lovely Day von Bill Withers, ein Ohrwurm, den man nicht vergisst.

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1: Am 15. Juli 1992 ging Rachel Nickell mit ihrem zweijährigen Sohn Alex, wie oft schon vorher schon, in einem großen Park bei Wimbledon spazieren. Aber an diesem Morgen wurde sie vergewaltigt und mit mehreren Dutzenden Messerstichen brutal getötet. Zurück blieb ein traumatisiertes Kleinkind als einziger Zeuge des Geschehens. Auf Netflix gibt es gerade eine Dokumentation und eine Miniserie, die sich mit dem Fall und mit seinen Folgen befassen. Die Dokumentation Der Mord an Rachel Nickell befasst sich im Wesentlichen mit den vielen Pannen, die der Polizei bei der Aufklärung des Falls unterlaufen sind. Und das sind nicht gerade wenig. Das Hauptproblem aber war, dass die Ermittler früh überzeugt waren, den Täter zu kennen. Damit zerstörten sie nicht nur das Leben eines Unschuldigen, der wahre Täter konnte erst 16 Jahre später verurteilt werden. Ein Serientäter, der in der Zwischenzeit noch weitere Morde begangen hatte. Die Miniserie The Witness beschäftigt sich mit den Auswirkungen, die das Geschehen auf den kleinen Alex und seinen Vater André Hanscomb hatte. Beide hatten kaum Zeit, das Geschehen zu begreifen, gar nicht zu reden von irgendeiner Form von Verarbeitung. Einerseits galt Alex von Anfang an als einziger Zeuge als gefährdet, auch wenn der Zweijährige kaum etwas zur Aufklärung beitragen konnte. Genauso schlimm war aber die britische Presse, die die kleine Familie sofort rund um die Uhr belagerte und schnell jeden Rückzugsort ausfindig machte. Split the World in Two von Oliver Coates.

Oliver Kurz hat für The Witness die Musik geschrieben. Dabei hält sich der Cellist und Komponist bewusst sowohl von jeder Melodie als auch von jeder großen Dramatik fern. Oft kann man die leise Musik kaum hören. André und sein Sohn müssen weiterleben. Das Dach ist gar nicht so leicht. Beide sind tief traumatisiert. Gleichzeitig ist André davon besessen, seinen Sohn zu schützen und alles richtig zu machen und auch möglichst viel zur Aufklärung des Verbrechens beizutragen. Schließlich flüchtet er mit ihm vor der Presse nach Frankreich. Später, als sie auch dort aufgespürt werden, auch nach Spanien. Alex wächst in der Zwischenzeit zu einem verschlossenen jungen Mann heran, der nicht zuletzt unter dem Verhalten seines Vaters leidet. Die Dokumentation und die Serie ergänzen sich und sie sind für alle Fans des True Crime-Sparte wichtig. Denn The Witness zeigt ganz deutlich, was so ein Verbrechen, was verkorkste Ermittlungen und nicht zuletzt, was die ständige voyeuristische Sensationslust der Mitmenschen bei den Angehörigen zusätzlich anrichtet. Normalerweise wird diese Serie, wird diese Seite eines Kriminalfalls nämlich komplett vergessen. Der Titeltrack von der Netflix-Miniserie The Witness von Oliver Coates.

Neu bei Amazon Prime zu sehen ist die auf Marvel Comics basierende Serie Spider-Noir. Nicolas Cage ist hier in seiner ersten Serienhauptrolle als Privatdetektiv und Superheld zu sehen. In New York der 1930er Jahre arbeitet Ben Reilly als Privatdetektiv. Er hat Superkräfte, seit er im Ersten Weltkrieg von einer mutierten Spinne gebissen wurde. Ein früher Spider-Man also. Ben hat natürlich auch eine kluge Sekretärin und erhält einen Auftrag, der ihn in Konflikt mit den lokalen Verbrechergrößen bringt. Die Serie atmet den Geist der alten Krimis der schwarzen Serie, weshalb man sie sich auch in Schwarz-Weiß ansehen kann. Mir hat diese Mischung aus Superheldenerzählung und Krimidrama sehr gut gefallen. Die Ausstattung ist sehr stimmig. Es ist eine der besten Serien aus dem Marvel-Universum.

Das war I Like Ravioli, Musik von Chris Bowers und Michael Dean Parsons. Bowers lernte bereits mit 4 Jahren das Klavierspielen und studierte später auch noch Jazz. Er arbeitet als Pianist und Komponist. Seine Musik war zum Beispiel in Bridgerton und Der wilde Roboter zu hören. Bei Bridgerton wurde Bowers bereits von Michael Dean Parsons unterstützt. Parsons bekannteste Produktion dürfte der Netflix-Film Pain Hustlers sein, bei dem er mit James Newton Howard zusammengearbeitet hat. Say Goodbye von Chris Bowers und Michael Dean Parsons für Spider Noir.

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1: Seit dem 5. kann man auf Netflix den Polizeifilm Die Unbekannte vom Hafen streamen. Der Film spielt in Barcelona. Aber es ist nicht der wundervolle Ort, der die Touristen der ganzen Welt anlockt. Nicht das farbenfrohe Barcelona des Architekten Gaudi, das der jubelnden Fußballfans oder das der Feinschmecker. Dieses Barcelona ist düster. Drogen, Menschenhandel und korrupte Polizisten sind hier der Alltag. Nach einer längeren Auszeit wegen psychischer Probleme kehrt die Kommissarin Nipoll zurück in den Dienst. Ihr erster Fall scheint erst einfach. Eine Frau wurde in einem Container im Hafen gefunden, offensichtlich gefoltert. Jetzt leidet sie unter Gedächtnisverlust und weiß weder, wer sie ist, noch wie sie in den Container kam. Während Nipoll mit den Ermittlungen anfängt, versucht ein bezahlter Mörder, die Frau noch im Krankenhaus umzubringen. Dabei stellt sich heraus, dass die Frau äußerst wehrhaft ist. Nach dem Angriff bringt Nipoll die Frau an einen sicheren Ort. Mehr oder weniger unterstützt wird sie dabei von ihrem zwielichtigen Kollegen Zarate. Der weiß übrigens deutlich mehr über den Fall und die Frau, als er zugibt. Ana Ruiz spielt die Frau ohne Gedächtnis, Candela Peña die Nipoll und Paul Lopez den Zarate. El Hospital von Fernando Velázquez.

Fernando Velázquez ist ein spanischer Komponist, der seit fast 30 Jahren für Film und Fernsehen arbeitet. Seine Musik für Die Unbekannte vom Hafen variiert immer wieder das gleiche Grundthema: drängend und düster. Aber vermutlich leider keine Musik, die im Gedächtnis bleiben wird. Ähnliches gilt leider für den ganzen Film. Atmosphärisch ist er zwar sehr gut, aber die Handlung hat diverse Logiklöcher. Dazu geben sich die Schauspieler zwar Mühe, aber auch ihre Charaktere sind nur grob und sehr klischeehaft gezeichnet. Die Ermittlerin, die sich mit einer unbewältigten Schuld aus der Vergangenheit herumschlägt, der Ermittler, der kurz vor seiner Suspendierung steht und nun die Ermittlung ohne Rücksicht auf Verluste an sich reißen möchte, um seine Unschuld zu beweisen, und nicht zuletzt die schöne Unbekannte, die perfekt den Kampfsport beherrscht und sich dann doch erstaunlich viel erinnert. Das ist leider nicht sehr originell und trägt die Spannung nicht bis ganz zum Ende des Films. Las Encontramos von Fernando Velázquez.

Am Donnerstag startet bei uns The Furious. Über die Sommerferien kommt die 12-jährige Raini aus China zu ihrem Stummvater Wang Wei nach Bangkok. Eines Tages wird sie entführt. Raini ist nur eines von vielen Kindern, die in dem Viertel verschwunden sind. Ihr Vater findet in dem Reporter Navim einen Verbündeten. Der sucht seine Frau, eine Journalistin. Sie war einem Kinderhändlerring auf der Spur. The Furious macht seinem Namen volle Ehre, denn wir sehen viele, viele furiose Kampfszenen, die eher an Tanz, Ballett erinnern. Ich war ehrlich gesagt verblüfft. Ich muss gestehen, dass ich sowas noch nie gesehen habe. Mich erinnerte der Film an die Hongkong-Eastern der Shaw-Brüder. Regisseur Kenji Tanigaki sieht in seinem Film auch eine Fortsetzung der Hongkong-Eastern. Das Vater-Tochter-Team wird von Xiem Yao und Yang Enyu gespielt. Die beiden kennen sich von einem anderen Martial-Arts-Film, Eye for Eye 2. Da spielt Xiem Yao einen blinden Schwertkämpfer und Yang Enyu ein Waisenkind, das von ihm aufgenommen wird. Der Indonesier Joe Taslim verkörpert den Reporter auf der Suche nach seiner Frau. Und ihr kennt ihn vielleicht noch aus The Raid von 2011. Ganz aktuell kann man Joe Taslim in Mortal Kombat 2 sehen.

Das war Not Your Enemy von Olivia Shaolin für The Furious mit ein bisschen Leon der Profi von Eric Serra. Der Film hat zwei Komponisten. Neben Olivia Shaolin ist es noch Elliot Leung. Elliot Leung wurde in Hongkong geboren. Als kleines Kind lernte er Klavier und als Jugendlicher Cello spielen. 2015 mit 20 begann er als Komponist für Hongkong-Filme zu arbeiten. Elliot Leung schreibt aber auch klassische Musik und Musik für Videospiele. Gesundheit. Olivia Shaolin stammt auch aus Hongkong. The Furious ist ihre erste Filmmusik. Sie ist Sounddesignerin, DJ und komponiert elektronische Musik. Und jetzt gerade ist sie in Berlin bei der Clubnacht im Bergheim und da legt sie seit 12 Uhr in der Panorama Bar auf. Und das war's schon für heute. Bei Alex Berlin auf DB Plus und per Livestream im Internet gibt es ab 15 Uhr Radio Queer Live. Eine neue Ausgabe von Cinematograph bei Alex gibt es in 2 Wochen um 14 Uhr. Im Programm haben wir dann unter anderem Musik und Kritik zu Supergirl, Obsession und The Piano Tuner eingeplant. Bei Ursicht Radio gibt es dann am 23. Juni um 23 Uhr eine Sendung zum 100. Geburtstag von Mel Brooks am 28. Juni. Und jetzt noch ein bisschen Musik von Elliot Leung für The Furious. Abducted, entführt.

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1: Ich bin heute mit Bettina und Lida im Studio, die die Sendung Monday Movie Talk machen.
2: Hallo.
3: Hallo, Benni.
1: Die Schlagwörter zu eurer Sendung sind Aktuelles zum Film, Theater, Tanz und Literatur, grob zusammengefasst. Wie würdet ihr die Sendung in euren eigenen Worten beschreiben?
2: So ein anderes Schlagwort ist natürlich die Kritik zu Spielfilmen und Dokumentationen. Und wir bringen natürlich auch so ein paar O-Töne vom roten Teppich. Und wir haben ausgewählte Studiogäste,

0: Wir besprechen eben aktuelle Theaterproduktionen und Tanzinszenierungen aus Berlin und Co. Das heißt, wir wandern auch mal in andere Städte und gucken, was in anderen Städten so los ist, dass man von Berlin aus dahin fahren kann. Aber primär sind wir queer-feministisch.
1: Eher in die linke Ecke. Immer klassenkritisch, nicht nur film- und theaterkritisch.
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1: Mit Andreas und ich grüße euch. Hallo.
2: Hallo, hier ist

0: Hallo, hier ist Andreas. Ich grüße euch heute hier zu unserer Radiosendung bei Alex im Programm und sage einfach mal Hallo und verrate euch natürlich auch gleich, um was es heute geht. In der letzten Woche gab es einen sehr denkwürdigen Tag, denn im Jahr 1994 wurde in der letzten Woche praktisch der Paragraph 175 gestrichen, und was dieser Paragraph über 100 Jahre bedeutete für schwule Männer und welches Leid er gebracht hat, darüber reden wir heute hier bei uns in der Sendung. Wir haben einen interessanten Beitrag über eine sehr bunte Landebahn in Form einer Regenbogenfahne. So viel kann ich schon mal sagen. Und ja, wir möchten einer Person Danke sagen, die sich wirklich lange Zeit hier in Berlin eingesetzt hat für die queere Community. Auch dort könnt ihr noch ein wenig abwarten, um wen es da geht. Ja, und wir freuen uns natürlich auch nachher auf Olaf Wunderbar, unseren rasenden Reporter. Der wird uns verraten, wo er gestern demonstriert hat, und vielleicht demonstriert er ja heute auch noch. In seinem Bundesland gibt es nämlich einen CSD. Vielleicht erwischen wir ihn dort. Ja, und ansonsten seid gespannt, bleibt dabei, wir freuen uns. Ja, und wir haben die Nachrichtenthemen heute mit Philipp. Wie lauten sie bitte?
1: Erstmal sage auch ich euch Hallo und wünsche euch einen schönen Sonntag. Das sind die Nachrichtenthemen. Selenskyj fordert mehr Akzeptanz für LGBTQ+-Menschen. Homophober Angriff in Unterhaching. Hasskriminalität in Deutschland weiter auf Rekordniveau. Die kompletten Nachrichten bekommt ihr bei Radio Queer Live um 1:30.
0: Ach ja, nach einem so schönen Stimmchen kann das Wetter hier in Berlin ja nur besser werden. Zurzeit sieht es wirklich extrem schlimm aus. Und es regnet auch. Ich hoffe, euch geht's besser als uns.
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Ich sag nochmal Hallo allen, die etwas später eingeschaltet haben. Hier ist Radio Queer Live im Programm von Alex Berlin am Sonntag. Ja, liebe Hörerinnen und Hörer, es gibt Gesetze, die das Zusammenleben einer Gesellschaft ordnen sollen. Und es gibt Gesetze, die Menschen ausgrenzen. Gesetze, die Angst erzeugen, Gesetze, die Leid verursachen. Der Paragraph 175 des Strafgesetzbuches gehört zu den dunkelsten Beispielen deutscher Rechtsgeschichte. Mehr als 120 Jahre lang machte dieser Paragraph homosexuelle Männer zu Verdächtigen, zu Opfern. Zu Menschen, deren Liebe als Verbrechen galt. Zu Menschen, die jederzeit befürchten mussten, entdeckt, angezeigt oder verurteilt zu werden. Für viele begann die Angst nicht erst vor Gericht. Sie begann bereits im Alltag, bei einem Blick, bei einer Begegnung, bei einem Brief. Bei der Sorge, jemand könnte ein Geheimnis entdecken, das eigentlich keines sein sollte. Generationen von Männern lernten, ihre Gefühle zu verstecken. Sie lernten zu schweigen. Sie lernten, sich selbst unsichtbar zu machen. Nicht, weil sie etwas Unrechtes getan hatten, sondern weil die Gesellschaft und der Staat ihnen vermittelten, dass ihre Liebe nicht willkommen sei. Besonders grausam wurde diese Verfolgung während der Zeit des Nationalsozialismus. Tausende Männer wurden verhaftet, gedemütigt, misshandelt und in Konzentrationslager verschleppt. Viele überlebten diese Zeit nicht. Doch selbst nach dem Ende des Krieges war die Verfolgung nicht vorbei. Das ist eine Wahrheit, die lange viel zu wenig Beachtung fand. Auch in dieser Bundesrepublik wurden homosexuelle Männer weiterhin strafrechtlich verfolgt. Viele verloren ihre Arbeit, viele verloren ihre Familien. Viele verloren jede Hoffnung auf ein offenes und selbstbestimmtes Leben. Heute erinnern wir an diese Menschen. An ihre Geschichten, an ihr Leid, aber auch an ihren Mut. Denn ohne jene, die sich gegen Diskriminierung und Ausgrenzung gestellt haben, wäre die Abschaffung des Paragraph 175 nicht möglich gewesen. Unser Beitrag erzählt von Verfolgung und Widerstand, von Verlust und Hoffnung und von dem langen Weg zu mehr Freiheit und Gleichberechtigung. Ja, ihr hört, Paragraph 175, über 120 Jahre lang wurden homosexuelle Männer in Deutschland durch diesen Paragraphen verfolgt.

Ihr hört Radio Queerlife im Programm von Alex Berlin und bei uns geht es heute hier um den Paragraphen 175, der über 120 Jahre lang Männer verfolgt hat in dieser Bundesrepublik, ja auch unter den Nationalsozialisten, dann in der Weimarer Republik davor und auch in der Zeit, wo er seinen Anfang hatte im Deutschen Kaiserreich. Wir machen weiter mit unserer nächsten Moderation. Und ja, die Geschichte, die ihr hört, ist über ein Gesetz, dessen Auswirkungen weit über die Gerichtssäle und Gesetzbücher hinausging. Denn die eigentliche Strafe des Paragraphen 175 bestand für viele Betroffene nicht allein in einer Verurteilung. Die eigentliche Strafe war oft die Angst. Die Angst vor Entdeckung, die Angst vor Ablehnung, die Angst davor, die eigene Familie zu verlieren und die Angst, die berufliche Existenz zu verlieren. Viele Männer führten über Jahre und Jahrzehnte ein Leben in Verborgenheit. Sie mussten sorgfältig darauf achten, wem sie vertrauen. Sie mussten Worte abwägen, Gefühle unterdrücken und Beziehungen geheim halten. Was für andere selbstverständlich war, wurde für sie zu einem Risiko. Dabei durften wir nicht vergessen, dass hinter jeder Statistik ein Mensch steht. Hinter jeder Verurteilung stand eine Lebensgeschichte. Ein Sohn, ein Bruder, ein Freund, ein Kollege, ein Nachbar. Ein Mensch mit Hoffnungen, Träumen und dem Wunsch, einfach er selbst sein zu dürfen. Viele dieser Menschen haben nie erlebt, dass ihnen Gerechtigkeit widerfuhr. Viele starben, bevor ihr Leid offiziell anerkannt wurde. Viele konnten nie erfahren, dass ihre Verurteilungen eines Tages aufgehoben werden würden. Gerade deshalb ist Erinnerung so wichtig. Nicht um Schuld weiterzutragen, sondern um Verantwortung zu übernehmen. Verantwortung dafür, dass Menschen niemals wieder aufgrund ihrer Identität oder ihrer Liebe entrechtet werden. Die Geschichte des Paragraph 175 erinnert uns daran, wie schnell Vorurteile zu gesellschaftlichen Normen werden können und wie lange es dauern kann, bis ein begangenes Unrecht erkannt wird. Und weiterhin, Verlauf unseres Beitrags, geht es nun um die Reform und um die Abschaffung des Paragraphen 175.

0: Wir sagen auch aus vollem Herzen ja und grüßen alle, die etwas später eingeschaltet haben. Hier im Programm von Radio Queerlife geht es heute um den Paragraph 175, der im Jahr 1994 abgeschafft wurde. Ja, am Ende dieses Beitrags bleiben viele Gedanken. Gedanken an Menschen, deren Namen wir oft nicht kennen. Menschen, die geliebt haben, Menschen, die gehofft haben. Menschen, die sich nichts sehnlicher wünschten als ein Leben in Würde und Freiheit. Und die dennoch erleben mussten, dass ihre Liebe kriminalisiert wurde. Der Paragraph 175 ist heute Geschichte. Doch die Erinnerungen der Betroffenen bleiben. Die Narben bleiben. Und die Verantwortung bleibt. Denn Freiheit entsteht nicht von selbst. Gleichberechtigung entsteht nicht von selbst. Sie werden von Menschen erkämpft. Von Menschen, die den Mut haben, gegen Vorurteile aufzustehen. Von Menschen, die sich weigern, Ungerechtigkeit als Normalität zu akzeptieren. Wenn wir heute auf die Geschichte des Paragraph 175 zurückblicken, da erinnern wir uns nicht nur an Verfolgung und Leid. Wir erinnern uns auch an Widerstand, an Solidarität und an Hoffnung. Und an den Mut unzähliger Menschen, die trotz aller Hindernisse für ihre Rechte eingetreten sind. Ihnen verdanken wir, dass junge, queere Menschen heute in einer freien Gesellschaft aufwachsen können. Ja, einer Gesellschaft, die wesentlich freier ist als viele Generationen vor ihnen. Bevor wir diese Sendung verlassen, möchten wir einen Moment innehalten. Für die Opfer des Paragraph 175, für die Männer, deren Leben durch Verfolgung, Haft, Ausgrenzung oder gesellschaftliche Ächtung geprägt wurde. Für jene, die nie die Anerkennung erfahren durften, die ihnen zugestanden hätte. Und für all jene, die den Mut hatten, gegen dieses Unrecht zu kämpfen. Mögen ihre Geschichten nicht vergessen werden. Mögen ihre Erfahrungen uns Mahnung und Auftrag zugleich sein. Und mögen wir niemals aufhören, für eine Gesellschaft einzutreten, in der jeder Mensch frei lieben und frei leben kann. Ja, ihr hörtet einen Beitrag zum Thema Paragraph 175 hier im Programm von Radio Queerlife. Und wir haben uns eine besondere Sache einfallen lassen. Und zwar werden wir sind ja bis 16 Uhr im Programm von Alex Berlin on air. Und wir werden ab 16 Uhr unter www.queerlife.de eine Sendung ausstrahlen, die wir das große Glück hatten im Jahr 2010 zu produzieren. 2010 erlebten wir Rudolf Bratzter, ein Mann, der den Nationalsozialismus erlebt hat mit seinem Freund damals, und er kam ins Konzentrationslager, und wir hatten das große Glück, dass wir einen Beitrag von ihm aufzeichnen konnten, wie er diese Zeit damals erlebt hat. Und diesen Beitrag strahlen wir ab 16 Uhr unter www.queerlife.de aus. So, jetzt gibt es erst einmal einen Titel von uns, und ja, dann sind wir auch schon fast bei den Nachrichten. Und dieser Titel, der jetzt kommt, ist nicht nur irgendein Oldie, es ist ein ganz besonderer Oldie. Es ist nicht nur ein Titel von einer Frau, die während des Nationalsozialismus praktisch verschwand, so verschwand, dass ihre Fans im In- und Ausland dachten, dass sie auch umgebracht wurde. Sie hat es aber überlebt, und es ist ein Titel, der für viele schwule Männer etwas ganz Besonderes war. Wenn sie damals in den 50er, 60er Jahren in den Tanzsälen waren, dann waren sie immer mit Alibi-Frauen dort. Und sie schauten, wenn dieser Titel kam, welcher Mann tanzte dazu. Denn dieser Titel war lange Zeit sozusagen die inoffizielle Erkennungsmelodie, zu der Gays damals getanzt haben. Hier ist Lala Andersen und Ein Schiff wird kommen. Achtet mal auf den Text, dann wird vielleicht ganz klar, warum dieser Titel über zwei Jahrzehnte die Hymne der Schwulen war.
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0: Ja, ihr habt es vielleicht erkannt am Text, das war die Sehnsucht, die natürlich viele schwule Männer hatten, wenn sie dann in den Tanzsälen hier in Deutschland unterwegs waren. Über 2 Jahrzehnte lang waren viele mit ihrer Alibi-Frau auf der Tanzfläche, aber sie schauten auch immer wieder um sich herum, wer tanzt denn noch? Und so flog manchmal über die Schulter einer Alibi-Frau auch ein Blick zu den Männern. Und dann sprach man sich nicht an, irgendwie sie sind vielleicht schwul oder ja, lieben sie Männer? Nein, das so ein Gespräch fing manchmal ganz anders an. Und warum kann ich euch das sagen? Keine Angst, ich habe es nicht erlebt. Aber wir hatten einen Zeitzeugen, der uns ganz viel über die 50er und 60er Jahre berichtet hat. Und da hieß es dann eben so durch Zufall irgendwo an einem Tisch, sind sie auch so? Und dieses sind sie auch so, war dann klar, es geht um mehr, es geht um schwule Liebe. Und jetzt geht es hier bei uns um die Nachrichten bei Radio Queer Life und unseren zauberhaften Philipp. Auf geht's.
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0: Ihr hört die Nachrichten von Radio Queer Life und Philipp nennt euch die Themen.
2: Zelensky fordert mehr Akzeptanz für LGBTQ+-Menschen. Homophober Angriff in Unterhaching. Hasskriminalität in Deutschland weiter auf Rekordniveau. Zelensky fordert mehr Akzeptanz für LGBTQ+-Menschen. Der ukrainische Präsident Volodymyr Zelensky hat sich für mehr Offenheit gegenüber LGBTQ+-Menschen ausgesprochen. Bei einer Kulturveranstaltung in Kiew betonte er, dass alle Menschen, die ihr Land verteidigen, die gleichen Rechte verdienen, unabhängig von ihrer sexuellen Orientierung oder geschlechtlichen Identität. Zelensky sprach sich für einen offenen gesellschaftlichen Dialog aus und kritisierte überholte Vorurteile. Besonders ältere Generationen müssten stärker in die Aufklärungsarbeit einbezogen werden. Hintergrund sind aktuelle Debatten über die rechtliche Anerkennung gleichgeschlechtlicher Partnerschaften in der Ukraine. Homophober Angriff in Unterhaching. Nach einer mutmaßlich homophoben Gewalttat in Unterhaching ermittelt die Polizei wegen gefährlicher Körperverletzung. Eine 51-jährige Frau und ihr Sohn sollen in ein Hotelzimmer eingedrungen sein und dort ein junges Männerpaar angegriffen haben. Einer der Männer wurde dabei mit einer Schere verletzt. Nach Angaben der Ermittler stammt mindestens einer der mutmaßlichen Täter aus dem familiären Umfeld eines Opfers. Beide Verletzten wurden medizinisch versorgt. Die Polizei bewertet den Vorfall als homophob motivierten Angriff und hat die Ermittlungen aufgenommen. Hasskriminalität in Deutschland weiter auf Rekordniveau. Die Zahl der Hassstraftaten in Deutschland bleibt hoch. Im Jahr 2025 registrierten die Behörden mehr als 22.000 entsprechende Delikte und damit etwas mehr als im Vorjahr. Besonders häufig waren fremdenfeindliche Straftaten. Zugenommen haben außerdem antisemitische, frauenfeindliche und queerfeindliche Delikte. Mehr als jede dritte Hassstraftat wird inzwischen im Internet begangen. Experten sehen darin eine große Herausforderung für Gesellschaft und Strafverfolgungsbehörden. Die aktuellen Zahlen zeigen, dass Hass und Diskriminierung weiterhin ein ernstes Problem in Deutschland darstellen. Besonders besorgniserregend ist der weitere Anstieg queerfeindlicher Straftaten in Deutschland. Im vergangenen Jahr wurden mehr als 2.300 Delikte registriert, rund 13% mehr als im Vorjahr. Betroffen sind Menschen der Community, die zunehmend Anfeindungen, Bedrohungen und Übergriffe erleben. Die Entwicklung zeigt, dass gesellschaftliche Akzeptanz allein nicht ausreicht. Fachleute fordern deshalb mehr Prävention, bessere Unterstützung für Betroffene und eine konsequente Verfolgung von Hasskriminalität, sowohl im öffentlichen Raum als auch im Internet. Das waren die Nachrichten bei Radio Queer Life, gesprochen von Philipp. Euch noch einen schönen Sonntag.

0: Ja, meine Lieben, ich grüße euch hier im Programm von Radio Queerlife und zum zweiten Teil hier unserer Sendung im Programm von Alex Berlin. Wir werden jetzt, wir haben hier gerade ein kleines technisches Problem und das ist natürlich hier Wahnsinn. Unser super toller Radiorechner ist nämlich gerade abgestürzt. Das Einzige, funktioniert, was hier noch funktioniert, ist die Live-Übertragung, ja, dass wir sozusagen streamen können. Und in diesem Moment rufen wir mal unseren lieben Kollegen Olaf Wunderbar an, der jetzt auf einem CSD ist. Hallo Olaf, ich grüße dich.
1: Hallöchen.
0: Ja, Olaf, du bist heute auf einem CSD und das verwundert mich, denn es ist ja eigentlich heute Sonntag. Sind nicht CSD-Veranstaltungen eigentlich immer am Samstag? Wo bist du?
1: Also in der Regel sind samstags ja die ganzen Prides, aber wir sind heute auf dem Hof Birkenkamp und ich reiche einfach mal weiter.
2: Hallo.
0: Hallo, hier ist Andreas von Radio Queerlife und
2: hallo.
0: Und ich schicke Grüße nach Mecklenburg-Vorpommern. Wo kommen die an und wer ist am Mikrofon jetzt gerade? Ja, ich höre dich. Ja, Olaf, ich höre dich.
1: Hast du das mitgekriegt?
0: Ja, ich habe alles mitbekommen. Du kannst das Telefon jetzt weiterreichen und wir würden jetzt so praktisch das Telefon, also das Interview führen dann mit deiner Interviewpartnerin.
2: So, jetzt hallo.
0: Ja, hallo, hier ist Andreas von Radio Queerlife. Erstmal Grüße nach Mecklenburg-Vorpommern und wo sind Sie da gerade und was für ein CSD ist das gerade in diesem Moment?
2: Wir sind hier in Bresegard bei Picher. Das ist ein kleines Dorf auf dem Land zwischen Ludwigslust und Hagenow, südlich von Schwerin. Und der weltweit einzige Alpaka-Pride.
0: Also jetzt werden viele überlegen, was sind denn bitteschön Alpakas? Das sind so kleine, knuffige, nee, klein sind die ja eigentlich nicht. Das sind so kleine, knuffige, ja, so ähnlich wie Schafe mit Wolle versehene Tierchen. Und da gibt es heute ein CSD. Demonstrieren die alle? Wie kann ich mir das vorstellen?
2: Also wir gehen einen Walk. Es ist ein bisschen ruhiger als ein klassischer CSD, weil wir ja mit den Tieren unterwegs sind. Aber ich glaube, die Tiere verbreiten trotzdem sehr viel gute Laune und Stimmung. Und wir sind auf die Idee gekommen, weil wir unsere Alpakas alle so nehmen, wie sie sind. Und Alpakas werten nicht. Und auf das mit dem Hintergedanken gesagt, wir müssen eigentlich einen CSD ins Leben rufen mit den Alpakas zusammen.
0: Ja, ich habe schon ganz witzige Bilder gesehen mit den Alpakas und unserem rasenden Reporter Olaf Wunderbar in seinem CSD-Outfit. Sind denn die Alpakas auch irgendwie in Regenbogenfarben? Wie kann ich mir das jetzt vorstellen für diesen Tag?
2: Sie tragen regenbogenfarbige Halstücher, natürlich passend zu dem Anlass. Und ansonsten freuen die sich natürlich auch über alle bunten Menschen, die da kommen.
0: Ja, das klingt sehr gut. Seit wann gibt es denn diesen Alpaka Pride dort in Mecklenburg-Vorpommern?
2: Das vierte Mal dieses. Also mit diesem Jahr das vierte Mal.
0: Ja, dann vielleicht für alle Hörerinnen und Hörer, die jetzt vielleicht auch ja, mit Kindern sind. Man kann euch auch besuchen außerhalb eines CSDs. Wie kann ich mir das vorstellen? Und nenn doch mal bitte vielleicht den Ort und auch eine Webseite, die ihr vielleicht habt.
2: Genau, ihr findet uns online unter www.hof-birkenkamp.de. Wir verstehen uns als Safe Space, das heißt, alle Menschen sind hier willkommen. Und wir haben jedes Wochenende regelmäßig unser Hofcafé geöffnet, da kann man den Tieren begegnen. Wir machen Alpaka-Wanderungen auch außerhalb des CSDs und ja, wir freuen uns einfach über viele tolle Menschen. Wir sind südlich von Schwerin, gut erreichbar über die ICE-Strecke Hamburg-Berlin.
0: Ja, Mensch, das klingt ja richtig nach Spaß trotzdem. Habt ihr eine Webseite?
2: Ja, findet uns unter www.hof-birkenkamp.de.
0: Ja, wunderbar. Dann wünsche ich euch jetzt noch viel Erfolg und Spaß beim Alpaka Pride und gib mir mal bitte Olaf zurück.
2: Das mache ich. Dass ich mit dir sprechen konnte.
0: Ja, vielen Dank. Euch noch viel, viel Spaß. Ja, jetzt geht es weiter mit unserem Kollegen Olaf. Olaf, wie hast du denn in diesen Tag erlebt? Ich habe ein Bild gesehen mit dir und einem Alpaka. Das sieht ja total süß aus.
1: Es war, ich sag mal so, war was ganz anderes. Ruhig in der Natur mit den Alpakas. Ja, wenn man nicht aufpasst, sind sie ein bisschen störrisch. Und wenn man sie am Po anfasst, sind sie sogar kitzlig und können dich anspucken.
0: Nein, so wie ein Lama, so wie man das von Lamas kennt?
1: Ich würde mal sagen, wie man das von den Lamas kennt, genau.
0: Das ist ja Wahnsinn. Ja, mein Lieber, wir würden ja jetzt gerne gleich ein bisschen Musik spielen, aber verrat du uns doch mal bitte, wo es, nee, erstmal die Frage an dich, auf welchem CSD warst du gestern?
1: Gestern war ich ausnahmsweise auf keinem CSD, weil ich da auf einen Geburtstag eingeladen wurde.
0: Nein, Olaf, wunderbar, am Samstag auf einem Geburtstag. Naja gut, okay, alles in Ordnung. Aber nächste Woche, gibt es da CSDs, die man unterstützen kann?
1: Da gibt es einige CSDs. Ich muss gestehen, ich habe die Woche ein bisschen verpennt und die ganzen Termine nicht gerade zur Hand. Aber ich werde das so heute Abend fertig machen, dass ihr das wie immer auf Radio Queer Live Seite veröffentlichen könnt.
0: Aha, also hat unser Olaf die Termine noch nicht fertig. Na, wir warten mal ab. Meine Lieben, ab heute funktioniert auch wieder die Webseite www.queerlife.de. Wir haben einen kleinen Umzug geschafft und ihr könnt uns wieder besuchen unter queerlife.de. Und da werden wir euch die Termine veröffentlichen, wenn sie uns Olaf rüberschickt. Olaf, ich wünsche dir noch viel Spaß beim Alpaka Pride und grüße mir bitte den sympathischen Luis, der ja heute auf der Bühne dort steht.
1: Ja, der ist gerade fleißig am Singen hier und ich werde Grüße ausrichten. Ich wünsche euch allen noch einen schönen Sonntag.
0: Ja, vielen Dank, Olaf, und dir noch viel Spaß.
1: Dankeschön.
0: Ja, meine Lieben, das war also Olaf heute beim Alpaka Pride. Ich muss mal sagen, eine sehr außergewöhnliche Sache und ich finde das auch sehr, sehr witzig. Ich habe, wie gesagt, die Bilder gesehen mit ihm und den Alpakas und wir werden euch die natürlich nachher veröffentlichen. Die sind wirklich süß. Wir werden jetzt mal schauen hier, was Musik angeht, wen wir euch jetzt da als nächstes spielen. Und ja, eine Sängerin, die ja auch mit einer sehr phänomenalen Stimme versehen ist, ist Jennifer Rush.

Nein, nein, nein, nein, nein, nein, nein. Wir brauchen jetzt die Zeit für einen Beitrag, der auch noch sehr, sehr wichtig ist, denn wir müssen uns heute leider von jemand verabschieden und das tun wir wirklich mit schwerem Herzen hier. Ja, gestern Abend war ich bei einer Abschiedsfeier und um wen geht's? Heute verabschieden wir eine ganz besondere Persönlichkeit aus unserer Community. Über viele Jahre hat sich Schwester Christine mit Herz, Humor und unermüdlichem Engagement bei den Schwestern der perpetuellen Indulgenz eingesetzt. Sie hat Spenden für Menschen mit HIV gesammelt, soziale Projekte unterstützt und war bei unzähligen Veranstaltungen dort, wo Hilfe, Sichtbarkeit und Solidarität gebraucht wurde. Danke für deinen Einsatz, danke für deine Zeit, danke für deine Liebe zur Community. Mit deinem Umzug nach Süddeutschland, genauer gesagt nach Stuttgart, beginnt für dich ein neues Kapitel. Für uns bleibt die Erinnerung an viele gemeinsame Momente, inspirierende Begegnungen und einer sympathischen Person, die unsere Community bereichert hat. Liebe Schwester Christine, wir wünschen dir alles Gute für deinen weiteren Weg. Möge er genauso bunt, herzlich und erfüllend sein, wie du Zeit, die du uns gegeben hast, die du mit uns geteilt hast. Ja, und jetzt können sie kommen, die Cranberries, oder?

0: Christine, komm gut nach Stuttgart. Ich weiß, du bist heute unterwegs nach deiner großen Abschiedsparty gestern im Regenbogenkiez am Nollendorfplatz. Geht es heute in deine neue Heimat nach Stuttgart. Und bevor wir uns hier verabschieden im Programm von Alex Berlin, noch eine kleine Information. Ihr müsst euch vorstellen, in Bern-Belb, das ist ein Flughafen in der Schweiz, haben ein junger Mann ein Bild veröffentlicht auf der Flughafenseite. Da sieht man einen Flughafen mit einer Landebahn, die in Regenbogenfarben war. Und das hat etwas ausgelöst. Natürlich nicht nur die absolute Begeisterung bei einigen Leuten, nein, auch die absolute Panik bei einigen anderen. Das kann doch wohl nicht wahr sein, dass man jetzt hier politische Statements gibt und das auf einem Flughafen fällt, ja. Und dann gab es noch Experten, die der Meinung waren, meine Güte, wer hat denn das bezahlt und was hat denn das gekostet? Ja, es war ein Bild, das man mit Photoshop gemacht hat. Ja, es war sehr, sehr witzig. Leider ist das Bild verschwunden. Der Flughafenchef hatte keinen Bock auf die Idioten, so will ich es mal sagen. Und ihr, meine Lieben, ihr könnt jetzt wunderbar in den Sonntag auch weiterhin starten oder ihr besucht uns unter queerlife.de, wo wir euch ab 16 Uhr das Interview mit Rudolf Bratzda bringen, dem letzten Überlebenden des Konzentrationslagers Buchenwald, der offen homosexuell war. Ja, ab 16 Uhr unter queerlife.de startet dieses Interview. Und wir starten jetzt nochmal ganz kurz bei uns auch über die Webseite mit Musik. Und das ist, da habe ich mir was ganz Besonderes einfallen lassen. Genau, da gibt es jetzt einen wunderbaren Mix von Madonna, ein Remix von Madonna. Und ja, wir sagen Tschüss allen
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2: Herzlich willkommen bei den On-Air-Stories. In dieser On-Air-Story möchte ich euch die Sendung Oldie-Treff von Peter Ziermann vorstellen. Hallo Peter, schön, dass du da bist.
3: Ja, freut mich auch.
2: Was ist denn die Sendung Oldie-Treff genau? Also worum geht es?
3: Ja, ist ein bisschen old-fashioned Radio. Zum einen wird für ich ja seit 100 Jahren gefühlt durch, dass wir hier noch Plattenspieler im Studio haben, weil ich tatsächlich immer noch eigentlich 100% Vinyl spiele und mein Musikgeschmack, der liegt ja eigentlich eher bei internationalen Titeln, bei Beat und ja, vernünftigen Nummern der 60er, 70er Jahre. Aber ich spiele auch sehr viel deutsche Musik, bin nach wie vor jedes Wochenende auf dem Flohmarkt, sammle da irgendwelche Schallplatten ein. Und es gibt so einen Spruch, den ich auch seit Jahren mache. Bei mir kann sich jeder jeden Titel wünschen. Wenn jemand von Heino die schwarze Barbara haben will, dann kriegt er die auch. Ja.

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1: Herzlich willkommen zu einer weiteren On-Air-Story. Ich bin heute mit Rolf Gensrich im Studio, der die Sendung OK Beat macht.
2: Hallo, freue mich, dass ich hier sein darf.
1: Wie würdest du ansonsten deine Sendung generell beschreiben?
2: Die Sendung lässt sich eigentlich schlecht beschreiben. Also es gibt mehrere Varianten. Ich versuche, Gäste mir heranzuholen aus allen möglichen Gegenden, Sachen, die mir über den Weg laufen. Das kann also der Würstchenverkäufer sein bis hin zu irgendwelchen kleinen Aktionen, Grundeinkommen zum Beispiel oder kleine Parteien oder aber Musiker, die mir auf der Straße auffallen, die ich dann mal meine Visitenkarte gebe und sagt, kommt doch mal vorbei, meldet euch doch mal.
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9: Oder bei FM mit dem Thema Sozialpolitik
10: aus dem Homeoffice. Frau Engelen-Käfer.
11: Ich bin Ursula Engelen-Käfer, Expertin für Sozial- und Arbeitsmarktpolitik, jahrzehntelang für Gewerkschaften und Sozialverbände. Heute möchte ich über die Rentenreform sprechen. Dazu hat die derzeitige Regierungskoalition eine 13-köpfige Alterssicherungskommission aus Abgeordneten des Deutschen Bundestages und Wissenschaft Ende letzten Jahres eingesetzt. Die Alterssicherungskommission hat Anfang diesen Jahres ihre Arbeit aufgenommen und soll Ende Juni 2026 ihren Bericht vorlegen. Inzwischen gibt es noch mehr Aufregerthemen aus den Reihen der Alterssicherungskommission.
12: Ein weiteres Thema.
13: Ein Interview mit Ralf Reinders soll zeigen, warum sich Menschen in der Vergangenheit Terrorbewegungen anschlossen und wie mit ihnen umgegangen wurde.
14: Den Begriff Terrorismus sollten wir vielleicht nochmal näher erklären. Berühmte Politiker wie Nelson Mandela oder auch Che Guevara sind ja, bevor sie in Regierungsämter gewählt worden sind, als Terroristen bezeichnet und auch verfolgt worden. Wie kann man den Begriff Terrorismus verstehen?
15: Klar, wie Sie das gerade gesagt haben, ist der Terrorismusbegriff auch in diesem Gesetz. Tatsächlich ist natürlich nur der Terrorist, der beispielsweise durch ein deutsches Gericht rechtskräftig verurteilt worden ist, wegen zum Beispiel Mitgliedschaft in einer terroristischen Vereinigung. Mitnichten regelt das Gesetz aber Eingriffe in die Rechte von Terroristen, sondern um ein Recht von einer Vielzahl von Leuten, denen unterstellt wird, im Zweifel nur im Wege vager Verdachtsmomente, dass sie irgendwelche Kontakte haben könnten zu irgendwelchen Leuten, die ihrerseits unter Umständen mit Terrorismus in Verbindung stehen. Also, wenn man hier von Terrorismus redet, dann muss man sagen, das ist so, wie er verwendet wird, tatsächlich ein belastbarer Rechtsbegriff.
16: Ich bin Ralf Reinders, war von September 1975 bis September 1990 in der JVA Berlin-Moabit inhaftiert. Grund war 1975 die Entführung des damaligen Berliner CDU-Vorsitzenden Peter Lorenz im Austausch gegen fünf politische Gefangene. Diese 5 politischen Gefangenen wurden in die Volksrepublik Südjemen ausgeflogen und Peter Lorenz wurde damals dann danach freigelassen.
17: Mein Name ist Ines Lehmann von der Berliner AIDS-Hilfe. Erstmal sind wir eine Beratungsstelle für Menschen mit HIV und AIDS. Die können zu uns kommen, wenn sie Fragen haben in Bezug zu sozialrechtlichen Fragen, zu medizinischen Fragen oder wenn sie einfach auch andere Menschen, die HIV-positiv sind und hier in der Stadt leben, kennenlernen wollen. Das zum einen. Die Veränderungen in der Gesundheitsreform haben natürlich unsere Klientinnen und Klienten extrem verunsichert, sodass sie dann natürlich bei uns die Türen eingerannt sind und ganz viele sozialrechtliche Fragen hatten, aber eben nicht nur sozialrechtliche Fragen, sondern auch finanzielle Probleme dadurch, dass sie eben Sozialhilfe in den meisten Fällen oder häufig nur beziehen. Gleichzeitig auch die Menschen, die schon fortgeschritten erkrankt sind, müssen ja eben Zuzahlungen machen zu den Medikamenten.
12: Und zu guter Letzt ein Rückblick.
18: Weltnichtrauchertag. Zum Weltnichtrauchertag machten Schüler und Schülerinnen der 6. Klasse einer Grundschule aus Berlin-Kreuzberg eine Umfrage.
19: Guten Tag, wir machen ein Projekt zum Thema Rauchen. Wir sollen mal losgehen und Leute fragen, warum sie rauchen, ob sie überhaupt Raucher sind. Ich glaube auch, dass Tabak zu Sklaverei führt.
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0: Mein Name ist Ines Lehmann von der Berliner AIDS-Hilfe. Erstmal sind wir eine Beratungsstelle für Menschen mit HIV und AIDS. Die können zu uns kommen, wenn sie Fragen haben in Bezug zu sozialrechtlichen Fragen, zu medizinischen Fragen oder wenn sie einfach auch andere Menschen, die HIV-positiv sind und hier in der Stadt leben, kennenlernen wollen. Also in erster Linie beraten wir Menschen mit HIV und AIDS und natürlich auch deren Angehörigen, Freunde, alle. Aber sagen wir mal, eine ganz allgemeine Sozialberatung für jeden, das können wir natürlich nicht anbieten.
1: Die HIV-Betroffenen können zu euch kommen, genau. Die anderen sollen sich an der Gewerkschaft wenden oder an Obdachlosenvereine oder an Sozialvereine, sollen sich schlau machen, was können sie machen. Wenn irgendwas abgelehnt wird, wenn die Sachbearbeitung nicht nach § 13 erstes Sozialgesetzbuch aufklären, dann können sie sich da schlau machen und sehen, was können sie noch alles beantragen. Betroffene können sich auch, oder enge Bekannte und Freunde können sich auch direkt irgendwie an die AIDS-Hilfe oder an euch
0: sicher
1: wenden.
0: Also wir sind auch, sagen wir mal, in verschiedenen Einsatzorten tätig. Also zum Beispiel auch in den Haftanstalten beraten wir vor Ort. Wir sind auch in verschiedenen Berliner Krankenhäusern vertreten. Nicht nur wir, sondern wir arbeiten, also ich als Hauptamtliche meine ich damit, sondern wir arbeiten auch mit ganz vielen Ehrenamtlichen. Die Berliner AIDS-Hilfe hat ungefähr 180 Ehrenamtliche, die in den ganz verschiedenen Bereichen, also in Haft, emotionale Begleitung machen oder zum Beispiel auch Menschen in Krankenhäusern besuchen. Das ist eine Gruppe von Leuten, wir nennen die, oder die nennen sich Freunde im Krankenhaus. Also die besuchen die Leute, gehen mit denen spazieren, bringen denen auch mal eine Kleinigkeit mit. Also damit diese sozialen Kontakte auch weiterhin aufrechterhalten werden können zu Menschen, die sich engagieren und für die Betroffenen.
1: Was investiert der Staat, um neue Medikamente zu erforschen? Wenn man jetzt gerade sieht, naja, selbst die Kranken werden auch eigentlich behandelt wie der letzte Dreck, indem einfach die sozialen Leistungen zusammengestrichen werden. Du hast gerade gesagt, es wird ehrenamtlich gearbeitet. Es ist ja auch nicht mal so, dass der Staat ausreichend finanzielle Unterstützung gibt für die Arbeit, sondern es muss ja auch vielfach geleistet werden, ohne dass es bezahlt wird.
0: Also ich denke, dass generell im sozialen Bereich zu viel gespart wird. Also das finde ich aber jetzt nicht nur im AIDS-Bereich, sondern das finde ich generell in allen sozialen Branchen. Ob ich da jetzt mir Kindergärten angucke oder Schülerläden oder andere soziale Einrichtungen. Also ich denke, dass da die Verantwortung des Staates einfach noch mehr gefordert ist.

Liebe Zuhörende, ich bin Ursula Engelen-Käfer, Expertin für Sozial- und Arbeitsmarktpolitik, jahrzehntelang für Gewerkschaften und Sozialverbände. Heute möchte ich über die Rentenreform sprechen. Dazu hat die derzeitige Regierungskoalition eine 13-köpfige Alterssicherungskommission aus Abgeordneten des Deutschen Bundestages und Wissenschaft Ende letzten Jahres eingesetzt. Die Alterssicherungskommission hat Anfang diesen Jahres ihre Arbeit aufgenommen und soll Ende Juni 2026 ihren Bericht vorlegen. Lange Zeit konnte sie in Ruhe und unbehelligt von der Öffentlichkeit ihre Arbeit verrichten. Dies war allerdings beendet durch die umstrittene öffentliche Äußerung von Bundeskanzler Merz, die gesetzliche Rente könne in Zukunft nur noch Basisabsicherung sein. Inzwischen gibt es noch mehr Aufregerthemen aus den Reihen der Alterssicherungskommission. Weitere Erhöhung des Rentenalters auf 70 Jahre, Absenkung des Rentenniveaus von jetzt 48% auf 46% oder Förderung der kapitalgedeckten Alterssicherung als eine Säule der Altersversorgung. Bleibt nur zu hoffen, dass die Rentenreform nicht im pauschalen ideologischen Streit zwischen den Parteien zerrieben wird. Vielmehr müssen endlich die strukturellen Verbesserungen bei der Alterssicherung zu Finanzierbarkeit und sozialer Gerechtigkeit angepackt werden. Zur Erhöhung der gesetzlichen Altersrente belegen internationale Studien, dass eine pauschale Erhöhung des Lebensalters zu einer Erhöhung der Sterberate führt. Dies gilt vor allem für Berufe mit einem hohen Risiko von Arbeitsunfällen, wie zum Beispiel am Bau, aber auch Berufe mit hoher psychosozialer Belastung, zum Beispiel wegen personeller Engpässe oder in sozialen Brennpunkten. Hingegen kann sich für Menschen mit höherem Qualifikationsniveau Weiterarbeit nach der Verrentung vor allem bei beruflichem Erfolg und Anerkennung positiv auswirken. Bereits heute ist die Lebenserwartung und damit auch der Bezug der gesetzlichen Rente schon regional höchst unterschiedlich. Mit günstigeren Voraussetzungen und Bedingungen für die wirtschaftlich besser entwickelten Länder im Süden Deutschlands und entsprechend Benachteiligung der Menschen in den neuen Bundesländern. Soziale Gerechtigkeit bei der Höhe des Rentenalters erfordert somit eine zielgenaue Berücksichtigung der sozialen und beruflichen Lebensumstände. Und dazu müssen in einem auf dem Generationenvertrag beruhenden Pflichtsystem für die Rente klare und gesellschaftspolitisch akzeptierte Kriterien entwickelt und ständig überprüft werden. Ein erster Schritt ist im Rahmen der Rentenreform 2025 mit der sogenannten Aktivrente erfolgt, allerdings auf freiwilliger Basis. Danach ist die Weiterarbeit über das Rentenalter hinaus bis zu einem Einkommen von 2000 Euro im Monat steuerfrei möglich. Weitere Schritte mit mehr Verbindlichkeit für einen flexiblen Renteneintritt müssen folgen. Noch schwieriger ist allerdings die strukturelle Differenzierung der Absenkung des Rentenniveaus von 48 auf 46%. Denn bereits derzeit gibt es in Deutschland mit 20% einen vergleichsweise hohen Anteil von Niedrig- und Armutsrenten. Gerade Rentnerhaushalte sind in übermäßigem Ausmaß von der hohen Steigerung bei Wohn- und Energiekosten, aber auch der Inflation für die tägliche Lebenshaltung betroffen. Eine weitere Absenkung des Rentenniveaus würde das Armutsrisiko weiter erhöhen. Und betroffen sind vor allem die, die gerade im Westen traditionell in ihrem Leben vielfach auf unbezahlte Sorgearbeit und höchstens Minijobs
mit geringen Arbeitszeiten und Löhnen verwiesen wurden. Es ist und bleibt somit die gesellschaftspolitische Entscheidung, wie weit eine Regierung für die Altersversorgung ihrer Bürger bereit ist, Aufwendungen vorzunehmen und vor allem, ob sie den politischen Mut aufbringt, nicht nur wie heute Arbeiter und Angestellte, sondern auch selbstständige Politiker und Beamte zu einer gemeinsamen gesetzlichen Rente zu verpflichten. Es gibt keinerlei Begründung dafür, dass zum Beispiel ein Arbeitnehmer 28 Jahre Vollzeit und mit Durchschnittseinkommen arbeiten und Beiträge zahlen muss, um eine Rente zu erwerben, die ein Politiker bereits nach einer Amtsperiode von 4 Jahren erzielt. Oder Beamte im Schnitt ohne eigene Beitragszahlungen Pensionen erreichen, die ein Viertel höher sind als die gesetzlichen Altersrenten. Bleibt nur zu hoffen, dass die Alterssicherungskommission diese wesentlichen Strukturreformen bei ihren Vorschlägen zu einer sozial gerechten Rentenreform berücksichtigt.

0: Zu hören ist nun Joachim Oellerich von der Berliner Mietergemeinschaft. Er ist verantwortlich für das Mieterecho der Zeitung der Berliner Mietergemeinschaft.
1: Ich heiße Joachim Oellerich und bin hier für das Mieterecho verantwortlich. Mieterecho ist die Zeitung, die Berliner Mieterorganisation herausgibt. Die Berliner Mietergemeinschaft ist die zweitgrößte Mieterorganisation in Berlin. Wir verstehen uns explizit als politischer Akteur in dieser Stadt und ich hoffe, dass uns das auch immer gelingt. Der Wohnungsmarkt macht uns große Sorgen, denn wir stellen zunehmend eine Verengung fest. Die letzten Jahre und besonders die Jahre der Koalition sind gekennzeichnet davon, dass wir permanent in dieser Stadt Defizite im Wohnungsangebot erzeugen. Wir haben 1,9 Millionen Wohnungen in der Stadt und die Fachwelt geht davon aus, dass 1% jährlich ersetzt werden müssten. 1% heißt, circa 18.000 bis 19.000 Wohnungen müssten in der Stadt gebaut werden und das ist schon lange nicht mehr der Fall. Wir haben in den letzten Jahren Fertigungszahlen von circa 3.000 im Schnitt. Und alle Experten sind sich darüber einig, dass dies natürlich viel zu wenig ist. Das ist also überhaupt gar keine Frage. Aber dass das in eine kritische Situation hineinführt. Wir haben gleichzeitig eine Nachfragevergrößerung darüber, dass die Bevölkerungszahl permanent zunimmt. 40.000 neue Berliner sind in den letzten 4-5 Jahren hinzugekommen. Und gleichzeitig steigt die Zahl der Single-Haushalte, die Zahl der Haushalte, die also auf dem Wohnungsmarkt gerade nach kleinen Wohnungen nachfragen. Kleine Wohnungen sind es auch nicht nur allein, sondern man muss bei dieser Nachfragebetrachtung auch noch berücksichtigen, dass die Kaufkraft schwindet. Wir haben hier gerade in den Bereichen, die interessant sind, in breiten Bereichen der Bevölkerung, keine Einnahmesteigerung in den letzten Jahren gehabt, sodass wir folgende Situation haben. Wir haben ein sinkendes Angebot und wir haben eine steigende Nachfrage und eine, sagen wir, stagnierende Kaufkraft. Diese Daten kennzeichnen den Wohnungsmarkt und wir müssen uns fragen, wie reagiert die Politik darauf? Die Politik stellt sich tot. Die Politik reagiert überhaupt nicht, halluziniert immer permanent einen entspannten Wohnungsmarkt, den wir eben nicht mehr feststellen können, schon lange nicht mehr, redet immer davon und weigert sich, die Maßnahmen in die Wege zu leiten, die unbedingt notwendig wären. Notwendig wäre, zumindest über einen öffentlichen Wohnungsbau wieder nachzudenken. Ich sage zumindest nachzudenken. Wir haben überhaupt nicht die Voraussetzung, heute öffentlichen Wohnungsbau in Angriff zu nehmen und der wäre nötig, also um das Angebot zu vergrößern. In zweiter Linie wäre unbedingt erforderlich, die noch existierenden Bestände an öffentlichen Wohnungen wieder sozial zu orientieren, herauszunehmen aus dem betriebswirtschaftlichen Denken und in eine soziale Effektivität überzuleiten. Drittens ist es erforderlich, und da sind einige Vorstöße hier gemacht worden, wäre notwendig, eine bundeseinheitliche Regelung zur Mietpreisbegrenzung bei Neuvermietung durchzuführen. Ich hoffe, dass Berlin da einen Vorstoß macht und zumindest einmal eine Bundesratsinitiative in die Wege leitet. Ob sie erfolgreich sein wird, muss dahingestellt werden. Als viertes ist aber erforderlich, hier in der Stadt also alles das zu tun, um den Wohnungsmarkt zu schützen und um die Mieter zu schützen, was hier getan werden kann. Und das sind regional-lokal-staatliche Regelungen. Davon gibt es eine ganze Menge. Ich nenne so spontan jetzt ein oder zwei. Das wäre die Verlängerung der Schutzfrist bei Umwandlung von Miet- in Eigentumswohnungen für die Mieter, die verlängerten Kündigungsschutz bräuchten. Das wäre wieder ein Zweckentfremdungsverbot aufleben zu lassen und einige Dinge mehr, über die politische Landschaft hier nachdenken könnte.
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1: Nun erfahren wir in einem Gespräch mit Ralf Reinders, einem ehemaligen Mitglied einer Terrorbewegung in Deutschland des vorigen Jahrhunderts, aus dessen Sicht, wie man in der damaligen Zeit in Westdeutschland mit der außerparlamentarischen Opposition umging und warum es in dieser Zeit, in der damaligen Zeit, zu Terrorbewegungen kam. Welchen Haftbedingungen waren inhaftierte Terrorverdächtige ausgesetzt?
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1: Ich spreche nun mit Ralf Reinders, einem ehemaligen Mitglied der Bewegung 2. Juni. Er saß als politisch Gefangener in der Haft und wurde auch als Terrorist verurteilt. Ist das richtig?
3: Ja, ich bin Ralf Reinders. War von September 1975 bis September 1990 in der JVA Berlin-Moabit inhaftiert. Grund war 1975 die Entführung des damaligen Berliner CDU-Vorsitzenden Peter Lorenz im Austausch gegen 5 politische Gefangene. Diese 5 politischen Gefangenen wurden in die Volksrepublik Südjemen ausgeflogen und Peter Lorenz wurde damals dann danach freigelassen. Und es gab bei der Verurteilung noch mehrere kleine Delikte, die dazu kamen.
1: Wie kam es denn dazu, dass sich Menschen einer gewalttätigen terroristischen Bewegung wie der Bewegung 2. Juni anschlossen?
3: Am 2. Juni 1976 gab es in Berlin den Schah-Besuch. Der Schah von Persien kam zu Besuch, war als Massenmörder bekannt. Unterstützt durch die USA hatte er damals die demokratische Regierung von Mossadegh in den 50er Jahren gestürzt, hat viele Leute umgebracht. Und die damals aufkeimende Studenten- und Jugendbewegung hat dagegen eine Demonstration organisiert. Und auf dieser Demonstration vor der Deutschen Oper wurde der Student Benno Ohnesorg von einem Kriminalbeamten hinterrücks erschossen. Und das war der Auslöser für eine Radikalisierung vieler Jugendlicher und Studenten in der damaligen Zeit. Und wir haben uns dann 1972 auf dieses Datum berufen und wollten eigentlich mit dem Namen darauf hinweisen, dass immer wenn es eine Auseinandersetzung zwischen uns und der Polizei gibt, sie darauf hinweisen müssen, dass die Polizei zuerst geschossen hat in der Auseinandersetzung.
1: Nach bekannt gewordenen terroristischen Handlungen wurde von den Polizeiorganen nach den Mitgliedern der Bewegung 2. Juni gefahndet und es kam zu Verhaftungen. Wie geschah dies?
3: Na, wie gesagt, wurde im September 1975 von einem Sondereinsatzkommando der Westberliner Polizei in Steglitz in einem Laden festgenommen. Die Festnahme an und für sich war relativ friedlich. Es war auch keine jetzt besonderen Schikanen von denen, außer halt, dass sie Sprüche gemacht haben, wie dass sie uns ja irgendwie mal im Raum alleine haben könnten und dann schon Aussagen von uns bekommen und so. Aber ansonsten lief es relativ gewaltfrei ab von der Polizei, wenn man so sagen kann.
1: Wie waren seinerzeit die Verhörmethoden? Gab es Gewalttätigkeiten seitens der Polizei?
3: Na, die Verhörmethoden, da ich keine Aussage gemacht habe, waren die Versuche, also groß ins Gespräch zu kommen, also nicht besonders anstrengend von der Polizei. Es gab dann ein paar Schwierigkeiten bei der Abnahme der Fingerabdrücke, weil ich mich da verweigert habe und bei der Erstellung der Fotos. Also ich habe die Augen zugekniffen und Grimassen gemacht, um die Wiedererkennung zu behindern. Und da sind sie halt ein bisschen härter vorgegangen, aber auch noch zu der damaligen Zeit nicht groß brutal.
1: Wie ging es dann weiter? Was geschah nach der Polizeihaft?
3: Also man hat diesen üblichen Weg, man kommt halt in die Untersuchungshaftanstalt Moabit, wird dort einem Haftrichter vorgeführt, der dann den Haftbefehl ausstellt. Die stellen halt die Haftbefehle immer sehr locker aus, also egal ob bei politischen oder auch sozialen Gefangenen. Und das Problem, was dann die politische Polizei mit uns, der Bewegung 2. Juni hatte, war, ihre Beweisnot war sehr groß. Und um aus dieser Beweisnot herauszukommen, haben sie dann Gegenüberstellungen organisiert. Und bei diesen Gegenüberstellungen haben sie dann ihre Zurückhaltung, die sie bei den Festnahmen hatten, doch langsam aufgegeben. Es gab eine zweitägige Gegenüberstellung 1976, das war im Mai, ein Sonnabend, ein Sonntag. Und die wurden dann auf so eine Art und Weise durchgeführt, dass die Leute mit Nebelketten gezwungen wurden, bestimmte Gesichtsausdrücke zu machen, dass man Zwangsrasuren gemacht hat, dass man Haarschnitte gemacht hat, so wie die Zeugen irgendwelche Phantombilder von uns angefertigt hatten. Und es kam dann dazu, dass sie halt bei Ronald Fritsch damals einen Kugelschreiber im Mund gesteckt haben, halt die Ohren umgedreht haben, und dass die Knebelketten, also die Handgelenke und die Arme total zerrissen hatten. Das war so, bei mir sprangen damals die Nietnägel der Finger auf, weil der Druck in dem Arm zu stark war. Konnte selbst 4 Jahre, 5 Jahre keine Flasche in der rechten Hand halten. Die Schulter war kaputt vom Arm umdrehen. Und das wurde dann in der Berliner linken Szene als das Folterwochenende bezeichnet. Und Amnesty International hatte damals interveniert, weil es dann doch der erste körperliche Übergriff in Deutschland auf politische Gefangene war. Bis dahin kannten alle nur Isolationshaft und die sogenannte weiße Folter.
1: Auch Amnesty International kritisierte damals die Haftbedingungen in Deutschland. Was Amnesty International für eine Organisation ist, erklärt Amnesty International.
4: Amnesty hat sich 1961 gegründet. Es hat sich ein engagierter britischer Rechtsanwalt darüber aufgeregt, dass es politische Gefangene gibt in Portugal und dass das niemand weiß und anscheinend sich auch niemand die Mühe macht, deren Schicksal aufzuklären. Und dieser Herr Benenson hat natürlich gewusst, dass es nicht reicht, wenn sich einer allein aufmacht, etwas zu beheben, sondern er hat sich international mit einem Aufruf im britischen Observer an die Medien gewandt oder an alle Leser und Leserinnen und darum gebeten, dass man sich gemeinsam für diese vergessenen Gefangenen einsetzt. Die Antworten, die er bekommen hat, die waren so überwältigend positiv, dass es dazu geführt hat, es kann nicht bei einer Einzelaktion bleiben, sondern wir müssen uns eine Organisation geben, die diese Gefangenen betreut oder versucht, das Schicksal dieser Gefangenen zu verbessern. Also angefangen haben wir als Organisation für politische Gefangene, doch mittlerweile sind wir eine moderne Menschenrechtsorganisation geworden, die sich mit sehr vielen Themen beschäftigt, also mit Einzelfällen nach wie vor, die aber auch die politische Debatte im Inland und im Ausland beobachtet und Impulse setzt und Maßstäbe auch vorgibt, wie Menschenrechtsschutz verbessert werden kann.
1: Und nun zurück zu Ralf Reinders, der uns erklärt, wie er seine Haftzeit in Deutschland erlebt hat. Nach dem Haftbefehl und der Gefangennahme in Untersuchungshaft gab es eine außergewöhnlich lange Untersuchungshaft. Können wir etwas darüber erfahren?
3: Ja, also ein entscheidender Punkt bei allen politischen Gefangenen in der Bundesrepublik war, dass die eigentlich gesetzlich zulässige Untersuchungshaft, die ja 6 Monate beträgt und nur in bestimmten schweren Vorwürfen wie Mord halt auf 1 Jahr ausgedehnt werden darf, dass diese Untersuchungshaft, so wie bei mir, auf 6,5 Jahre, bei anderen auf 7 Jahre ausgedehnt wurde, weil die Untersuchungshaft halt wesentlich härter als die Strafhaft ist und die Gefangenen in der Untersuchungshaft wesentlich weniger Rechte haben, mehr schikaniert werden können, die Zellen können leichter durchsucht werden. Und sie hoffen natürlich, dass die Identität der politischen Gefangenen, sowohl die menschliche als auch die politische, innerhalb dieser langen Untersuchungshaft gebrochen wird. Und sie hatten bei wenigen Gefangenen Erfolg, bei vielen halt nicht damit.
1: Bei vielen Gefangenen hatte diese besondere Untersuchungshaft keinen Erfolg. Wie viele Gefangene waren denn von dieser erschwerten Untersuchungshaft betroffen?
3: Wir, die waren 6 Gefangene aus der Bewegung 2. Juni, die diesen Prozess hatten. Wir waren zum Anfang nach der Inhaftierung in Totalisolation. Dann hatten wir so eine Form der normalen Haft, die in Berlin-Moabit damals bedeutete 23,5 Stunden Einschluss auf 8 Quadratmeter und eine halbe Stunde Hofgang. Und ab und zu mal sonntags eine halbe Stunde mit anderen Gefangenen auf dem Hof oder so zusätzlich. Und ab 1980 wurde dann für uns der Hochsicherheitstrakt in Moabit gebaut. Das war dann ein Knast im Knast. Und wir waren dort dann zu 7, 6 Gefangene aus unseren. Dazu kam noch Klaus Fiehmann aus anderen Zusammenhängen. Und dort im Hochsicherheitstrakt waren wir nochmal 5,5 Jahre nochmal inhaftiert und haben dann über einen Hungerstreik erreicht, die letzten Jahre in den Normalvollzug in Moabit verlegt zu werden.
1: Wie verhielten sich die anderen Gefangenen gegenüber den Gefangenen aus dem sogenannten linksterroristischen Bereich?
3: Ja, dazu muss man natürlich sagen, dass die 70er Jahre und 80er also wesentlich politischer waren, dass die ganze Gesellschaft politisch aktiv war und im Aufbruch war und dass die sozialen Gefangenen eher links eingestellt waren, wobei es ja in den heutigen Zeiten etwas mehr so einen Rechtsschwenk gegeben hat und dass die politischen Gefangenen sehr viel Solidarität von den sozialen Gefangenen bekommen haben. Also bei mir war es so, dass ich in der Totalisolation dann die Einzelrunden auf dem Hof gedreht habe und soziale Gefangene halt Schokolade und Tabak massenweise aus den Fenstern geworfen haben, was für mich halt ein bisschen blöd war, als Nichtraucher so viel Tabak zu haben.
1: Auch die von der Roten Hilfe als soziale Gefangene bezeichneten Menschen werden ja irgendwann aus der Haft entlassen. Wie geht es denn denen? Dazu Ralf Reinders.
3: Ein Gefangener, der aus was für Gründen auch immer 15 Jahre im Knast war, ist ein sozialer Gefangener. Der hat mehr als große Schwierigkeiten, sich wieder einzugliedern. Viele enden im Alkoholismus und viele werden auch wieder rückfällig.
1: Wie es ihm kurz vor der Haftentlassung und nach der Haftentlassung erging, hören wir nun von ihm selbst.
3: Ja, bei mir war das dann grundsätzlich so, dass sie so circa 2 Jahre vor der Entlassung gekommen sind und gemeint haben, ich könnte jetzt auf Ausgänge gehen und das ist praktisch die Vorbereitung fürs Leben draußen, aber immer unter Bedingungen vom bewaffneten Kampf abschwören zu müssen. Das heißt, eine Erklärung abzugeben, zu sagen, das war alles falsch oder so. Und dazu war ich nicht bereit, diese Erklärung abzugeben, war auch im Grunde genommen nicht mehr bereit, mit denen irgendwie zu verhandeln, da die letzten Tage da irgendwie um Kleinigkeiten noch zu bekommen und groß zu reden. Und die Entlassung war dann so für mich halt nochmal ein kleiner Triumph, weil so circa 250 Leute vor Moabit gestanden haben, mich abgeholt haben mit einem Bus und Wagenkolonne und ein Zelt in Kreuzberg organisiert hatten, wo dann so viele Leute aus der linken Szene gefeiert hatten, nach dem Motto, der Blues geht weiter. Der Blues war damals Pseudonym für die Bewegung 2. Juni.
5: Ja. Okay, baby.
6: I'm ready.
5: Okay, I'll tell you.

0: zu guter Letzt
1: Auswirkungen der Mobilfunkstrahlung. Dazu ein Gespräch mit dem Forscher und Allgemeinmediziner Dr. Eger aus Bayern.
2: Eger aus Naila.
3: Ja, schönen guten Tag, Herr Eger. Ich möchte mit Ihnen zum Thema Strahlung, Elektrosmog und über die Gefahren der G5-Technik sprechen.
2: Ja, das kann ich gerne machen. Also danke erstmal für die Nachfrage. Ich bin niedergelassener Facharzt für Allgemeinmedizin. Ich habe an der Max-Planck-Forschungsgruppe der Universität Würzburg doktoriert und wir haben einen bayernweiten Qualitätszirkel elektromagnetische Felder in der Medizin, der sich eben mit verschiedenen Aspekten dieser Felder auf Krankheiten bei den Patienten befasst. Also vielleicht muss man als erstes eine Sache davor schicken. 5G heißt eigentlich nichts anderes als fünfte Generation, aber wie funktioniert es? Es werden Verbindungen aufgebaut zwischen Endgerät und Sendemast, sowohl nach unten und nach oben und verwendet, damit diese Geräte und die andere Infrastruktur, die Masten kommunizieren können, werden sogenannte Mikrowellen verwendet. Also bei 5G jetzt zum Beispiel im Bereich 600 MHz bis zu 6 GHz. Das gibt also die Zahl der Schwingungen an. Und später will man noch einen weiteren Bereich dazu nehmen, der dann im Millimeterbereich liegt. Bei diesen Mikrowellen ist es aus rein physikalischer Sicht so, dass Mikrowellen in Gewebe eindringen. Jeder, der eine Mikrowelle zu Hause hat, die arbeitet ungefähr bei 2,5 GHz, weiß das. Das wird dann warm. Das passiert dadurch, dass die Wassermoleküle ins Schwingen kommen. Gut, das ist jetzt bei einem Kochvorgang wahrscheinlich nicht das Problem. Aber wenn in der Zelle, in der menschlichen Zelle, Wassermoleküle ins Schwingen kommen, dann verändern sich dadurch die Eiweiße, das sind so die Arbeitsteilchen, Enzyme in unserem Körper. Denn die sind nur dann funktionsfähig, wenn sie von einer Wasserhülle umgeben sind. Genau zu diesem Punkt, dieser Veränderung der Eiweiße, gibt es fundierte Studien, die auch jeden psychologischen Effekt ausschließen, denn es sind Studien, die im Labor an einzelnen Enzymen gemacht werden. Und da kann man definitiv sehen, dass diese verwendeten Frequenzen die Funktion stören oder sogar ganz aufheben. Der zweite Punkt ist, im Jahr 2011 hat eine Unterorganisation der WHO, die IARC, die sitzt in Lyon, diese Art von verwendeter Strahlung, sowohl vom Mast als auch vom Handy zum Beispiel, als mögliches Karzinogen Klasse 2b klassifiziert. Und das ist doch ein erheblicher Schritt vorwärts und das sollte man sehr ernst nehmen. Insofern brauchen wir hier auch nicht mehr diskutieren, ob es Erkrankungen gibt oder nicht gibt. Es ist dort fixiert, dass es eben Menschen gibt, die, auch wenn man nicht hundertprozentig den Einzelmechanismus nachweisen kann, darunter erkranken und leiden.
3: Welche Baumaßnahmen müsste man dann einführen, um Menschen vor solcher Strahlung zu schützen? Also erstmal auch Behinderung zu vermeiden, aber auch diejenigen zu schützen, die schon unter dieser Strahlung leiden. Wie kann man die Menschen schützen, die schon elektrosensibel sind?
2: Also im Prinzip wäre es wichtig, dass man sogenannte weiße Zonen hätte, also Bereiche, in denen ein sehr niedriges oder gar kein Mobilfunklevel vorhanden ist, um so einen Rückzugsort zu gewährleisten. Das ist natürlich bei einer geplanten Flächenabdeckung und X9 Masten sehr, sehr problematisch. Das wäre ein Punkt. In der Stadt an sich wird es extrem schwer, weil Abschirmungsmaßnahmen zwar die Leistungsflussdichte, also die ankommende Leistung reduzieren, aber nicht völlig aufheben können. Und wenn man jetzt das nochmal aufspaltet in den elektrischen und den magnetischen Anteil, kann man den magnetischen Anteil praktisch gar nicht verhindern, dass der bis auf den Patienten eintritt. Vielleicht hierzu auch noch eine Bemerkung. Es gibt bereits aus dem Jahr 2003 das Patent eines großen Betreibers, der damals ganz bewusst ein Patent gefunden hat, um zu sagen, wir müssen Elektrosmog reduzieren, weil wir bereits wissen, weil Studien darauf hinweisen, dass auch Genschäden stattfinden. Ich denke, man muss hier zwei Sachen abwägen. Auf der einen Seite einen geschäftlichen Bereich, in dem sehr viel Geld verdient wird und der aber langfristig auf Kosten der Gesundheit der Menschen geht. Also ganz klar, hier steht ein Ziel, ein Unternehmensziel, Umsatz. Und auf der anderen Seite stehen wir als Ärzte und sagen, wir müssen klipp und klar auch vor Gesundheitsschäden warnen.
3: Ja, da haben Sie natürlich recht, das ist ein riesiges Geschäftsfeld. Wie sieht denn das im öffentlichen Nahverkehr aus? Da sind doch gerade auch in Städten die Menschen extrem betroffen, weil ja meiner Information nach durch die ständige Bewegung und die dann eingeschalteten Geräte noch eine erhöhte Strahlung zusätzlich entsteht.
2: Ja, natürlich. Und es gibt ja auch Untersuchungen dazu, auch das findet sich in dem Schweizer Bericht, dass gerade in Zügen nicht nur die Belastung, die von außen eintrifft, vorhanden ist, sondern den viel größeren Anteil machen die ganzen Handys aus, die im Inneren versuchen, den nächsten Mast zu finden. Und durch die Bewegung müssen die ja laufend wieder in die nächste Funkzelle übergehen. Also hier hat man deutliche Erhöhungen, vor allem auch durch den Uplink. Also das ist die Verbindung zum Mast hinwärts. Und in Bussen ist es natürlich ähnlich. Die Ausstattung mit WLAN bedeutet dann in dem Fall ein Dauerfeuer, denn alle diese Sender, das muss man ja auch wissen, senden ja nicht nur, wenn telefoniert wird, sondern haben immer noch so eine Grunderkennung, damit sie immer wissen, okay, dieses Handy ist da, dieses ist da, und dann später wieder Verbindungen aufbauen zu können. Das ist ein ganz erhebliches Problem, sicher auch so.
3: Wie schätzen Sie es ein, wenn Menschen mit Freisprechanlagen im Auto telefonieren? Da ist ja auch Mobilfunk im Spiel.
2: Der Trick der Freisprechanlage ist natürlich ein ganz interessanter. Man hält das Gerät nicht an den Kopf, sondern hat eine Außenantenne. Die wird dann praktisch über Lautsprecheraufnahme versorgt und die Sendeleistung wird praktisch außerhalb vom Auto abgegeben. Das ist natürlich auch wichtig, da wir auch hier neue Zahlen haben, dass sich zum Beispiel in Dänemark das bösartigste Krebsgeschwulst des Gehirns, das Glioblastom, in den letzten Jahren von 1995 bis 2017 verdoppelt hat. Und das ist ein so heimtückischer Tumor, der praktisch nicht zu behandeln ist. Diese Zahlen sollte man sehr ernst nehmen. Und wenn ich jetzt mal die Zigarettenschachteln anschaue, da steht bei jedem jetzt drauf, kann Krebs machen. Wir brauchen so einen Aufkleber für Handys, könnte entsprechend Probleme am Gehirn machen in Form von Tumoren, dass jeder auch über die Möglichkeit aufgeklärt ist. Es gibt auch verschiedene Studien dazu, die das zeigen. Hardell, ein onkologischer Professor in Schweden, hat es mehrfach nachgewiesen. Auch wenn man die Interphone-Studie genau liest, sieht man, dass die vielen Nutzer eine höhere Rate an Hirntumoren haben. Also es sind sehr ernsthafte und besorgniserregende Befunde. Wenn man die modernen sogenannten interaktiven Autos anschaut, dann hat man in vielen Fahrzeugen inzwischen auch schon eine Grundbelastung, allein dadurch, dass gewisse Funktionen über Fernsteuerung passieren. Zum Beispiel die Kontrolle des Reifendrucks, da gibt es ja kein direktes Kabel zu den Ventilen. Eine Anwendung, die letztlich auch nur funktechnisch lösbar ist. Und viele Wagen haben die Verbindung über Bluetooth nach draußen und. Also ein Fahrzeug der neueren Generationen, das ist ein Sammelsurium von elektromagnetischem Smog, das muss man sich klar sein.
3: Haben Sie noch irgendwelche Informationen, die Sie unseren Hörern nahebringen möchten?
2: Gut, also die höchsten Datenraten haben wir über Glasfasertechnik. Wir müssen hin zu einem wieder mehr stationären Bereich und müssen uns diesem Patent der Mobilfunker auch anschließen, dass man die Strahlenbelastung nicht massiv erhöht und damit auch die Folgen, sondern erniedrigt. Und ich möchte auf eine letzte Studie hinweisen, die stammt auch aus dem Jahr 2011. Die wurde von der WHO damals noch gar nicht berücksichtigt. Die stammt von Professor Dodi und die konnte nachweisen an über 2 Millionen Patienten, dass diejenigen, die näher am Mobilfunkmast wohnten, eine häufigere Krebssterblichkeit aufwiesen. Und das sind Befunde, die machen sehr, sehr nachdenklich. Darum sage ich zum Schluss nochmal, Geld und Gesundheit, in diesem Fall geht es nicht zusammen.
3: An wen können sich von Mobilfunk Betroffene ärztlicherseits wenden? Also in Berlin gibt es kaum Ärzte, die sich damit auskennen. Manchmal werden Menschen an die Psychiatrie verwiesen, die dann sedieren.
2: Das ist eine schwierige Frage, weil auch gerade von offiziellen Stellen diese Anerkennung dieser Erkrankung fehlt letztlich. Wichtig ist dann, dass man erstmal sich selber klar wird, ob es damit zusammenhängt, indem man auch in Bereiche geht, wo man wenig Belastung hat. Und wenn das zuordnenbar ist, gibt es Testverfahren, die zum Beispiel unter Bedingungen im Labor so eine Empfindlichkeit über verschiedene Tests wie Herzraten, Variabilität bestätigen können.
3: Gut, ich bedanke mich für das Gespräch, Herr Eger. Irgendwelche Internetadressen, wo man sich informieren kann?
2: Es gibt eine Seite in der Schweiz, www.igaherz, aber nicht mit TZ, sondern nur mit Z.ch. die Personen dort können sehr gut weitervermitteln.
3: Wunderbar, Dankeschön. Ja, tschüssi.
2: Danke, wiederhören.
0: Ein Rückblick.
1: Zum Weltnichtrauchertag machten Schüler und Schülerinnen der 6. Klasse einer Grundschule aus Berlin-Kreuzberg eine Umfrage.
4: Guten Tag.
5: Guten Tag.
4: Guten Tag.
5: Dennis.
4: Konstantin.
5: Ich gehe in die gleiche Klasse von denen.
4: Wir machen ein Projekt zum Thema Rauchen. Wir sollen mal losgehen und Leute fragen, warum sie rauchen, ob sie überhaupt Raucher sind. So lernt man Leute kennen, lernt kennen, dass viele Leute nicht Raucher sind, viele Leute Raucher sind. So lernt man vieles kennen. Wir wissen über das Rauchen, dass es schädlich ist und dass es abhängig macht
6: und dass es die Lunge angreift.
5: Ich habe auch die Leute interviewt.
4: Wir haben viele Erfahrungen gemacht. Manche sind Raucher, manche sind Nichtraucher.
6: Und die meisten, die angefangen haben, können auch nicht mehr aufhören. Also die könnten gar nicht aufhören, auch wenn die Schachtel 20 Euro kosten würde, würden die weiter rauchen.
4: Viele sagen halt auch einfach, dass sie versuchen aufzuhören, obwohl man das teilweise nicht glaubt.
1: Gibt es in der Grundschule der am Projekt teilnehmenden Schüler und Schülerinnen schon das Problem der Nikotinsucht?
4: Bei uns in der Schule glaube ich noch nicht, weil wir bis jetzt erst so Kinder bis 13 Jahre haben. Also ich glaube eher nicht. Also ich habe

0: man mehr Gebiete rauchfrei machen oder aber gar keine Zigaretten mehr verkaufen, weil das tödlich ist.
1: Ja, das sieht man auch bei Drogen also. Man kann sich ja auch noch dagegen wehren, also man kann ja auch zu Therapien gehen. Aber ja, die meisten wollen es dann nicht, wenn sie Drogen genommen haben, weil sie dafür auch gestraft werden können.
2: Nachdem sich die Schüler und Schülerinnen umfassend mit dem Thema Nikotinsucht befassten, kamen sie zu der Überzeugung, dass man nur noch schwerst nikotinsüchtigen Menschen den Tabakkonsum gestatten sollte.
0: Weil Leute, die süchtig sind, kommen davon vielleicht nicht mehr los und kriegen dann irgendwelche Schäden. Da habe ich schon mal was von gehört, deshalb für die Leute, die wirklich sehr süchtig sind. Aber sonst müssen alle anderen davon wegkommen, weil das schädlich ist für die Lunge und fürs Herz.
2: Bauern, die vormals Drogen anbauten, konnte durch Hilfsprojekte beigebracht werden, andere Nutzpflanzen gewinnbringend anzupflanzen. Wäre das eine Lösung für den Tabakanbau? Dazu die Ansicht eines Schülers.
0: Das wäre eine gute Idee, aber das kostet halt Geld und das machen nur sehr wenige, weil man sein Geld nicht loswerden möchte für irgendwas.
2: Nach Ansicht der Schüler und Schülerinnen unternehmen die Regierung zu wenig gegen die Nikotinsucht.
1: Der Staat erhebt darauf Steuern und deswegen ist es ja, also der macht sozusagen da auch mit Handel.
2: Zudem gibt es die Erkenntnis, dass die Nikotinsucht auch eine Versklavung für die Menschen bedeutet, woran sich der Staat aus Gewinnsucht ebenfalls beteiligt.
0: Also ich glaube auch, dass Tabak zu Sklaverei führt, nur nicht in Europa, da in Europa sowas eher verboten ist. Das könnte vielleicht in Afrika passieren, weil da die Gesetze nicht so ausgeprägt sind und auch alles nicht so überwacht wird.
1: Danke.
0: Okay, schönen Tag.
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0: Dankeschön.
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4: Heute geht es um das Campus Radio Couch FM. Das ist ein Projekt in Zusammenarbeit der drei Berliner Hochschulen, der Humboldt-Universität, der Freien Universität und der Technischen Universität Berlin. Und ich möchte euch nun das Campus Radio genauer vorstellen und habe hierzu Laura und Emily von Couch FM eingeladen. Herzlich willkommen.
5: Hi.
6: Hi.
4: Seit wann gibt es denn das Format Campus Radio Couch FM?
5: Also 2011 kam die Idee auf. Und 2012 lief dann die erste Sendung schon. Also es ist jetzt schon ganz schön lange her.
4: Und ihr sendet ja jeden Tag und habt verschiedene Formate. Wie ist die Sendung denn aufgebaut?
5: Genau, also wir haben jeden Tag in der Woche ein unterschiedliches Format. Zweimal die Woche läuft unser Live-Magazin. Das heißt, da stehen wir live im Studio und reden über alles Mögliche. Und dann läuft auch Musik zwischendurch, wie man es aus dem Radio halt so kennt. Und montags ist bei uns immer Platz für eine Gästesendung. Mhm. Also da können zum Beispiel andere Unis ihre Projekte vorstellen, wenn sie selbst einen Podcast produzieren und so weiter. Dann haben wir am Mittwoch unsere Musiksendung, das Klangkompott. Das wird von der Musikredaktion gemacht und es kann auch alles Mögliche sein. Interviews, einfach eine Band vorstellen, ein Genre vorstellen, alles Mögliche. Genau, donnerstags läuft unser Gästezimmer. Das ist ein Interviewformat mit Personen zum Beispiel aus Politik oder der Kultur, Berliner Figuren, alles Mögliche. Ja, samstags ist bei uns Tanzstunde. Da können DJs aus Berlin ihre Sets spielen und sich so ein bisschen vorstellen. Und am Sonntag läuft unsere Wiedergabeliste mit den besten Songs aus der Woche.

0: Wie kommt ihr denn zu den Themen, die ihr in der Sendung besprecht?
1: Also ich finde, das ist auch mal ein sehr spannender Prozess, weil es einfach wirklich das ist, was die Couchies so im Alltag beschäftigt. Und das fand ich am Anfang auch so ganz ungewohnt, dass wirklich der Themenvorschlag einfach so reingeworfen werden kann. Und meistens wird er auch total cool aufgenommen und dann wird gebrainstormt, dann können andere relaten oder eben nicht. Und das ist immer ein total spannender Prozess. Also das meiste findet so in der Wortredaktion dann statt oder halt davor in den allgemeinen Sitzungen.
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1: Ich bin heute mit Bettina und Lida im Studio, die die Sendung Monday Movie Talk machen.
2: Hallo.
3: Hallo, Benni.
1: Die Schlagwörter zu eurer Sendung sind Aktuelles zum Film, Theater, Tanz und Literatur, grob zusammengefasst. Wie würdet ihr die Sendung in euren eigenen Worten beschreiben?
2: So ein anderes Schlagwort ist natürlich die Kritik zu Spielfilmen und Dokumentationen. Und wir bringen natürlich auch so ein paar O-Töne vom roten Teppich. Und wir haben ausgewählte Studiogäste. Wir besprechen eben aktuelle Theaterproduktionen und Tanzinszenierungen aus Berlin und Co. Das heißt, wir wandern auch mal in andere Städte und gucken, was in anderen Städten so los ist, dass man von Berlin aus dahin fahren kann. Aber primär sind wir queer-feministisch.
3: In die linke Ecke. Immer klassenkritisch, nicht nur film- und theaterkritisch.
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0: Ich bin heute hier mit zwei Hosts von der ukrainischen Radiosendung Trambeats FM. Schön, dass ihr da seid.
1: Ja, danke. Danke für die Einladung.
2: Danke, Sam Xelot.
0: Lass uns über den Namen sprechen. Trambeats FM. Was heißt es?
1: Es gibt ein traditionelles ukrainisches Instrument, Musikinstrument, in Gebirgen meistens. Es ist ein großes Rohr, das heißt Trambita.
2: Dieses Name Trambeats FM, das bedeutet Trambita wie Musikinstrument und auch Beat für Musik. Trambita mit Beat.
0: Was sind die Themen, mit denen ihr euch beschäftigt?
1: Alles, was für die Ukrainer in Deutschland interessant ist. Ja, es ist die sozialen Fragen, die Nachrichten, die Fragen der Kommunikation, die Fragen, die helfen auch die Gemeinde zusammen sammeln. Alles, was wichtig in der Ukraine ist, auch teilen wir mit. Und was für die Ukrainer in Deutschland wichtig ist, auch.
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1: Guten Abend, es ist Sonntag, das Wochenende ist fast herum, der Mai auch, der Sommer zum Glück noch nicht. Wie schön, dass ihr dabei seid. Mein Name ist Marc Lepuna, alle vier Wochen habe ich hier meinen Sendeplatz und unterhalte mich mit Menschen aus der Berliner Kulturszene. Heute begrüße ich zuerst Lars Holdgate, der eine Ausstellung im vielleicht kleinsten Galerieraum Berlins kuratiert hat. Anschließend sind Judith Kessler und Enno Kraus zu Gast, mit denen ich über den Textdichter Bruno Balz sprechen werde. Und da die wenigsten seinen Namen kennen, spiele ich die nächsten 60 Minuten ausschließlich Musik von ihm. Die meisten Lieder werdet ihr kennen und sicher auch manche derjenigen, die sie interpretieren. Und so gehört ganz bestimmt auch dieser Mann dazu, der kürzlich seinen 80. Geburtstag gefeiert hat. Er hat in den 1980er Jahren einen Bruno Balz-Song gecovert, der vor allem durch die fast 100 Jahre alte Version von Heinz Rühmann bekannt ist. Viel Spaß!

0: Ihr hört die Kulturfritzen hier auf Alex Berlin und ich freue mich, dass ich meinen ersten Gast begrüßen darf. Es ist Lars Holdgate. Lars, du bist Volontär in der Galerie Parterre in Berlin-Pankow.
1: Ja, hallo, guten Tag.
0: Was ist denn die Galerie Parterre?
1: Die Galerie Parterre ist eine kommunale Galerie des Bezirks Pankow und ja, stellt zeitgenössische Kunst aus für die Menschen hier im Kiez und in ganz Berlin.
0: Mit dem Leiter der Galerie hatte ich ja für die letzte Sendung gesprochen. Ihr habt gerade eine große Ausstellung im Wasserspeicher an der Riekestraße, also eben unten am Wasserturm, weil die Galerie derzeit geschlossen ist. Und du bist Volontär seit letztem Herbst, bist also schon eine Weile dabei. Was ist denn deine Aufgabe in diesem Galeriekontext als Volontär?
1: Insgesamt eigentlich schon fast alles. Also ich gemeinsam mit Björn kuratiere mit die Ausstellung, Pressearbeit, aufräumen, sauber machen, alles was so zum Galeriebetrieb gehört und natürlich auch den Aufbau der Ausstellungen.
0: Und zusätzlich habt ihr aber noch die Möglichkeit, auch eigene Projekte zu machen. Ist das Teil eines Volontariats? Weil ein Volontär ist ja was anderes als ein Praktikant. Und irgendwie gibt es auch immer bei Volontärstellen ja so einen forschungs- oder wissenschaftlichen Aspekt, der da so mit reinspielt. Was ist da dein Projekt?
1: Ja, also ich weiß nicht, ob ich sehr viel Glück gehabt habe, aber ich fühle mich jedenfalls so. Ich habe ein Projekt gerade laufen in der Pforte, das ist ein weiterer Ausstellungsort auf der Kulturinsel im Ernst-Thälmann-Park, welches der erste Teil einer dreiteiligen Ausstellungsreihe ist, welche gemeinsam mit Zhijian Liu der Prater-Galerie und Kara Michel der Galerie Pankow realisiert wurde.
0: Jetzt hast du gesagt, die Pforte, es ist, muss man vielleicht ganz kurz kontextualisieren, hier früher eine Gasanstalt gewesen und das war im Grunde das Pförtnerhäuschen damals, wo Schlüssel ausgegeben wurden, wo kontrolliert wurde, wer rein und raus fuhr. Seit 1986 ist es Teil des Kulturareals im Ernst-Thälmann-Park. Auch dort wurden zu DDR-Zeiten, weiß ich noch, Tickets verkauft und jetzt stand es eine Weile leer, wurde als Lagerort benutzt und im letzten Jahr eigentlich reaktiviert als vielleicht, ich würde sogar behaupten, kleinste Ausstellungsfläche Berlins. Was meinst du? Ich meine, wir reden von 9 Quadratmetern.
1: Ja, ist auf jeden Fall eins der kleinsten, die ich gesehen habe und in denen ich war.
0: Ja. Ich kenne es in Hamburg so, dass so ehemalige Bedürfnisanstalten, also so umfunktioniert wurden und jetzt so Ausstellungsflächen sind, aber selbst die sind größer als dieser kleine Ziegelbau an der Danziger Straße. Also jetzt hast du schon gesagt, mit den anderen VolontärInnen zusammen realisierst du Ausstellungsprojekte. Wie habt ihr euch denn gefunden, ihr drei, also abgesehen davon, dass ihr natürlich schicksalhaft miteinander verbunden seid, weil ihr nun mal jetzt hier die VolontärInnen seid, aber wie habt ihr euch der Aufgabe gestellt, dort eine Ausstellungsreihe zu entwickeln?
1: Das ist eine gute Frage. Es passierte einfach. Die Möglichkeit hat sich ergeben, eine Ausstellungsreihe zu realisieren in der Pforte. Und dann haben wir uns organisiert und dann ist das einfach alles total gut gelaufen und es gab keine Probleme und jetzt hat es angefangen.
0: Ja, aber wie macht man das? Man setzt sich zu dritt zusammen, dann überlegt man sich ja sicherlich auch, worüber will man reden oder worüber will man ausstellen? Wie nähert man sich so einem Thema und wie findet man dann so einen Konsens?
1: Ja, also das ist eigentlich vielleicht auch schon mit der schwerste Teil, weil einem alles offen ist. Also man kann sich gefühlt jedes Thema aussuchen und es bedarf ziemlich viel Diskutieren, ziemlich viel Recherche, ziemlich viel Überlegen. Nicht nur, was einen selbst interessiert, sondern natürlich auch, was andere Menschen interessieren kann, aber was noch am wichtigsten ist, was auch relevant ist. Nach vielem Hin und Her haben wir uns dann auf dieses Thema Domesticity geeinigt. Domesticity ist ein englischer Begriff, für den es jetzt keine richtige deutsche Übersetzung gibt, bedeutet aber so viel wie Häuslichkeit, kann aber auch bedeuten Innerstaatlichkeit oder Inlandsprodukt oder sowas in die Richtung. Und wir einigten uns hierauf einfach nur, weil diese Frage, wie wohnen wir, ist auch einfach eine allgegenwärtige. Also die meisten Gespräche, die man mit fremden Personen hat oder Personen, die man gut kennt, starten oder sind mit dieser Frage verbunden, wie wohnst du? Und das fanden wir einfach sehr interessant, vor allem als man sich dann ein bisschen die Geschichte angeguckt hat und auch die verschiedenen Facetten, die mit diesem Thema verbunden sind.
0: Jetzt hast du gesagt, das ist ein dreiteiliges Ausstellungsprojekt. Du hast jetzt den ersten Teil kuratiert. Jetzt bohre ich noch einmal nach. Jetzt habt ihr dieses Thema gehabt. Du hast gesagt, das interessiert dich an sich. Was hat dich denn an dem Thema interessiert?
1: Ich glaube, das fing bei mir an, als ich nach Berlin gezogen bin oder nach Deutschland insgesamt. Ich bin in England aufgewachsen und bin in einem Einfamilienhaus aufgewachsen, was in England auch schon eher üblich ist. Und ich fand das dann einfach sehr komisch, wie sich das Leben verändert dadurch, dass man in einer Wohnung wohnt und dass das Leben insgesamt sehr viel mehr darauf ausgerichtet ist, zum Beispiel draußen Zeit zu verbringen. Ist zumindest meine Wahrnehmung so gewesen, liegt vielleicht auch am Wetter, weil das ja sonst immer nur regnet in England. Aber das bedeutet natürlich gleich, so wie du den Außenraum nutzt, sagt auch was darüber aus, wie der Innenraum gestaltet ist und auch umgekehrt. Und ich glaube, das war immer so mein Zugang dazu, abgesehen davon, dass ich zu dem Zeitpunkt auch mit der Wohnungssuche beschäftigt war. Und klar, man denkt einfach sehr viel drüber nach, wie gestaltet man sich sein Leben in seinem Zuhause.
0: Jetzt, was ich so spannend finde, ist grundsätzlich an einem Kuratieren, dass du dich ja jetzt auf die Seite des Kurators geschlagen hast oder dich entschieden hast, Kurator zu sein. Aber nach dem, was du alles so erzählst, klingt es ja eigentlich, als ob du durchaus auch in der Lage wärst oder imstande wärst, das eventuell in eine künstlerische Form zu bringen. Was ist denn für dich grundsätzlich das Spannende am Arbeiten in einer Galerie und an diesem Prozess, eben nicht selber künstlerisch tätig zu sein, sondern eben KünstlerInnen auszusuchen und mit denen dann zusammen dieses Projekt zu gestalten oder sich diesem Thema anzunähern?
1: Ich glaube, was mir daran vor allem gefällt, ist die Vielfältigkeit und die Möglichkeit, viele verschiedene oder sich intensiv mit vielen verschiedenen Perspektiven auseinanderzusetzen. Und also ich glaube, das macht sowieso jede Person, aber ich habe das Gefühl, jetzt gerade in dieser Rolle die Möglichkeit zu haben, mich einfach sehr intensiv mit verschiedenen Perspektiven auseinanderzusetzen, wobei, ich glaube, ich auch einfach nicht künstlerisch talentiert genug bin oder gar nicht künstlerisch talentiert bin, um damit irgendwas anzufangen. Und damit hängt dann auch zusammen die Möglichkeit, einfach so einen tiefen Einblick in das Gehirn und die Logik von Menschen zu bekommen. Und ich glaube, so war das jetzt auch mit der Künstlerin, mit der ich jetzt zusammenarbeite, Marlene Kagel, die gerade ausstellt. Ich mag einfach, wie sie denkt und wie sie den Raum angegangen ist. Und es ist einfach sehr spannend, dann einfach sagen zu können, mach, und zu sehen, was passiert und sich dann über das Ergebnis zu freuen, trotz der Ungewissheit. Weil ich glaube, sonst fällt es mir auch manchmal ein bisschen schwer, loszulassen und die Kontrolle abzugeben. Mhm. Aber so hat man die Möglichkeit, das doch zu machen. Und ich würde sagen, es ist ein ziemlich gutes Ergebnis geworden.
0: Mhm. Und über das Ergebnis reden wir gleich. Jetzt hören wir erstmal wieder Musik. Und zwar wieder mit einem Liedtext von Bruno Balz. Ein Lied, das, wenn man den vielen Kommentaren im Internet glaubt, ein beliebtes Vorsinglied vorm Schlafengehen gewesen sein soll. Hier ist Peter Steffen mit "Als ich ein kleiner Junge war".

0: Hier die Kulturfritzen hier auf Alex Berlin und ich sitze immer noch mit Lars Holtgeht von der Galerie Parterre zusammen, der als Volontär der Kommunalen Galerie in Pankow die Möglichkeit hat, ein eigenes Ausstellungsprojekt mit den Kolleginnen aus den anderen Kommunalen Galerien in Pankow zu realisieren. Domesticity heißt die Ausstellungsreihe und sie wird realisiert in der Pforte, in der, wie ich vorhin behauptet habe, vielleicht kleinsten Ausstellungshalle, des kleinsten Ausstellungsortes der Stadt. Ich würde sagen, es sind nicht mal 9 Quadratmeter. Es ist an der Danziger Straße ein kleiner Backsteinbau. Und dort hast du, Lars, Marlene Kagel eingeladen, ein Projekt zu realisieren zu diesem Thema Domesticity.
1: Ja, genau. Wir hatten ja zu Beginn des Jahres dann angefangen zu sprechen über die Möglichkeit einer Ausstellung. Und ich bin dann eigentlich zu ihr gegangen mit dem, was ich zuvor auch schon meinte, also mit so einer kurzen Übersicht von diesem Begriff, wie ich ihn interpretiere, und habe das eigentlich dann so ein bisschen bei ihr gelassen, um zu sehen, was ihre Gedanken dann waren. Und ja, sie hat das mega schnell verarbeiten können, mega schnell eine Perspektive verfestigt, und diese realisierte Idee ist jetzt zu sehen bei uns.
0: Mhm. Wie bist du denn auf sie als Künstlerin gekommen für dieses Projekt?
1: Sie hatte letztes Jahr eine Ausstellung im Studio Hannibal und da wurde ihre Diplomarbeit ausgestellt, und ja, das hat mich dann nicht so wirklich verlassen, die Erinnerung, und so kam dann ein paar Monate oder fast ein Jahr später dann der Kontakt zustande.
0: Mhm. Und jetzt erzähl doch mal, weil wir machen ja Radio, wir können es ja jetzt nicht zeigen, was sieht man denn in der Pforte?
1: Der Raum ist ein ziemlich kleiner, also gibt es ein paar verschiedene Ecken und ein paar verschiedene Blickwinkel, die man erstmal für sich selbst erkunden muss. Der Raum ist auch ausgelegt mit einem Teppich, und hervorragend an verschiedenen Stellen kleine Bilder, zum einen Holz von ihr, zum einen sind das Lasercuts, die nicht nur im Boden versteckt sind, sondern auch säulenartig stehen. Der Ausgangspunkt der Ausstellung waren Floor Reveal Videos auf Social Media. Das sind Filme, wo Leute, die gerade ihre Wohnung renovieren, den Boden aufreißen, oft sind das Teppichböden oder Laminatböden oder was auch immer, mit der Hoffnung, dass sich darunter vielleicht ein schöner Parkett oder schöne Fliesen verstecken. Deshalb auch der Titel I Was Ready for Victorian Tiles. Genau, und diesen Gedanken, was verbirgt sich unter unseren Füßen, was versteckt sich auch außerhalb unserer Wände, das war der Ausgangspunkt. Und dann auch das Thema für Marlene in ihrer Umsetzung.
0: Wie lange ist denn die Ausstellung noch zu sehen?
1: Genau, also wir haben am 13. Mai eröffnet und sie läuft noch bis zum 28. Juni. Wir haben Mittwoch bis Samstag immer von 16 bis 21 Uhr auf. Zusätzlich kommt dann noch der 21. Juni hinzu, weil wir da auf der Kulturinsel hier die Vetteler Musik feiern, mit der Wawe natürlich, organisiert von der Wawe. Und am 28. Juni machen wir dann auch noch zum letzten Ausstellungswochenende zusätzlich auf, zu denselben Öffnungszeiten. Und worauf ich auch noch gerne hinweisen würde, ist unsere letzte Veranstaltung der Reihe, ist am letzten Ausstellungswochenende am 27.06., das ist ein Samstag. Und da ab 15 Uhr gucken wir Jean Dielmann von Chantal Ackermann im Kino der Brotfabrik. Das ist ein toller Film, der jetzt vielleicht weniger mit der Ausstellung so zu tun hat von Marlene, aber insgesamt nochmal einen weiteren Zugang zu dieser Domesticity-Frage bietet. Mhm. Und ich habe den noch nie im Kino gesehen, also freue ich mich auch, das überhaupt zu sehen. Soll eines der besten Filme ever sein, haben ganz viele FilmkritikerInnen gesagt, also freuen wir uns sehr drauf.
0: Wie, wenn man sich jetzt die Daten nicht alle merken kann, wo findet man denn die Pforte online?
1: Wir haben einen Reiter auf der Seite der Galerie Parterre. Das ist galerieparterre.de. Zusätzlich haben wir auch einen Instagram-Account _Forte, P-F-O-R-T-E. Und sonst kann man auch einmal vorbeikommen. Danziger Straße 101, 103, 105.
0: Wunderbar. Vielleicht zum Abschluss noch die Frage, inwiefern, um den Bogen nochmal zum Anfang zu schließen, mit deinen beiden Kolleginnen, mit denen du zusammen jetzt diese Reihe konzipierst, wie stark bist du jetzt dann, kannst du jetzt einen Haken hintermachen und sagst yeah, oder wie stark seid ihr auch miteinander im Austausch und wie stark bist du involviert in die nächsten beiden Ausstellungen noch?
1: Gedanklich, nachdem die erste Ausstellung aufgemacht hat, dann denkt man sich schon, okay, ja, tschüss, das war's, hallo Mexiko. Aber natürlich ist jede Person für die eigene Ausstellung verantwortlich, aber gemeinschaftliche Sachen wie ja, Ordner aufräumen oder Kommunikationsarbeit und auch einfach nur Erfahrungen teilen oder sich auch abstimmen mit dem Raum, also das geht noch weiter und natürlich möchte man sich auch weiter unterstützen und bei den Veranstaltungen dabei sein und alles Weitere und auch einfach das Projekt in seiner vollen Blühe zu sehen.
0: Und ich gehe davon aus, dass du ja auch in der Galerie Parterre in der nächsten Ausstellung für den Wasserspeicher, da wird ja noch eine zweite Ausstellung, ist ja noch geplant, bist du wieder auch involviert?
1: Genau, dafür geht die Planung jetzt auch schon los oder ging schon vor einer Zeit los und da freuen wir uns auch drauf.
0: Dann wünsche ich dir auf jeden Fall bei allem Kuratieren und allem, was du machst, viel Spaß und bedanke mich fürs Gespräch.
1: Dankeschön.
0: Es wird wieder Zeit für Musik. Ein weiterer Bruno Balz-Klassiker, interpretiert von der Godmother of Punk, Nina Hagen.

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1: Ihr hört die Kulturfritzen hier auf Alex Berlin und mein Gast ist Judith Kessler. Judith Kessler ist Autorin. Sie hat ein Buch geschrieben, Kann denn Liebe Sünde sein? Und wer den Titel hört, mag sich schon vielleicht erinnern, dass er das auch schon mal gesungen gehört hat, nämlich von Sarah Leander. Das Buch geht aber nicht um Sarah Leander, es geht nicht um Sarah Leander, sondern es geht um den Liedtexter Bruno Balz, der eben dieses Lied und viele, viele andere Lieder geschrieben hat. Hallo Judith.
2: Hallo.
1: Erstmal schön, dass du da bist. Du hast ja dieses Buch geschrieben. Oder anders gesagt, wie ist es denn für dich, Bruno Balz? Das ist also, oder wie viele Liedtexter, man kennt eigentlich die Namen von den Liedtextern nicht. Das ist ja heute nicht anders. Wie viele Lieder waren dir denn von ihm bekannt, so ungefähr, bevor du überhaupt wusstest, dass er das ist?
2: Ich kannte Kann der Liebe Sünde sein natürlich, davon geht die Welt nicht unter. Ich weiß, es wird einmal ein Wunder geschehen, Mama. Und einige mehr, aber wusste nicht, wer die geschrieben hat oder wer die getextet hat. Das ist erst, habe ich dann erst im Rahmen der Recherche gefunden. Er hat ja über 1000 Lieder geschrieben, von denen eine ganze Zahl richtig durch die Decke gegangen ist in der jeweiligen Zeit.
1: Wie kam es denn zu der Recherche?
2: Zu der Recherche kam es, weil mir verschiedene Geschichten erzählt wurden über Bruno Balz. Und einmal, die einen haben ihn als Helden, in der einen Version wird er so als Held verkauft, der homosexuell war, der Aktivist der Schwulenbewegung war, der von den Nazis misshandelt, gefoltert und sonst was wurde und anonym, einige der wichtigsten Schlager der NS-Zeit geschrieben hat. Und die andere Seite hat gesagt, nee, das war Hitlers Hitschreiber und er hat Durchhaltelieder produziert, das ist was ganz Böses. Und so kam das, dass ich mich angefangen habe, mit dem zu beschäftigen. So.
1: Dann steigen wir doch mal ganz kurz in seine Biografie ein und beleuchten genau die Punkte, über die du jetzt gesprochen hast. Er ist 1902 in Berlin geboren, in Prenzlauer Berg, und ist dann hier auch groß geworden. Und das Erste aber, was man von ihm eigentlich weiß, und auch wenn man ein Buch liest, das kommt relativ am Anfang, dass er sehr früh sehr offen damit umging, dass er homosexuell war.
2: Genau, der ist schon mit 16, 17 auffällig geworden, weil er eben schwul war und auch so gelebt hat, ist sehr schnell an Magnus Hirschfeld geraten und sehr schnell, also Anfang der 20er Jahre, in diese Aktivistenbewegung mit Friedrich Ratzeweit, Adolf Brandt und so weiter und hat dann angefangen, schnell Texte zu schreiben für deren Presseorgane, Geschichten, Gedichte, alles so Texte, die darum gingen, eben die Akzeptanz von Homosexuellen.
1: Tatsächlich hauptsächlich in Magazinen oder in Zeitschriften, die sich aber auch an diese Klientel wendet oder gewandt hat. Jetzt ist es so, was glaube ich auch gar nicht so bekannt ist oder vorauszusetzen ist, dass es einfach in den 1920ern unzählige Magazine gab oder Zeitschriften gab, die für diese Zielgruppe auch publiziert haben. Manche nur sehr kurzlebig, manche tatsächlich über einige Jahre. Und 1933 war damit natürlich Schluss. Zu dem Zeitpunkt hat er aber auch für diese Magazine schon gar nicht mehr geschrieben gehabt, sondern er hat sich dem jungen Medium Film, und zwar dem Tonfilm, zugewandt.
2: Richtig, dem Tonfilm, weil also nachdem er den ersten großen Tonfilm, den die UFA gemacht hat oder die Tobis gemacht hat, bedient hat mit einem Titellied und dieses Lied super angekommen ist, hat er sehr schnell Gelegenheit bekommen, mit bekannten Komponisten zusammenzuarbeiten, Robert Stoll, Lothar Brühne und so weiter. Und die hat mit denen zusammen Filmlieder geschrieben, aber eben dann auch Einzelschlager auf Platten ohne Ende. Also, und dann war es vorbei mit der Schwulenbewegung. Das war dann nicht mehr sein Thema. Aber nach 33 sowieso, der ist dann, also weil er musste, wie alle anderen, in die Reichskulturkammer eingetreten und hat dann auch seine ganze homosexuelle Vergangenheit dort ein bisschen unter den Tisch fallen lassen und hat den Mainstream bedient.
1: Nichtsdestotrotz ist zumindest, wenn man etwas über seine Biografie weiß, dann genau die Homosexualität aber immer das Thema, weil er in den 1930er Jahren, also zweimal verhaftet wurde. Und das ist, wenn man deine Recherchen jetzt zugrunde legt, dramatisch genug, aber nicht so dramatisch, wie es die Welt bislang glaubte.
2: Genau, also ich habe mir diese Haftepisoden, sage ich mal, angesehen, es sind eigentlich drei, eine noch nach dem Krieg, die stimmen alle so nicht, ja, der ist verhaftet worden, hat aber nicht, wie kolportiert wird, monatelang irgendwo im Knast gesessen, sondern war nach kurzer Zeit wieder draußen, beim zweiten Mal waren es auch nicht Monate, es war auch keine Folter oder irgendwas, es war eine halbe Nacht. Er ist also nicht gefoltert worden, er ist nicht kurz vor dem KZ gestanden, er musste auch nicht anonym schreiben, wie dort, wie oft behauptet wird. Und er hat diese Lieder, die dann bekannt geworden sind, aus dem Film Die große Liebe von Zarah Leander, ganz normal geschrieben, als einen der Aufträge, die er zu der Zeit bekommen hat.
1: Und er ist eben einer, also er hatte offenbar zumindest Leute, die dann doch die Hand über ihn gehalten haben, weil Verstöße gegen den Paragraph 175 ja spätestens nach 1936 auch ganz anders hätten enden können. Er ist verhältnismäßig glimpflich davongekommen und hatte vor allem die Möglichkeit, weiterzuarbeiten. Du hast jetzt schon gesagt, ursprünglich lange Zeit kolportiert wurde, dass sein Name nicht mehr auftauchen durfte. Er durfte zwar noch die Hits liefern, aber sein Name verschwand aus dem Vorspann von den Schallplatten, und das stimmt ja alles nicht.
2: Das stimmt alles nicht, aber er hat es wirklich, er war nötig, weil er irgendwie ein super Match mit Zarah Leander war und auch unter anderem mit Michael Jari als Komponisten. Das war so ein Trio Infernale, die haben einfach super Schlager geliefert, die haben dem Regime Geld in die Kasse gespült, und das war das Wichtigste auch an den Filmen, die sollten verkauft werden, die sollten Devisen bringen, und die haben das geleistet. Und er konnte sich offensichtlich immer darauf verlassen, dass das ihm auch helfen würde, wenn er mal in eine brenzlige Situation gerät, nämlich mit irgendeinem Lover irgendwo erwischt wird. Und so ist das auch passiert.
1: Und dann ist er aber, wie so viele andere Künstler und Künstlerinnen dieser Zeit, die in Deutschland geblieben sind und in Deutschland gearbeitet haben, relativ schadlos einfach in die Nachkriegszeit und in die bundesrepublikanische Kunstwelt rübergeschwappt.
2: Genau, das hat noch so bis Anfang der 60er Jahre funktioniert. Dann war ja irgendwie so diese heile Welt- und Beispielschlager-Ära irgendwann auch mal vorbei. Aber bis dahin hat er von Was mache nur die Beine von Dolores bis, ich weiß nicht, also Wir wollen niemals auseinandergehen. Also diese ganzen Kitsch geschrieben, der wunderbar angekommen ist. Aber irgendwann änderte sich der Stil auch, und da war er dann draußen.
1: Das Gute ist ja, wenn man sich das so überlegt, dass er ja, also abgesehen davon, das hatte ich nämlich so ein bisschen aus den Augen verloren, aber er war ja auch eigentlich in so einem Alter, wo andere Männer oder andere Menschen, nicht nur andere Männer, andere Menschen ja auch in Rente gehen, Mitte der 60er. Und er hatte vor allem, er konnte seinen Lebensabend relativ wohlhabend bestreiten, weil, ich weiß nicht, ob es damals schon die GEMA gab, aber Tantiemen hat es auf jeden Fall reingespült.
2: Wunderbar, ja, der war dann wohl Millionär, der hat sich ein schönes Objekt am Hohenzollerndamm gekauft, der hat sich ein Haus in Bayern gekauft, also der war gut betucht. Und hat mit seinem Geld auch das gemacht, was man macht, wenn man Lust auf ein schönes Leben hat. Hat sich mit einem Butler und einem Gärtner und einem Sekretär umgeben und einem Arzt. Hat sich's gut gehen lassen.
1: Dann war er tot 1988 und hat noch verfügt, dass aber 10 Jahre lang über ihn nichts veröffentlicht werden darf. Das mag vielleicht auch mit zusammenhängen, abgesehen davon, dass man eben über Liedtexter in der Regel gar nicht so viel weiß, mag aber schon auch noch dazu beigetragen haben, dass man eigentlich über ihn relativ wenig wusste und er eigentlich dann 88, dann also 98, also um die Jahrtausendwende ja eigentlich erst so wiederentdeckt wurde.
2: Genau, er selber hat ohnehin sehr wenig über sich privat geredet. Natürlich, Paragraph 175 galt ja weiter, da über Homosexualität sowieso überhaupt nicht. Und vermutlich wollte er auch, dass das so bleibt. Aber dann ist er gestorben, er hat einen Erben gehabt, und der hat dann 10 Jahre nach seinem Tod angefangen, das Leben von Bruno Balz sozusagen neu zu konstruieren, indem er dramatische Momente da eingebaut hat.
1: Und nicht nur er, sondern durchaus auch noch andere Weggefährten oder Kinder der Weggefährten.
2: Oder Kinder der Weggefährten, ja, oder Kinder von Kollegen. Und dann eben eine Journalie, die scharf ist auf schöne Storys, was einfach ja, interessanter ist, als wenn man da irgendwie so einen langweiligen Liedtexter, der zu Hause am Tisch sitzt, ist natürlich schöner einer, wenn er im Folterkeller schmort und ihm dann was Schönes einfällt. Also ja, also ich denke, ja, es hat auch was damit zu tun, dass in den 90er Jahren oder in den 2000er Jahren Homosexuelle entdeckt wurden als Opfer des NS-Regimes. Also dass da die ersten waren, die überhaupt mal in die Presse kamen, weil sie im KZ gesessen haben. Vorher haben die sich ja auch nicht geoutet wegen Paragraph 175 und so weiter. Und da hat das sozusagen auch ist in so eine Lücke reingeraten, diese neue Geschichte über Bruno Balz als ein Opfer des NS-Regimes quasi.
1: Und die dann ja auch vielfach kolportiert wurde und sich eigentlich, wenn man so möchte, festgeschrieben hat, bis du jetzt gekommen bist und eigentlich auch nachgewiesen hast, dass es eigentlich gar nicht so schwer ist, da die Ungereimtheiten zu entdecken.
2: Nee, eigentlich nicht, wenn man nicht nur abschreibt, sondern mal tiefer guckt oder Daten vergleicht, die einfach so nicht stimmen können. Also ZDF hat sogar 2026 noch eine Doku zu dem Thema veröffentlicht, die beworben wird mit dem Untertitel Die schockierende Wahrheit über die NS-Schlager, die sie wissen müssen oder sowas. Mhm. Ja? Also das geht weiter.
1: Ja, ein Beispiel vielleicht noch und das dann auch nochmal als Empfehlung, unbedingt das Buch zu lesen, dass ja im Grunde immer kolportiert wurde, dass er einen seiner bekanntesten Hits eben im Folterkeller, in Anführungszeichen, also im Gefängnis geschrieben haben soll. Jetzt weiß ich gerade gar nicht welcher. Ich weiß, es wird einmal ein Wunder geschehen oder davon geht die Welt nicht unter. Einer von den beiden. Vielleicht waren sogar beide im Gespräch. Also,
3: es waren beide im Gespräch. Auf jeden Fall ist ja eigentlich dann interessant, dass das problematischste Lied Heute kommen die Bauern Husaren, was auch in dem Film ist, dass das in dieser Erzählung nicht vorkommt, wo nämlich explizit die Soldaten genannt werden. Juchai.
1: Das war übrigens Enno Kraus, der hier kurz was eingeworfen hat. Enno, du sitzt natürlich nicht ganz grundlos hier, wir reden aber gleich drüber, jetzt spielen wir erstmal ein bisschen Musik.
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0: Hier die Kulturfritzen hier auf Alex Berlin und das war Sarah Leander mit Kann denn Liebe Sünde sein, denn dieses Lied sollte man schon spielen, wenn man über Bruno Balz redet, zumal es der Titel auch für das Buch von Judith Kessler ist, die heute mein Gast ist. Und wer nicht gerade erst eingeschaltet hat, hat auch gehört, dass Enno Kraus hier noch ist. Und die beiden haben nämlich ein ganz besonderes Projekt vor und über das wollen wir jetzt auch noch reden. Ihr habt euch nämlich überlegt, anhand dieser Lebensgeschichte von Bruno Balz eine Art Liederabend zu machen. Kann man das so sagen?
1: Ja, Judith wird die Erkenntnisse, die sie im Buch gesammelt hat, uns textlich mitteilen. Und ich werde zwischendurch versuchen, ein paar Lieder zu trällern und das Ganze zu untermauern oder zu untermalen.
2: Nicht untermauern. Du wirst dir die Seele aus dem Leib singen.
1: Und das mache ich immer.
2: Bitte.
0: Wenn, also wie seid ihr denn eigentlich zusammengekommen? Wann kam Judith, kamst du auf die Idee, Enno zu fragen oder wie seid ihr für dieses Projekt zusammengekommen?
1: Meine Managerin hat Judith angeschrieben, ob ich mal auf dem jüdischen Theaterschiff.
2: Mit einem anderen Programm. Genau. Und sie hat aber ein paar Links mitgeschickt und dann habe ich mir die angehört, dachte, wow, den will ich haben. für genau das.
1: Mhm. Ja. Genau, und da das auch programmatisch mein reguläres Programm auf dem jüdischen Theaterschiff nicht so passte, haben wir jetzt dieses andere Programm zusammen gemacht.
0: So, und jetzt hast du sofort Juchai geschrien, als es hieß, ich singe Bruno Balz?
1: Das kann ich nicht sagen. Ich hab erst mal überlegt, weil natürlich jetzt, ich würde niemals auf die Idee kommen, einen kompletten Bruno Balz-Abend zu machen. Deshalb habe ich erst mal überlegt, ja gut, mache ich das jetzt? Aber dann habe ich mich mal mit Judith getroffen und da war es dann gleich Liebe auf den ersten Blick und wir haben gesehen, dass wir was Spannendes zusammen machen können.
0: Wenn du so ein Lied interpretierst, ja. wenn du dich so einem Lied näherst, wie gehst du dann da so vor? Weil wir haben jetzt über die Biografie ja vorhin schon ein bisschen was gehört und in unserem Vorgespräch hatten wir ja auch schon mal darüber gesprochen, dass für dich das gar nicht so einfach ist, jetzt einfach so unbedarft ja, sich den Liedern zu nähern.
1: Ja, weil diese Lieder haben ja oftmals, zumindest für mich, einen etwas unangenehmen Beigeschmack durch die Geschichte, die sie nun mal haben.
0: Womit du die Filme meinst, in denen sie auftauchen?
1: Die Filme und die Zeit, okay. Die Filme oder auch, vielleicht ist es sogar auch unangenehm, die Unbedarftheit, mit denen die Lieder sonst manchmal aufgenommen werden. Also als Sänger oder Sängerin ist man ja auch immer wie so ein Resonanzkörper, wo so ein Lied rauftrifft und man muss gucken, welche Seite kommt in mir selber zum Schwingen und ich versuche, das irgendwie zum Ausdruck zu bringen, was dieses Lied mit mir macht und da kann ich sagen, es hat für mich etwas Unangenehmes und das werde ich auch versuchen rüberzubringen.
0: Und das funktioniert, weil, so stelle ich mir das jetzt im Grunde vor, ihr bekannte und ich hoffe vor allem auch unbekannte Lieder euch ausgesucht habt und dass sich irgendwie einander bedingt, logischerweise. Also du erzählst eine Geschichte aus der Biografie und Enno, du singst das passende Lied dazu.
1: Ja, wir gucken, dass wir Stationen aus der Biografie mit passenden Liedern in Verbindung bringen. Und ich gucke, was kann ich so einem Lied noch an neuen Aspekten hinzufügen, die jetzt über das reine Absingen hinausgehen. Ja, es kann zum Beispiel sein, dass ein total ernst gemeintes Lied ja eigentlich für mich als Interpreten was Groteskes hat. So werde ich es also, kann es irgendwo eine ironische Brechung geben, mit der man gar nicht rechnet. Andererseits kann es sein, dass es einen harmlosen Schlager gibt, wo man aber irgendwie einen kleinen Stachel setzt.
2: Mhm. Oder mein anderes Beispiel, Enno wird die Urversion von Mama für Heinche singen und die ist eben aus dem gefloppten NS-Film. Und nicht erst 1968 entstanden und sowas.
0: Klingt spannend. So, jetzt habt ihr gesagt, jüdisches Theaterschiff und du hast gesagt, das Programm passt da so wahnsinnig gut rauf.
2: Oder? Nee, hat er nicht.
1: mein reguläres Programm passt nicht rauf, weil es nicht mit der thematischen Ausrichtung des jüdischen Theaterschiffs so zusammen
2: geht. Ja.
0: Aber was
2: also,
0: ist,
2: ja. Okay, Bruno Balz ist natürlich auch nicht jüdisch, aber also für uns ist das jetzt mal so der Oberbegriff oder die Hausnummer Gedächtnistheater. Das betrifft ja auch nicht-jüdische Leute und jüdische Leute, dass Biografien gefaked werden, dass Biografien geschönt werden, dass Biografien auf irgendeinen bestimmten, dass Opfer- und Täterrollen vertauscht werden und so weiter. Und es ist, hat relevant mit der NS-Zeit zu tun und deswegen denke ich, passt das auch, mhm, weil wir gerne Programme machen, die historischen Kontext mitliefern. Mhm.
0: Wie heißt denn das Programm?
1: Wunder, Wind und Waldemar.
0: Und jetzt erklär doch mal, warum.
1: Nur wir haben geguckt, wie können wir einen Titel finden, wo sofort klar ist, es geht um die Lieder von Bruno Balz, aber das Ganze etwas subtil verpackt. Ich glaube, es weiß bei dem Titel jeder, der sich zumindest mit den Liedern auskennt, weiß, auf welche Lieder hier angespielt werden wird.
0: Also es sind die W-Wörter, genau. Die W-Wörter aus wahrscheinlich mit den bekanntesten Bruno Balz Hits, ja, würde ich sagen. Ne? Genau. Wann ist denn Premiere?
1: Am 4.7. um 19.30 Uhr.
0: Und es gibt nur diese eine Aufführung erstmal?
2: Erstmal. Dann machen wir Sommerpause, dann ruhen wir uns aus und dann hoffentlich...
1: Es wird natürlich ein Kracher und dann dementsprechend werden wir danach auf Tour gehen. Genau.
0: Na, dann würde ich allen empfehlen, auf jeden Fall sich jetzt Karten zu besorgen, beim Jüdischen Theaterschiff Tickets zu reservieren. Auf der Seite vom Jüdischen Theaterschiff einfach schauen. Das liegt in Spandau, oder? Das liegt doch immer in Spandau,
2: ja,
0: oder?
2: Das fährt nicht, ne? Das ist nicht das Ende der Welt, das ist am S- und U-Bahnhof Spandau.
0: Ja, man kommt ganz gut hin. Ich war im Januar schon mal da, habe ein anderes Programm gesehen. Ist ein interessanter Aufführungsort und auch eigentlich eine spannende Sache, auf so einem Schiff Theater zu machen.
1: Und wann fährt man sonst schon nach Spandau?
0: Genau, man könnte es vielleicht noch mit dem Besuch der Altstadt vorab verbinden.
1: Genau. Ich darf das sowieso als gebürtiger Spandau sagen, Spandauer sagen. Und es gibt auch ein gutes Café in Spandau.
2: Hallo, wir haben selber ein Deck und wir haben Drinks, die man dort genießen kann auf dem Deck. Jetzt mach hier bitte nicht Werbung für fremde Cafés.
1: Ja, man kann ja auch mehrmals einwerben.
0: Ja. Wie, also jetzt, das war mir jetzt gar nicht so klar, aber wie bist du verbandelt mit dem Jüdischen Theaterschiff?
2: Ich gehöre zu dem Betreiber.
0: Ah, okay, so einfach. Genau. Das ist mir aus der Biografie in der Vorrecherche gar nicht so klar gewesen. Mhm. Okay, das heißt also, relativ viele Programme oder die Programmgestaltung, da bist du auch mit involviert.
2: Richtig.
0: Alles klar. Dann vielleicht nochmal zum Abschluss einfach ein paar Worte über das Jüdische Theater, nochmal eben Werbung in eigener Sache.
2: Ja, das Ding heißt MS Goldberg, ist Zufall, hat nichts mit Juden zu tun. Das wurde in einem Kaff in der DDR gebaut und dann zum Theaterschiff umgebaut. Seit 2022 betreiben wir das ehrenamtlich, das heißt, wir kriegen auch keine Förderung und... spielen an den Wochenenden und laden alle herzlich ein, da mal hinzukommen.
0: Und du hast schon gesagt, der Schwerpunkt ist in irgendeiner Art und Weise Gedächtnistheater als große Überschrift?
2: Nein, das Schwerpunkt ist jüdisch, also von Komponisten über, wir machen auch Persisch, Fusion, mhm, wir treten Syrer auf, die Goldberg-Variation von Bach spielen oder sowas. Also einfach, wir wollen... was für das gemeinsame Tun.
0: Mhm, sehr schön.
2: Und ein bisschen auch jüdisch, nicht als Minderheitenkultur zeigen, sondern dass das hier eigentlich selbstverständlich zur Gesellschaft und Kultur gehören sollte. Wieder.
0: Unbedingt. Dann auf jeden Fall am 4. Juli nach Spandau fahren und sich das Programm anschauen. Ich werde auch versuchen, da zu sein und freue mich schon sehr drauf. Vielen Dank aber jetzt erstmal für das Gespräch und wir hören wieder ein bisschen Musik.
1: Vielen Dank.
2: Vielen Dank.

Auf besonderen Wunsch von Enno Kraus war dies »Zeig der Welt nicht dein Herz« mit einem Text von Bruno Balz. Ursprünglich für Pola Negri geschrieben, hier von Kirsten Heiberg interpretiert. Diesem Lied wird sich auch Enno Kraus annehmen in seinem neuen Programm und er sagt

0: auch auf das ein oder andere visuelle Schmankerl freuen kann. Karten gibt's direkt auf der Homepage der MS Goldberg oder über Evente.
1: Und das war sie, die Kulturfritzenstunde für heute. Mein Name ist Marc Lepuna, ich bedanke mich fürs Zuhören. Und als Rausschmeißer gibt es jetzt ein Lied, das Zara Leander in den 1960er Jahren hätte singen sollen, dann aber von Heidi Brühl eingesungen wurde, womit das Ende einer sehr langen Arbeitsfreundschaft besiegelt war. Mehr darüber erfahrt ihr vielleicht auf dem jüdischen Theaterschiff, falls dort nicht, dann in Judith Kesslers Buch. Euch einen schönen Abend.

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1: Herzlich willkommen bei den On Air Stories. In dieser On Air Story möchte ich euch die Sendung Oldie Treff von Peter Ziermann vorstellen. Hallo Peter, schön, dass du da bist.
2: Ja, freut mich auch.
1: Was ist denn die Sendung Oldie Treff genau? Also worum geht es?
2: Ja, ein bisschen old-fashioned Radio. Zum einen wird für ich ja seit 100 Jahren gefühlt durch, dass wir hier noch Plattenspieler im Studio haben, weil ich tatsächlich immer noch eigentlich 100% Vinyl spiele. Und mein Musikgeschmack, der liegt ja eigentlich eher bei internationalen Titeln, bei Beat und ja, vernünftigen Nummern der 60er, 70er Jahre. Aber ich spiele auch sehr viel deutsche Musik, bin nach wie vor jedes Wochenende auf dem Flohmarkt, sammle da irgendwelche Schallplatten ein. Und es gibt so einen Spruch, den ich auch seit Jahren mache. Bei mir kann sich jeder jeden Titel wünschen. Wenn jemand von Heino die schwarze Barbara haben will, dann kriegt er die auch. Ja.

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1: Herzlich willkommen zu einer weiteren On-Air-Story. Ich bin heute mit Rolf Gensrich im Studio, der die Sendung OK Beat macht.
2: Hallo, freue mich, dass ich hier sein darf.
1: Wie würdest du ansonsten deine Sendung generell beschreiben?
2: Die Sendung lässt sich eigentlich schlecht beschreiben. Also es gibt mehrere Varianten. Ich versuche, Gäste mir heranzuholen aus allen möglichen Gegenden, so Sachen, die mir über den Weg laufen. Das kann also der Würstchenverkäufer sein bis hin zu irgendwelchen kleinen Aktionen, Grundeinkommen zum Beispiel oder kleine Parteien oder aber Musiker, die mir auf der Straße auffallen, denen ich dann mal meine Visitenkarte gebe und sage, kommt doch mal vorbei, meldet euch doch mal.
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Hallo und herzlich willkommen zu einer neuen Ausgabe des Weltmusikmagazins Planet Sounds. Am Mikrofon wie immer Johannes Heritsch. In den nächsten Stunden gibt es Neuigkeiten aus dem Bereich Weltmusik, Global Pop und darüber hinaus angrenzende musikalische Inspirationen. Wir fangen an mit einer Dame, die ihre Wurzeln in Kamerun hat, See You, und ihr Debütalbum nennt sich About Me, ist bei 36 Music erschienen und der Name See You bedeutet so viel wie Gott hat gehört. Darüber hinaus steckt hinter den Namen eine außerordentliche Sängerin. Sio nutzt ihr körpereigenes Instrument, um Freiheit zu spüren, Spiritualität auszuleben, Grenzen zu überschreiten und ihre Hörer zu berühren. Musikalisch geht es bei ihr zwischen Gospel, Afrika, Soul, Funk, Jazz und ein bisschen Pop. Hier kommt sie mit Cote de Biro. Willkommen bei Planet Sounds.

Soweit hier bei Plain Sounds der Opener mit CEO, einer Dame, die Wurzeln in Kamerun hat, dort geboren ist, aber in Ulm verwurzelt ist und dort lebt. Ihr Debütalbum CEO bedeutet so viel Gott hat gehört und sie bewegt sich hier zwischen Soul, Gospel und afrikanischen Folklore-Elementen, die sie gekonnt mit ihrer fantastischen Stimme zusammenwebt. Jetzt kommen wir zu einem Projekt aus Kanada, es nennt sich Yiddish Glory, the Soul Silence Song of World War II, Musik aus den jüdischen Ghettos und auch aus dem jüdischen Underground, wurde liebevoll von Musikethnologen in Kanada wieder zum Klingen gebracht und großartige Musiker haben sich hier zusammengetan, um insgesamt 15 Stücke einzuspielen. Und das Album ist im letzten Dezember in Kanada erschienen. Wir hören jetzt daraus I Am a Tifus Laus. Hier kommt Yiddish Glory.

Und hier bei Blend Sounds jetzt Musik aus Greta Stelios Petrakis, ein Meister der sogenannten Lyrat, deutsch Lyre, ein traditionelles Instrument. Er präsentiert sein Album Lyric. Und dieses Album ist bei Buddha Music in Frankreich erschienen. Es geht hier um den östlichen Mittelmeerraum, vor allem Greta, seine Heimat. Und Musik ist eine Einheit, um die innere Welt zu zeigen, ihre Erfahrungen, ihre Visionen und die teilnehmenden Musiker. Ein großartiges Album mit der Hilfe von Gastmusikern, alten und neuen Freunden, die er auch beneidet, hat er dieses Album Lyric veröffentlicht. Wir hören jetzt hier daraus das Stück Agrilos. Willkommen bei Blend Sounds.

Soweit hier Blended Sounds, dieses eindrucksvolle Album von Stelios Petrakis aus Kreta. Der griechische Bystander Lyra hat sein Album Lyre genannt. Es war im französischen Label Buddha Music im März 2026 erschienen. Hier bei Blended Sounds hörten wir das schöne, fast hymnenartige Stück Agrelos. Er konnte Musiker finden, die mit ihm dieses alte musikalische Erbe des östlichen Mittelmeerraums und speziell Lies von Kreta wieder neu entdecken und neu interpretieren. Seelenvolle Musik, die unter die Haut geht. Musik ist eine Einheit und auch eine Vision. Stelios Petrakis. Jetzt kommen wir zu einem deutsch-österreichischen Duo. Simone Kopfmeier und Viktor Gernot sind jetzt hier gleich zu hören. Ihr neues Album nennt sich You Wonderful You. Bei Lucky Mojo Records erschienen, mit elegantem Vogeljazz, zeitloser Corona-Ästhetik und der seltenen Magie zweier perfekt harmonisierender Stimmen liefern die beiden ein Album, das gleichermaßen nostalgisch wie auch lebendig klingt. American Songbook, Swing und auch ein bisschen Bossa Nova und Samba, und natürlich auch Jazz sind hier enthalten. Eine besonders schöne Interpretation der One Note Samba ist ihnen gelungen und die hören wir jetzt hier. Bei Blended Sounds.

Soweit hier bei Planet Sounds eine der allerschönsten Interpretationen dieses Samba-Klassikers, nämlich One Note Samba, dargeboten von der österreichischen Sängerin Simone Koppmeier, und dem deutschen Sänger Victor Gernot. Ihr neues Album heißt You Wonderful You und ist bei Lucky Mojo Records erschienen. Die nächste Künstlerin heißt Jam Rossi und sie hat ihr neuestes Album gleich nach ihrem Namen getitelt. Und es ist eine Rückkehr zu dem, was wirklich zählt, sagt sie selbst. Und sie hat ja bereits schon Alben mit Titeln wie Elle, Breaking Cycles, Home, Cooking veröffentlicht. Jetzt hat die kamerunisch-niederländische Künstlerin Jam Rossi eine neue Phase der Klarheit und kreativen Zielstrebigkeit in sich entdeckt. Es ist ihr neuntes Studioalbum und das erschien bereits am Ende April bei dem Label O-Tone Music. Ein neuer Sound, gemischt mit den musikalischen Erbe ihrer Heimat Kamerun, aber auch niederländischen Elementen. Sie hat großartige Musiker wie den Perkussionisten Coco Lawson, die Hornisten Floris Winde und Donald Simeon sowie das Ragasse-Quartett verpflichten können, hier bei diesem Album mitzuwirken. Und zusammen produziert wurde es im Eminent Studio, gemischt und von Jeffrey DeGans gemastert, und es zeichnet sich vor allem durch seine organische Klarheit aus, die Rosis künstlerische Reife widerspiegelt. Hier haben wir ein Stück, welches ein Traditional ist aus Kamerun, Mos Ossé. Hier kommt Jam Rossi. Willkommen bei Blend Sounds.

Soweit das neue Selbstbetitelalbum der niederländisch-kamerunischen Sängerin Jam Rossi hier bei Planet Sounds. Und wir hörten daraus, dass gerade jazzig und auch ein bisschen afrikanisch eingefärbte schöne Stück Moss Ossee, sehr akustisch, zu Deutsch Jeder Tag. Jetzt kommen wir zu einer Band aus Sarajevo in Bosnien-Herzegowina. Dort gründete sich die Band Divana. Radio Sevda ist ihr aktuelles Album, was sie bereits Ende Oktober bei CPL Music in Deutschland veröffentlicht haben. Und diese Band zählt seit 15 Jahren zu den wichtigsten Botschaftern des Sevda, jener tiefgründigen Musiktradition in Bosnien-Herzegowina, die oft von Sehnsucht, verlorener Liebe, aber auch Nostalgie erzählt. Eine emotionale Verwandte vom Fado oder auch dem Mona. Mit ihrem sechsten Studioalbum Radio Sevda verneigen sich Divana vor einer kulturellen Institution, nämlich dem Radio Sarajevo, welches von 1940 bis in die 80er hinein dort eine wichtige Position innehalte. Vor allen Dingen, da es dort sehr viel Sevda-Aufnahmen aus dem Musikarchiv, aber auch moderne Formen zu hören gab. Hier kommen Divana mit Radio Sevda und so heißt auch der Titel.

Balkanklänge hier bei Planet Sounds und die stammen von der Band Divana aus Sarajevo in Bosnien-Herzegowina. Und das war auch so gleich der Titeltrack Radio Zevda. So ist dieses Album auch entstanden. Ein Album wie eine Radiosendung, Hommage an Zevda, Sarajevo und die Liebe. Die Band Divana existiert seit 15 Jahren und gehört zu den wichtigsten Botschaftern der Zevda, einer tiefgründigen Musiktradition Bosnien-Herzegowinas, die oft von Sehnsucht, verlorener Liebe und Nostalgie erzählt. Und dass es auch temperamentvoll gehen kann, hat ihm dieser schöne Titelsong Radio Zevda bewiesen. Jetzt bleiben wir noch in Südosteuropa. Julia Kozakova stammt aus der Slowakei und hat sich vor allen Dingen der Musik der Roma gewidmet. Und dieses Album Manuja, das heißt zugleich Menschen, das ist aus Liebe zu den Roma-Musik entstanden. Julia Kozakova will die Schönheit dieser traditionellen Klänge einem breiteren Publikum zugänglich machen. Begleitet wird die Musikerin von einer Cimbalom-Band aus renommierten Roma-Musikern. Wir hören jetzt daraus aus diesem Album Manuja 2, Dumbala Tumba. Willkommen bei Blend Sounds.

0: Soweit hier bei Blend Sounds ein großartiges musikalisches Ensemble um Julia Kosakova aus der Slowakei. Sie nennt ihr Album Manuja 2, dem zweiten Album, welches sie wieder in Zusammenarbeit mit Musikern einer berühmten Cimbalom-Band aus renommierten Roma-Musikern gemacht hat. Es ist eine Verneigung vor der großartigen Musik der Roma, die hier in Europa schon seit mehreren tausend Jahren unter uns leben. Willkommen bei Blended Sounds.
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0: Und hier bei Blended Sounds jetzt zur Abwechslung auch mal ein bisschen Musik aus Deutschland. Und die nächste Band hier, die stammt nämlich aus Deutschland. Malacca Hostel heißen die. Und ihr neues Album ist nicht ganz taufrisch, aber umso klangvoller. Wir werden das jetzt hier gleich hören. Es nennt sich Brooker Beat. Bei lustigen Labelnamen Rummelplatzmusik erschienen und neu bei Malacca Hostel ist der australische Sänger und Bandmitglied Daniel Di Marso. Mehr als 500 Konzerte hat diese Band schon gespielt. Auf Festivals wie Fusion, Burg Herzberg oder Badentreffen haben sie sich einen Namen gemacht. Wir hören jetzt mal rein.

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Soweit wir Blended Sounds, Musik aus Deutschland mit dem neuen Album von der Band Malacca Hostel. Es heißt Brucker Beat und der Albumtitel ist eine Mischung aus Englisch Beat und dem altdeutschen Wort Brucker, welches Brücken bedeutet. Es steht auch für die mehrsprachige Songwriting der Band und ihrem musikalischen Brückenbau zwischen traditionell folkloristischen Elementen aus vielen Kulturen, zwischen Karibik, Balkan, Orient, aber auch erzählerischen Liedermachereien und rauen, rockigeren und modern produzierten Sound. Und jetzt gehen wir nochmal nach Afrika, diesmal nach Burkina Faso, Westafrika. Von dort stammt Massa Dembélé, ein faszinierender Musiker, der aus der Tradition der Griots stammt und auf internationalen Bühnen schon kein Unbekannter mehr ist. Er ist Sänger, Songwriter und Meister der Kamel Goni, der sogenannten Pferdekopfharfe, und verbindet hypnotische Harfenklänge, kraftvolle Perkussion und eine markante Stimme zu einem Sound, der Tradition und Gegenwart zusammenführt. Hier kommt Massa Dembélé mit seinem Debütalbum Falato und wir hören Sia hier. Willkommen bei Planet Sounds.

Soweit hier bei Planet Sounds Musik eines Künstlers aus Burkina Faso. Und dieser Mann hat ein Album herausgebracht, das heißt Falato. Wir hörten raus gerade Sia. Und dieses Sia ist eine Mischung aus Rock, Pop, aber auch Traditionen. Und dieses Instrument, was er spielt, ist die Ngoni. Und es ist Afrobeat, Desert Blues und westafrikanischer Soul. Massa Dembele. Und hier bei Planet Sounds gibt es jetzt schon eine Cumbia. Die stammt von Cumbia Chiara. Quinto Mundo heißt ihr neues Album, was wir im Hintergrund schon hören, hier bei Planet Sounds. Und diese Band stammt aus Chile. Cumbia Chiara hat wieder eine unverwechselbare Mischung aus Cumbia, südamerikanischen Klängen, Afrobeat, Dub, Funk, Hip-Hop, Balkan. Die Band existiert seit 2008 und ist multi-instrumental und macht wie traditionell, modern wie traditionell, mit Posaunen, Trompete, Klarinette, Keyboards, Gitarre, Akkordeon, unterschiedlichen Trommelarten und Percussions. 350 Konzerte in Ländern Südamerikas, aber auch Russlands, Kroatien und Deutschland haben sie schon absolviert. Jetzt also ihr viertes Album Quinto Mundo und da hören wir El Gusto. Willkommen bei Planet Sounds, hier sind Cumbia Chiara.

Cumbia Chichara aus Chile und diese Band hat sich die Cumbia als Rezept genommen. Quinto Mundo lädt ein zu einer musikalischen Weltreise, bei der die Cumbia als posierendes Herzstück alles verbindet. Es ist ihr viertes Album und sie haben schon über 350 Konzerte weltweit gespielt. Und Ranco-chilenische Musik, Mischung aus Cumbia, südamerikanischen Traditionen, aber auch Afrobeat, Dub, Funk, Hip-Hop und Balkan und auch ein Hauch Elektro, da haben sie keine Kontaktscheu. Weiter geht's mit einer A Cappella-Band aus Finnland, die nicht nur in ihrer Heimat hoch ausgezeichnet ist. Es geht um Tu Letar. Hier bei Blend Sounds werden wir das neue Album Ma Mo gleich vorstellen. Erschienen ist es bereits im Januar bei Nordic Notes, einem Label aus Deutschland. Und dieses Album wurde von Chris Jüngel aufgenommen, produziert, von Carl Taylor produziert. Und diese junge weibliche Band wurde bereits 2012 gegründet und kann vor allen Dingen seinen virtuosen, akrobatischen Vokalstil und seine mutige künstlerische Vision umsetzen. Und zwar inspiriert von finno-ugurischen und nordischen Volkstraditionen schafft die Gruppe eine einzigartige Klangwelt, in der uraltes Erbe auf globale Einflüsse, zeitgenössischen Ausdruck und moderne Produktion trifft. Wir hören jetzt aus dem Album der finnischen Band Tu Letar das Stück Aitima, zu Deutsch Mutter Erde. Willkommen bei Planet Sounds.

Soweit die finnische Folk A Cappella Band Tuuletar, die am 30. Januar diesen Jahres ihr Album Mamo veröffentlicht haben, und das bedeutet Mutter Erde, und wir hörten daraus den Titelsong. Ein kraftvolles neues Kapitel für das international gefeierte Ensemble sozusagen und die Rückkehr zur Zusammenarbeit mit der amerikanischen A Cappella Produktionsfirma Liquid Fifths, die dieses Album rausgebracht haben. Vor wenigen Wochen gab es den Eurovision Song Contest in Wien. 37 Künstler haben daran teilgenommen aus verschiedensten Ländern und auch Israel. Und das ist das Stichwort, den zweiten Platz belegte und erkämpfte sich tatsächlich ein israelischer Künstler, Noam Betan, mit Michel. Und das hören wir jetzt hier bei Blend Sounds. Michel.

Der israelische Sänger Noam Bettan, der Zweitgewinner oder auf dem zweiten Platz der diesjährigen Eurovision Song Contest, der in Wien diesen Jahr stattfand. Michel hieß seine Hymne. Wir kommen jetzt zum letzten Song bei Planet Sounds. Eine sehr spannende Band. Tammy Crest hat ihr neues Album Asikel veröffentlicht. Es ist eine legendäre Rockband aus Sahara. Und diese Musik ist die Musik der Tuaregs. Tammy Crest leben in der Sahara und sind Vollblut-Tuareg. Und diese Band ist eine der wichtigsten Stimmen ihres Volkes geworden, die auf ihre Notlage aufmerksam macht und gleichzeitig Erfahrung von Exil, Verlust und Widerstand vermittelt. Ihr sechstes Studioalbum Asikel bedeutet Reise und zeigt, wie weit die Band gekommen ist. Sie haben schon zig ausländische Auftritte und Festivaleinladungen wahrnehmen können. Und ihre Musik ist eine hypnotische Folk-Meditation, aber auch E-Gitarren und Akustikgitarren, schwebende Lap-Steel, dicken Dub-Bass, Handpercussion und großartige Stimmen zeichnen dieses Album aus.

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1: Heute geht es um das Campusradio CouchFM. Das ist ein Projekt in Zusammenarbeit der drei Berliner Hochschulen, der Humboldt-Universität, der Freien Universität und der Technischen Universität Berlin. Und ich möchte euch nun das Campusradio genauer vorstellen und habe hierzu Laura und Emily von CouchFM eingeladen. Herzlich willkommen.
2: Hi.
3: Hi.
1: Seit wann gibt es denn das Format Campusradio CouchFM?
2: Also 2011 kam die Idee auf. Und 2012 lief dann die erste Sendung schon. Also es ist jetzt schon ganz schön lange her.
1: Und ihr sendet ja jeden Tag und habt verschiedene Formate. Wie ist die Sendung denn aufgebaut?
2: Genau, also wir haben jeden Tag in der Woche ein unterschiedliches Format. Zweimal die Woche läuft unser Live-Magazin. Das heißt, da stehen wir live im Studio und reden über alles Mögliche. Und dann läuft auch Musik zwischendurch, wie man es aus dem Radio halt so kennt. Und montags ist bei uns immer Platz für eine Gästesendung. Mhm. Also da können zum Beispiel andere Unis ihre Projekte vorstellen, wenn sie selbst einen Podcast produzieren und so weiter. Dann haben wir am Mittwoch unsere Musiksendung, das Klangkompott. Das wird von der Musikredaktion gemacht und es kann auch alles Mögliche sein. Interviews, einfach eine Band vorstellen, ein Genre vorstellen, alles Mögliche. Genau, donnerstags läuft unser Gästezimmer. Das ist ein Interviewformat mit Personen zum Beispiel aus Politik oder der Kultur, Berliner Figuren, alles Mögliche. Ja, samstags ist bei uns Tanzstunde. Da können DJs aus Berlin ihre Sets spielen und sich so ein bisschen vorstellen. Und am Sonntag läuft unsere Wiedergabeliste mit den besten Songs aus der Woche.
1: Wie kommt ihr denn zu den Themen, die ihr in der Sendung besprecht?
3: Also ich finde, das ist auch mal ein sehr spannender Prozess, weil es einfach wirklich das ist, was die Couchies so im Alltag beschäftigt. Und das fand ich am Anfang auch so ganz ungewohnt, dass wirklich der Themenvorschlag einfach so reingeworfen werden kann. Und meistens wird er auch total cool aufgenommen und dann wird gebrainstormt, dann können andere relaten oder eben nicht. Und das ist immer ein total spannender Prozess. Also das meiste findet so in der Wortredaktion dann statt oder halt davor in den allgemeinen Sitzungen.
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1: Ich bin heute mit Bettina und Lida im Studio, die die Sendung Monday Movie Talk machen.
2: Hallo.
3: Hallo, Benni.
1: Die Schlagwörter zu eurer Sendung sind Aktuelles zum Film, Theater, Tanz und Literatur, grob zusammengefasst. Wie würdet ihr die Sendung in euren eigenen Worten beschreiben?
2: So ein anderes Schlagwort ist natürlich die Kritik zu Spielfilm und Dokumentation. Und wir bringen natürlich auch so ein paar O-Töne vom roten Teppich. Und wir haben ausgewählte Studiogäste. Wir besprechen eben aktuelle Theaterproduktionen und Tanzinszenierungen aus Berlin und Co. Das heißt, wir wandern auch mal in andere Städte und gucken, was in anderen Städten so los ist, dass man von Berlin aus dahin fahren kann. Aber primär sind wir queer-feministisch.
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0: 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Schön, dass ihr da seid.
1: Ja, danke. 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
2: Danke, Sam Xelot.
0: 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Trambeats FM. Was heißt es?
1: Es gibt ein traditionelles ukrainisches Instrument, Musikinstrument, in Gebirgen meistens. 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
2: Dieses Name Trambeats FM, das bedeutet Trambita wie Musikinstrument und auch Beat für Musik. Trambita mit Beat.
0: Was sind die Themen, mit denen ihr euch beschäftigt?
1: Alles, was für die Ukrainer in Deutschland interessant ist, ja, es ist die sozialen Fragen, die Nachrichten, die Fragen der Kommunikation, die Fragen, die helfen auch die Gemeinde zusammen sammeln. Alles, was wichtig in der Ukraine ist, auch teilen wir mit und was für die Ukrainer in Deutschland wichtig ist auch.
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Zum 76. Mal rollte der Berlinale Palast seinen roten Teppich aus für die Stars und die 278 Filme aus 80 Ländern des diversesten aller Filmfestivals aus, der Berlinale. Ich durfte mich als Filmreporterin auch unter die Menge mischen. Mein Name ist Hilde Ochowski. Die 76. Berlinale kam dieses Jahr mit Minustemperaturen, eisigem Wind, Schnee und Glatteis. Der Kälte trotzten hunderte Filmfans und Pressevertreter aus aller Welt sowie die Gäste im Rampenlicht. Internationale Stars wie Michelle Yeoh, die den Goldenen Ehrenbären erhielt. Oder Sandra Hüller, die mit dem Wettbewerbsfilm Rose nach Berlin kam. Juliette Binoche betrat zusammen mit Tom Courtenay und Anna Calder Marshall den roten Teppich, um den Film Queen at Sea über eine demenzkranke Mutter zu vertreten. Isabelle Huppert war sich nicht zu schade, eine Blutgräfin zu geben, wie im gleichnamigen Film. Ethan Hawke kam diesmal

0: mal mit einem Thriller zur Berlinale, der in den 30er Jahren spielt, mit dem Titel The Wait. Sam Rockwell trat auf, um der blutigen Science-Fiction-Komödie Good Luck, Have Fun, Don't Die in der deutschen Hauptstadt eine Bühne zu geben. Channing Tatum war ebenfalls da. Er spielte im Film Josephine den Vater eines 8-jährigen Mädchens, das Zeugin einer Vergewaltigung im Park geworden war. Und John Turturro gab in The Only Living Pickpocket in New York einen gewieften, aber auch opferbereiten Taschendieb. Aber nun wollen wir vom Glanzlicht der Stars in die Dunkelheit des Kinosaals eintauchen, in die Filmgeschichten, die um die goldenen und silbernen Bären des Festivals wetteiferten.
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0: Das Land, von dem die hier als Soldat verkleidete Rose spricht, ist das Feld und der Wald rund um einen deutschen Bauernhof, den sie bewirtschaftet. Wir hören die Stimme von Sandra Hüller, die in die Rolle dieser als Mann verkleideten Frau im gleichnamigen Wettbewerbsfilm Rose eintauchte. Es ist die Zeit des Dreißigjährigen Kriegs Mitte des 17. Jahrhunderts, als ein Herr Soldat mit einer langen Narbe vom rechten Mundwinkel bis zum Ohr aus dem Krieg in sein Bergdorf zurückkehrt und ein Bauerngehöft mit Hilfe eines gültigen Dokuments beansprucht. Auch wenn das Dorf gerne die Arbeit, das Geld und die Hilfe des Soldaten annimmt, so hegt man doch Zweifel an ihm.
2: Im Dorf sagt man, der Soldat. Er sei ein Sonderling. Und dass er etwas Geheimnisvolles mit sich trägt.
3: Als Soldat hat der Herr für das Land gekämpft. Das heißt aber nicht, dass er dem Kampf mit dem Land gewachsen ist.
0: In schwarz-weiße Bilder getaucht, denen es gelingt, die Aufmerksamkeit der Zuschauenden auf das Geschehen zu fokussieren, erzählt Regisseur und Drehbuchautor Markus Schleinzer gekonnt diese außergewöhnliche Geschichte einer Frau, die sich im tief patriarchalischen System des 17. Jahrhunderts gesellschaftliche Vorteile erkämpft, indem sie jahrzehntelang erfolgreich vorgibt, ein Mann zu sein. 10 Jahre lang dient sie als Soldat und nun will sie eine Dorfgemeinschaft als Mann mitbestimmen. Es wird fühlbar, wie jeder einzelne Tag eine Herausforderung für die Verkleidete ist, nicht zuletzt durch die unprätentiöse und bescheidene Spielart Sandra Hüllers, die verdient für ihre Darstellung den Silbernen Bären für die beste Hauptrolle erhielt. Den Preis teilt sie mit allen Frauen, die sich dem Patriarchat widersetzen, indem sie als Männer verkleidet täglich ihr Leben riskierten. Markus Schleinzer hatte für das Drehbuch über 300 dokumentierte Frauenschicksale im Laufe von 3 Jahrhunderten recherchiert, die, wie er sich in der Pressekonferenz ausdrückt, in die Hose stiegen, um erhobenen Hauptes als Männer zu leben, statt sich unterdrücken zu lassen.
4: Sehr spannende, sehr aufwühlende Biografien und Geschichten. Das, was aber alle Frauen, egal was der Anlass, die Motivation war, um in die Hose zu steigen, verbunden hat, war, dass in dem Moment, wo sie sich dieses Stückchen Stoff, dieses Symbol angetan hatten, das, was sie erreichen wollten, die Freiheit oder freier zu leben, selbstbestimmter, autonomer zu leben, in der Sekunde gegeben war. Und was mich auch sehr berührt hat, ist, natürlich sind diese Frauen heutzutage nur durch Gerichtsakten oder durch wenige Tagebucheintragungen greifbar für uns in der Gegenwart. Die Dunkelziffer dieser Frauen, die dieses Leben gewählt haben, muss sehr viel größer sein.
0: Der Film wird in die Kategorie queere Filme eingeordnet, obwohl es ganz klar wird, dass es sich bei Rose um eine Frau handelte, die die Hosen nur deshalb trug, weil sie soziale Gleichheit anstrebte. In der Pressekonferenz spricht der Regisseur Schleinzer auch davon, dass wir alle queer sind, weil jeder und jede von uns mehr oder minder sichtbare Eigenheiten hat. Willkommen war der Verzicht auf voyeuristische Gewaltdarstellung. Dieser wird nur angedeutet und lenkt nicht unnötigerweise vom Geschehen ab. Eine weise Entscheidung. Und beeindruckend ist die versöhnliche Haltung der von der Gesellschaft so schlecht behandelten Mannsfrau Rose. Gave your heart up to the nightingale. Die verhaltene und unaufdringliche Musik komponierte eine Berliner Künstlerin mit irisch-norwegischen Wurzeln, Tara Noom Doyle. Zwar ist der Soundtrack von Rose noch nicht zugänglich, aber hier kommt der Titel Crow aus ihrem Album

Das war der Titel Crow von Tara Noone Doyle, der auch die Filmmusik für den Wettbewerbsfilm Rose von Regisseur Markus Schleinzer komponierte. Unschwer zu erkennen, dass dies mein persönlicher Berlinale-Favorit war. Generell kann man über die Wettbewerbsfilme der 76. Berlinale guten Gewissens behaupten, dass die meisten durch Wahrhaftigkeit, Empathie, Mut zum Selbst und Wahrheit geprägt waren.

0: Magischer Realismus kam oft durch bei der 76. Berlinale, wie im türkischen Film Kurtuluş, zu Englisch Salvation, dessen Soundtrack im Hintergrund läuft. Mit dem großen Preis der Jury ausgezeichnet, stellt der Film eines von Traumsequenzen durchwebten Machtkampfes dar zwischen zwei Brüdern in einem Bergdorf. Der eine ist religiöser Vorsteher, er will in Frieden leben mit den Eindringlingen, die das Land für sich beanspruchen, während der andere durch seine im Traum empfangenen Handlungsanweisungen die Dorfbewohner in einen brutalen und blutigen Bruderkrieg führt.
1: Was ist denn überhaupt los?
2: Sie haben alle einen gekriegt. Sally hat einen, Gamzi hat einen, Junit hat einen. Sie haben alle einen.
3: Ja, aber das sag ich doch. Das hat System. Das sieht doch jeder.
4: Ja, das ist total offensichtlich.
3: Die gehen systematisch vor.
1: Leute, was ist denn los? Könnt ihr mich mal aufklären, bitte?
3: Wir wurden suspendiert. Wir alle.
0: Den Goldenen Bären für den besten Film gewonnen hat ebenfalls ein türkischer Film. Gelbe Briefe. Da ging es um den schleichenden Prozess der Labilisierung der Demokratie im Land. Ein intellektuelles Ehepaar, sie erfolgreiche Theaterschauspielerin, er kritischer Denker, Theaterregisseur und Schriftsteller, sind sich in politischen Dingen nicht mehr einig, sodass ihre unterschiedlichen Haltungen schließlich zum Zusammenbruch der Ehe führen. Was symbolisch auch für das aktuelle Auseinanderfallen und die Teilung der Gesellschaft stehen könnte.
1: Da sind Sie. Los, Freunde, es geht gleich los. Ich hol den.
0: Wer der Berlinale jetzt noch ankreidet, sie sei nicht politisch genug, der kann diese Behauptung nach der Verleihung des Hauptpreises an den Film Gelbe Briefe nicht mehr aufrechterhalten. Der mutige Film spricht die prekäre Demokratie im Land an. Gefilmt wurde in verschiedenen deutschen Städten, um klarzumachen, dass in jedem beliebigen Land der Welt jederzeit Autokratie eintreten kann.
5: Wenn eine Idee kein Verbrechen ist, Herr Richter, dann ist es auch kein Verbrechen, sie zu äußern.
6: Ruhe im Saal! Und Sie nehmen wieder Platz.
5: Sie wissen, wir haben keine Straftat begangen. Das ist alles.
6: Eines Tages werden wir den Campus zurückerobern.
5: Ja, genau. Ja, genau.
0: Zutiefst menschlich anrührend ist im Film Queen at Sea Anna Calder Marshalls und Tom Courtenays Darstellung eines alten Ehepaars, bei dem die Frau von Demenz betroffen ist und ihr Mann die Pflege bewältigen will, aber auch mit der Trauer um den schrittweisen Verlust des geliebten Ehepartners kämpft.
7: I know what's happening to her. I know what comes next. But she doesn't.
0: Ich weiß, was mit ihr passiert, was als nächstes kommt. Sie nicht. Zum Glück weiß sie nicht, was die Krankheit mit ihr macht. Ich muss bewusst ausblenden, was ich weiß. Denn wenn ich das nicht tue, falle ich in ein so tiefes, schwarzes Loch der Hoffnungslosigkeit, dass ich nicht mehr funktionieren kann.
7: That I can't function and I'm not going to let hopelessness ruin our lives together.
0: Aber das lasse ich nicht zu. Ich will nicht, dass Hoffnungslosigkeit unser gemeinsames Leben zerstört. Ich muss funktionieren. Für sie. Verstehst du?
8: I do. But it means she's completely vulnerable.
7: What if we just accept that?
0: Ja, das tue ich. Aber das bedeutet, sie ist völlig schutzlos. Was wäre, wenn wir das einfach akzeptieren? Der Film Queen at Sea behandelt sehr viele verschiedene Aspekte der Demenz, unter anderem, wer über die körperliche Hoheit im Alter und bei mentaler Krankheit bestimmt. Wann weiß man, ob eine demenzkranke Frau ihre Zustimmung zu sexuellem Verkehr gibt? Welche Institutionen haben wie viele Rechte, wenn es um die Intimsphäre hilfloser Menschen geht? Und letztendlich, ab wann müssen wir lernen zu akzeptieren, dass die Natur einfach ihren Lauf nehmen muss? Den Silbernen Bär für die beste Nebenrolle teilten sich, hochverdient, Anna Calder Marshall und Tom Courtenay für eine unglaublich authentische, furchtlose Darstellung des älteren Londoner Ehepaars, das es gegen Widerstände mit bescheidener Geduld und Feingefühl schafft, das Boot zu navigieren, das sie mit anderen Instanzen, auch jener der Tochter und Enkelin, teilt.

Ein weiterer Film, der an Originalität nicht zu übertreffen war, der es jedoch nicht aufs Siegertreppchen schaffte, war der österreichische Film »The Loneliest Man in Town«.

In einem abbruchreifen Wiener Altbau wohnt der 70-jährige Alois Koch, alias Al Cook. Im Keller betreibt er sein Musikstudio, wo er Bluesmusik-Schallplatten auflegt und wo er selbst die Bluesgitarre zückt, spielt und für seine gelegentlichen Auftritte in einer Kneipe um die Ecke

Er hat graue Haare, die von Haarspray in Elvis-Manier hochgehalten werden, kleidet sich bunt und schick, rockig und glamourös und leistet als letzter Mieter Widerstand gegen die Holding, die das Gebäude gekauft hat. Er verliert diesen David-gegen-Goliath-Kampf und verkauft nach und nach all seine Elvis- und Blues-Sammlerschätze, von Comics über Poster, Schallplatten und Videoaufnahmen, kleine Büsten, Technik der 60er, Mikros, Mischpulte und dergleichen, bis sein Hab und Gut in einen Koffer passt. Dazu die metallisch glänzende Blues-Gitarre. Dennoch sieht es nicht ganz so düster für ihn aus, weil die Liebe noch um die Ecke kommt. Der Film ist im bedächtigen Rhythmus seines Hauptdarstellers erzählt, der sich Zeit nimmt, um Sätze auszuformulieren, sein Gegenüber wahrnehmend anzuschauen. The Loneliest Man in Town ist Sozialkritik und Kunstliebhaberei in einem und der Hauptdarsteller, Alois Koch, spielt quasi sich selbst. Mit Originalaufnahmen der Auftritte seiner Jugend nacherzählt, erscheint er auf Videokassette in einem alten kleinen Fernseher, zusammen mit seiner inzwischen verstorbenen Frau. Halb dokumentarisch strickte die italienische Drehbuchautorin Tizza Covi eine fiktionale Geschichte dem Wiener Original auf den Leib, ließ ihm genauso viel Raum, wie er brauchte, um seine gewinnende Persönlichkeit durchscheinen zu lassen.

Nicht unerwähnt möchte ich einige der weiteren nicht prämierten Streifen der Wettbewerbsfilme lassen, wie zum Beispiel den außergewöhnlichen finnisch-britischen Horrorstreifen Yön Lapsi oder zu Englisch Nightborn. Harry Potter-Star Rupert Grint spielt darin den britischen Ehemann von Saga, dargestellt von der talentierten Finnin Sadie Haala. Sie wird Mutter eines haarigen, knurrenden und grunzenden Babys und versucht mit allen Mitteln eine Beziehung zum Kind aufzubauen, wird dabei aber unverständlicherweise mit Vorwürfen ihres Mannes, ihrer Freunde und Familie überhäuft, dass sie eine schlechte Mutter sei und das Baby schlecht behandle. Die Mutter-Kind-Beziehung stellt sich als ungeheim stark heraus im Film Yön Lapsi, auch wenn Saga dafür ordentlich viel aufgeben muss. Sieht man die Geschichte als Metapher für die fragile Gefühlswelt einer jungen Mutter, die sich zu ihrem Baby emotional durchkämpft, dabei aber von ihrer Umwelt im Stich gelassen wird, dann kriegt der bildgewaltige Streifen einen tiefen Sinn und verlangt nach Anerkennung für die Bedürfnisse frischgebackener Mütter in einer emotional prekären und schwierigen Zeit.

0: Als Australien in den 1930er Jahren kolonialisiert wird, suchen die weißen Schürfer gar nicht nach Gold, sondern nach Wolfram, einem extrem harten Schwermetall, das in Minen mit schweißtreibender Mühe mit Hilfe von Spitzhacken aus dem Berg gehackt werden muss. Der australische Film mit dem Titel Wolfram zeigt, wie diese Schwerstarbeit hauptsächlich versklavte Aborigines und vor allem deren Kinder leisten müssen. Barfuß, mit einfachsten Werkzeugen ausgestattet, immer wieder einkrachenden Minen ausgesetzt.
1: You gentlemen looking for adventure?
2: Yeah, we're looking to stake a claim for a mining lease.
1: But best stick to the main track.
3: And why is that?
1: Wild blackfellas.
3: No, well, she don't look too wild to me.
1: She's my wife.
0: Erwachsene Aborigines dienen als Haussklaven, als Gebärmaschinen für spätere Arbeitskräfte. Und da sie im Alter nutzlos werden, entledigt man sich ihrer auf grausamste Weise. Ein brutaler Outback-Western, wo Hilfe in Form von Menschlichkeit nur von einer anderen Einwanderergruppe, den Chinesen, kommt. Mit herausragender Darbietung von Deborah Mailman und einem Ende, das den Glauben an die Liebe gegen alle Widerstände dieser Welt erhält.

von der preisgekrönten Drehbuchautorin und Regisseurin Mona Fastwold, die unter anderem für den Film Der Brutalist zeichnete, stammt die außergewöhnliche wahre Legende von Anne Lee, der Gründerin der religiösen Sekte der Shaker. Sängerin und Schauspieltalent Amanda Seyfried spielt in Die Legende von Anne Lee die unbändige Anführerin der Shaker, die für Geschlechter- und soziale Gleichberechtigung, aber auch sexuelle Enthaltsamkeit predigte und von ihren Anhängern verehrt wurde. The Testament of Anne Lee, ein Film, der bei der Berlinale in der Sektion Special Gala lief, fängt die Ekstase und Qual des Strebens nach einer Utopie ein und präsentiert mehr als ein Dutzend traditioneller Shaker-Hymnen, die von Celia Rawson Hall choreografiert und mit Originalsongs und Musik des Oscar-Preisträgers Daniel Blumberg, auch an The Brutalist beteiligt, zu mitreißenden Bewegungen umgestaltet wurden. Hier dazu der Originaltitel Clothed by the Sun, den Amanda Seyfried mit Daniel Blumberg auf einer Bühne live vortrug.

Ebenfalls in der Sektion Special Gala lief der liebenswerte und unterhaltsame, aber auch dramatische Film mit Thriller-Elementen mit dem Titel The Only Living Pickpocket in New York. In der Hauptrolle John Turturro als Harry Lehman, Meister der Taschendiebszunft. Auch wenn er mit seinen fast 70 Jahren in einem digitalisierten New York lebt, hält der Meisterdieb noch an analogen Werten wie der Gaunerehre fest, als er eines Tages vom falschen Mann stiehlt, dem Mitglied einer skrupellosen Mafia-Familie. Dieser schreckt vor nichts zurück, um sich ihren Besitz, einem USB-Stick, zurückzuholen, der Währung im Wert von fast $1 Million speichert. Die Suche nach dem gestohlenen Datenstick führt Harry durch alle 5 Stadtteile New Yorks, vom Pfandhaus seines Kumpels Benny in der Bronx über Manhattan, Brooklyn und Queens bis nach Staten Island. Eine Reise durch die im Verschwinden begriffene Welt seiner Vergangenheit.

Die Berliner Filmwelt ist jeden Februar im aufgeregten Freudentaumel. Die begehrten Karten für die Berlinale bekommt man schon seit einigen Jahren nur noch online gebucht. Aber die Beliebtheit des Festivals ist in der Stadt ungebrochen. Auch wenn nicht jeder Film ein gelungenes Oeuvre ist, manches auch kontrovers und politisch inflammatorisch, so will das Festival eins: alle Menschen mit Hilfe der Filmkunst zusammenbringen. Das betonte Intendantin Patricia Tuttle bei ihrer kurzen Abschlussrede. Dass sie es ernst meint, zeigt die diverseste Auswahl der Filme, die Kinder, Jugendliche und Erwachsene, Gewinner und Verlierer der Gesellschaft, alle Geschlechter und Nationen der Welt repräsentieren will. So dass wir endlich begreifen, dass wir eine Menschheit sind. Und besser sind, wenn wir zusammenhalten und uns gegenseitig unterstützen. Schon deswegen ist die Berlinale hochzuhalten und wir dürfen uns in einem Jahr wieder über ihre neuen Kunstwerke erfreuen.

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1: Dieser Gnom heißt Peter Ziermann.
2: Ach du liebe Scheiße, du bist, wie heißt du nochmal?
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3: Nein,
2: Milena. Da könntest du mich jetzt umdrehen, schütteln, rütteln, ich werde nicht drauf kommen.
4: Nein, bitte nicht schon wieder diesen Oldie-Treff.
5: Doch.
4: Na gut, hey.

Schöner Auftakt heute für den Oldie-Treff. Das war Rudolf Rock und die Schocker. Und mein Transistor Radio, tja, Mittelwelle, UKW, mit der Mittelwelle haut nicht ganz schön. Und UKW, ja, es gibt ja auch Transistor Radio heutzutage mit DAB-Empfang. Ja, DAB Plus, denn darüber senden wir Rudolf Rock und die Schocker, mein Transistor Radio. Und ja, Ria von der AFN, die sucht man heute vergebens. Wir machen weiter. Womit denn eigentlich? Ach ja, mit einer Nummer aus dem Jahre 1978, Lucifer's Friend. Und ich verspreche Ihnen in den nächsten 55 Minuten Good Times.

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Na bitte, die ersten drei Nummern heute sind alle ziemlich nach vorne gegangen. Das war Hagen Brandin. Der hatte mal einen kleinen Hit, Danny, wach auf. Denn niemals schläft der Winter. Und das war seine zweite Platte. Und dann war eigentlich auch schon wieder Feierabend. Auch diese Nacht geht mal vorbei. Joachim Heider hat die Musik geschrieben. Hagen Brandin den Text. Jetzt kommen wir zu einer Nummer. Ein bisschen älter. Aus dem Jahre 1975. Nämlich Mr. Barry White. Und der wurde gewünscht. Und der Titel, da muss ich aufpassen, dass ich mir nicht die Zunge breche. What am I gonna do with you, Barry White? Gut, nehmen wir doch mal lieber den richtigen Plattenspieler.

Mr. Barry White, und bei der Aufnahme hat er bestimmt wieder mächtig geschwitzt, aber die waren doch einfach gut, diese Titel im Philly Sound. Barry White und What Am I Gonna Do With You? Auf der B-Seite ist das ganze Instrumental drauf, da ist noch dahinter in Klammern Baby. So, jetzt kommt eine Nummer, ja, da bin ich mir nicht ganz sicher, da gibt es so viele Versionen von, aber ich denke mal, dafür wird für die Originale. Und zwar Adam und die Mickeys mit den fidelen Offenbachern. Und die folgende Nummer, ich glaube, die wurde von Roland Kaiser mal nachgesungen und Oliver Onions haben sie dann auch mal aufgenommen, aber ja, vielleicht irre ich mich auch. Okay, der Titel heißt auf jeden Fall und der wurde heiß gewünscht, Tante Maria.

Ja, ich habe beinahe befürchtet, denn ich habe unsere B-Feiten schon für die Mediathek eingespielt und die B-Feite kracht genau für tatsächlich eine klassische Fehlpressung. Die für Platte, also erfindet nicht meine Saphire, die wird nämlich neu und sauber, sondern ja, die ganze Platte A- und B-Feite, die hat einen Pressfehler, hat man gehört in den hohen Tönen. Was, Wolf? Ja, das waren Adam und die Mickeys mit den fidelen Offenbachern. Tante Marie auf der B-Feite fing dazu zusammen mit Gabi Reichert. Und jetzt wurde mir gerade gesagt, nee, das Original müsste von Dieter Hallervorden stammen. Also ich bin mir da nicht ganz sicher. Gut, ist egal, wir machen weiter. Womit machen wir denn weiter? Ah ja, noch eine deutsche Nummer auf dem Jahre 81. Heute finden wir mal, ja, nicht ganz so tief im Keller mit den Jahreszahlen, obwohl ein paar ältere Nummern kommen noch. Hier ein Titel, auch der wurde gewünscht auf dem Jahre 81, die Peter Gorski Band. Und das ist eine Platte, ich kannte sie nicht, aber A- und B-Seite sind wirklich hörenswert. Und die A-Seite heißt Der Märchenonkel. Hier ist die Peter Gorski Band.

0: Fuck, das war für Deutschrock im Oli-Treff. Das war die Peter Gorski-Band mit dem Titel Der Märchenonkel. Übrigens, ich erzähle keine Märchen. Wir können mir hier im Studio mal über die Schulter gucken. Unter www.rockradio.de. Ja, da gibt es verschiedene Videos und da gibt es einen Video-Livestream hier direkt auf dem Studio. Zwei Kameras, die hier in der Gegend rumhängen und beobachten, was ich mache. Und nachher unter www.rockradio.de können wir dann noch bei YouTube. Ja, nochmal die ganzen letzten Sendungen, die letzten 3-4 Sendungen, obwohl nein, letzte Woche hat es nicht geklappt, aber diese Woche wieder, können wir bei YouTube sich den Oli-Treff angucken, anhören, die Plattencover, wo die Platten ein Cover haben, können wir sich dann auch mal angucken. Das nur als kleiner Tipp. Hab übrigens nachher noch einen kleinen Programmhinweis. Vorher aber, ja, jetzt kommt meine ganz alte Nummer, eine holländische Pressung, und zwar die Angels, 2 Minuten 3 Sekunden. Und der Titel heißt Wow, Wow, Wee, in Klammern, Heave the Boy for Me.
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Das ist nett, ja. Da waren die Angels im Olli-Treff. So, und damit geht's weiter. Womit geht's denn weiter? Ach ja, haha. Wir gehen ins Jahr 1967 und kommen zu einem Herrn Adam, heißt der. Adam und die Mickey haben aber nichts damit zu tun, sondern Adam. Und im Jahre 67 formierte sich eine deutsche Gruppe auf zwei Menschen, die gar nicht auf Deutschland kamen, nämlich Adam und Eve. Und dafür war Adam allerdings nicht der, der ab 69 mit Eve ein paar Hits hatte. Nein, das war der erste Adam. Also ja, Adam und Eva waren nicht allein auf dieser Welt. Und der Titel, da werden Sie vermutlich nicht ein Wort verstehen, aber ich wollte ihn einfach mal spielen. Auf dem Jahre 1967 hieft Adam oder Adam Tigerkrank Maus im Tank.

Tja, im Jahre 1967, da gab es ja, oder ab da gab es ja die große Werbung, pack den Tiger in den Tank. Und dann wollte man bei einer Spritbude, für die ich auch mal knapp 10 Jahre gearbeitet wollte man da tanken. Den Namen darf ich natürlich nicht sagen, Effe. Gut, nach dem Tiger, ich habe nicht ein Wort verstanden, aber war hübsch, das war Adam, Tigerkrank, Maus im Tank, kommt eine Nummer auf dem Jahre 1963. Danach wird es dann wieder ein bisschen neuer, keine Angst. Und zwar Freddie Scott auf einem Label Colpix Records. Okay, muss irgendwie ein Unterlabel der Ariola gewesen sein. Freddie Scott, und der Titel heißt ganz einfach Hey Girl.

Freddy Scott und Hey Girl. Und auf Call Pick, habe ich gerade gelernt, heißt Columbia Pictures. Und if hier im Vertrieb der Ariola hier in Deutschland erschienen, aber Colpix, Columbia Pictures, da sind Übernahmen auf den Vereinigten Staaten von UWA oder irgendwie, wie heißen die? Gut, ja, das war's. Freddy Scott. Weiter geht's, wir gehen ins Jahr 1983, Robin Gibb, und der hat ja da ja zum zweiten Mal nach 69-70 seine ganz großen Solo-Hits, von diesem Falle eine Aufkopplung auf der LP, glaube ich, Boys Do Fall In Love, Robin Gibb und Keithy's Gun.

0: Mr. Robin Gibb, ja, von LP gespielt und das war Kathy Girl und da darf der hier ja nicht fehlen.
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0: Genau, so ist es. Dankeschön, posthum an Robin Gibb. So, der nächste Titel auf dem Jahre 78, das durfte ein Instrumental sein, Erich Fastel und sein Orchester, den hatten wir kurz wie schon mal am Oldie Treff. Und der folgende Titel, auch der wurde wieder gewünscht. Bitte, wer? Hier ist er, der Mann im Schilf auf dem Jahre 78.

Dr. Käfter, Erich Ferftel, 1978. Und tja, das war der Mann im Schilf. Und ja, für die Hörer, die uns Sonntagabend in der Wiederholung hören, da geht vielleicht auf 23 Uhr zu, für langsam aber sicher. Und nach der Nummer, ja, vielleicht wollte ich den hier noch hinterher schieben.

Jefflin und Ilo der Electric Leiterkäfter 9477 Sweet Talking Woman. So, und jetzt eine kleine Einladung für Sie. Und zwar, wir feiern ja demnächst die 2000. Ausgabe vom Olli-Treff. Und die feiern wir 3 Stunden. Und deswegen möchte ich Sie heute schon hier ins Studio einladen. Da machen wir eine ganz große Party. Und zwar am Dienstag, dem 7. September 2038. Ja, da feiern wir die 2000. Aufgabe vom Olli-Treff. Bitte heute schon ganz groß im Kalender einstreichen.

Ja, The Trashman nach dem Furfen Bird kam 1964, der zweite Titel Bird Dance Beat im Olli-Treff. Und ja, wie gesagt, nehmen Sie sich frei, Dienstag, 7.9.38, die 2000. Ausgabe vom Olli-Treff. Ja, heute haben wir erstmal die 1361. Ausgabe, heute am 9. Juni. Was haben wir noch? Ja, die WM geht übermorgen los und wollte ich noch was erzählen? Ja, ich habe mal nachgerechnet. Bis heute habe ich seit 1988 ungefähr 19.040 Platten gespielt. Das heißt ca. 81.600 Minuten Olli-Treff. Ja, falls Sie seit Ende 88 zuhören. Okay, was kommt jetzt? Ach ja, jetzt kommt dementsprechend Platte Nummer 19.041, Liane Kovi 1972, Wo die Sonne scheint.

Na, da hat man doch die Handschrift von Jack White rausgehört. Das war die Schweizerin Liane Kovi. Im wahren Leben Elaine Jacqueline Maria Hauf. Und der Titel, Wo die Sonne scheint, kennt man auch von Tina York, glaube ich. Oh, unsere Sendezeit ist zu Ende. Ich muss mich verabschieden, liebe Freunde. Das war's. Ja doch, Alex Berlin brachte den Olli-Treff, die 1361. Ausgabe. Die Ausgabe von Dienstag, dem 9. Juni 26, Wiederholung Sonntagabend, 14. Juni 22 bis 23 Uhr oder bei YouTube, bei Rockradio, in der Alex Mediathek. Ja, da können wir die Sendung noch mal eine Woche nachhören und alle B-Seiten von den Titeln, die wir heute gespielt haben. Uli Röver ist da Scheißerwand auf Sylt und mit dem darf ich mich verabschieden. Obwohl, heute ist ja nicht hier mit heißem Sand. Tja, wollt ihr noch schnell gucken? 20 Grad in Berlin und Wolken. Peter Fehrmann war Mikrofon. Ich hoffe, ich habe Ihnen die Wolken ein bisschen vertrieben. Bis zum nächsten Dienstag. Alles Liebe, alles Gute. Ja, viel Spaß bei der WM. Drücken wir uns gegenseitig die Daumen. Tschüss, bye bye und tschö.

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1: Heute geht es um das Campusradio CouchFM. Das ist ein Projekt in Zusammenarbeit der drei Berliner

0: Art. Zweimal die Woche läuft unser Live-Magazin. Das heißt, da stehen wir live im Studio und reden über alles Mögliche. Und dann läuft auch Musik zwischendurch, wie man es aus dem Radio halt so kennt. Und montags ist bei uns immer Platz für eine Gästesendung. Mhm. Also da können zum Beispiel andere Unis ihre Projekte vorstellen, wenn sie selbst einen Podcast produzieren und so weiter. Dann haben wir am Mittwoch unsere Musiksendung, das Klangkompott. Das wird von der Musikredaktion gemacht und es kann auch alles Mögliche sein. Interviews, einfach eine Band vorstellen, ein Genre vorstellen, alles Mögliche. Genau, donnerstags läuft unser Gästezimmer. Das ist ein Interviewformat mit Personen zum Beispiel aus Politik oder der Kultur, Berliner Figuren, alles Mögliche. Ja, samstags ist bei uns Tanzstunde. Da können DJs aus Berlin ihre Sets spielen und sich so ein bisschen vorstellen. Und am Sonntag läuft unsere Wiedergabeliste mit den besten Songs aus der Woche.
1: Wie kommt ihr denn zu den Themen, die ihr in der Sendung besprecht?
2: Also ich finde, das ist auch mal ein sehr spannender Prozess, weil es einfach wirklich das ist, was die Couchies so im Alltag beschäftigt. Und das fand ich am Anfang auch so ganz ungewohnt, dass wirklich der Themenvorschlag einfach so reingeworfen werden kann. Und meistens wird er auch total cool aufgenommen und dann wird gebrainstormt, dann können andere relaten oder eben nicht. Und das ist immer ein total spannender Prozess. Also das meiste findet so in der Wortredaktion dann statt oder halt davor in den allgemeinen Sitzungen.
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9: Immerhin war er es, der eine Waffe aus kurzer Entfernung zwischen die Schultern eines seit Monaten gesuchten Massenmörders gerichtet hielt. Sollte der Trucker wirklich einen Trick versuchen, würde er ihn kurzerhand erschießen. Gott verdammt! Warum hatte er das Funkgerät im Wagen gelassen? Sollte er ihm Handschellen anlegen? Brankowitz entschied sich dagegen und verließ sich auf den kalten Stahl der Waffe in seinen Händen.
10: Okay, aber schön langsam! Und die Hände so, dass ich sie jederzeit sehen kann!
9: Jawohl, Sir. Ich gehe dann jetzt.
10: Langsam,
9: herrschte er Buddy erneut an.
10: Natürlich, langsam, Sir.
9: Damit setzte er vorsichtig einen Fuß vor den anderen. Nach ein paar Schritten hatte er die Tür erreicht und öffnete sie. Augenblicklich ging ein Schwall warmer Luft auf ihn nieder, gefolgt von den Klängen klassischer Musik. Schnell fand er, wonach er suchte. In einer kleinen Kiste hinter dem Fahrersitz hatte er stets ein wenig Werkzeug verstaut. Er griff nach der zerschrammten Brechstange und zog sie langsam daraus hervor. Doch schien seine Bewegung nicht langsam genug.
10: Hey, was wird denn das? Fallen lassen! Sofort!
9: Sir, ich benötige dieses Brecheisen, wenn Sie einen Blick in den Kühlauflieger werfen wollen. Die Verriegelung klemmt manchmal. Bitte, Sir, lassen Sie es mich zeigen. Es sollte das Letzte sein, das Brankowitz in seinem jungen Leben zu Gesicht bekam. Schrecklich und unfassbar. Doch so war nun einmal der Lauf der Dinge. Und nur selten war es einem Menschen vergönnt, stets das Gute im Leben zu betrachten. Ob es das mögliche Streben des Polizisten nach Ruhm war oder einfach nur Dummheit, wird selbst Buddy nie erfahren. Darüber könnte lediglich der Polizist Aufschluss geben, der allen Vorsichtsmaßnahmen zum Trotz dem LKW-Fahrer die Erlaubnis erteilte, besagtes Brecheisen mit an die Ladetüren des Kühltransporters tragen zu dürfen. Es hatte wirklich etwas für sich, den Großteil der Strecke Richtung Inverness auf Straßen unterwegs zu sein, die so weit ab vom Schuss lagen, dass kaum eine menschliche Seele des Nächtens unterwegs zu sein schien. Außer diesem Polizisten, der immer noch mit erhobener Waffe hinter Buddy stand und diesem dabei zusah, wie er tatsächlich die Verriegelung der Türen unter Zuhilfenahme des Werkzeugs öffnete. Die Tür schwang quietschend auf und entließ eine Wolke kalten Dunstes auf die beiden Männer. Eine kleine Leiter wurde heruntergeklappt und der Fahrer des Kühltransporters schrieb diese kurz empor, um ein wenig Licht zu machen.
10: »Halt!«
9: befahl er Buddy, als dieser wieder herunterspringen wollte.
10: »Sie gehen voran!«
9: Buddy gehorchte, hielt das Brecheisen immer noch mit festem Griff umklammert und zog sich ins Innere des Aufliegers. Er war sogar versucht, dem Polizisten zu helfen, besann sich dann jedoch eines Besseren. Schnell war auch der Police Sergeant die Stiege hinaufgeeilt. Seine Waffe in der einen, die Lampe in der anderen Hand. Gemeinsam standen sie da. Zwei verwaschene Schemen inmitten der Reihen halbierter, tiefgefrorener Schweineleiber. Der Geruch von Eis und Fleisch war nicht für jede Nase geeignet. Und so verwunderte es Buddy nicht, dass der Polizist sich bereits nach wenigen Sekunden in

der Lampe vor die Nase hielt. Doch sollte es nun genug sein, denn immerhin lag noch ein Stück Arbeit vor ihm. Er erinnerte sich daran, wie er mit dem Brecheisen ausgeholt und mit nur einem Schlag dem Mann in der dicken Winterjacke Gesicht und Schädel zertrümmert hatte. Er hatte von unten her zugeschlagen, in einem Moment, in dem der junge Bursche diese Bewegung unmöglich erwarten konnte. Der Leuchtfinger seiner Lampe war hektisch über das Innere des Kühlaufliegers gewandert, hatte auch immer wieder das Gesicht des Fahrers gestreift. Dennoch war dieser schneller gewesen. Blut, Zähne und Knochensplitter spritzten im hohen Bogen davon, als der gekrümmte Teil des Brecheisens in die weiche, warme Haut unterhalb des Kiefers drang und sein verheerendes Werk begann. Rasch zog er den Kerl zurück in den Container und schaffte ihn weiter nach vorn, wo auch der Rest des Fleisches für den Orden aufgehängt war. Es war, wie er es prophezeit hatte. Die rothaarige Kleine war vom Haken gefallen und lag nun mit verrenkten Gliedern und aufgerissenem Nacken zwischen den Füßen der übrigen Leichname, mit denen das letzte Viertel des Sattelzuges angefüllt war. Sie alle waren sorgfältig ausgewählt und von ihm gesammelt worden. Bis auf das Haupthaar waren sie alle so glatt und makellos gereinigt und vorbereitet worden, wie es die Riten vom Orden des Fleisches seit jeher vorsahen. Und wenn diese in der Regel weibliche Opfer bevorzugten, so würden die Oberen dieses Mal sicherlich eine Ausnahme machen. Denn war er es nicht, der sie vor einer Entdeckung durch die Polizei bewahrt hatte? Solche und ähnliche Gedanken waren es, die Buddy bei seinem blutigen Handwerk durch den Kopf gingen. Während er die Innereien des Polizisten sorgfältig in eine der Plastikkisten legte und den nackten Körper sodann an einem stählernen Haken befestigte. Es war wirklich gut, immer ein paar dieser Kisten dabei zu haben. Schließlich konnte man nie wissen, was einem Fernfahrer in einer Winternacht wie dieser widerfahren würde.

0: war ja schon eine ziemlich abgehobene Geschichte. Ich meine, so unrealistisch. Hoffe ich zumindest. Und sowas soll wahr werden? Ich kann das gar nicht glauben.
1: Meine Meinung.
2: Ich kann nur aus Erfahrung sprechen, bitte. Glauben Sie mir, es ist alles wahr.
3: Es sind schon ziemlich schreckliche Dinge, die da in den Geschichten passieren. In meiner geht es um Snuff-Videos.
0: Meine ist noch abgefahrener. Ich mag es kaum sagen, aber es geht um ein Höllentor.
1: Und das sollen wir uns anhören? Nee, Leute, ich hab genug. Ich hab meine Geschichte erzählt. Ich verschwinde. Was ist, kommt ihr mit?
2: Jetzt bleiben Sie doch. Ich sagte bereits, ich war schon auf diesen Treffen.
1: Ja und? Vielleicht stecken Sie hinter dem ganzen Irrsinn. Höllentore, Kannibalismus, Snuff. Das ist doch alles krank. Total krank. Also ich gehe.
3: Aber wenn die Geschichten sonst vielleicht doch wahr werden, kann doch nicht schaden, wenn wir sie eben doch erzählen.
0: Genau, wir können ja schnell machen. Also, meine Geschichte handelt von so einer verschrobenen Alten, die allein in genauso einer Wohnung wie dieser haust. Die Geschichte heißt Frau Schramms Höllentor.
1: Das interessiert doch keinen. Also ich gehe jetzt.
2: Niemand geht. Nicht bevor die Geschichten erzählt sind.
1: Sie können uns doch nicht gegen unseren Willen festhalten.
2: Wenn es nötig ist, hören Sie. Ich will nur, dass die Geschichten erzählt werden.
1: Dieser Psychopath!
0: Jetzt hören Sie sich doch mal die Geschichte an. Also, die Geschichte spielt in einer Wohnung. Vielleicht sogar in dieser, weil warum hätten wir uns sonst hier treffen sollen? Ich sehe die Wohnung meiner Geschichte genau vor Augen. Die Aufteilung stimmt. Vom Flur geht es hier ins Wohnzimmer, da in die Küche. Sogar die Tapete stimmt, dieses Rosenmuster. Genauso sieht die Tapete in meiner Geschichte aus. Und das Treppenhaus. In meiner Geschichte war es auch in so Gelb- und Brauntönen.
1: Langweilig.
3: Finde ich gar nicht. Vielleicht ist es ja wirklich in dieser Wohnung passiert.
0: Nur, die Wohnung in meiner Geschichte ist natürlich nicht leer. Im Wohnzimmer stand so ein scheußliches, total verschlissenes Sofa. In so einer undefinierbaren Farbe.
2: Was war das?
1: Jetzt sehen Sie doch ein, dass wir hier weg müssen.
3: Ach, Unsinn. In so alten Häusern ist nun mal so das ein oder andere Knarren und Knarzen. Das ist so.
0: Moment mal. Da steht doch so ein Sofa. Genau wie ich eben gesagt habe. Das stand aber vorher doch noch nicht da. Oder?
3: Keine Ahnung, ich hab nicht drauf geachtet.
1: Klar, das Sofa ist aus dem Nichts aufgetaucht. Bin ich hier eigentlich nur noch von Verrückten umgeben?
2: Vielleicht, ich habe da eine verrückte Idee. Vielleicht verändert sich die Wohnung dadurch, dass wir hier sind und die Geschichten erzählen.
0: Dann könnte ich ja durch meine Erzählung die ganze Wohnung zurückholen. Och, unheimlich. Hier an der Wand, da war ein Garderobenständer.
3: Sie hatten recht. Wir verändern die Wohnung.
2: Und es gibt einen Gott. Lukas hat den Garderobenständer auf die Arme gekriegt. Na Gott sei Dank können wir jetzt die Geschichte in Ruhe erzählen.
0: Aber haben Sie denn gar keine Angst? In meiner Geschichte geht es schließlich um ein Tor zur Hölle.
2: Aber wir verhindern es doch durch das Erzählen. So, ich packe den Kramer jetzt mal aufs Sofa. Und dann geht's los. Komm her.
0: Am besten setzen wir uns hier an den Rand.
2: Dann haben wir das Sofa aber nicht im Blick.
3: Na und? Der geht doch nirgendwo hin.
0: Glaubt mir, wir müssen hier auf dem Boden sitzen. Also, dann fange ich mal an. Die Geschichte beginnt nicht mit Frau Schramm selbst, sondern mit einem Pastor namens Daniel. Frau Schramms Höllentor. Der Anruf kam an einem späten Frühlingsmorgen. Sein Bruder, der Pastor, war dran. Hallo Mark, begann er, und sein abwesender Tonfall zeigte, dass etwas nicht stimmte. Daniel, sagte Mark, wie geht's Claudia? Sein Bruder am anderen Ende seufzte. Sie hat morgen ihre große OP. Es ist ein Routineeingriff und sie tut so, als wär's nur ein eingewachsener Zehennagel, aber ich will trotzdem bei ihr sein. Mark schwieg und überlegte, was er darauf antworten sollte. Schließlich entschied er sich für: Wünsche ihr auf jeden Fall alles Gute. Wertig, versprach Daniel. Aber hör mal, das ist nicht der Grund, warum ich anrufe. Eines meiner Chefchen hat Probleme. Probleme? Eine alte Dame namens Elisabeth Schramm rief mich vorgestern Abend an, gestern zweimal und heute wieder. Was ist ihr Problem? Das Tor zur Hölle hat sich in ihrem Wohnzimmer geöffnet. Ah ja, das ist natürlich kompletter Blödsinn.
4: Aber ich habe ihr trotzdem versprochen, naja, weil ich nicht selbst kommen kann, dass du dir das Ganze mal ansiehst. Frau Schramm ist alt, Witwe. Manchmal sieht sie Dinge, oder besser glaubt sie zu sehen. Es ist keiner da, der sich um sie kümmert. Sie ist harmlos, braucht wahrscheinlich nur ein bisschen Aufmerksamkeit. Es kann aber auch sein, dass irgendwas in ihrem Haus tatsächlich nicht stimmt. Ich meine kein Höllentor. Es ist nur, der Kasten ist auch nicht mehr der Jüngste und du hast doch mit sowas zu tun. Ich würde ja selbst vorbeifahren, aber...
5: Kein Problem, großer Bruder. Ich schau mal bei dem alten Mädchen vorbei. Ist immerhin mein Job.
4: Ein kurzes, erleichtertes Schweigen am anderen Ende. Dann... Danke, Mark. Hast du Stift und Zettel? Schieß los. Frau Schramm bewohnte eine Hälfte eines Zweifamilienhauses. Die andere Hälfte stand offensichtlich leer. Die Fassade hatte dringend ein oder zwei Grunderneuerungen nötig und der Dschungel von einem Garten überwucherte sogar die Keramikzwerge. Mark klingelte und beinahe sofort öffnete sie die Tür. Ihre Äuglein blinzelten unentwegt unter einer riesigen Brille, mit Gläsern so dick wie der Boden einer Colaflasche. Bleiche Kopfhaut schimmerte durch schütteres weißes Haar hindurch und ihre Nase erinnerte an eine saftlose Erdbeere.
6: »Sind Sie der Bekannte von Pastor Richter?«,
4: fragte sie und musste dabei zu dem zwei Köpfe größeren Mark aufsehen. Ihre Stimme war so brüchig wie die Fassade ihres Hauses und klang völlig verängstigt.
5: »Ich bin sein Bruder«, erklärte er freundlich. »Mark.«
6: »Gott sei Dank«, rief sie. »Es tut mir so leid, dass ich Sie extra herholen muss, aber ich hab doch sonst niemanden.«
5: »Schon okay«, er lächelte beruhigend.
6: »Sie sind noch so jung.«
5: »Stolze 25.«
6: »Und haben Sie sowas schon mal erlebt? Ich meine, wie das in meiner Stube?«
5: »Tja, das kann ich noch nicht sagen. Aber ich bin während meiner Zeit am Institut schon in ein paar Spukhäusern gewesen und mir angeblich heimgesuchte Friedhöfe angeschaut. Bis jetzt haben wir immer eine ganz normale Erklärung gefunden.«
6: »Ach«, rief sie plötzlich aus, »entschuldigen Sie bitte. Wo habe ich nur meinen Kopf? Kommen Sie doch rein.«
5: »Danke«, sagte er und war sorgsam darauf bedacht, sich die Schuhe vorher abzuputzen. Er wusste, wie alte Leute sein konnten. Während er ihr durch einen in braun und gelb gehaltenen Flur folgte, fuhr er fort. Sumpfgras, defekte Heizungsrohre, funkensprühende Kabel und so weiter. Alles sehr weltlich. Egal wie unheimlich die Dinge zuerst aussehen, am Ende entpuppen sie sich als ganz gewöhnlich.
6: »Ich hoffe, Sie haben recht«, sagte Frau Schramm. »Ich hoffe es wirklich.«
4: Sie legte eine zerbrechliche Hand auf die Klinke einer verglasten Tür und öffnete.
6: »Hier ist es.«
4: Sie betraten das Wohnzimmer und Mark brauchte einen Moment, den Schock zu überwinden. Kitschige Porzellanpuppen hockten auf einem abgewetzten Sofa, dem im Laufe einer Ewigkeit 100.000 Hinterteile die Farbe aus dem Polster gequetscht hatten. Sogar der rührende Hirsch hing an der Wand, die Apotheose urdeutscher Gemütlichkeit. Es gab keinen Fernseher, dafür eine Radiomarke Volksempfänger. Der blanke Horror. »Also«, begann er, »sieht doch alles ganz friedlich aus.« »Kommen Sie«, flüsterte Frau Schramm und schob ihn mehr, als dass sie ihn führte, um einen mit Häkeldeckchen geschmückten Ohrensessel herum. Jedes Härchen an Marks Körper richtete sich auf. Irgendetwas saugte alle Wärme aus ihm heraus. Vor dem Couchtisch, direkt auf einem staubigen Perserteppich, klaffte ein Loch von etwa 40 cm Durchmesser. Seine unregelmäßigen Ränder wirkten wie herausgebissen. In ihm wirbelte ein Tornado aus blauer und weißer Energie um einen bodenlosen Abgrund. Flucht war seine erste Reaktion. Er ließ die alte Frau stehen und stürmte aus dem Wohnzimmer. Frau Schramm stolperte ihm hinterher. Im Flur brauchte er fast 5 Minuten, bis er aufhörte zu zittern. Er legte die Hände auf die bebenden Oberschenkel. Seine Knochen vibrierten vor Angst.
6: »Haben Sie sowas schon mal gesehen?«
4: Frau Schramm war den Tränen nah.
6: »Was ist das?«
4: Er schüttelte stumm den Kopf, holte tief Luft.
5: Keine Ahnung.
6: Am Anfang war es so klein wie eine Erbse, so.
4: Sie hielt Daumen und Zeigefinger mit ein paar Millimeter Abstand gegenüber.
6: Das war vorgestern, Aber seitdem ist es gewachsen, ohne dass ich etwas damit gemacht habe. Es wird immer größer.
5: Sie faltete die Hände, damit ihre Finger aufhörten zu zittern. Ihre Handrücken waren mit braunen Sprenkeln übersät.
6: Und es ist keiner da gewesen, um mir zu helfen. Ich habe so furchtbare Angst, Herr Mark. Ich traue mich gar nicht mehr einzuschlafen.
5: Er sah sie an. Ihre gelben Augen glänzten feucht. Sie tat ihm so leid, dass er sie am liebsten in den Arm genommen hätte. Langsam kehrte auch seine Ratio wieder zurück und er richtete sich aus der gekrümmten Haltung auf. »Machen Sie sich keine Sorgen.« Er wollte mutig klingen, aber seine Stimme verriet zu viel von seiner eigenen Furcht. »Ich bleibe bei Ihnen.« Da lächelte sie ihn mit ruinösen Zähnen an. Sie hielt die gefalteten Hände unter das flaumige Kinn, als könne sie ihr Glück nicht im Zaum halten.
6: »Danke«, sagte sie. »Vielen, vielen Dank.«
5: Mark stellte fest, dass er sich erst selbst überwinden musste, bevor er für weitere Untersuchungen ins Wohnzimmer zurückkehrte. Er hielt sich selbst für ziemlich furchtlos. Die Logik schützte ihn für gewöhnlich vor der Angst. Aber jetzt fühlte er sich wie ein Neandertaler, der knapp den Krallen eines Säbelzahntigers entkommen war. Sehr, sehr verunsichert. Aber was immer er dort gesehen hatte, es gab eine Erklärung dafür. Und er würde sie finden. Punkt. Natürlich war das Loch immer noch da. Diesmal bemerkte er auch das verzerrte Heulen, das aus dem wirbelnden Abgrund aufstieg. Und sogar seine Gänsehaut bekam eine Gänsehaut.
6: »Ich sage Ihnen«, flüsterte Frau Schramm, »es ist das Tor zur Hölle.«
5: »Ist es nicht«, entgegnete Mark geduldig, während er um das Loch herummarschierte und dabei die Digitalkamera draufhielt. »Es muss eine Art Quantenphänomen sein. Vielleicht sowas wie eine Dimensionsverschiebung.« Er sah Frau Schramm an, die schlotternd in einer Ecke des Raumes stand und den Kopf schüttelte.
6: »Es tut mir leid«, sagte sie, »aber ich weiß nicht, wovon Sie reden.«
5: »Geht mir genauso«, murmelte er und hielt wieder die Kamera vors Auge. »Sowas hat es noch nie gegeben. Jedenfalls ist mir kein Fall bekannt. Dieses Ding, Mann, es ist echt unheimlich. Es kostet mich Mühe, nur hinzusehen. Was befindet sich eigentlich unter dem Wohnzimmer?«
6: »Der Keller. Ich war schon dort und habe die Decke abgesucht. Aber da ist nichts.«
5: »Abgefahren«, flüsterte Mark. »Moment mal.« Er setzte die Kamera wieder ab und ging in die Hocke. Er umfasste den durchlöcherten Perser und zog daran. »Scheiße«, flüsterte er, als er einen vollkommen unversehrten Teppich in Händen hielt. Keine Spur von Durchlöcherung. Er lachte nervös.
7: »Das gibt's doch nicht.«
6: Was heißt das?«,
5: fragte Frau Schramm. Er sah erst sie an, dann wieder den Teppich. »Wenn ich's nicht besser wüsste, würde ich sagen, es ist so eine Art optische Täuschung, aber...« »Moment.« Er ging zu dem, was er Geisterjägertasche nannte, und kramte die Messleine hervor. Er wickelte einige Meter davon ab, die er anschließend mit einem kleinen Bleigewicht voran in das Loch fallen ließ.
3: »Jetzt weiß ich, warum wir hier am Rand sitzen sollten. Verdammt, sieht das übel aus.«
6: »Ich habe Angst. Was, wenn es uns in das Loch zieht?«
2: »Passiert das in Ihrer Geschichte?«
6: »Nein, das nicht.«
2: »Dann brauchen wir uns keine Sorgen machen. Das Tor wird sich sowieso durch das Erzählen schließen, glauben Sie mir.«
6: »Mir ist trotzdem mulmig.«
3: »Los, erzähl weiter.«
6: »Was ist das? Da kommt doch wer.«
2: »Ganz ruhig, wir warten ab.«
3: »Eine alte Frau und so ein Typ.«
6: »Das ist Frau Schramm und dieser Mark. Was machen wir denn jetzt?«
2: »Ganz ruhig bleiben, Sie bemerken uns doch nicht. Sie stehen am Loch.« »Kommen Sie, erzählen Sie weiter, Silvia. Vertrauen Sie mir.«
6: »Okay, wenn Sie meinen. Nun gut.«
5: »3 Meter«, verkündete er. 4 Meter, 5, 7 Meter und nach ein paar Sekunden 13 Meter.
6: Scheiße! Was ist? Da zieht was dran.
5: Er sah zu, wie ihm das glatte Band durch die Finger glitt. Als Kind hatte er immer in einem Teich hinter dem Elternhaus geangelt. Kein Karpfen war je so stark gewesen. 18 Meter, rief er aus. Dann wurde ihm die Messleine endgültig aus den Händen gerissen. Sie verschwand spurlos in den Tiefen des Lochs. Mark sah ihr nach, spähte in den Abgrund und zuckte sofort zurück. Sein Herz hämmerte wie eine Stahlfaust gegen seinen Brustkorb und blitzartig überzog ihn ein Film aus kaltem Schweiß. Mark, bitte sprechen Sie mit mir, flehte Frau Schramm hinter ihm. Was haben Sie gesehen? Nichts, sagte er und versuchte ihr dabei in die Augen zu sehen. Ich habe gar nichts gesehen. Aber er war kein guter Lügner. In der Küche türmte sich schmutziges Geschirr. Mark saß auf einer Holzbank und starrte ins Leere, während Frau Schramm ihm Kaffee in eine angebrochene Tasse goss. Draußen dämmerte es bereits. Sie sehen nicht glücklich aus, bemerkte sie schuldbewusst und setzte sich neben ihn. Ich bin auch nicht glücklich, erklärte er. Ich mag keine Rätsel. Die Welt, in der ich lebe, habe ich gern rational und erklärbar. Aber dieses Ding da in Ihrem Wohnzimmer, es ist vielleicht die größte Entdeckung des Jahrhunderts. Sie rutschte unwohl hin und her. Und was, wenn es wirklich das Tor zur Hölle ist? Wie kommen Sie darauf, dass es das Tor zur Hölle sein könnte? Ich habe die Bibel zweimal gelesen und keine Passage gefunden, in der Löcher im Wohnzimmer erwähnt werden. Und die Geräusche? Sie haben sie doch auch gehört. Ja. Er kostete den Kaffee und spuckte den ersten Schluck heimlich wieder in die Tasse. Aber das ist nicht alles, erkannte Frau Schramm. Sie haben doch auch etwas gesehen. Ja, für einen Moment, gab er zu. Es war wahrscheinlich eine Täuschung. Was war es? Das Gesicht meines Vaters. Er ist tot, richtig? Was? Ja, aber das heißt noch lange nicht, dass der alte Mistkerl... Entschuldigung. Irgendwo da unten rumspukt. Mein Gehirn hat nur versucht, in dem Gewirbel bekannte Formen auszumachen. Plötzlich fing die alte Frau an zu weinen.
8: Ich dachte schon, ich wäre verrückt. Ich habe noch nie solche Angst gehabt.
5: Er zögerte. Dann legte er ihr den Arm über die knochige Schulter. Es tut mir leid, dass man sie so lange mit diesem Ding allein gelassen hat.
8: Wenn nur Arthur noch am Leben wäre,
5: wimmerte sie. Ihr Mann?
8: Ich bin so schrecklich einsam,
5: klagte sie.
8: Niemand ist für mich da.
5: Der Anblick brach ihm das Herz. Ist ja schon gut, sagte er. Das ist jetzt vorbei. Haben Sie mich verstanden? Sie nickte nur stumm. Dann wandte sie sich plötzlich ab, als wäre ihr der Gefühlsausbruch peinlich. Sie griff nach einem fleckigen Geschirrtuch und wischte sich die feuchte Erdbeernase ab. Entschuldigung, wisperte sie. Kein Problem. Er lächelte. Ich lasse Sie nicht allein, versprochen. Ich werde heute Nacht hierbleiben. Ich meine, wenn es Ihnen nichts ausmacht. Ich bleibe bei Ihnen, bis wir wissen, was dieses Ding ist und wo es herkommt. Sie wollte etwas sagen, doch es schien ein Kloß in ihrer Kehle zu stecken. Aber ihr Lächeln genügte ihm als Antwort. Mark machte noch ein paar Videoaufnahmen, nahm 10 Minuten Ächzen und Stöhnen aus dem Loch auf Minidisc auf und als ihn die Müdigkeit schließlich niederdrückte, schaltete er alle Geräte ab. Wieder überlegte er, ob er einen der Jungs vom Institut Bescheid geben sollte, aber wieder entschied er sich dagegen. Das war seine Entdeckung, seine große Chance. Er teilte gerne, aber diesen Ruhm wollte er für sich allein. Was bist du? Flüsterte er dem vermeintlichen Quantenphänomen zu. Dann verließ er das Wohnzimmer. Frau Schramm hatte ihm das Gästezimmer hergerichtet und nachdem er beide Fenster aufgerissen und der alte Leutegeruch sich verzogen hatte, konnte Mark einschlafen. Natürlich hatte er Albträume. Frau Schramm war schon wach, als er am nächsten Morgen die knarrende Treppe herunterkam und sich den angespannten Nacken rieb.
6: Haben Sie nicht gut geschlafen, Herr Mark?
5: Die alte Frau knetete unruhig ihre Hände. Er probierte ein Lächeln. Ich habe mit Schlimmerem gerechnet.
6: Ich mache Ihnen einen Tee und ein paar Brote, wenn Sie möchten.
5: Danke, sehr gern. Ich sehe mir so lange unseren Patienten mal an. Er hatte die Hand schon auf die Klinke der Wohnzimmertür gelegt, als er sich umdrehte. Waren Sie heute Morgen schon da drin, Frau Schramm? Sie lächelte verlegen.
6: Nein, ich habe mich nicht getraut.
5: Sie huschte in die Küche. Das Loch war gewachsen. Über Nacht hatte es sich auf das Dreifache ausgedehnt und mittlerweile den Couchtisch und einen Sessel verschlungen, zusammen mit der Hälfte seiner Ausrüstung. Und es heulte und ächzte mit tausend Stimmen, wie ein Chor gequälter Seelen. Mark stand wie schockgefroren da und starrte in den Abgrund vor seinen Füßen. Das Einzige, das sich noch in seinem Körper bewegte, war das Herz, das gegen die Brust hämmerte, wie ein lebendig Begrabener gegen den Deckel seines Sargs. Doch er konnte den Blick nicht abwenden. Er starrte in den Blizzard aus Licht. Gesichter wirbelten dort, ihre Züge verliefen wie geschmolzenes Wachs. Mit leeren Augenhöhlen und unmöglich weit aufgerissenen Mündern versuchten sie vergeblich, dem Energiestrudel zu entkommen. Die Hölle. Kein anderes Wort konnte den Anblick besser beschreiben. Erst als er seinen Vater unter all den fremden Gesichtern wiedererkannte, sah, wie er seinen Sohn mit schwarzen Dümpeln anstelle von Augen anflehte, schrie Mark. Er stolperte zurück, die Arme schützend vors Gesicht geschlagen. Er hatte das Gefühl, als fresse eine Armee kalter Maden an seinem Herzen. Frau Schramm stand neben ihm, starrte erst ihn an, dann den Abgrund, der sich weiter und weiter ausbreitete. »Lassen Sie mich durch!« schrie Mark die alte Frau an. Er packte ihre Schultern. »Ich muss hier raus!« Er drückte sie zur Seite und floh ein weiteres Mal vor der Entdeckung seines Lebens. Alles, was sie ihm jemals beigebracht hatten, über Wissenschaft und Realität. Alles Lügen. Die Sache war ihm über den Kopf gewachsen. Sie war größer als alles, was er kannte. Die Zeit der Sicherheit war vorbei. Er hatte die Hölle gesehen. Irgendwann kehrte seine Beherrschung zurück und er fand sich im Garten wieder. Verwirrt drehte er auf dem Absatz um, blickte zur offenen Tür ins Haus. Die alte Frau, sie war noch da drin. Mark rannte los. Im Hausflur überkam ihn wieder die Furcht. Er musste sich zu jedem Schritt zwingen, während eiserne Fäuste seinen Magen zerquetschten. Frau Schramm war noch immer im Wohnzimmer. Sie stand vor dem heulenden und stöhnenden Abgrund und Tränen rannen über ihr welkes Gesicht. Neben ihr stand ein alter Mann in schwarzem Anzug mit Krawatte. Ein Gesicht wie seines hätte Marks Mutter aristokratisch genannt. Er hielt sanft Frau Schramms Kinn. Dann wandte er sich Mark zu und lächelte freundlich. »Ich nehme an, das ist der junge Mann«, fragte er mit bärentiefer Stimme. Frau Schramm nickte. Sie lächelte ebenfalls und weinte gleichzeitig. Mark brauchte Kraft, um die Worte über seine Lippen zu bringen. »Wer ist das?«, fragte er, obwohl er die Antwort kannte. Frau Schramms Gesicht glühte vor Leben. »Mark, ich möchte Ihnen meinen Mann vorstellen. Ich hatte Ihnen doch von ihm erzählt.« Herr Schramm nickte Mark zu, während hinter dem alten Pärchen ruhelose Seelen vor Qual schrien. Sehr erfreut. Mark hob einen zitternden Zeigefinger. »Das ist nicht Ihr Mann. Ihr Mann ist tot.« »So ist es«, erklärte der Ehemann der alten Witwe. Er nahm ihre Hände in seine und küsste ihr den Handrücken. »Ist das nicht ganz erstaunlich, Ellie?« Da begann Frau Schramm zu schluchzen.
8: »Ich dachte, ich sehe dich nicht wieder. Seit du fort bist, es tat so weh. Es tut immer noch weh.«
5: »Schsch«, machte der Mann und streichelte ihr dünnes Haar. »Das ist vorbei, Ellie. Komm mit mir und wir werden wieder zusammen sein.« Er deutete auf Frau Schramms Höllentor. »Wir sind alle dort unten, alle, die von dir gegangen sind. Sie warten auf dich. Ich warte auf dich.« Wieder nahm er ihre Hände. »Komm.«
8: »Ja«,
5: antwortete Frau Schramm. Sie strahlte vor Glück.
8: »Nein!«
5: Mark sprang vor, packte ihre Schultern und riss sie zu sich. »Es gibt keine verlorenen Seelen, Elisabeth. Das ist nicht Ihr Mann, nur etwas, das sich für ihn ausgibt.«
7: »An dem Tag, als wir uns trafen, an der alten Brücke, hast du das rote Kleid deiner Schwester getragen und eine Mohnblüte im Haar«, sagte der alte Mann. »Du hast mich angelächelt und gesagt, ich wirke verloren, und das war ich, Ellie. Ich war verloren, bevor ich dich kannte. Weißt du noch, wie wir in dieses Haus eingezogen sind? Als ich dich über die Schwelle trug, hast du dir den Kopf gestoßen. Wir lagen beide auf dem Boden und haben gelacht, bis uns die Tränen kamen.«
8: »Arthur«, flüsterte Frau Schramm und klammerte sich an den Mann. »Lass mich nicht wieder allein. Nie wieder.«
5: »Nein.« Mark riss die beiden auseinander, aber der alte Mann war stärker. Eine Geste von ihm und Mark flog durch den Raum. Sein Schädel traf auf die Heizung und Schmerz sang mit schriller Stimme. Er sah zu, wie Herr Schramm seiner Frau die Hand reichte, als würde er sie zum Tanz fordern, und sie reichte ihm die ihre. Nein, murmelte Mark mit tauben Lippen. Nicht, gehen Sie nicht. Sie sah ihn an. Traurigkeit und Glück wechselten sich in ihrem Blick ab. Aber ich bin so schrecklich einsam. Er ist nicht Arthur, er belügt Sie.
7: Halten Sie den Mund, Sie, begann der alte Mann, doch seine Frau sagte,
5: lass nur. Und er verstummte. Frau Schramm wandte sich ihrem jungen Gast zu. Und wenn er es doch ist, wenn ich nur diese eine Gelegenheit habe, mit ihm zu gehen, ich will nicht mehr einsam sein, Herr Mark.
7: Mark rappelte sich auf, schwankte auf wackligen Beinen.
5: Ich bin bei Ihnen und ich bleibe.
7: Sie schüttelte betrübt den Kopf.
5: Sie werden irgendwann verschwinden, genau wie alle anderen. Und das kann ich nicht mehr ertragen. Ich habe keine Kraft mehr.
7: Und wenn es wirklich die Hölle ist, wollen Sie da bleiben?
5: Die Hölle ist besser, als einsam zu sein.
7: Nur ein Schritt, flüsterte Herr Schramm ihr ins Ohr. Ich bin immer hinter dir. Frau Schramm nickte, holte tief Luft.
5: Nicht!
7: Mark wollte vorspringen, sie festhalten. Aber der Abgrund hatte die alte Frau bereits lautlos verschlungen. Herr Schramm lächelte dem jungen Mann zu. Wir sehen uns wieder, versprach er. Dann folgte er seiner Frau. Es gab keinen grellen Lichtblitz, keinen Knall, gefolgt von Pech und Schwefel. Das Tor verschwand einfach, von einer Sekunde auf die andere. Und Mark war allein. Die Videoaufzeichnungen waren alle gelöscht. Es blieb nicht der Hauch eines Beweises, dass sich im Wohnzimmer der alten Frau das Tor zur Hölle aufgetan hatte. Für den Rest seines Lebens sprach Mark mit niemandem über seine Erfahrungen. Aber es verging kaum ein Tag, an dem er nicht an Frau Schramm dachte. Und er hoffte jedes Mal, dass, wo immer sie auch sein mochte, sie nicht länger einsam war.

0: Ich bin ganz schön froh, dass ich die Geschichte erzählt habe. Stellt euch mal vor, das wäre alles wahr geworden.
1: Dann würden wir wahrscheinlich nicht mehr so gemütlich hier auf dem Teppich sitzen.
0: Hört ihr das? Die Schramm ist immer noch hier.
1: Ist ja auch ihre Wohnung.
2: Ja, aber können wir dann einfach hier so weiter sitzen bleiben?
0: Sie kommt ins Wohnzimmer. Was jetzt?
1: Sie scheint uns gar nicht weiter zu beachten. Ich denke mal, wir können hier einfach sitzen bleiben.
0: Also, unheimlich ist mir ja schon.
2: Umso wichtiger, dass wir meine Geschichte jetzt schnell erzählen. Dann können wir hier weg. Wie schon gesagt, da geht es um Snuff-Videos.
0: Auch da möchte ich mir gar nicht vorstellen, dass das wahr wird.
2: Genau. Also los. Die Geschichte heißt
3: Snuff.
4: Dieses bepisste Fuckwetter.
3: Der Schwall dieser Worte legte sich wie ein Nebel auf die Frontscheibe. Max Teideldorfs Gesicht war zu einer versteinerten Grimasse geworden. Verkrampft hielt er mit der rechten das Lenkrad, während er mit der linken versuchte, die beschlagene Scheibe freizuwischen. Die Scheibenwischer arbeiteten ohne Unterlass auf der höchsten Stufe, doch ihr Kampf glich dem gegen Windmühlenflügel. Die Fahrt auf der Serpentinenstraße wurde zur wahren Tour de Force. Seit Tagen hatte es nicht mehr aufgehört zu regnen und die eh schon schlechte Straße vom Pass hinab ins Tal glich einer Schlinderbahn. Die starken Regengüsse spülten Blattwerk und Morast von den bewaldeten Hängen hinab und füllten damit die mit Schlaglöchern aufgeworfene Fahrbahndecke. Streckenweise hatten sich sogar kleine Seen auf dem Asphalt gebildet.
4: Diese verdammte Dreckskiste!
3: Max fummelte an den Lüftungsreglern, einzig und allein mit dem Ergebnis, dass die Lüftung pfiff und quietschte, anstatt ihrer Bestimmung nachzugehen. Das zerschlissene Faltdach des Citroën leckte und kaltes Regenwasser tropfte in den Kragen des jungen Mannes.
4: Ja, komm nach Frankreich. Wir haben einen geilen Job für dich. Ja, scheiße habt ihr für mich. Wir drehen an den gleichen Locations wie bei Pack der Wölfe. Ich wusste gar nicht, dass es in diesem Film eine Sintflut gab.
3: Max Teideldorf verdiente sich sein Studium mit verschiedenen Jobs. Diesen hier hatte er nur des Geldes wegen angenommen. Oben auf dem Pass befand sich ein altes Herrenhaus, das als Kulisse für nackt und zerhackt hinhalten musste. Allein der Titel hätte ihn abschrecken sollen. Doch das Knistern der Euroscheine und Christas Bitten, bei der Produktion zu helfen, waren stärker als seine Abneigung gegen Slasher-Filme. Er kannte Christa von der Filmhochschule und konnte ihr fast nichts abschlagen. Doch in diesem Moment hätte er sie zum Mond schießen können. Sie und diesen Haufen von Freaks da oben auf dem Pass. Die Crew und die Darsteller dieses dilettantischen Machwerks übernachteten in dem Herrenhaus und wer weiß, was sie nachts dort noch alles trieben. Ihn zog es lieber runter ins Dorf, runter in die kleine Pension von Madame Fontaine. Wäre er doch nur schon dort. Vielleicht noch 3 Kilometer, dann hätte er diesen mörderischen Parcours hinter sich gebracht. Er fischt ein Päckchen Zigaretten aus der Innentasche seiner Jacke und schnippt ein Stäbchen heraus. Es dauerte ein wenig, bis der Zigarettenanzünder klickend aus der Halterung fuhr. Max tastete nach ihm und hielt die glühende Spirale an den Tabak. Tief sog er den Rauch ein. Zu tief. Er hustete. Die Zigarette löste sich von seinen Lippen und landete zwischen seinen Beinen.
4: Uah, na, so ein Mist, wo... Oh, shit! Oh, naja, fehlt mir noch, dass ich mir hier die Eier verbrenne.
3: Schnell fingerte er das Stäbchen zwischen seinen Oberschenkeln hervor, bevor es noch größeren Schaden anrichten konnte. Max schob es gerade wieder zwischen seine Lippen, als er eine Gestalt wahrnahm, die mitten auf der Straße stand. Er ging in die Eisen. Die Bremsen reagierten. Allerdings nicht so, wie er es erhofft hatte. Die Räder blockierten, stellten sich schräg. Etwas außerhalb des Wagens schien zu explodieren. Ein Ruck riss Max fast das Steuer aus der Hand. Der Wagen stellte sich schräg. Max kurbelte am Lenkrad wie am Steuerrad eines Schiffes. Die Gestalt kam näher, ohne dass sie sich bewegte. Sie hob die Arme. Gleich würde das Unvermeidliche passieren. Der Aufprall. Max Teideldorf schrie. Schrie vor Wut. Vor Wut über dieses alte Auto. Schrie vor Angst. Vor Angst, gleich jemanden zu verletzen oder gar zu töten. Und er schrie vor lauter Panik. Ein im wahrsten Sinn des Wortes mörderischer Knall traf die Fahrerseite der Ente. Aus dem Augenwinkel sah Max, wie die Gestalt mit dem Wagen kollidierte. Wie ihr Schädel die Seitenscheibe zum Platzen brachte und wie eine rote Flüssigkeit ins Wageninnere spritzte. Der Körper des Mannes, oder war es der einer Frau, flog rückwärts mehrere Meter durch die Luft, krachte auf den Boden, schien dabei in der Mitte zusammenzuknicken wie ein Taschenmesser und überschlug sich dann einige Male, bevor er seitlich von der Straße die Böschung hinabstürzte. Der Citroën kam endlich zum Stehen. Panisch betastete Max seinen Körper, starrte auf seine blutverschmierten Finger, an denen teilweise eine graue Masse klebte. Das waren Fragmente eines menschlichen Gehirns. Soweit kannte er sich in der Anatomie aus. Hektisch betastete er seinen Kopf. Nichts. Er hatte keine Verletzung. Also musste dieses Gehirn... Er wagte es nicht auszusprechen. Zu der Gestalt gehören, die er gerade angefahren hatte. Max versuchte, den Wagenschlag zu öffnen. Die Tür klemmte. Er warf sich dagegen und fiel mitsamt der Tür hinaus in die Nacht. Hallo? Noch während er sich aufrappelte, rief er. Und er rief immer wieder. Leicht wankend drehte er sich im Kreis. Ihn schwindelte. Er sah den geplatzten Hinterreifen, schüttelte seinen Kopf und taumelte auf die Stelle zu, an der die Gestalt die Straße verlassen hatte. Hallo? Hallo? Der Regen war dicht wie ein Vorhang. Binnen Sekunden war er bis auf die Haut durchnässt. Er kramte in seiner Jacke und holte eine kleine Taschenlampe hervor. Oben im Herrenhaus hatte sie ihm schon gute Dienste geleistet. Der fingerbreite Strahl stach durch den Regen und tastete die Böschung ab. Nichts war zu erkennen. Nichts war von der Gestalt zu sehen. Max rutschte ein Stück die Böschung herab und hielt sich dabei an einem dünnen Bäumchen fest. Beim nächsten Schritt knickte der Stamm ab. Max kam ins Trudeln, schlug mit den Armen um sich, suchte nach einem Halt, drohte der Gestalt, in die dunkle Tiefe zu folgen. Da ergriff ihn jemand bei den Schultern und zerrte ihn zurück. Max strauchelte, landete hart auf dem Rücken. Er blickte auf, schnappte nach Luft, vernahm einen süßlichen Geruch und spürte ein feuchtes Tuch auf Mund und Nase. Dieser süßliche Geruch drang bei jedem Atemzug in seinen Körper und benebelte seine Sinne. Das Letzte, was er schemenhaft sah, war das grinsende Gesicht von Boso dem Clown. Sein Erwachen war genauso angenehm wie der erste Augenaufschlag nach einer durchzechten Nacht. Ein ekelhafter Geschmack hatte sich in seinem Mund ausgebreitet und seine Zunge klebte am Gaumen. Verschwommen sah Max einen glühenden Fleck. Er kämpfte gegen die wiederkehrende Ohnmacht, schüttelte seinen Kopf und bereute dies sofort wieder. Er hustete seinen Rachen frei und spie aus. Erst jetzt, einige Minuten nach seinem Erwachen, bemerkte er, in welcher Lage er sich befand. Das Wort Lage passte nur nicht ganz, Stellung würde besser passen. Er hing mehr stehend mit über dem Kopf gefesselten Händen an einem Balken, der von der Decke bis zum Boden reichte. Schweres Tauwerk schnürte ihm das Blut an den Handgelenken ab. Max Heideldorf ließ seinen sich erhellenden Blick durch den Raum schweifen. Er musste sich in einer Holzhütte befinden. Der glühende Fleck entpuppte sich als alter, rostiger Kanonenofen. 4 Meter vor ihm stand ein altes Feldbett an der Wand. Ansonsten war der Raum eher karg eingerichtet.
5: Was zur Hölle ist hier los? Hey, ist da keiner?
3: Vor dem Bett stand, auf einem Stativ montiert, eine alte Videokamera. Wohin war er hier nur geraten? Max bewegte seine Finger, um etwas mehr Leben hineinzubringen. Wenn er sich streckte, konnte er einigermaßen stehen, ohne mit seinem gesamten Gewicht an seinen Händen zu hängen. Die Holztür zu seiner Linken wurde aufgestoßen und eine groteske Figur betrat den Raum. Ein massiger, behaarter Kerl in Sadomaso-Lack mit dem Gesicht von Boso dem Clown. Das Clownsgesicht legte sich schief und starrte Max an. Max hatte dieses Gesicht vor vielen Jahren zuletzt in einem Comic gesehen.
5: Was soll das hier? Mach mich los, du Witzbold!
3: Der Mann setzte sich in Bewegung und blieb einen Schritt vor Max stehen. Wieder legte er den Kopf schief. Der Kerl trug ein Ledergeschirr über der Brust und mit Nieten bespickte Handschuhe. Seine rechte Hand ruckte hoch und presste Max' untere Gesichtshälfte zusammen. Der junge Mann schrie auf. Boso drehte Max' verzerrtes Gesicht von links nach rechts. Max versuchte, seinen Peiniger zu treten, doch seine Tritte gingen ins Leere. Nun schoss die linke Hand des Clowns vor und griff in Max' Schritt. Langsam wie eine Baggerschaufel schlossen sich die Finger zur Faust und quetschten Max' Genitalien aufs Allergemeinste zusammen. Ein erstickter Schrei entfuhr Max, Tränen traten ihm aus den Augen, er herbste nach Luft. Boso kicherte und wandte sich der Videokamera zu. Er schaltete die aufgesetzte Halogenlampe ein und richtete den Strahl auf das alte Bett. Schaben flohen vor dem grellen Lichtstrahl und huschten unter den zerschlissenen Stoffbezug des Bettes. Was sollte das alles hier? War Max in die Fänge eines Psychopathen gefallen? Der Mann mit der Clownsmaske tippte auf den Rec-Knopf der Kamera und trat vor das Objektiv. Die Zunge des unheimlichen Typen schob sich zwischen den grellroten Lippen der Maske hervor und leckten sabbernd über dieselbigen.
6: Willkommen bei Snuff Video.
3: Der Sadomaso-Clown knetete seine Brust auf eine abartige Art und Weise und beugte sich dicht ans Objektiv heran.
6: Heute begrüßen wir zu Ihrem Tod, Madeleine.
3: Er trat zurück und machte eine einladende Geste in Richtung Tür. Max' Atemzüge gingen schneller, sein Herz raste. Schweißperlen bildeten sich unter seinem Haaransatz und rollten über seine Stirn und Schläfen. Salzige Tropfen brannten in seinen Augen. Von außerhalb des Raums hörte er ein Rumoren und dann den Schrei einer Frau. Es krachte, als sein Menschenbündel in den Raum stürzte. Gegen die halboffene Tür stieß, eine Dreivierteldrehung machte und dann auf den groben Holzdielen aufschlug. Die junge Frau verdrehte die Augen und es erschien, als erhoffe sie eine gnädige Ohnmacht. Ihre Kleidung war verdreckt und zerrissen. Sie trug keine Schuhe und ihr eigentlich schönes Gesicht war von starken Blutergüssen und Schrammen gezeichnet. Max bäumte sich auf und zerrte an seinen Fesseln. Er musste etwas tun. Er wollte der Frau helfen und vor allem wollte er sich selbst auch aus dieser grausamen Situation befreien. Die Stricke hielten vorerst und der Student gebärdete sich wie ein gefangenes Tier mit dem Erfolg, einen mächtigen Faustschlag in den Magen zu bekommen. Mit einem Schlag verstummte Max, schnappte nach Luft und sackte zusammen. Neben dem Kanonenofen lag ein Stapel Zeitungen. Max sah verschwommen die Überschrift eines Artikels. Zweite junge Frau innerhalb von 4 Wochen verschwunden. Polizei steht vor einem Rätsel. Darunter das Foto einer hübschen jungen Frau. Max schüttelte den Kopf. Das konnte doch alles nicht wahr sein. Die Frau auf dem Foto war dieselbe Frau, die 2 Meter von ihm entfernt auf dem Boden lag.
7: Ho, ho, ho!
3: Schallte es aus dem Nebenraum und Max hörte das Geräusch, das harte Absätze hinterlassen. Ein zweiter Psychopath betrat das Zimmer. Eine Betty-Boop-Maske verdeckte sein wahres Gesicht und der Oberkörper des Mannes steckte in einem Korsett. Schenkelhohe Lackstiefel spiegelten das Licht der Halogenlampe. Der Typ war kleiner als Bose und im Gegensatz zu ihm am gesamten Körper haarlos. Seine weiße Haut glänzte, als habe er sich mit Öl eingerieben. Ein widerlich süßer Geruch ging von ihm aus. In Max' Gehirn tobte ein Wirbelsturm aus Gedanken. Es musste doch eine Möglichkeit geben, die Fesseln zu lösen und dann abzuhauen. Bose stapfte vor, riss die Frau vom Boden hoch und warf sie auf das Bett. Wieder schrie sie auf, begann zu weinen, kauerte sich in Embryo-Haltung zusammen, versuchte ihr Gesicht vor dem heranschnellenden Schlag zu schützen. Ohne Chance. Die geballte Faust mit dem Stachelhandschuh durchbrach ihre Deckung und ließ ihr Weinen verstummen. Max sah die Faust immer wieder nach unten schlagen, hörte die Treffer, die ihn plötzlich an seine Jugend bei der Großmutter erinnerten. Seine Oma hatte rohes Fleisch immer mit einem Holzhammer geplättet und genauso hörten sich die Treffer im Gesicht der Frau an. Gott sei Dank blieb Max der Anblick erspart, denn der Rücken des Clowns verdeckte sein blutiges Werk. Die Kamera hingegen bannte die Qualen der Frau gnadenlos auf ihrem Tape. Max schloss die Augen, bemühte sich darum, ruhiger zu atmen, seine Kräfte auf einen Punkt zu bringen. Betty Boop posierte obszön vor der Kamera. Rhythmisch zuckte sein Unterleib.
7: Jetzt zeigen wir euch, was man mit einer Kohlenzange alles anstellen kann.
3: Der Psychopath stelzte aus seinen Stiletto-Absätzen zum Kanonenofen und zog aus einem Weidenkorb, der neben dem Ofen stand, eine große rostige Zange, mit der man gewöhnlicherweise große Stücke Holz oder Briketts in die Feuerstelle legte. Der Clown drehte die nunmehr bewusstlose Frau ein wenig und hob ihren Kopf an. Max erkannte nur eine blutige Masse, die früher noch ein Gesicht gewesen war. Dann verdeckte Bose wieder die Sicht auf sein Opfer. Betty ließ die Backen der Zange auf- und zuschnappen.
7: Schnapp, schnapp, schnapp, mach die kleine Zange. Madeleine, zeig mir deine schönen Zähne. Sie schläft einfach, Betty.
3: Antwortete Bose anstatt der Frau.
7: Na, dann sehe ich eben selber nach.
3: Er rammte die Zange vor und ein knirschendes und brechendes Geräusch ließ Max alle Haare zu Berge stehen.
2: Dieses perverse Schwein, dachte Max.
3: Ein Knacken, das an einen brechenden Ast erinnerte, mobilisierte Max noch einmal an seinen Fesseln zu reißen.
7: Sieh mal, Bozo, wie ihr Unterkiefer hin und her baumelt. Das hast du gut gemacht, Betty.
3: Er lachte auf wie ein Kleinkind, das einen Lutscher bekam. Unmenschlich schrie Max seinen gesamten Schmerz, seine Angst und Wut und seinen Hass heraus und es gelang ihm tatsächlich, seine Fesseln zu zerreißen. Bozo der Clown legte den Kopf schief und drehte ihn zur Seite. Wieder brüllte Max auf und rammte seinen Ellenbogen in die hässliche Clownsmaske. Bozo wankte und knickte dann in die Knie. Betty Boop kreiselte wie in Slow Motion herum, die blutige Zange noch in der Hand und bekam Max Teideldorfs schweren Trekkingstiefel mitten auf die Brust gepflanzt. Der Mann mit dem Korsett schmetterte gegen die Wand und rutschte an ihr heran. Schnell beugte sich Max über Madeleine, suchte einen Puls, unterdrückte ein Würgen, als er ihr ins Gesicht sah, fand keinen Puls und beschloss, von ihr zu verschwinden und irgendwo Hilfe zu holen. Dass die Hüttentür nicht verschlossen war, bemerkte Max in dem Moment, in dem er sich aus vollem Lauf mit seinem gesamten Gewicht dagegen warf. Die Tür knallte gegen die Hüttenwand und Max stürzte ins Freie. Er stürzte ungebremst die 3 Stufen vor der Hütte hinab und landete im aufgeschwemmten Waldboden. Er stemmte sich hoch, spie Laubfetzen und Schlamm aus und versuchte auf die Beine zu kommen. Wo war er? Max drehte sich im Kreis, der Wald ringsherum ein einziges dunkles Etwas. Doch da entdeckte er, hinter einigen dichten Büschen, das Hinterteil eines Wagens. Bedrohliche Laute dröhnten aus der Hütte und spornten den Studenten zur höchsten Eile an. Er stolperte noch 2-mal, fing sich aber wieder und erreichte den Wagen. Die Fahrertür des verbeulten Peugeot war nicht verschlossen. Max fiel hinter das Steuer, sah den Zündschlüssel stecken und drehte ihn herum. Der Motor kam, nicht wie in einem drittklassigen Horrorfilm beim 10., sondern sofort beim 1. Versuch. Er prügelte den Gang rein und gab Gas. Der Wagen drohte auszubrechen. Max kurbelte wie ein Berserker am Steuer und fing ihn wieder ab. Puh, jetzt nur keinen Scheiß bauen, dachte Max ein wenig erleichtert und lenkte den Wagen nun etwas beherrscht über den schlammigen Weg talabwärts. Im Rückspiegel sah er 2 Gestalten aus der Hütte hetzen und er betete zu Gott, dass er den Wagen nicht in einen Graben setzte. Max hatte es geschafft. Der Weg führte hinab zum Ort und endete an der Hauptstraße. Teiteldorf kannte sich ein wenig aus im Ort und er wusste, wo sich die Gendarmerie befand. Schlingernd stoppte er vor dem Gebäude, sprang aus dem Peugeot und klopfte gegen die geschlossene Glastür der Wache. Ein Licht im Gebäude flammte auf und der dicke Polizist, den Max schon oft in einem Bistro am Marktplatz gesehen hatte, öffnete verschlafen die Tür.
8: Was ist denn los? Es ist mitten in der Nacht.
3: Max Teiteldorf drängte ihn in die Wache und begann von seinen haarsträubenden Erlebnissen zu berichten. Der Gendarm führte ihn in sein Büro, verschloss die Tür und bot Max einen starken Cognac an. Geduldig hörte er zu und die Geschichte, die ihm Max auftischte, vertrieb die Müdigkeit, die in seinen Knochen steckte. Es sprudelte nur so aus dem Studenten heraus und der Polizist hatte schon nach 5 Minuten nicht mehr den geringsten Zweifel daran, dass diese Geschichte wahr war. Mehrere Personen näherten sich der Polizeistation, Scheinwerfer flammten auf und 2 Kameramänner postierten sich neben dem Eingang. Eine Frau, brünett mit modischer Kleidung, trat zwischen sie hindurch und strahlte in die Kameras.
9: Hey, ich bin Drew Cassell und ich begrüße Sie zur ersten Folge von Terror Takes. Wir befinden uns sozusagen im Finale dieser Folge. Max Teiteldorf, unser Opfer, ist die Flucht aus dem Psychopathenhaus gelungen und er hat die Gendarmerie erreicht. Er berichtet nun Gendarme Grégoire seine Erlebnisse. Versteckte Kameras im Wachbüro zeichnen das Gespräch natürlich auf. Gleich wird es zum Showdown kommen. Bose, unser Clown, wird das Polizeirevier stürmen und Max Teiteldorf den Todesschreck einjagen. Alles, was Sie bisher gesehen haben, stammt aus unserer Filmtrickkiste. Betty, Bozo, der Gendarm und natürlich das Opfer Madeleine sind ausgebildete Stuntmen und den Rest haben unsere Trickspezialisten übernommen. Doch nun schalten wir ins Wachzimmer. Viel Spaß wünscht Ihnen Drew Cassell.
3: Was machen Sie jetzt? Ich telefoniere mit der Kriminalpolizei und lasse eine Hundertschaft herkommen. Dann werden wir den Wald durchkämmen. Wie lange wird das dauern?
9: Wir werden unser Bestes tun, Monsieur Teiteldorf.
3: Der Polizist nahm das Telefon und wählte. Max erhob sich und ging ruhelos im Zimmer auf und ab. Er ging zum Fenster und sah in die Dunkelheit. Die Regentropfen zogen ihre Bahnen und Max sah ihnen nach, bis sie auf der Fensterbank eine Pfütze bildeten. Er presste seine Stirn gegen die kalte Scheibe. In was für eine Scheiße war er da nur geraten? Er hörte ein leises Klopfen. Es kam von außen. Jemand tickte gegen das Glas. Max sah auf und erkannte nur Zentimeter von seinem Gesicht entfernt die groteske Fratze des Clowns. Max schrie auf und stolperte nach hinten. Bozo legte seine Pranken auf das Glas und drückte dagegen. Die Scheibe hielt dem Druck nicht stand und platzte. Ein Scherbenregen prasselte auf Max nieder. Der Polizist drehte sich auf seinem Stuhl herum und fluchte. Da sprang der Clown ins Zimmer und ging dem Polizisten an die Kehle. Grégoire versuchte, den eisernen Griff zu lösen, doch Bozo drehte sich wie ein Hammerwerfer im Kreis und ließ den Gendarm nach der 4. Drehung los. Grégoire prallte gegen das zerbrochene Fenster und stürzte hinaus. Bozo legte den Kopf wieder schief und suchte nach Max. Teiteldorf war unter den Schreibtisch gekrochen, in ein Versteck, das nach wenigen Sekunden keines mehr war. Der Schreibtisch flog über ihn hinweg und krachte auf den Boden. Bozo, der Clown, stand über ihm. Jetzt kommt das Ende, schoss es Max durch den Kopf. Jetzt macht er irre kalt. Max tastete den Boden ab und fühlte etwas Hartes, Längliches. Ein Bleistift. Bozos Hände stießen herab, packten ihn bei der Jacke und rissen ihn wie eine Puppe hoch. Bozo schleifte Max in Richtung Tür. Fest umkrampfte Max den Bleistift. Kampflos würde er sein Schicksal nicht über sich ergehen lassen. Der Clown drückte Max gegen das Türblatt und lachte.
9: Hier ist wieder Drew Cassell von Terror Takes. In wenigen Sekunden werden wir Max Teiteldorf von diesem Horrortrip erlösen. Denn den Todesschreck hat er schon bekommen. Ich hoffe, er wird uns nicht allzu böse sein, denn ein bisschen Spaß muss sein. Ich denke, Sie sind auf Ihre Kosten gekommen. Schrecken und Gewalt, das ist es, was Sie sehen wollen. Und jetzt öffne ich die Tür und erlöse Max Teiteldorf. Ein markerschütternder Schrei ertönte aus der Wachstube.
10: Ich mach dich fertig, du perverses Schwein, du Mörder!
3: Drew Cassell ergriff die Türklinke und drückte die Tür auf. Bozo trommelte auf sie zu. Blut spritzte aus einer Wunde an der Halsschlagader und ein zerbrochener grüner Bleistift steckte in seinem linken Auge. Einen halben Meter vor ihr brach er in die Knie. Sein Blut spritzte fontänenartig auf ihren weißen Ledermantel. Der Clown zuckte noch einmal und kippte dann weg. Max stand ebenfalls blutbesudelt mitten im Raum und umklammerte immer noch den Rest des Bleistifts.
10: Es war Notwehr. Dieser Mörder hat gerade einen Polizisten aus dem Fenster geworfen. Und ich musste mit ansehen, wie er eine junge Frau gefoltert hat.
3: Kameras aus! Befahl Drew Cassell. Starr blickte sie auf den Körper des Clowns herab, der nun mitten in einem See aus Blut lag. Das war doch nicht möglich. Die ganze Show war doch haarklein durchdacht. Jede mögliche Wendung im Geschehen durchgespielt. Alle Requisiten in den Räumen FX-Materialien, mit denen es unmöglich war, größeren Schaden anzurichten. Und nun lag einer ihrer Mitarbeiter tot vor ihr. Tot durch die Schlampigkeit eines Requisiteurs, der einen normalen Bleistift hier am Drehort verloren haben musste.
10: Es war Notwehr! Es war Notwehr!
3: Beteuerte Max immer noch, der nicht verstand, was los war, der plötzlich Betty Boop auftauchen sah. Betty Boop nahm seine Maske ab. Noch jemand erschien und quetschte sich an den Kameramännern vorbei. Madeleine, die Tote aus der Hütte, hübsch und ohne Blessuren. Sie kniete neben dem Clown und begann zu weinen. Max verstand die Welt nicht mehr. Dieser Psycho wollte ihn doch killen und jetzt stehen diese Typen alle nur da und glotzen den Toten an.
9: Drew Cassell trat weiter in den Raum.
10: Max, was hast du nur angerichtet? Das ist ein Killer.
11: Das ist Billy Hammer, ein Stuntman. Ebenso wie Madeleine oder der Polizist. Das ist alles nur eine riesige Verarsche, ein Gag, verstehst du?
10: Nein, wir wollten dich mal richtig reinlegen. Das war eine neue TV-Show und was machst du? Du brichst den armen Billy um.
9: Max verstand die Welt nicht mehr. Jetzt war er der Mörder und nicht dieser Clown? Alles nur ein Spaß? Ein Gag?
10: Max sank auf das Fensterbrett und sah in die Nacht. Gregoire saß unter dem Fenster und rauchte. Er hatte von allem nichts mitbekommen.
9: Aus weiter Ferne hörte Max Polizeisirenen. Irgendjemand hatte die Polizei alarmiert. Und jetzt würden sie ihn mitnehmen. Ihn, den Mörder. Es fröstelte Max. Und er hatte das Gefühl, ein Todesschreck strich über seine Glieder.
2: So, das war's. Wir haben es geschafft.
12: So, dann möchte ich jetzt aber auch gehen. War ganz schön unheimlich.
1: Wir sollten nun die Telefonnummern austauschen. Das haben wir auf den anderen Treffen auch immer gemacht.
2: Ja, kann ja nicht schaden. Ich habe Papier und einen Stift.
1: Ich sehe mal nach, ob der liebe Herr Kramer inzwischen aus dem Land der zwitschernden Vögelchen wieder aufgewacht ist. Verdammt, das glaube ich nicht. Er ist weg.
2: Aber warum haut er denn so einfach ab?
1: Naja, nicht weiter schlimm. Die Geschichten sind erzählt worden, das zählt.
12: Gut, dann gehen wir. Ich will nicht länger hier sein. Wer weiß, ob diese Scham nicht gleich wieder auftaucht.
2: Okay, dann sag ich mal Tschüss.
1: Ja, macht's gut.
12: Ich sag mal besser nicht bis bald. Ein Treffen reicht mir. Ciao.

0: Ah, das hatte doch prima geklappt. Zur Feier des gelungenen Treffens gönnte ich mir noch ein paar Bierchen und ging dann leicht alkoholisiert mal wieder viel zu spät schlafen. Den nächsten Morgen wurde ich durch die Sonne geweckt, die hell in mein Schlafzimmer schien. Verwundert runzelte ich die Stirn, konnte der Helligkeit nicht so recht Glauben schenken. So lange war das Wetter düster und trostlos gewesen. Vielleicht waren diese Sonnenstrahlen ein Zeichen. Ein Zeichen, dass jetzt ein Umschwung kam. Okay, ich halte nicht viel von Omen oder Vorherahnungen. Dennoch, die Ermittlungen im Fall Cassandras Kinder hatten mich gelehrt, dass der alte Shakespeare doch nicht so Unrecht hatte mit den Dingen zwischen Himmel und Erde, von denen sich die Schulweisheit nicht träumen lässt oder so ähnlich. Literatur ist wohl auch nicht mein Fachgebiet. Jedenfalls drehte ich mich dann mal wohlig auf die andere Seite, blinzelte ins Sonnenlicht und freute mich. Der letzte Abend war perfekt gelaufen. Es war schwierig gewesen, aber alle Geschichten waren erzählt worden. Doch lange hielt ich es nicht mehr im Bett aus. Ich war viel zu energiegeladen, wollte mich bewegen, raus. Weiter mit den Ermittlungen machen. Mein Jagdinstinkt war geweckt. Ich würde schon hinter das Geheimnis dieser Treffen und der Geschichten kommen. Ja. Wie immer begann ich den Tag mit einem Abstecher zum Kiosk, um mir bei Bernd die Zeitung zu kaufen.
1: Hallo Kant! So gute Laune heute?
0: Morgen, Bernd. Ja, gestern war ein erfolgreicher Abend für mich.
1: Hier, deine Zeitung. Zigaretten auch?
0: Ungläubig schaute ich auf die Titelseite. Das konnte doch nicht sein. Das konnte doch einfach nicht sein. Die Geschichte war doch erzählt worden. Warum war sie dann doch wahr geworden? Ich war wie vor den Kopf geschlagen. Wieder und wieder las ich die Schlagzeile, ohne dass die Worte richtig in mein Bewusstsein drangen. Langsam riss mich die Stimme von Bernd wieder aus meiner Starre.
1: Was ist denn los? Du siehst aus, als hättest du einen Geist gesehen.
0: Bernd, ich hab dir doch von den Geschichten erzählt. Hier, schau hier auf die Titelseite. Das war eine Geschichte auf dem Treffen, auf dem ich gestern war.
1: Das mit dem Menschenfleisch? Aber dann dürfte es doch nicht in der Zeitung stehen. Ich meine, dann wäre es doch nicht passiert. Aber beruhig dich mal. Muss ja nicht alles, was in der Zeitung steht, wahr sein. Wenn ich in meinem Leben eins gelernt habe, dann ist es, dass Zeitungen schreiben, was sich verkauft. Das muss nicht immer das sein, was auch wirklich passiert. Ruf doch mal in der Redaktion an.
0: Das kann ich mir sparen. Schau doch mal, wer den Artikel verfasst hat. Horatio Howdy. Verdammt, das gibt es doch gar nicht. Wie kann das nur sein? Die müssen irgendwie das Treffen manipuliert haben.
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0: Lass mich raus!
1: Claudia! Ach, du glaubst gar nicht, wie sehr ich mich freue, dich zu sehen.
2: Warum bist du denn hier eingeschlossen, Daniel? Wie ist das denn passiert?
1: Ich weiß auch nicht. Ich bin in den Keller gegangen, um etwas zu trinken hochzuholen. Auf einmal ist die Tür zugefallen und jemand hat abgeschlossen. Ich saß fest.
2: Merkwürdig. Der Keller wird doch sonst nicht abgeschlossen. Naja, aber in einem so großen Wohnheim. Bestimmt dachte jemand, dass der Keller versehentlich offen gelassen wurde.
1: Klar, dann lässt man ja auch das Licht brennen. Oh Mann, ich war eine Stunde hier eingeschlossen.
2: Das ist aber auch der Vorteil eines Wohnheims. Irgendjemand ist immer da.
1: Ist echt klasse, dass du mich rausgelassen hast. Jetzt muss ich mich aber beeilen. Ich muss noch dringend in die Bibliothek ein Buch abholen. Diese Linguistikklausur, die bringt mich noch um.
2: Musst du denn noch viel lernen?
1: Ja, total viel. Und ich verstehe nur die Hälfte von dem, was ich lese.
2: Oh, du Ärmster. Ich drück dir jedenfalls die Daumen. Ach, sag mal, Daniel, kann ich deinen schwarzen Schal mit den grünen Streifen haben?
1: Warum denn das? Ich hab dir doch schon meinen roten Schal und meinen grauen Wintermantel gegeben. Was willst du mit dem ganzen Zeug?
2: Ach, komm schon. Es ist eine Geburtstagsüberraschung für dich. Christian und ich möchten dir was ganz Persönliches schenken.
1: Meine eigenen Sachen? Sehr persönlich. Und auch total originell.
2: Oh, du weißt doch, Grafikdesign-Studenten müssen immer kreativ sein. Wir, naja, wir basteln halt was für dich.
1: Echt? Das ist aber nett von euch. Ich hab schon eine tolle WG. Aber meinen schwarzen Schal bekommt ihr trotzdem nicht. Das ist mein Lieblingsschal und den brauche ich.
2: Ja, na gut. Dann bleibt's eben bei dem roten.
1: Ich muss jetzt wirklich schnell los in die Bibliothek. Bist du nachher noch in der WG?
2: Klar. Dann bis später. Geh nicht durch die Hintertür.
1: Was? Ich bin in Eile. Bis dann.
3: Daniel hörte die letzten Worte schon gar nicht mehr richtig. Nicht durch die Hintertür gehen? So ein Unsinn. Das war doch der kürzeste Weg zur Bibliothek. Und er war wirklich schon spät dran. Ohne groß zu überlegen, öffnete er die Hintertür und hastete nach draußen. In einiger Entfernung sah er auf dem Rasen drei Schneemänner stehen. Einer von ihnen trug einen grauen Mantel und einen roten Schal. Das war also die Geburtstagsüberraschung seiner Mitbewohner. Daniel schmunzelte. Eine originelle Idee. Aber jetzt musste er wirklich schnell in die Bibliothek.
1: Hallo, ich möchte ein Buch abholen, das ich mir vorbestellt habe.
4: Hallo. Noch eins? Hast du eben eins vergessen?
1: Eben? Nein, da musst du mich verwechseln.
4: Kann ja sein, wenn du einen Zwilling hast. Welches Buch hast du denn vorbestellt?
1: Chomsky, Theorien des Spracherwerbs.
4: Sehr witzig. Das ist genau das Buch, das du vorhin schon abgeholt hast.
1: Vorhin? So ein Unsinn. Nein, ich habe kein Buch abgeholt.
4: Hör mal, wenn das ein Scherz sein soll, dann reicht es jetzt. Ich habe dir das Buch doch selbst gegeben. Ich erinnere mich genau, es ist ja auch erst eine halbe Stunde her.
1: Du brauchst nicht gleich so unfreundlich

0: zu werden. Ich habe das Buch nicht abgeholt. Vor einer halben Stunde war ich noch zu Hause. Ganz sicher, du musst mich verwechseln.
1: Bestimmt nicht. Sonst wäre das Buch doch auch noch da. Gib mir doch mal deinen Benutzerausweis.
0: Hier.
1: Siehst du? Hier, es ist auf deine Benutzernummer ausgeliehen. Da steht es. Ausgeliehen von Daniel Neubauer, Universitätsstraße 15, Ausweisnummer 3567429.
0: Das ist mein Name und meine Adresse. Aber wie kommt denn jemand an meinen Ausweis?
1: Also, ich kann immer noch nicht glauben, dass du das Buch nicht selbst ausgeliehen hast. Der Mann sah genauso aus wie du. Vielleicht warst du nur in Gedanken und erinnerst dich nicht daran.
0: Ich kann es mir auch nicht erklären. Ach, so ein Ärger. Ich brauche das Buch dringend. Ich muss für eine Klausur lernen.
1: Wir haben noch ein Exemplar da. Das darf man aber nicht ausleihen. Du müsstest es in der Bibliothek lesen.
0: Heute ist einfach nicht mein Tag. Aber trotzdem, danke.

0: Daniel verließ die Bibliothek. Die Hände tief in die Taschen seines Mantels vergraben, stapfte er missmutig durch den tiefen Schnee. Wie konnte sich nur jemand mit seinem Ausweis ein Buch ausgeliehen haben? Und diese Person sollte auch noch genauso aussehen wie er? Bestimmt hatte einer seiner Kommilitonen die Bibliothekarin bestochen, ihm das Buch zu geben. In Prüfungssituationen war wohl jedes Mittel erlaubt. Dann musste er das Buch wohl nachher in der Bibliothek lesen. Jetzt wollte er sich aber schnell umziehen. Schließlich hatte er gleich eine Verabredung mit seiner Freundin Silvia.
1: Oh nein, ich muss jetzt weg, sonst erwische ich den Bus nicht mehr. Claudia, kannst du rangehen?
2: Nee, ich kann gerade nicht. Ich bin im Bad.
3: Ich geh schon.
1: Danke, Christian. Tschüss.
3: Hallo? Ich glaube, der ist gerade weggegangen. Moment mal. Daniel, warte. Ja? Ist für dich dringend. Thomas?
1: Thomas? Ach, gib her den Hörer.
4: Ja, hier ist Daniel.
5: Hallo. Ich weiß nicht, ob du dich an mich erinnerst, aber wir waren im selben Seminar bei Baumhöfer. Hm. Ich lerne gerade für die Klausur, genau wie du. Kannst du mir sagen, was wir genau vorbereiten müssen?
4: Momentan ist das gerade echt ungünstig. Ich muss weg, weißt du? Ich krieg den Bus sonst nicht. Ich bin mit meiner Freundin in der Stadt verabredet.
5: Aber das dauert gar nicht lange, wirklich. Bitte, du würdest mir einen großen Gefallen tun.
4: Dann gib mir doch deine Nummer. Dann rufe ich dich nachher zurück, okay?
5: Das ist nicht gut. Ich bin nachher nicht zu Hause. Sag es doch jetzt gerade.
4: Na gut, aber kurz. Hauptsächlich die Theorie zum Spracherwerb von Chomsky und Piaget. Mhm. Baumhöfer hat die Bücher in der Literaturliste angegeben. Ja? Jetzt muss ich wirklich weg.
5: Danke, du hast mir echt weitergeholfen.
4: Alles klar, bis zur Prüfung, ja?
5: Ja, mach's gut, tschüss. Tschüss.
3: Was war denn das für ein komischer Typ?
4: Ich weiß auch nicht. Ich kann mich gar nicht an den erinnern. Er sagt, wir seien im selben Seminar gewesen.
3: Das hatte ich auch schon mal. Manche Leute sind einfach unsichtbar.
4: Da hast du recht. Nur jetzt verpasse ich wegen dem Idioten den Bus. So ein Mist. Silvia wartet bestimmt schon auf mich.
3: Na, dann beeil dich besser.
0: Als Daniel an der Bushaltestelle ankam, sah er gerade noch die Schlusslichter des Busses. Wütend stapfte er mit dem Fuß auf. So ein Ärger. Der nächste Bus fuhr erst in einer halben Stunde. Hoffentlich wartete Silvia auf ihn.
6: Hallo, was kann ich dir bringen?
4: Einen Milchkaffee, bitte. Ich habe noch eine Frage, und zwar, ich bin mit meiner Freundin verabredet, aber jetzt zu spät dran. War sie schon da? Sie hat lange, dunkelbraune Haare.
6: Tut mir leid, meine Schicht hat erst vor einer Viertelstunde angefangen. Hm. Ich kann ja mal Nicole fragen, die hat eben auch schon hier bedient.
4: Ja, das wäre nett, danke.
6: Ach, da hinten steht sie. Nicole? Nicole? Kommst du mal bitte her?
7: Ja, was gibt's denn? Ich bin beschäftigt.
6: Du hast doch vorhin auch schon hier bedient. Der Mann hier hat eine Frage.
7: Ja?
4: Also, ich bin mit meiner Freundin verabredet, hab sie aber wohl verpasst. War sie schon da? Sie hat lange, dunkelbraune Haare und trägt eine Brille mit einem schwarzen Gestell.
7: Hat sie einen dunkelroten Ledermantel an?
4: Ja, genau. Dann war sie schon da.
7: Ja klar, du bist doch selbst mit ihr weggegangen.
4: Nein, ich bin doch eben gerade erst gekommen.
7: Dann hast du einen Zwilling. Jedenfalls ist jemand, der genauso aussieht wie du, vor circa 20 Minuten mit deiner Freundin weggegangen.
4: Aber das kann doch nicht sein. Ich bin doch gerade erst angekommen. Irrst du dich nicht? Ich meine, wie sah der Typ denn genau aus?
7: Sagte ich doch schon, genau wie du. Hör mal, du hast jetzt deinen Spaß gehabt und es ist gut. Ich muss wieder an die Arbeit.
4: Ja, danke. Das gibt's doch nicht. Wie kann das denn sein?
0: Daniel schüttelte fassungslos den Kopf. Erst der Vorfall in der Bibliothek und jetzt das. Wer war nur dieser Unbekannte, der ihm so ähnlich sah und immer dort auftauchte, wo er gerade hin wollte? Spielte ihm seine Fantasie einen Streich? Daniel grübelte und grübelte, fand aber keine zufriedenstellende Erklärung. Schließlich verließ er das Café und fuhr wieder nach Hause. Er würde Silvia einfach anrufen und ihr alles erklären.
4: Hallo.
8: Hi Daniel. Das Treffen mit Silvia muss ja super gewesen sein. Sie hat vor 5 Minuten angerufen und wollte dich sprechen. Haltet ihr es nicht aus, länger als eine Viertelstunde getrennt zu sein?
4: Ich habe mich gar nicht mit Silvia getroffen. Wir haben uns verpasst.
8: Ja?
4: Sie ist bestimmt sauer auf mich, ja?
8: Nee, sie klang sehr freundlich.
4: Ich rufe sie besser gleich zurück. Das ist echt dumm gelaufen vorhin. Ich habe den Bus verpasst.
8: Hat das noch 10 Minuten Zeit? Christian und ich, wir müssten mal mit dir reden.
4: Das klingt ja ernst.
8: Wo ist er denn jetzt? Christian? Christian, Daniel hat jetzt gerade einen Moment
3: ja,
8: Zeit.
3: Ja, komme.
4: Was ist denn los?
8: Oh, wir wollten mal mit dir über Hausarbeit reden. Christian und ich sind hier die Einzigen, die immer abwaschen und das Badezimmer putzen. Du machst eigentlich gar nichts.
4: Ja. So stimmt das ja auch nicht. Ich war in letzter Zeit nur so mit meinen Prüfungen beschäftigt, wisst ihr?
3: Dann kannst du wenigstens dein eigenes Geschirr wegspülen.
8: Der Topf mit der Bolognese-Soße, der stand 10 Tage. 10 Tage neben der Spüle, bis ich ihn vorhin abgewaschen habe. Und das ist doch echt eklig.
4: Jetzt sag doch nicht so oft mir rum, das ist doch keine Absicht.
3: Du kannst dich wenigstens mal bemühen.
8: Ja.
4: Ich finde, dass in einer WG in Stresszeiten die anderen einem auch mal ruhig was abnehmen können. Als Claudia vor einem Monat ihre Riesenparty gemacht hat, hab ich am nächsten Tag alleine aufgeräumt, weil ihr so viel getrunken hattet, dass es euch total schlecht ging. Da hab ich doch auch nicht gesagt, es war nicht meine Party, lass ich mal alles stehen.
8: Wir können ja alle nochmal darüber nachdenken.
4: Klar. Sobald ich meine Prüfungen hinter mir habe, mache ich gerne wieder mehr. Aber momentan, da geht's einfach nicht.
3: Na gut.
4: So, ich muss jetzt unbedingt Silvia zurückrufen.
9: Silvia Burkhardt?
4: Hallo. Es tut mir echt leid wegen vorhin.
9: Was tut dir leid? Ich fand es sehr schön mit dir.
4: Das wollte ich dir gerade erklären. Ich muss dich verpasst haben. Als ich im Café angekommen bin, warst du weg. Ich habe die Bedienung gefragt.
9: Aber ich war doch mit dir zusammen. Wir haben einen langen Spaziergang gemacht.
4: Ich weiß nicht, mit wem du unterwegs warst, aber ich war es nicht.
9: Das sagst du doch nur, weil es das erste Treffen seit langem war, an dem wir uns nicht gestritten haben und mal einer Meinung waren.
4: Silvia, ich lüge dich doch nicht an. Wir haben uns nicht gesehen. Ich habe den Bus verpasst und als ich im Café ankam, warst du weg.
9: Du willst nur einen Rückzieher machen.
4: Was denn für ein Rückzieher?
9: Was unsere gemeinsame Wohnung angeht.
4: Aber wieso denn gemeinsame Wohnung? Ich habe dir doch gesagt, dass ich noch nicht mit dir zusammenziehen will. Ich fühle mich wohl in meiner WG.
9: Siehst du, du machst einen Rückzieher. Vorhin warst du doch auch einverstanden, dass wir uns eine Wohnung suchen. Ich habe schon die Anzeigen in der Zeitung durchgesucht.
4: Wie oft soll ich es noch sagen? Vorhin, das war nicht ich.
9: Ach, dein Verhalten ist total unreif und lächerlich. Du kannst mich ja anrufen, wenn du wieder klar bei Verstand bist.
4: Na toll.
0: Völlig frustriert legte Daniel den Hörer auf. Warum glaubte ihm Silvia nur nicht? Da es erst spät am Nachmittag war, beschloss er, den Rest des Tages wenigstens mit der Vorbereitung auf seine Prüfungen zu verbringen. Er machte sich also wieder auf den Weg zur Bibliothek. Es war eisig kalt und schneite wieder stark, sodass Daniel froh war, als er endlich in der Bibliothek ankam. Zum Glück stand das Buch, das er brauchte, noch immer im Regal.
10: Hallo, jetzt sitzt du ja doch in der Bibliothek und liest das Buch. Dann hast du es vorhin wirklich nicht ausgeliehen?
11: Nein, das habe ich doch vorhin schon versucht, dir zu erklären.
10: Aber wenn du den Mann gesehen hättest, der das Buch ausgeliehen hat, der sah genauso aus wie du.
11: Und der Typ ist nochmal aufgetaucht. Ich war mit meiner Freundin verabredet und er war vor mir da und ist mit ihr losgezogen. Und was so richtig toll ist, sie glaubt mir nicht, dass ich das nicht war.
10: Das tut mir leid. Ich heiße übrigens Anne. Deinen Namen weiß ich noch von vorhin. Daniel, nicht wahr?
11: Ja, nett, dich kennenzulernen. Aber um darauf zurückzukommen, du hast diesen Typ gesehen? Wie sah er denn aus?
10: Genau wie du. Ganz genau wie du. Sonst hätte ich doch nicht geglaubt, dass du mich verarschen willst. Er sah aus, als sei er dein Zwilling. Das Einzige, was mir aufgefallen ist, war, dass er stark geschwitzt hat. Seine Stirn war ganz nass. Und das, obwohl es total kalt ist. Die Heizung hat vorhin nicht richtig funktioniert und ich habe den ganzen Tag erbärmlich gefroren. Und er hat sich sogar den Mantel und Schal ausgezogen. Und trotzdem war sein Gesicht schweißnass.
11: Mantel, Schal? Was genau hatte er denn an?
10: Einen grauen Wollmantel und einen roten Schal.
11: Das gibt's doch gar nicht. Er hat sich sogar meine Klamotten unter die Nadel gerissen.
10: Wie kann das sein?
11: Meine WG-Mitbewohner haben als Gag einen Schneemann gebaut und die meine Sachen angezogen. Das ist wohl als Überraschung für meinen Geburtstag in 3 Tagen gedacht. Ich habe es auch nur durch Zufall gesehen.
10: Und dann hat sich der Doppelgänger diese Sachen genommen?
11: Das muss er. Es war mein grauer Mantel und ein roter Schal.
10: Unglaublich. Also, wenn du mich fragst, ist es am wichtigsten, dass du diesen Doppelgänger mit eigenen Augen siehst.
11: Wie soll denn das gehen? Er taucht doch immer nur dann auf, wenn ich nicht da bin.
10: Genau. Also muss er denken, dass du weg bist. Wir stellen ihm eine Falle.
11: Wir?
10: Klar. ganze Vorfall ist so seltsam. Also, ich will jetzt auch wissen, wer dieser Schneemann ist. Ich meine, wenn du nichts dagegen hast.
11: Nein, ich finde es super, wenn du mir hilfst. Du bist die Einzige, die mir die Geschichte glaubt. Wenn ich das meiner WG erzähle, die halten mich für verrückt. Und meine Freundin glaubt mir ja auch nicht.
10: Dann lass uns doch mal nachdenken. Der Schneemann scheint genau zu wissen, wenn du nicht da bist. Also beobachtet er dich.
11: Stimmt. Dann müsste ich ganz offiziell weggehen, meinen Mitbewohnern laut ankündigen, wohin ich gehe und mich heimlich zurückschleichen.
10: Kannst du dir nicht etwas überlegen, wo klar ist, dass du länger wegbleibst?
11: Eine Prüfung, na klar. Ich kann doch sagen, dass ich zu einer Klausur gehe.
10: Das ist gut. So eine Chance lässt er sich bestimmt nicht entgehen.
11: Für übermorgen hatte ich einen Prüfungstermin dick mit Rotstift im Kalender eingetragen. Der Kalender hängt bei uns in der Küche, die anderen haben das bestimmt gesehen. Der Schneemann vielleicht auch schon, als er sich die Klamotten und meinen Ausweis ausgeliehen hat. Den Ausweis hat er ja sogar zurückgebracht. Er lag wie immer auf dem Schreibtisch, als ich heute Morgen zur Bibliothek gegangen bin. Und das Tolle ist, dieser Prüfungstermin ist verlegt worden. Aber ich habe es noch nicht im Kalender eingetragen und auch keinem davon erzählt.
10: Du kannst ja auch noch mal allen erzählen, wie wichtig die Klausur übermorgen ist. Stöhn also ruhig ein bisschen und mach auf Prüfungsstress. Wo wohnst du eigentlich noch mal?
11: Hier im Wohnheim, direkt neben der Uni.
10: Ideal! Dann gehst du aus dem Haus in Richtung Uni. Ich bin dann schon da und beobachte, was sich in der WG tut. Und du kommst dann unauffällig zurück.
11: Genau so machen wir es. Lass uns mal Adressen und Telefonnummern austauschen. Dann können wir noch mal alles ganz genau planen. Und danke, dass du mir hilfst. Das ist echt nett.
10: Bin schon gespannt, was wir herausfinden.

0: Daniel ging langsam in seine WG zurück. Der geheimnisvolle Schneemann ließ ihm keine Ruhe. Hatte er sich wirklich einfach Mantel und Schal genommen? Daniel beschloss, noch einmal den Weg durch den Hintereingang zu nehmen und nachzusehen. Er bog um die Hausecke und da standen sie, drei Schneemänner. Und einer von ihnen trug einen grauen Mantel und einen roten Schal. Daniel schüttelte verwundert den Kopf und betrat die Wohnung.
1: Was ist denn hier passiert? Hier blitzt und glänzt ja alles nur so vor Sauberkeit.
2: Hi. Oh, es war echt super von dir, mal alles gründlich sauber zu machen.
1: Wie?
3: Wahnsinn. Du brauchst gar nicht so bescheiden zu sein. Wir haben ja vorhin selber gesehen, wie du stundenlang in der Küche geputzt hast.
2: Jetzt ist es wieder so richtig gemütlich hier. Möchtest du auch einen Kaffee?
1: Ja, gern.
3: Ja, und es ist besonders nett von dir, dass du es trotz des Prüfungsstresses gemacht hast.
2: Und dass du auch gleich einen Putzplan aufgestellt hast und den Küchen- und den Badezimmerdienst für die nächste Woche übernommen hast. Mann, Daniel, ich bin richtig überrascht. Das hätte ich echt nicht gedacht.
1: Putzplan? Und Küchendienst?
3: Du hattest wohl heute einen schweren Tag, was? Du bist ja ganz abwesend.
1: Ja, was war das nochmal mit dem Putzplan?
2: Na, da vorne hängt er doch. Neben dem Kalender. Du hast ihn selber dort vorhin aufgehängt und dich für die nächste Woche für Bad und für Küche eingetragen.
1: Ach ja. Also, diese Prüfung übermorgen. Mich bringt das alles völlig durcheinander. Und ihr müsst mir unbedingt ganz fest die Daumen drücken, ja?
2: Ja klar, machen wir.
3: Du hast ja auch das Datum ganz schön rot im Kalender umkreist. Da können wir es ja gar nicht vergessen.
1: Das ist prima. So, dann will ich mal noch ein bisschen lernen.
0: Daniel war fassungslos. Überall tauchte dieser Schneemann auf und machte sich bei seinen Freunden beliebt. Und keinem schien aufzufallen, dass es nicht Daniel war. Es machte auch gar keinen Sinn mehr, mit jemandem darüber zu streiten. Alle waren so begeistert von diesem neuen, anderen Daniel, dass sie gar nicht richtig zuhören wollten. Daniel seufzte. Er musste etwas unternehmen. Er griff zum Telefon und rief Anne an, um einen Schlachtplan zu entwerfen. Er würde am Tag seiner Prüfung frühmorgens das Haus verlassen und in die Uni gehen. Anne würde dann schon vor dem Haus versteckt warten und er würde sich nach kurzer Zeit unauffällig zurückschleichen.
4: Da bist du ja endlich.
5: Ja, war gar nicht so leicht, mich so zurückzuschleichen, dass mich keiner sieht.
4: Der Schneemann ist vor circa 15 Minuten in die WG gegangen, gleich nachdem du weg warst.
5: Was? Dann gibt's ihn ja wirklich.
4: Und wie? Er trägt deinen grauen Mantel und den roten Schal, aber er hat die Sachen ausgezogen, bevor er reingegangen ist.
5: Ja, die Sachen musste er ausziehen. Claudia und Christian hätten sich sonst gewundert. Die denken ja, dass der Schneemann im Garten sie anhat.
4: Hier, schau endlich selbst durch das Fernglas.
5: Ich werd verrückt. Der sieht ja genauso aus wie ich.
4: Das habe ich dir ja gesagt. Man kann euch nicht auseinanderhalten.
5: Er unterhält sich mit Claudia und Christian. Und die merken nicht den geringsten Unterschied.
4: Wie sollten sie auch? Sie denken ja, dass du es bist. Lass uns mal ein paar Fotos machen. Dann glauben sie uns bestimmt.
5: Du bist ja bestens ausgerüstet. Sogar mit Teleobjektiv. Willst du mal Privatdetektivin werden?
4: Unsinn. Fotografieren ist mein Hobby. Und das Fernglas habe ich mir ausgeliehen. So, jetzt versuche ich aber mal, dich mit drauf zu kriegen. Wenn man euch zusammen auf einem Foto sieht, ist doch alles klar.
5: Was ist noch passiert, als ich noch nicht da war?
4: Nichts Besonderes. Er hat zwar gleich das Fenster aufgemacht, aber wir sind viel zu weit weg, um etwas hören zu können. Und dann hat er sich die ganze Zeit unterhalten. Er muss ja auch eine Geschichte erfinden, warum er nicht bei der Klausur ist.
5: Stimmt. Hey, guck mal, jetzt scheint er sich zu verabschieden. Er geht zur Tür.
4: Da kommt er. Was machen wir jetzt?
5: Ist doch klar, wir verfolgen ihn.
4: Da, er geht zu einem Auto.
5: Das ist Claudias Auto. Ich glaube es nicht. Immer wenn ich mir das mal ausleihen will, macht sie einen Riesenterror. Und ihm gibt sie es so einfach.
4: Hast du jetzt egal, los. Da vorne steht mein Wagen. Wir folgen ihm.
0: Vorsichtig fuhren Anne und Daniel dem Schneemann hinterher. Anne achtete darauf, dass immer mehrere Autos zwischen ihnen waren. Schließlich durfte der Schneemann nicht merken, dass sie hinter ihm her waren.
4: Wo fährt er nur hin? Hast du eine Ahnung?
3: Mm-mm.
5: Er fährt stadtauswärts, aber er kann ja überall hin wollen.
4: Hast du irgendwelche Freunde oder Verwandte, die in der Nähe wohnen?
5: Mhm, meine Eltern. Aber er wird doch wohl nicht... Meinst du echt, dass er zu meinen Eltern fährt?
4: Mit Sicherheit. Deine Freunde und Mitbewohner hat er schon auf seine Seite gezogen. Jetzt sind deine Eltern dran.
5: Aber warum macht er das denn?
4: Weiß ich auch nicht. Was sonderbar ist... Also, so wie du es geschildert hast, können ihn alle besser leiden als dich. Silvia und deine WG sind doch ganz begeistert von ihm.
5: Toll. Meinst du, er will meinen Platz einnehmen, hm? Und was wird dann aus mir?
4: Nun mach dich mal nicht verrückt. Wir beobachten erstmal alles in Ruhe und entscheiden dann, was zu tun ist. Wenn deine Freunde die Fotos sehen, ist der Spuk eh vorbei.
5: Wir sind gleich da. Besser, du suchst hier einen Parkplatz. Wenn wir ihm bis direkt vors Haus folgen, dann fällt's noch auf.
4: Du hast recht. Wir halten hier und schleichen uns dann zum Haus deiner Eltern.
5: Da steht Claudias Auto. Er muss also schon reingegangen sein.
4: In welchem Raum haltet ihr euch meistens auf?
5: Im Wohnzimmer. Das geht nach hinten raus. Komm, am besten schleichen wir uns durch den Garten. Das Fenster, da ist es. Wo verstecken wir uns?
4: Am besten direkt darunter. Warte, ich schaue mal vorsichtig rein. Duck dich, der Schneemann kommt zum Fenster. Warum reißt er nur immer die Fenster auf?
5: Er scheint es wohl nicht gerne warm zu haben.
4: Psst, vielleicht können wir hören, was sie sagen.
6: Wir haben uns ja lange nicht mehr gesehen.
7: Nun ja, nachdem wir uns so wegen des Studiums gestritten hatten, da dachte ich, dass etwas Abstand ganz gut sei.
8: Tja, wenn du auch nicht auf uns hören willst und etwas studierst, in dem die Berufschancen gleich null sind.
7: Darüber wollte ich ja auch nochmal mit euch reden. Vielleicht habt ihr ja recht und Linguistik ist wirklich nicht das Richtige für mich. Ich hab da schon länger drüber nachgedacht.
5: Der Typ schleimt sich auch überall total widerlich ein. Wie soll ich das denn nur später wieder ausbügeln?
6: Was willst du dann machen?
4: Sei ruhig, sie tut
8: Also BWL wäre doch nicht schlecht. Oder Jura. Du könntest auch immer in meiner Firma anfangen.
6: Das wäre aber schön. So eine tolle Chance bekommen nicht viele.
7: Ihr habt mich überzeugt. Zum nächsten Semester schreibe ich mich um. Und ich studiere BWL. Vielleicht kann ich auch ein Praktikum machen bei dir in der Firma.
8: Das ist eine gute Idee. Du kannst gleich nächste Woche anfangen. Es macht ja keinen Sinn, wenn du jetzt noch weiter in die Linguistikvorlesung gehst. Oder wie das heißt.
7: Ja.
6: Also mir ist total kalt. Ich mache mal das Fenster wieder zu.
4: So ein Mist. Jetzt können wir nichts mehr hören.
5: Das muss ich auch nicht. Hast du das gehört? Ich und BWL studieren. Du glaubst gar nicht, was das für Kämpfe waren, mich durchzusetzen und Linguistik zu studieren. Und jetzt soll ich auch noch ein Praktikum machen. Das ist doch absurd. Ich gehe jetzt da rein und sag diesem Typ mal gründlich meine Meinung.
4: Beruhige dich. Wenn du jetzt da reinstürmst, gewinnst du gar nichts. Was glaubst du wohl, wem deine Eltern mehr glauben werden? Dem netten Typ, der genau das macht, was sie immer wollten? Oder der wilden Furie, die nach Linguistik schreit?
5: Du hast recht. Was also nun?
4: Wir beobachten weiter, was der Schneemann macht und überlegen uns dann eine Strategie.
0: Anna und Daniel warteten weiter vor dem Haus. Nach ungefähr 2 Stunden beobachteten sie durch das Fenster, wie der Schneemann sich von Daniels Eltern verabschiedete. Schnell eilten sie zurück zum Auto und folgten dem Doppelgänger. Daniel war immer noch völlig aufgebracht und hatte Mühe, sich zu beruhigen.
5: Dieser Idiot! Was bildet der sich eigentlich ein, sich einfach in mein Leben zu drängen und sich bei meinen Freunden und Eltern anzubiedern? Und die merken es noch nicht mal! Es müsste ihnen doch auffallen, dass ich mich nie so verhalten würde!
4: Sie sehen halt das, was sie gerne sehen wollen. Du kannst es ihnen auch nicht übel nehmen. Wer käme denn auf die Idee, dass der Schneemann nicht du bist? Er sieht immerhin aus wie du. Jede andere Erklärung ist doch total unwahrscheinlich.
5: Aber wir werden dem Kerl eine Falle stellen und allen zeigen, dass sie sich geirrt haben.
4: Genau das haben wir ja jetzt vor. Darum ist es auch wichtig, dass wir ihn verfolgen und so viel wie möglich über ihn herausfinden.
5: Das werden wir. Und dann geht's ihm ans Leder. Ich frage mich nur, wo er jetzt hinfährt. Die Gegend kommt mir total unbekannt vor.
4: Mir auch. Es wird immer einsamer. Fast nur noch Wald und kaum noch Häuser.
5: Warte, er blinkt! Jetzt biegt er rechts ab. Da scheint ein Parkplatz zu sein.
4: Das ist ja wohl eine Art Naherholungsgebiet. Da stehen noch mehrere Autos und da vorne hängt eine Wanderkarte.
5: Pass auf! Es ist doch total auffällig, dass du ihm so direkt nachfährst.
4: Ach, der glaubt bestimmt, dass wir auch Spaziergänger sind. Außerdem kennt er weder mich noch mein Auto. Ich parke mal weiter hinten, dann können wir ihm vorsichtig nachschleichen.
5: Es wird dunkel. Hoffentlich verlieren wir ihn nicht.
4: Was er wohl so spät noch im Wald will? Ich hätte gedacht, dass er zurück in die WG fährt.
5: Das kann er nicht. Er muss doch damit rechnen, dass ich so langsam von meiner Klausur zurückkomme.
4: Noch kann man seine Fußspuren super im Schnee erkennen. Wir wollen ja auch nicht zu dicht hinter ihm sein. Nachher sieht er uns noch.
5: Er könnte uns auch hören. Besser, wir unterhalten uns nicht weiter und sind erstmal ganz leise.
0: Schweigend schlichen sie dem Schneemann hinterher. Der schien genau zu wissen, wo er hin wollte. Mit schnellen Schritten ging er zielstrebig durch den dicken Schnee. Er schaute sich nicht einmal um. Anna und Daniel hatten keine Mühe, ihm unbemerkt zu folgen.
4: Da hinten ist ein Lichtschein.
5: Da ist noch eine Hütte. Wahrscheinlich so eine Art Rasthütte für Wanderer.
4: Bestimmt hat er sich da ein Quartier eingerichtet. Die Fußspuren führen direkt zur Hütte. Hm. Lass uns mal zum Fenster gehen. Ich bin gespannt, was er da macht.
5: Hol doch mal das Fernglas raus.
4: Ja, warte. So.
5: Und, siehst du was?
4: Ja, er hat es sich dort häuslich gemacht. Ich sehe eine Luftmatratze und einen Schlafsack. Viele Klamotten, die rumliegen. Oh, jetzt wühlt er gerade in einem Stapel Papiere.
5: Lass mich doch auch mal sehen. Schade, man kann nicht erkennen, was das für Unterlagen sind. Jetzt macht er das Licht aus. Wahrscheinlich geht er schon wieder.
4: Du hast recht, die Tür geht auf.
5: Was machen wir jetzt? Weiter verfolgen?
4: Also, ich bin dafür, dass wir die Hütte unter die Lupe nehmen. Da finden wir bestimmt weitere Informationen über ihn. Wir müssen schließlich wissen, wer er ist.
5: Sieh mal, er versteckt den Schlüssel zur Hütte unter einem Stein.
4: Damit ist die Sache entschieden. Wir warten, bis er weg ist, und dann schauen wir uns die Hütte an.

0: Angespannt warteten sie, bis der geheimnisvolle Schneemann wieder in der Dunkelheit verschwunden war. Und selbst als sie seine Schritte nicht mehr in der Einsamkeit des Waldes hören konnten, zögerten sie noch, sich der Hütte zu nähern. Erst als sie absolut sicher sein konnten, dass niemand in der Nähe war, wagten sie es, nach dem Schlüssel zu suchen. Inzwischen war es stockdunkel.
1: Wo war nur der verdammte Stein, unter den er den Schlüssel gelegt hat? So blöd, dass wir keine Taschenlampe haben.
2: Ich glaube, es war etwas weiter rechts.
1: Da ist er! Ich habe ihn gefunden!
2: Super! Na dann mal nichts wie rein. Gleich wissen wir, mit wem wir es zu tun haben. Oh, ich finde den Lichtschalter nicht.
1: Hier gibt's bestimmt gar kein elektrisches Licht. Wahrscheinlich hat der Schneemann eben eine Kerze angezündet.
2: Oh, au! Oh, ich bin gegen einen Tisch oder so gelaufen. Oh, warte, ich taste ihn mal ab. Oh, komisch. Alles ganz nass hier. Ah, aber eine Schachtel Streichhölzer. Hoffentlich sind sie nicht feucht geworden.
1: Ich sehe gar nichts.
2: Ah, da steht eine Kerze. Ich zünde sie mal an. Also, diese Wasserlache. Schau doch mal, Daniel. Der Schneemann muss etwas verschüttet haben. Es ist alles patschnass. Aber was nur?
1: Ich fass es nicht. Da liegen lauter Klamotten von mir. Der Typ muss sich bei mir in der WG ganz schön bedient haben.
2: Ist dir das denn gar nicht aufgefallen?
1: Ich dachte, dass die Sachen in der Wäsche sind. Hab nicht so drauf geachtet.
2: Erkennst du sonst noch was wieder?
1: Der Schlafsack und die Luftmatratze sind nicht von mir. Sonst gibt's ja nicht viel zu sehen. Verdammt, was war das?
2: So ein Mist. Wir sind eingeschlossen.
1: Aufmachen! Sofort aufmachen!
2: Oh, das kannst du dir sparen. Bestimmt hat uns der Schneemann eingeschlossen. Der lässt uns nicht wieder freiwillig raus.
1: Und er hat doch gesehen, dass wir ihm gefolgt sind.
0: Fassungslos starrten Anna und Daniel auf die geschlossene Tür. Sie waren so sicher gewesen, dass der Schneemann sie nicht bemerkt hatte. Wie war er ihnen nur auf die Schliche gekommen? Langsam lösten sie sich aus ihrem Entsetzen und begannen, sich in ihrem Gefängnis umzuschauen.
1: Die Fenster! Er hat die Fenster vergessen!
2: Die Fensterläden sind zu.
1: Und von außen verriegelt. So ein Mist. Dieser Typ hat an alles gedacht. Er ist bestimmt nur zur Hütte gegangen, um uns eine Falle zu stellen. Verdammt. Weißt du noch, wie ich das Buch ausleihen wollte? Da war ich zu spät, weil mich jemand versehentlich im Keller eingeschlossen hat. Und zu meiner Verabredung mit Silvia kam ich zu spät, weil mich jemand angerufen hat und ich dadurch den Bus so gerade verpasst habe. Das muss alles der Schneemann gemacht haben.
2: So sieht es aus. Der Typ ist echt clever.
1: Und wir sitzen fest. Es gibt keinen Weg aus der Hütte.
2: Da hinten steht eine Petroleumlampe. Die zünden wir auch noch an. Und dann durchsuchen wir nochmal alles. Vielleicht bekommen wir noch etwas Wichtiges über unseren Schneemann heraus.

0: Obwohl sie die Hütte gründlich durchsuchten, fanden sie weder einen Ausweg noch irgendwelche Informationen über den Schneemann. So setzten sie sich auf die Luftmatratze und warteten.
1: Wir haben kaum noch Petroleum. Bald sitzen wir hier im Dunkeln.
2: Wir haben ja noch die Kerze.
1: Die ist doch auch schon fast runtergebrannt.
2: Oh, es ist gleich Mitternacht. Ich bin schon total müde.
1: Mitternacht. Gleich habe ich Geburtstag. Ich wollte reinfeiern, eine große Party schmeißen, weißt du? Moment mal. Wahrscheinlich hat er uns hierher gelockt und eingesperrt, damit er zu meiner Geburtstagsparty gehen kann. Und ich sitze hier fest und der Schneemann ist auf meiner Party, amüsiert sich mit meinen Gästen und packt meine Geschenke aus.
2: Hey, Daniel. Herzlichen Glückwunsch zum Geburtstag.
1: Danke.
2: Daniel, wir müssen sehen, dass wir hier rauskommen. Die Chancen, dass uns jemand findet oder morgen ein Spaziergänger unser Rufen hört, sind doch total gering.
1: Du hast recht. Aber was sollen wir machen? Wir haben die Hütte doch schon genau durchsucht. Es gibt keinen weiteren Ausweg. Und nichts, womit wir die Tür oder die Fensterläden aufbrechen könnten.
2: Einen Keller hat die Hütte auch nicht.
1: Was ist mit einem Dachboden? Vielleicht kann man oben rausklettern.
2: Gute Idee. Leuchte doch mal nach oben.
1: Nee, kein Dachboden. Nur ein ganz gewöhnliches Ziegeldach.
2: Dachziegel? Das ist doch eine Idee. Wir decken das Dach ab und klettern raus. Das ist der einzige Weg.
1: Ob das klappt? Dann ist das Dach aber hin. Ich meine, wir richten dann echt Schaden an.
2: Das ist abzuwägen. Aber was machen wir, wenn uns keiner findet und der Schneemann zurückkommt? Hast du dir schon mal überlegt, dass er dich aus dem Weg räumen könnte?
1: Wie meinst du das?
2: Naja, wenn er dein Leben übernimmt, was ist dann mit dir? Für dich ist dann doch kein Platz mehr. Und er muss sich doch davor schützen, dass du ihm wieder in die Quere kommst. Also muss er dich beiseite schaffen.
1: Das gefällt mir gar nicht, wie du das sagst. Okay, das war's. Wir gehen durch das Dach und nehmen uns den Schneemann vor. Nur, wie kommen wir an das Dach?
2: Lass uns mal den Tisch da in die Mitte rücken. Hier. Und den Stuhl da drauf stellen.
1: Okay.
2: So.
1: Und?
2: Es ist noch nicht hoch genug.
1: Und wenn ich mich auf den Stuhl stelle und für dich eine Räuberleiter mache?
2: Jetzt ist der Zeitpunkt, dir mitzuteilen, dass ich eine absolute Niete in Sport bin. Ach egal, los, versuchen wir es.
1: Okay.
2: Es muss schließlich klappen.
1: Ich komm hoch. Du bist
2: ein bisschen
1: ja
2: noch.
1: Leicht wie eine Feder.
2: Ein bisschen noch, ich komme nicht richtig an die Ziegel ran.
1: Ich versuche einfach dagegen zu stoßen.
2: Ja, gleich. Oh, ich glaube, es klappt. Sie bewegen sich. Sie bewegen sich. Achtung, sie fallen. Aufpassen. Oh.
1: Da haben wir ja nochmal Glück gehabt. Ich hatte eigentlich nicht vor, an meinem Geburtstag von ein paar Dachziegeln erschlagen zu werden.
2: Künstlerpech. Eigentlich hätte uns klar sein müssen, dass die Ziegel nicht nur nach außen fallen.
1: Naja, jedenfalls hat's geklappt. Das Dach hat ein prima Loch.
2: Jetzt gibt es nur noch ein winziges Problem.
1: Und das wäre?
2: Einer von uns muss da rausklettern.
1: Ich glaube, diese Wahl fällt auf dich.
0: Mit großer Mühe schaffte es Anne, sich auf das Dach zu hangeln und vorsichtig hinunter zu klettern. Der Schlüssel zur Hütte steckte von außen im Schloss, sodass sie die Tür für Daniel aufschließen konnte. Hastig liefen beide zum Auto zurück. Zu ihrem Glück hatte der Schneemann nicht damit gerechnet, dass sie sich befreien würden, und das Auto war unversehrt. Sie fuhren auf dem schnellsten Weg zurück zu Daniels WG. Von weitem hörten sie schon den Lärm der Party.
1: Hörst du das? Die Feier läuft auch ohne mich. Und wie es sich anhört, amüsieren sich alle prima. Fällt keinem auf, dass ich nicht da bin?
2: Jetzt hör auf, dich zu bemitleiden. Lass uns lieber mal nachsehen, was der Schneemann macht. Ich habe noch immer das Fernglas in meiner Tasche. Und das Gebüsch hier ist eine super Deckung. Uns wird keiner bemerken.
1: Was siehst du?
2: Hier, sie selbst.
1: Da ist er! Und er macht sich an meine Freundin ran. Sieh nur, wie eng sie tanzen. Das ist doch unglaublich. Also mir reicht's jetzt. Ich gehe da rein. Oder hast du eine bessere Idee?
2: Ehrlich gesagt, nein. Vielleicht ist das ja auch gar keine schlechte Idee. Sobald dich der Schneemann sieht, muss er reagieren. Ich glaube nicht, dass er es heute Abend vor all den Gästen auf eine offene Konfrontation ankommen lässt. Vielleicht verschwindet er ja. Aber ich würde mich an deiner Stelle unauffällig unter die Gäste mischen. Stürm bloß nicht da rein und brüll den Schneemann an. Auch wenn's schwer fällt.
1: Ja, hast ja recht. Ich gehe einfach rein und stell mich irgendwo dazu. Was meinst du, fällt's jemandem auf, dass ich ein blaues Sweatshirt trage und der Schneemann einen schwarzen Rollkragenpullover?
2: Du kannst dich doch umgezogen haben.
1: Okay. Dann wollen wir mal sehen, was der Schneemann jetzt macht.
2: Gut. Ich bleibe hier und beobachte alles. Viel Glück. Boah, es ist kalt. Vielleicht hätte ich doch mit reingehen sollen. Oh, Moment mal. Was ist das? Der Schneemann hört auf, mit Silvia zu tanzen und geht in Richtung Tür. Oh, er wird doch wohl jetzt nicht rausgehen? Oh nein, dann läuft Daniel ihm doch direkt in die Arme. Oh, tatsächlich, er geht raus. Oh, so ein Mist. Was mache ich denn jetzt? Da, jetzt geht die Tür wieder auf. Das ist Daniel. Super, dann ist er am Schneemann vorbeigekommen.
3: Du hast wohl gedacht, ich weiß nicht, dass du dich hier im Gebüsch versteckst und mich beobachtest. Ich weiß alles. Auch wie ihr mir zu Daniels Eltern und in den Wald gefolgt seid. Schade eigentlich, dass ihr aus der Hütte rausgekommen seid. Kompliment. Hätte ich euch nicht zugetraut. Wenn du versprichst, nicht zu schreien, nehme ich meine Hand von deinem Mund. Wenn du auch nur einen Mucks machst, drücke ich zu und dir geht die Puste aus.
2: Deine Hände sind so kalt. Oh, ich bekomme kaum Luft.
3: Das reicht schon.
2: Wieso wusstest du, dass wir dich verfolgen?
3: Was fragst du noch? Daniel und ich, wir sind ein und dieselbe Person. Was er weiß, weiß ich auch. Dadurch ist es doch auch keinem seiner Freunde aufgefallen, wenn ich seinen Platz eingenommen habe. Ich weiß über Daniels Freunde genauso gut Bescheid wie er. Ich bin nur netter zu ihnen.
2: Das kann doch nicht sein. Du tust mir weh.
3: Sehr schön, brav. Wir müssen uns jetzt mal unterhalten. Von jetzt an lässt du mich und Daniel in Ruhe, ist das klar? Wenn du dich noch einmal einmischst und Ärger machst, sorge ich dafür, dass du das nie wieder tun wirst. Ich denke, du weißt, wie ich das meine. Und glaube ja nicht, dass ich das nicht schaffe. Stell dir nur vor, dein geliebter Daniel klingelt an der Tür und du machst ihm auf, bittest ihn herein. Und dann ist es gar nicht Daniel. Haben wir uns verstanden? So, dann lauf jetzt. Und denk daran, was dir passieren könnte, wenn du umgezogen bist.

0: Völlig verängstigt lief Anne davon. Was sollte sie nur tun? Sie wollte Daniel ja gerne helfen, aber der Schneemann stellte eine tödliche Gefahr dar. Anne zitterte. Sie passierte die Schneemänner, die Daniels Mitbewohner gebaut hatten. Ihre dunklen Schatten hoben sich kaum vom nächtlichen Himmel ab. Anne hielt inne. Das waren doch nur zwei Schneemänner. Und keiner davon trug einen grauen Mantel und einen roten Schal. Anne schüttelte kaum merklich den Kopf. Da hatte sie plötzlich eine Idee. Sie wollte wenigstens bei Daniel anrufen und ihn warnen. So eilte sie in Richtung Uni. Sie besaß einen Schlüssel zur Bibliothek und dort war das nächste Telefon.
1: Oh, nun geh schon ran.
2: Silvia Burkhardt?
1: Hallo Silvia, kann ich bitte Daniel sprechen? Hier ist Anne Papenbrock.
2: Klar, ich hole ihn, er ist ganz in der Nähe.
1: Halt, warte, was hat er an?
2: Warum willst du das denn wissen? Also er trägt eine blaue Jeans und seinen schwarzen Rolli, den ich ihm zu Weihnachten geschenkt habe.
1: Oh, verdammt! Silvia, hör zu! Du musst mir helfen!
2: Willst du Daniel jetzt nicht mehr sprechen, weil er meinen Pullover trägt?
1: Oh, Unsinn! Nein, ich will Daniel nicht mehr sprechen. Du darfst ihm auch nicht sagen, dass ich angerufen habe. Silvia, ich weiß, dass das jetzt schwachsinnig klingt, aber der Typ da mit dem schwarzen Rolli, das ist nicht Daniel!
2: Du bist ja völlig verrückt!
1: Oh, du musst mir glauben! Daniel trägt ein blaues Sweatshirt und sein Leben ist in Gefahr.
2: Wer bist du überhaupt? Wenn du aus der Anstalt ausgebrochen bist, dann sieh bloß zu, dass du schnell wieder dahin zurückkommst.
1: Oh, blöde Ziege!
0: Unruhig ging Anne in der Bibliothek auf und ab. Sie musste doch etwas tun. Der Schneemann war wieder auf der Party, also musste Daniel etwas zugestoßen sein. Was sollte sie nur tun? Warum glaubte ihr nur niemand? Wenn sie doch etwas hätte, das die Existenz des Schneemanns beweisen würde. Auf einmal durchfuhr es sie wie ein Schlag. Die Fotos! Sie hatte bei all der Aufregung die Fotos ganz vergessen. Und der Schneemann hatte nicht daran gedacht, ihr die Kamera abzunehmen. In der Uni gab es eine Dunkelkammer. Anne machte sich sofort auf den Weg. Als sie die fertigen Abzüge in den Händen hielt, rief sie wieder in Daniels WG an.
2: Claudia Lange?
1: Hallo Claudia, hier ist Anne Papenbrock. Du wohnst doch mit Daniel zusammen.
2: Ja, kann ich dir helfen?
1: Oh, das wäre super. Ich bin eine Freundin von Daniel und er steckt echt in Schwierigkeiten. Ich bin gerade an der Uni und komme zu euch rüber. Kannst du mir entgegengehen? Ich würde gerne allein mit dir sprechen. Und sag auch Daniel nichts.
2: Ja, klar, kein Problem. Ich ziehe nur gerade mal meinen Mantel an und dann komme ich. Kann ich Christian mitbringen? Er wohnt auch hier und er ist ein guter Freund von Daniel.
1: Klar, das ist gut. Oh, ich bin so froh, dass ihr kommt. Bis gleich.
0: Anne ging sofort los. Von weitem sah sie schon Claudia und Christian, die ihr entgegenkamen. Auf der Höhe der Schneemänner trafen sie sich. Anne erzählte die ganze Geschichte und zeigte ihnen die Fotos. Christian und Claudia glaubten ihr.
1: Dieser Typ hat mir so eine Angst eingejagt. Oh, ich dachte, er erwürgt mich. Und seine Hände, sie waren kalt wie Eis an meinem Hals.
3: Es ist total unglaublich. Woher kommt dieser Typ?
1: Ist euch nie ein Unterschied zu Daniel aufgefallen?
4: Die Sache mit dem Putzplan war schon komisch. Der Daniel, den ich kenne, hätte das nie gemacht. Aber ich habe mich von all dem Glanz in der Küche blenden lassen und nicht weiter darüber nachgedacht.
3: Aber das war doch der ganze Plan. Er hat es uns allen recht gemacht, so dass wir gar nicht auf die Idee gekommen sind, dass da etwas faul ist. Genial eigentlich.
4: Aber dass dieser Schneemann, wie ihr ihn getauft habt, alles über uns weiß. Alles weiß, was Daniel weiß. Das ist unheimlich.
1: Finde ich auch. Dafür gibt es keine Erklärung. Es ist so bedrohlich, als sei der Schneemann wirklich ein Teil von Daniel. Apropos Schneemann. Ist euch auch schon aufgefallen, dass ein Schneemann fehlt?
3: Oh nein, und sogar Daniels Schneefigur. Ach, so ein Ärger, wo er sie doch noch gar nicht gesehen hat. Wir wollten ihm unser Kunstwerk nicht im Dunkeln zeigen und daher bis morgen früh warten.
4: Schöne Bescherung. Was nun?
3: Ob jemand den Schneemann kaputt gemacht hat?
4: Dann würden doch noch Teile davon hier rumliegen. Es sieht so aus, als habe jemand den kompletten Schneemann geklaut, ihn einfach mitgenommen.
1: Oder als sei er weggegangen.
3: Ach, ist doch egal. Wir müssen jetzt Daniel helfen, und zwar schleunigst. Nach allem, was uns Anne erzählt hat, ist er doch in Gefahr. In Lebensgefahr.
4: Halt, warte mal. Anne hatte etwas Wichtiges gesagt. Sie sagte, es sehe so aus, als sei der Schneemann weggegangen. Und wenn er das ist?
3: Wie meinst du das?
4: Mir ist etwas aufgefallen. Daniels Doppelgänger mag keine Wärme. Er hat immer die Fenster aufgerissen. Das Geschirr hat er mit eiskaltem Wasser abgewaschen. Und er hat drinnen so stark geschwitzt, gar nicht wie Daniel.
3: Das ist mir auch aufgefallen. Und beim Gehen hat er immer feuchte Fußabdrücke hinterlassen. Ich dachte, dass er gerade von draußen gekommen sei. Aber wenn ich mir es recht überlege, er kam gar nicht von draußen.
5: Ja, und das mit dem Schwitzen ist mir auch aufgefallen. Und in der Hütte, da war neben der Kerze eine große Wasserlache. Ich habe mich total gewundert, wie die da hingekommen ist.
4: Das meine ich. Ihr habt den Typ aus Jux den Schneemann getauft. Und er ist der Schneemann.
5: Das ist ganz schön fantastisch.
3: Um nicht zu sagen, es klingt unsinnig.
4: Gar nicht. Es ist die absolut logische Erklärung für all die seltsamen Vorkommnisse. Warum er keine Wärme mag, sich eiskalt anfühlt, feuchte Spuren hinterlässt. Und genau wie Daniel ist. Wir haben den Schneemann doch so modelliert, dass er die exakte Kopie von Daniel ist. Wir haben ihm doch sogar Daniels Sachen angezogen. Wie er zum Leben erwacht ist, weiß ich auch nicht. Aber das muss es sein.
5: Okay. Nehmen wir einmal an, dass das wahr ist. Dann hätten wir eine ganz einfache Möglichkeit, den Schneemann loszuwerden.
3: Ja, und wie?
5: Die Schneeschmelze setzt ein und wir helfen dabei nach. Wir sperren ihn einfach in einen Raum, fahren die Heizung hoch und sehen, was dann passiert.
4: Toller Vorschlag. Und wenn der Typ nicht aus Schnee ist, wird ihm einfach nur ein bisschen warm und wir können dann die Polizei rufen, weil er euch eingesperrt und Anne sogar bedroht hat.
3: So machen wir es. Am besten, wir locken ihn ins Badezimmer. Das hat keine Fenster und wir können die Heizung voll aufdrehen.
4: Und ich schraube den Regler ab. Dann kann er die Heizung nicht abstellen. Wir machen das aber besser in der Nachbarwohnung, sonst hört nachher noch jemand den Schneemann schreien. Ich habe den Schlüssel. Die sind zurzeit in Urlaub gefahren.
3: Na super.
5: Also, ich gehe besser nicht mit auf die Party. Wenn er mich sieht, dann schöpft er doch sofort Verdacht.
4: Richtig. Du könntest noch Daniel suchen.
5: Ich habe auch schon eine Idee, wo er ist. Der Schneemann hat ihn bestimmt schnell beiseite schaffen wollen. Also hat er ihn wahrscheinlich irgendwo eingesperrt. Ich tippe auf den Keller. Da war Daniel schließlich neulich doch auch eingeschlossen.
3: Ja. Du kannst mit Daniel nachkommen, wenn du ihn findest. Ich werde nämlich die Badezimmertür keine Sekunde aus den Augen lassen.
0: Anne stieg in den Keller hinab. Claudia und Christian bereiteten in der Zwischenzeit das Badezimmer vor. Dann mischten sie sich wieder unter die Partygäste und sprachen den Schneemann an.
3: Hey Daniel!
6: Hey!
3: Bei all dem Trubel hatten wir ja gar keine Zeit, dir unser Geburtstagsgeschenk zu geben.
4: Du bekommst sogar mehrere Geschenke, aber das andere geben wir dir erst morgen.
6: Ihr macht mich ja richtig neugierig. Was ist es denn?
3: Ja, mit einem Geschenk kann man dich so richtig wild machen. Das war ja schon immer so. Und darum haben wir es auch in der Nachbarwohnung versteckt.
4: Sonst hättest du es bestimmt gefunden.
6: Jetzt bin ich ja wirklich total gespannt. Lass uns doch mal rübergehen.
3: Das Geschenk ist übrigens auch nochmal ein Dankeschön für den Putzplan und deinen Einsatz für unsere WG.
4: Ja. Ja, das war echt super von dir.
3: Jetzt! Los, Christian, pack ihn!
7: Ja. Ihr wollt mir wohl eine Falle stellen!
4: Das hast du verdient, dich einfach für Daniel auszugeben.
3: Rein mit dir da!
7: Ich bin viel stärker als ihr. Wir wollen doch mal sehen, wer hier eingesperrt wird.
3: Nein, nicht! Los. Ich schaff es nicht!
4: Versuch ihn ins Bad zu bringen.
3: Es geht nicht!
4: Daniel, helft uns!
7: Du widerlicher Schneemann! Hier werde ich schon bald kommen.
8: Ihr könnt mich doch nur einsperren. Und was dann?
7: Irgendwann komme ich raus.
3: Das wird geschafft.
7: Lass mich raus hier.
4: Daniel, unglaublich. Der Schneemann sah echt aus wie du.
3: So ein Glück, dass Anne dich gefunden hat.
4: Ich war im Keller eingesperrt.
5: Ob ihm langsam die Puste ausgeht?
7: Was?
3: Seht mal, da unter der Tür. Läuft Wasser raus.
4: Wir werden hier eine ganz schön große Sauerei machen.
6: Egal. In diesem Fall werde ich das Bad gerne putzen.
5: Dann müsste Silvia jetzt nur noch beibringen, dass sie doch nicht zusammenzieht.
6: Ich glaube, der habe ich noch ein paar ganz andere Sachen zu sagen. Jedenfalls nochmal vielen Dank euch allen, dass ihr mir so toll geholfen habt.
3: Wir haben ja schließlich den Schneemann gebaut.
4: Sonst wäre das alles nicht passiert. Ich baue bestimmt keine Schneemänner mehr.
3: Ich auch nicht.
5: Ich glaube, wir könnten da noch ein Problem haben. Du sagtest gerade Schneemänner.
6: Oh nein. Ihr habt doch 3 Schneemänner gebaut.
3: Und die anderen beiden sehen so aus wie wir.

Ja, zu diesem Zeitpunkt dachten wir noch, dass alles in Ordnung ist und wir beschlossen, alle gemeinsam Urlaub zu machen. Aber wenn man schon mit Anne und Daniel in den Urlaub fährt, dann ist es ziemlich sicher, dass man keinen Urlaub hat. In dem abgelegenen Haus am Waldrand, das wir gemietet hatten, ereigneten sich seltsame Dinge.

0: Eins muss ich ja mal feststellen. Ihr beide scheint das Übernatürliche förmlich anzuziehen. Kaum sind wir mal nicht da, passiert was.
1: Ach Unsinn, das muss doch alles gar nichts bedeuten.
2: Hey, kommt mal alle hier hin. Ich glaube, hier ist was.
3: Was ist denn das für ein Sekretär? Der stand doch vorher noch nicht da.
0: Das wäre mir aufgefallen. Es kann doch gestern Nacht keiner hier an diesem Sekretär einen Brief geschrieben haben, oder?
2: Du meinst, wir sind nicht allein hier im Haus?
3: Daniel, dreh dich mal um.
2: Was? Das gibt's doch gar nicht. Das Haus ist weg.
4: Da, sie laufen geradeaus weiter. Wir haben sie abgeschüttelt.
3: Nun sag doch endlich, was das soll.
4: Hast du dir die Leute nicht angeschaut?
3: Ja, und dann hast du mich weggezerrt.
4: Anne, sie hatten schwarze Augen.
3: Der Durchgang ist einmal geöffnet worden, dann wird es wohl auch ein zweites Mal klappen. Und bis dahin müssen wir sehen, dass wir so viel wie möglich über diese Welt herausbekommen. Vielleicht können wir sogar selbst den Durchgang öffnen.
5: Ob das alles wohl was mit dieser seltsamen Geigenmusik zu tun hat?
3: Wer sind Sie? Ich kenne Sie nicht.
6: Oh, wir haben uns schon einmal gesehen. Ja, gesehen ist vielleicht nicht das richtige Wort. Sagen wir einmal, wir haben uns schon mal gehört.
3: Oh nein, der Schneemann.
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1: Herzlich willkommen bei den On Air Stories. In dieser On Air Story möchte ich euch die Sendung Oldie Treff von Peter Ziermann vorstellen. Hallo Peter, schön, dass du da bist.
2: Ja, freut mich auch.
1: Was ist denn die Sendung Oldie Treff genau? Also worum geht es?
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0: hin zu irgendwelchen kleinen Aktionen, Grundeinkommen zum Beispiel oder kleine Parteien oder aber Musiker, die mir auf der Straße auffallen, die nicht dann mal meine Visitenkarte geben und sagt, kommt doch mal vorbei, meldet euch doch mal.
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7: Willkommen im Club der jungen Künstler. Ich bin George und wenn ihr jung und kreativ seid, lade ich euch herzlich ein, uns beizutreten. Kommt mit, ich zeig euch rum. Okay, also du willst in der Kreativbranche arbeiten, weißt aber nicht ganz, wie du anfangen sollst. Well, in diesem Club lade ich immer wieder Profis aus einer Sparte der Kreativbranche ein. Ob SchauspielerInnen, AutorInnen oder DesignerInnen, you name it. Sie sind für eine Folge unsere Mentoren und erzählen uns, wie sie angefangen haben und wie sie dahin gekommen sind, wo sie heute sind. Dazu spreche ich immer wieder mit Mitgliedern aus dem Club, die nächste Generation von Kreativen, die zwar noch keinen großen Namen, aber dafür umso größere Ziele haben. Dieser Club ist ein Ort, an dem wir zusammen künstlerische Ambitionen zelebrieren und uns gegenseitig unterstützen. Join us! Heute ist im Club der jungen Künstler Sophia Friedel zu Gast. Sophia ist Modestylistin and is really damn good at it. Sie hat schon Musikvideos für Crow, Shiagu, Jolle, Bad Chief, Ikimel, 1999, Bowser, Ritalin und Marco gestylt, just to name a few. Und sie arbeitet als Stylistin für Werbekampagnen, Magazine Editorials, Kurzfilme und macht vieles, vieles anderes cooles Stuff. Zum Beispiel für Sony Music, Universal Music, Warner Music, BMW, New Balance, Adidas, Vice, Diffuse, Tisch Magazine, Google und. Und ich glaube, das beschreibt sie auch ganz gut, das Wort cool. Sophia ist nämlich mega gelassen und super süß und trotzdem super professionell und wirkt so, als ob sie genau weiß, was sie will, was sie kann and what she brings to this table specifically. Ich glaube, der Job eines Stylisten oder einer Stylistin ist trotzdem noch oft overlooked und man weiß gar nicht so genau, was genau sie arbeiten und geschweige denn, wie man da reinkommt in diese sagenumwobene Modebranche. Und deswegen habe ich sie heute zu mir eingeladen und wir quatschen ein bisschen über Geschmack, über ihren Werdegang und geben euch kleinstes Detail über ihren Arbeitsprozess. Ich fand das Gespräch super entspannt geworden und mega lehrreich, weil es mega interessant war. Sophia ist nämlich nicht nur eine mega Stylistin, sondern auch eine tolle Gesprächspartnerin. Deswegen, Sophia, willkommen im Club der jungen Künstler.
8: Hallo, hallo.
7: Schön, dass du hier bist.
8: Ja, danke, dass ich da sein darf.
7: Ich freue mich, dass du hier bist. Ich freue mich. Ich hab ewig gewartet, bis du da bist. Ich wollte dich von Anfang an anschreiben. Aber ich hatte jetzt bisher nur so viele so Bühnenleute. Ich hatte viele so SchauspielerInnen, TänzerInnen, MusikdarstellerInnen. Mhm. Und deswegen freue ich mich, dass in der Folge mal so ein bisschen was anderes ist. Also ein bisschen was so Leute, die nicht so einen Geltungsdrang haben.
8: Perfekt.
7: Aber Leute, die nicht so vor der Kamera stehen oder auf der Bühne stehen, sondern so hinter der Bühne agieren und dafür zuständig sind, Voice Crack, dafür zuständig sind, dass die Bühne, dass die Kamera geil aussieht.
8: Yes.
7: Sophia, was ist Geschmack?
8: Boah, ich finde, das ist super, super individuell. Und ich finde zum Beispiel, eigentlich hat jeder Mensch irgendwo Geschmack. Und es ist aber für jeden halt individuell anders. Also was ich vielleicht geil finde, finden andere Leute nicht geil. Und das, was ich vielleicht geil an anderen finde, finden andere Leute auch nicht geil. So.
7: Also gibt es guten und schlechten Geschmack einfach?
8: Nee, würde ich gar nicht sagen. Ich glaube, jeder hat irgendwo seinen eigenen Geschmack und der ist für jeden irgendwie individuell gut. Und nur weil ich das vielleicht jetzt scheiße finde, kann ja sein, dass ein anderer das übelst geil findet.
7: Check,
8: also ist ja voll oft so. Also.
7: Und ist Geschmack aber angeboren oder muss man sich das erarbeiten?
8: Boah, schwierig. Also ich glaube, jeder entwickelt sich so im Lebenslauf, so in so einen anderen. Weil ich glaube, ich kenne auch ganz viele Leute, die haben früher komplett andere Sachen getragen, als was sie jetzt machen. Und ich kann mir auch vorstellen, in 5 Jahren trage ich auch nochmal was komplett anderes, als das, was ich jetzt trage. Und denke mir so, boah, was habe ich denn jetzt getragen? So. Schwierig. Ich glaube, das ist... Ich würde nicht sagen, dass es angeboren ist. Ich glaube, manche Leute haben vielleicht mehr Talent, um da mehr draus zu machen, so ein bisschen.
7: Du zum Beispiel.
8: Genau.
7: Ich liebe es, Leute in so eine Verlegenheit zu bringen, dass sie sich selber Komplimente machen. Das ist so meine favorite activity ever. Nein, das ist ein Kompliment von mir an dich.
8: Dankeschön. Nee, ich glaube, das ist...

0: auch viele Leute haben zum Beispiel auch richtig guten Geschmack, aber machen damit nichts. Also die laufen dann einfach so auf der Straße rum und ich denke mir so, boah, sie ist richtig geil aus.
1: Ja.
0: Und dann, wenn du die fragst, was sie machen, machen die, keine Ahnung, Sales oder so. Und dann bin ich so, ja, okay, Icon.
1: Aber auch geil, dass Leute so multiple Passions haben. Aber ich finde, man merkt, also I would actually disagree. Ich meine, ich bin nicht in einer Position, ich habe nicht diese Knowledge, aber ich würde schon sagen, dass es Menschen gibt, die Geschmack haben. Also ich finde, wenn man ein Outfit anschaut, merkt man, egal ob das Outfit mega crazy ist oder einfach nur ein Outfit, man merkt, dass es kuratiert ist und man merkt, dass Leute irgendwie so Ahnung davon haben. Also not to toot my own horn, aber ich würde schon sagen, dass meine Outfits nicht crazy oder mega interessant, aber ich finde, man merkt schon, dass ich einen Sinn für Silhouette habe, einen Sinn für Farben und weiß, was zusammenpasst und was nicht zusammenpasst. Das heißt nicht, dass ich jetzt irgendwie super fashionable bin, aber ich weiß, ich check schon. Also ich finde, man merkt auf der Straße schon, wer hat eine Ahnung von dem, was er da macht und wer nicht. Also ich habe auch ganz viele Aufrufe, wo ich mir denke, so, das ist so, ich finde es überhaupt nicht schön und ich finde es richtig hässlich. Mhm. Aber ich weiß, dass die Person heute vorm Kleiderschrank saß oder stand und so war und sich überlegt hat, was sie macht. Oder man hat über, man, so, man sieht, dass da there's a thought behind it. Also ich würde schon sagen, dass es Menschen mit gutem und schlechtem Geschmack gibt. Aber that's just, also. Aber du willst humble bleiben.
0: Nee, ich weiß nicht. Ich finde, das ist für jeden irgendwie selber überlassen. Ja. Ich finde, es gibt ja auch zum Beispiel auch, das ist ja auch irgendwie das Schöne so am Styling oder so, dass jeder so seinen eigenen Geschmack hat.
1: Todes.
0: Weil ich würde jetzt zum Beispiel niemanden in so einem Slow Fashion Style stylen. So, das ist halt gar nicht meins, so nur in komplett weiß so elegant, würde ich jetzt einfach mal sagen. Und da bin ich halt so ein bisschen wilder und verrückter und auch was Farben angeht. Und das ist für manche halt zum Beispiel viel too much.
1: Verstehe.
0: Aber für mich ist es so, ja, ich find's geil.
1: Ja, Todes.
0: Und das ist auch fein so.
1: Lass uns gleich darüber sprechen, wie man das vereint, dein Geschmack und den Geschmack von anderen Menschen. Aber davor würde ich generell noch über den Begriff Geschmack ein bisschen sprechen. Und zwar habe ich letztens ein Zitat gelesen von, keine Ahnung, wer das ist, Ira Glass, amerikanischer Moderator, sagt Google. Aber das Zitat ist geil, deswegen lass uns einfach mal so tun, als wäre es eine unglaublich wichtige, intelligente Figur. Ich lese einmal vor, für alle, die Englisch nicht können, leck Eier. All of us who do creative work, we get into it because we have good taste. But there's this gap. For the first couple of years you make stuff, it is not that good. It is trying to be good, it has potential, but it's not. But your taste, the thing that is the thing that gets you into the game, is still killer. And your taste is what makes your work disappoint you. A lot of people never get past this phase. They quit. But you know your work doesn't have the special thing. Oh my god, Len. George, wie gesagt, es ist wieder 33 Grad. Ich weiß nicht, wie warm es hier drin ist. Eigentlich ist es ziemlich chillig hier drin, aber draußen ist 33 Grad. My brain is fried.
0: It's fine.
1: Egal, was immer. Mein Point ist, was er sagt, ist, dass Menschen, besonders in meinem Alter, junge kreative Menschen oder noch jünger, weiß ich nicht, dass die halt Geschmack haben, aber halt diesen Geschmack noch nicht exekuten können. Und das finde ich irgendwie gerade, ich weiß nicht, ob das mich beruhigt oder ob es mich verunsichert, aber ich glaube, ich bin gerade genau an diesem Punkt, dass ich habe ein ästhetisches Wissen mir angereichert, ich habe ein ästhetisches Wissen mitbekommen, ich habe Geschmack und ich habe, ja, ich würde sagen, dass ich guten Geschmack habe und ich bin einfach noch nicht an dem Punkt, wo das, was ich mache, gut ist und deswegen bin ich besonders enttäuscht von mir selber oder von meiner Arbeit und ich würde von dir einfach gerne wissen, wann hat sich Geschmack zu guter Arbeit zu dir konvertiert?
0: Boah, ich glaube, das hat ganz viel mit so Selbstvertrauen zu tun, weil ich glaube, das kann man auch ganz easy aufs Leben irgendwie umwandeln, weil man auch sagen kann, okay, ich habe vielleicht super viele Ziele, aber kann das irgendwie noch nicht umsetzen. So.
1: Ja.
0: Und ich glaube, das kam dann so, wenn man sich selbst vertraut, kann ich das auch anderen Leuten irgendwie gut vermitteln. So, weil wenn ich jetzt zum Beispiel meine Arbeit nicht gut finde oder nicht hundertprozentig dahinter stehe, dann kann ich das auch schlecht jemanden anziehen und sagen, boah, er sieht richtig gut aus, weil dann steht die Person ja auch kacke da. So.
1: Todes.
0: Und wann das kam, weiß ich gar nicht so direkt. Ich glaube, man muss sich einfach irgendwann so, ich bin immer so ein Typ von fake it till you make it.
1: Schön. Wie gesagt, ein Satz, der bisher in jeder einzelnen Folge Club der jungen Künstler genannt wurde.
0: Ja.
1: Aber go on, I'm sorry.
0: Nee, I love fake it till you make it, weil am Anfang, du hast halt auch gar keinen Plan. So. Und aber irgendwann entwickelt sich das dann und dann ist man so, ja okay, sieht jetzt geil aus. Aber vielleicht finde ich es in 5 Tagen auch wieder scheiße.
1: Verstehe. Und damit bist du auch okay?
0: Und damit bin ich auch fein, ja.
1: Okay. Aber also, wann war deine Arbeit gut? Fandest du sie von Anfang an gut und hast es einfach dich selbst gegästert, dass du sie gut findest?
0: Ja.
1: Oder gab es irgendwann mal einen Punkt, wo du so warst, so okay, ich mach's, oder hast du angefangen und es war scheiße? Oder hast du erst gemacht, als du es gut fandest? Oder wann, also weil ich habe das Gefühl, ich bin an dem Punkt, wo ich irgendwie noch Sachen mache und sie trotzdem rauspushe und ich bin aber noch nicht zufrieden damit. Ja. Und ich würde mich irgendwie interessieren, wie das wann es bei dir angefangen
0: hat. Ich glaube, ich habe am Anfang einfach auch dann nur gemacht, um es zu machen und gemacht zu haben.
1: Ja.
0: Obwohl ich jetzt vielleicht auch gar nicht so hundertprozentig hinter meinem Styling stand oder so. Also
1: interesting, okay.
0: Wirklich.
1: Okay.
0: Also da gibt es auch Sachen von ganz früher, so die allerersten Dinge, wo ich mir so war, so help, so
1: verstehe.
0: What did I just do? So, wenn ich da jetzt zurückblicke. Aber irgendwie finde ich es auch lustig, da zurückzublicken sich zu denken, ja, so, ja gut, but I still did it and somehow it made me to the person that I am now, so.
1: Voll.
0: Aber ja.
1: Nee, das preach ich auch immer voll, dass man so, ich glaube das für mich selber, ich will auch einfach Sachen ins Universum geben und Sachen rausgeben und Sachen posten, damit ich selber halt einfach auch zurückblicken kann,
0: voll,
1: wie du gerade meintest. Und irgendwie sagen kann, also ich weiß nicht, ob du das auch so hast, aber manchmal gehe ich so durch meine Kamera und schaue mir so an, was ich so schon bisher gemacht habe.
0: Ja.
1: Und dann denke ich mir bei manchen Sachen, an manchen Tagen so, wait, I lowkey did that. Mhm. So ist das lowkey richtig gut. Und an manchen Tagen denke ich mir so, was zur Hölle.
0: Ja.
1: Und trotzdem lasse ich es da, weil ich es einfach schön finde,
0: und ich finde, das ist auch völlig fein so. Also ich finde, es ist völlig in Ordnung und ich finde, man muss sich dafür auch nicht schämen oder so, weil...
1: Überhaupt nicht.
0: Jeder hat vor 5, 6 Jahren mal irgendwas Cringes oder Weirdes gemacht. So.
1: Voll. Und außerdem zu Kunst ist ja das Schöne an Kunst. Es gehört ja dazu, dass es teilweise schlecht ist.
0: Voll.
1: Und ich liebe so viel schlechte Kunst. Also es
0: absolut
1: gibt so viel Filme, die irgendwie, wo ich mir denke, boah, das ist so scheiße.
0: So dumm, aber irgendwie geil. Es. Ja,
1: genau,
0: hardcore,
1: ja,
0: definitiv.
1: Und es sind manchmal auch die Sachen, wo man sich denkt, so, das ist das künstlerische Wertvollste.
0: Mhm.
1: Oder auch wenn es nicht so meine Priorität ist, manchmal auch am erfolgreichsten.
0: Ja.
1: Deswegen, schlechte Kunst, ein Hoch auf die schlechte Kunst.
0: Yes.
1: Und wenn du heute einen Outfit aber machst, bist du dann immer so, wann weißt du, wann genug ist? Also schaust du, ich finde, es ist so schön an so Outfits, weil es ist sowas sehr Haptisches, du kannst einen Einblick anschauen. Schaust du das dann an und bist so, okay, it's done, oder bist du immer so, oh, ich wünsch, oh, dann müsst du noch, oder dann siehst du die vor der Kamera und bist du, ah, dann müsst du doch noch das, und dann müsst du noch, ah, was, also wie
0: also
1: bist
0: das
1: du da?
0: Ist jedes Mal, also ich glaube, ich stehe jedes Mal vor der Kamera, nicht vor der Kamera, hinter der Kamera und denk mir so, ja, jetzt könnte da noch das dabei sein, oder jetzt könnten die Accessoires noch krasser sein, oder jetzt könnte man noch das Hemd layern, und jetzt könnte man das noch machen, aber letzten Endes, it's fine as how it is, und so, wenn ich dann auch nochmal einen Vorschlag habe und das unbedingt will, dann kann ich das vorschlagen, wenn die es nicht wollen, it's fine, so. Und damit ist auch okay.
1: Also, aber ist es der Anspruch an dich selber, der dich dann so perfektionistisch macht? Oder hast du Angst, dass dein Kunde das dem Kunden nicht gefällt?
0: Ich glaube, das ist so ein Mix zwischen beiden, aber meistens ist es schon eher so ich, die dann so ein bisschen so sich im Kopf denkt, boah, es könnte noch so viel cooler sein.
1: Ja. Das ist irgendwie gerade eine sehr intime Frage, aber für dich, weil du das selber den Anspruch an dich hast oder weil das dir auch wichtig ist, dass
0: andere
1: dich in einem bestimmten von deinem Styling sehen.
0: Boah, nee, glaub schon eher ich.
1: Okay.
0: Also, das, was andere denken, ist tatsächlich nicht so super oft in meinem Kopf, was
1: schön
0: gut ist, das ist richtig schön. Aber so, ich glaube, ich denke mir manchmal so, ja, okay, wenn ich jetzt doch das noch hätte, dann wäre es so mehr ich. Oder ich hätte dann irgendwie oder würde es dann irgendwie mehr posten, so vielleicht. Dann wäre ich so, okay, wenn das jetzt noch das Accessoire und dann die Schuhe hätte, fände ich das Outfit so viel cooler, würde es direkt in den Feed posten. Aber so ist es so. Ja, yeah, it's fine.
1: Yeah.
0: It's still good. Solange die happy sind und ich bin auch irgendwo happy, I'm good. Wenn ich es richtig scheiß finden würde, würde ich schon reingehen
1: voll
0: und sagen, na.
1: Ich finde es irgendwie voll die schöne Perspektive gerade, dass, also normalerweise denke ich mir mal so, für wen mache ich das eigentlich? Und ich bin schon noch an dem Punkt, oder mir persönlich, um ganz ehrlich zu sein, das ist schon wichtig, was andere Leute von mir denken.
0: Ja.
1: Und ich glaube, dass ich vieles auch noch mache, damit andere Leute gut von mir denken in meiner Kunst. Aber so diese Perspektive von, ich will, dass es eine wahre Repräsentation meiner selbst ist, was du gerade meintest, dass es mehr ich ist, finde ich irgendwie richtig schön, dass das so dein Anspruch ist, dass du daran gehst, das bin ich und das ist, ich will das machen, dass das wirklich so eine true reflection meiner selbst ist. Das ist ja erstens super selbstliebend und super, ja, einfach richtig, richtig wholesome, finde ich. Okay, bear with me. Ehrlich gesagt hat mich diese Perspektive von Sophia, die sie gerade angebracht hat, noch lange beschäftigt. Ich habe nämlich in meiner Pubertät viele Stücke von Bertolt Brecht geschaut und habe mich wiedergefunden und gesehen gefühlt in dieser misanthropischen Grundhaltung gegenüber des Menschen, dass er sagt, der Mensch ist schlecht, der Mensch ist schlecht. Wobei, darum geht es gar nicht. Es geht nicht darum, in der Misanthropie meiner Meinung nach, dass der Mensch schlecht ist, sondern, okay, ich will das gar nicht ausführen, whatever, mein Argument ist, ich bin davon überzeugt, dass jede Handlung eines Menschen Egoismus zugrunde liegt. Auch wenn dieser nicht klar erkennbar ist, aber er ist auf jeden Fall da, irgendwo ganz weit im Unterbewusstsein, wenn nicht sogar offen. Was auch immer, diese Diskussion können wir dann anders nochmal haben. Ich will mein Argument irgendwann mal anders nochmal ausführen. Aber ich finde diesen Egoismus gar nicht schlecht. Wir wollen alle irgendwie überleben. Wir wollen alle Teil, ein respektierter Teil einer Herde sein oder Teil einer Gruppe sein. Dafür können wir nichts für diesen Egoismus. Aber ich habe jetzt irgendwie durch Sophia Loki, auch wenn das wahrscheinlich gar nicht ihr Ziel war, meine Grundeinstellung zu ändern, habe ich irgendwie in dieses Egoismus-Argument eine neue Perspektive bekommen, was Egoismus irgendwie noch schöner macht oder noch weniger schlimm. Und zwar, dass Egoismus auch einfach sein kann, dass einem wichtig ist, dass andere Leute einen nicht als hoch ansehen, als gut ansehen, sondern dass sie das sehen, was das authentische Selbst ist. Also Egoismus als Selbstverwirklichung. Und in dem Fall ist halt Egoismus nicht Arroganz, sondern einfach das Bedürfnis, dass andere Leute dich so nahm, wie du wahrnehmen, wie du auch authentisch bist. Und das finde ich irgendwie schön. Ich weiß nicht, ob man das verstanden hat, ob das jetzt ein bisschen zu philosophisch war oder ob ich ein bisschen dieses, was Sophia gerade gesagt hat, genommen habe und irgendwie ein bisschen verdreht habe. Ist mir eigentlich auch egal. Es ist mein Podcast. Ich kann machen, was ich will. So oder so fand ich es einfach sehr schön. Irgendwie die Motivation zu nehmen. Ich will, dass andere Leute mich so wahrnehmen, wie ich wirklich bin. Ich liebe mein Innerstes so sehr und ich mag es so sehr, dass ich es anderen weitertragen will und ich bin stolz darauf, wie ich bin. Das finde ich irgendwie eine sehr schöne Einstellung und eine gutes, etwas, was man sich gut nehmen kann, wenn man sich fragt, wofür mache ich das eigentlich, diese Kunst und diese ganze Arbeit. Ja, what a bitch. Dann würde ich die Frage direkt mal irgendwie vorziehen, die ich am Ende eigentlich stellen wollte. Was ist dein Anspruch an dich selbst? Muss etwas bei einem Outfit, muss etwas geil aussehen? Muss es originell sein? Muss es besonders viel Aufruhr schaffen? Besonders beliebt sein? Erfolgreich? Oder muss es ein geiles Storytelling haben? So wie, was ist dein Ziel? Über die generell den Prozess will ich noch später sprechen.
0: Ja.
1: Aber ich glaube, die Frage passt gerade irgendwie ganz gut. Was ist das Ziel?
0: Ich glaube, das ist wieder so ein bisschen unterschiedlich, je nachdem, wen oder was ich style. Und ich finde, bei Artists ist es auch super unterschiedlich, weil ich würde jetzt den Artist vielleicht komplett anders stylen, als ich den Artist vielleicht stylen würde. Aber ich glaube, so mein eigener Anspruch ist schon immer so, dass ich irgendwas mache, was vielleicht die Leute nicht hundertprozentig erwarten würden oder was die irgendwie vielleicht so ein bisschen, ja, wo dann schon vielleicht ein Kommentar kommen könnte, der das vielleicht scheiß findet, weil er es einfach nicht checkt, weil irgendwie finde ich das funny, so ein bisschen. Und ich glaube, ich lieb's auch irgendwie so eben mit Farben zu spielen oder eben too much so ein bisschen. Mhm. Und ich glaube, das braucht Deutschland auch so ein bisschen.
1: Todes.
0: Vor allem dadurch, dass es so ein bisschen...
1: Deutschland braucht Sophia Friedel.
0: Nee, aber ich glaube, vor allem in der Musikindustrie sind alle halt super boring teilweise so. Mhm. Und ich liebe das so ein bisschen zu sprengen und einfach so ein bisschen über die Grenzen zu gehen. Und wenn ich so ein Styling mache, dann ist es mir schon immer wichtig, dass es irgendwie was Neues ist und nicht das ist, was jeder schon gesehen hat.
1: Das ist richtig schön. Ich liebe auch, also schon so Originalität ist auch so irgendwie voll das Ding für mich und ich habe damit richtig ein Problem, Sachen zu machen, die ich schon mal gesehen habe. Also ich mache es immer noch, weil also ich glaube, ich bin noch an einem I need to go the safe route still. Aber es ist schon so mein Ziel und ich finde es irgendwie richtig schön. Das merkt man ja auch voll, wenn man dein Zeug anschaut, ist man so, ich habe das noch nie gesehen. So, I have never seen this. Und man kann es ja auch überhaupt nicht beschreiben, was du für Sachen machst. Also man kann Sachen sagen wie so, keine Ahnung, was du meintest, nicht Slow Fashion, also Fast Fashion.
0: Ja, ja, also Slow Fashion, ja.
1: Und so maximalistisch und so sehr verspielt.
0: Ja.
1: Also man kann es schon irgendwie beschreiben, aber es ist trotzdem halt irgendwie einfach dein Stil.
0: Ja.
1: Was ich richtig cool finde. Und woher weißt du dann, wann ein Outfit fertig ist? Also wann bist du so fertig?
0: Boah, das weiß ich ehrlich gesagt immer nur dann erst am Set. Okay. Weil ich bin davor die ganze Zeit am Looks rumschwingen, dann liege ich nachts im Bett, dann sehe ich Klamotten vor mir und bin so, ja, okay, das wäre vielleicht auch noch cool oder, ach scheiße, wenn ich das noch hätte, dann wäre das auch noch geil. So, ich glaube, das hört nie auf und dann ist es auch wirklich erst dann, wenn ich dort bin und das wirklich fertig gestylt habe, dann bin ich so, ja, okay, jetzt fein.
1: Und dann, wenn halt irgendwie, wenn, keine Ahnung, der SRL sagt, jetzt aber wirklich, oder also bist du immer bis auf den letzten Drücker, weil du immer noch irgendwas rum
0: hast. Ja, ich bin so oft, will ich noch irgendwas adden und dann stehen alle da rum und sind so, nee, lass das mal lieber.
1: Oh, okay.
0: Nee, also es gibt ganz oft so Momente, wo ich bin so, okay, ich bin mir ganz sicher, dass die das jetzt nicht feiern wird oder das Label oder das Management das nicht feiern wird, aber ich probiere es trotzdem, so, weil man weiß ja nie so ein bisschen.
1: Ja, geil.
0: Aber letzten Endes ist es ganz oft so, dass dann noch Sachen weggelassen müssen, weil es dann halt wieder too much ist und das finde ich oft sehr schade und das nervt mich dann auch irgendwie so ein bisschen, aber im Moment ist dann auch fein und I have to work with it und ich kann noch so viel pushen, aber irgendwann ist dann auch
1: Verstehe. Ja. Aber über was wirklich richtig nice zu viel ist, aber auf eine gute Art, wollen wir später noch sprechen. Aber jetzt haben wir schon zu viel über den Prozess gesprochen. Ja. Ich würde gerne von Anfang an einmal anfangen.
0: Ja.
1: Was hat Kunst oder Mode für eine Rolle in deiner Kindheit gespielt? Wann hat es angefangen, dein Interesse für Mode?
0: Boah, irgendwie hatte ich schon immer so ein bisschen Interesse an Mode. Ich habe auch damals, glaube ich, als ich so 14 war, vielleicht eine Nähmaschine geschenkt bekommen zum Geburtstag von meiner Oma. Weil ich wollte früher dann so ein bisschen designen und selber Klamotten nähen und habe das dann so ein bisschen gemacht, aber habe das dann auch irgendwie so ein bisschen weggelassen. Aber generell, ich habe mein ganzes Leben lang getanzt. Also ich habe getanzt, seitdem ich 3-4 Jahre alt bin, und das war eigentlich auch immer mein Traum. Deswegen, dieses Mode ist eigentlich erst später gekommen, so ein bisschen. Oder das war halt immer so ein Nebending. Also es war immer irgendwas, was mich interessiert hat, aber ich habe jetzt nie hundertprozentig nachgedacht, okay, ich möchte was mit Mode machen.
1: Ja.
0: Und ja, das kam dann alles super spontan. Also ich habe dann, während Corona habe ich mein Abi gemacht.
1: Okay.
0: Yay. Und zu der Zeit hatte ich eben aber auch noch als Tänzerin gearbeitet, und das war eigentlich immer mein Ding. Also ich wollte immer Tänzerin werden, es gab auch nie irgendwas anderes, was ich irgendwas machen wollte.
1: Und du hast Commercial gemacht, sorry?
0: Commercial, Hip-Hop, Jazz, eigentlich alles. Okay. Wollte tatsächlich auch Musical-Darstellerin werden, wollte in London studieren, dann kam aber zu der gleichen Zeit Brexit.
1: Ja.
0: Also war das auch nochmal so ein Ding. Okay.
1: Du wärst so ein guter Aaron Burr gewesen.
0: Ah, oh, love Aaron Burr.
1: Wait, fine. Nee, wir haben gerade schon besprochen, dass Sophia auch Certified Hamilton-Fan ist.
0: Ja.
1: Ich schaffe es, wie gesagt, in jeder Folge Hamilton zu referenzen, was auch immer. Okay.
0: Ja, okay.
1: Lass uns die Leute nicht nerven.
0: Ja, genau. Und dann kamen halt so ein paar Sachen zusammen, und zu der Zeit war ich auch so ein bisschen, okay, was ist, wenn ich mich mal verletzen sollte, oder was ist, wenn jetzt zum Beispiel wieder dieses Corona-Ding kommt? Was mache ich dann, wenn ich wirklich nie irgendwas studiert habe oder nie irgendwas in der Hand gehabt hätte?
1: Ja, voll.
0: Und zu der Zeit habe ich eine Doku auf Netflix geschaut über einen Stylisten, Jason Bolden.
1: Oh mein Gott, Styling Hollywood?
0: Yes, Styling Hollywood.
1: Oh mein Gott, das ist eine Lieblingsserie. Warum gab es davon eine zweite Staffel?
0: Ich weiß auch nicht.
1: Es war die beste
0: Serie. Das war so gut.
1: Serie.
0: Ja, ja.
1: Und das war auch so 2020. Wie alt war ich da? 13.
0: Ja.
1: Da habe ich auch Project Runway, und da gab es eine deutsche Version davon oder so.
0: Ja, ja.
1: Das war genau die Zeit, wo ich Stylist werden wollte, wo ich Modedesigner werden wollte. Genau wegen Styling Hollywood. Oh mein Gott, no way.
0: Genau, und das hatte ich angeschaut, und ich hatte davor noch nie wirklich von einem Stylisten gehört. Also ich habe es angeschaut und war so, hä, was ist das denn für ein geiler Job?
1: Ja, literally.
0: Iconic, so.
1: Voll, so Celebrity-Stylist.
0: Ja, irgendwie geil. So geil. Und dann habe ich super random, saß ich auf der Couch und habe so gegoogelt, wie wird man Stylist?
1: Geil.
0: Und dann kam ein Studium auf, das hieß Modejournalismus und Kommunikation. Und dann war ich randomly einfach so, ja, fuck it, ich habe jetzt eh erstmal Pause, weil Corona ist gerade, ich schreibe gerade eh noch kein Abi. Lass mal drauf bewerben. Einfach for fun. An der AMD in Berlin.
1: Okay.
0: Genau. Hab mich dann beworben, da musste man dann so eine Mappe machen mit so ein paar Texten und so einer Fotostrecke. Und ich hatte tatsächlich damals schon immer gesagt, falls ich jemals studieren sollte, dann wäre es irgendwas mit Journalismus.
1: Schön.
0: War aber trotzdem immer mal so im Hinterkopf, weil ich war so, ich werde niemals studieren. Ich hasse Schule, ich hasse Noten, ich hasse alles drum und dran. Ich wollte einfach nur ganz schnell weg von Schule. Deswegen war es immer so, Studium, na.
1: Und warum Journalismus? Sorry, weil du schreiben magst?
0: Boah, nee, tatsächlich gar nicht schreiben. Ich glaube, mich hat es einfach so generell irgendwie interessiert, so über Leute zu berichten oder mit Menschen zu reden. Auch so Sportjournalismus fand ich irgendwie geil, weil ich finde, da gibt es auch sehr wenige Frauen. Dann war ich so, maybe I'm gonna be the next one.
1: Check it,
0: well, not yet. Nee, genau. Und deswegen dachte ich mir so, okay, why not? Lass mal drauf bewerben, for fun. Hab mir aber auch nicht so viel dahinter gedacht. Hab das dann aber damals meinem Dad erzählt, und der war auch richtig geschockt. Er war so, hä, die will auf einmal studieren, was denn jetzt los? Fand er aber natürlich irgendwie ganz geil, weil endlich mal was Richtiges so ein bisschen.
1: Weil ein Modestudium ist was Richtiges.
0: Genau, so ein bisschen. Also es war immer noch nicht 100, aber er war schon mal happy, dass ich was studieren wollte.
1: Okay.
0: Und ja, ich wurde dann angenommen.
1: Entschuldigung, darf ich ganz unterbrechen? Was meinst du, du hast das einfach so gemacht? Das ist nicht voll die schwierige Mappe? Muss man nicht so voll für machen?
0: Hey, to be honest, not really.
1: Okay, also
0: man muss so drei Texte schreiben, eine Editorial muss man schreiben und, glaube ich, dann eine Fotostrecke. And that's it. Also ich glaube, es waren so 4-5 Sachen, die du machen musstest, aber es ist fein.
1: Und da das sowieso Sachen waren, die du sowieso gerne gemacht hast.
0: Ja, genau. Und das war auch irgendwie so. Ich war immer gerne auf Pinterest. Ich habe immer gerne so Sachen rausgesucht, so Fotostrecken mir angeschaut, so Magazine angeschaut. Deswegen war ich so, okay, ich habe jetzt gerade Zeit, weil Corona ist, alles gerade on hold ist. Let's just do this. So.
1: Und man hat einen Grund, was Geiles zu machen. Deswegen ich checke. Ich wollte mich auch immer an der UdK bewerben. Erstens nur, um so angenommen zu werden.
0: Ja.
1: Um sozusagen, ich wurde an der UdK angenommen.
0: Ja, checke. Komplett.
1: Und um einfach so mir Zeit zu nehmen, eine Mappe zu machen, ja, um einen Grund zu haben. Weißt du, weil sonst ist man, wenn, hat man immer das Gefühl so, ja, okay, ich kann jetzt Kunst machen, aber ich kann auch irgendwie keinen Sport machen oder blablabla, wenn man so einen freien Tag hat. Und dann entscheidet man sich manchmal für, meistens für was, in Anführungsstrichen, Produktives.
0: Voll.
1: Nicht fürs Herz, aber keine Ahnung, für den Körper oder was anderes.
0: Exactly.
1: Oder für die Arbeit. Aber deswegen fand ich das geil, eine Ausrede zu haben. Aber ich habe es nie gemacht, muss ich gleich noch machen.
0: Naja, genau. Und dann hatte ich mich da eben beworben und hatte dann auch so ein paar Gespräche und wurde dann tatsächlich angenommen, bevor ich überhaupt mein Abi geschrieben hatte.
1: Oh, crazy. You really good.
0: Ja, woo. Ja, dann kam Abi, bin fast durchgefallen, war nicht so geil. Yay, Mathe.
1: Aber bayerisches Abitur.
0: Ja, komm, ist auch hart, ne? Ja, gut. Nee, genau. Und dann, das Ding war nämlich auch, ich habe immer gesagt, falls ich in Deutschland bleiben sollte, dann wird's Berlin. Also ich muss ganz schnell weg, weil ich komme eigentlich aus, also ich bin, habe die längste Zeit in Regensburg gewohnt, das ist so eineinhalb von in Regensburg. Ja. Ja, Maike, super.
1: Kannst du nochmal durchgefallen sagen?
0: Durchgefallen.
1: Durchgefallen, super, finde ich wunderschön.
0: Nee, genau, und ich war schon immer so, ich muss hier weg, weil ich finde es hier ganz schlimm und ich möchte ganz weit weg. Und deswegen bin ich dann, ja, hat sich das irgendwie ergeben und mein Hinterkopf war aber immer noch so, ich studiere das jetzt einfach nur, um was studiert zu haben.
1: Verstehe.
0: Mein Ziel ist es immer dort, noch dort als Tänzerin zu arbeiten. That was the goal. So, ja, und deswegen bin ich da hingegangen. Und das habe ich dann auch erstmal so ein bisschen gemacht. Habe dann auch wirklich so den Fokus auf Tanzen gelegt und alles drum und dran. Konnte dann auch ein paar Sachen als Tänzerin arbeiten. Und dann habe ich mein Pflichtpraktikum bei einer Stylistin gemacht in meinem Studium. Zuerst bei einer ganz schrecklichen. Es war horrible. Ah. Ich wurde richtig ausgenutzt bis zum Ghetto.
1: Oh Gott.
0: Und das war irgendwie ganz horrible. Und dann bin ich aber gewechselt zu einer anderen.
1: Boah, Praktika in der Kunstbranche. Uiuiuiui. Darüber könnte man echt stundenlang diskutieren. Sind unbezahlte Praktika so okay? Muss da halt jeder einmal durch? Weil die Generation vor uns muss da ja auch durch. Macht das die Kunst besser? Versteht man erst dann irgendwie, ob man wirklich in der Branche arbeiten will? Bla bla bla. Ich glaube, eins ist klar. Auch wenn es ein paar richtig coole Praktika gibt, die Menschen einen spannenden und gesunden Einblick in ihre Branche bereiten, sind die meisten Praktika nicht nur super ausbeuterisch, sondern auch unglaublich exklusiv. Also man kommt da einfach nicht ran, wenn man keine Kontakte hat. Und abgesehen davon bringen sie auch meistens einem nichts bei in dieser Kunstbranche. Whatever. Let me tell you something. Ich mache diese Praktika und ich habe sie gemacht und ich werde sie immer noch machen. Und ich habe mit ein paar meiner Praktika echt ein paar Horrorerlebnisse erlebt. Oder ganze Horrormonate erlebt. Aber was bleibt uns anderes übrig? Am I right? I think das Einzige, was mir irgendwie weiterhilft, ist irgendwie zu wissen, dass viele in meinem Umfeld auch da durch müssen. Die irgendwie dahin wollen, wo ich auch hin will. Wenn sie keine Kontakte haben oder so. Was auch immer. Let's talk about this another day.
0: Dann bin ich aber gewechselt zu einer anderen. Und von der konnte ich wirklich wahnsinnig viel lernen. Shoutout Joanna Ziebert.
1: Let's go, Joanna
0: Ziebert. Yes. Und von der konnte ich wirklich wahnsinnig viel lernen. Die hat halt damals bei Sleek Magazine als Fashion Editor gearbeitet. Geil. Das heißt, wir hatten halt super viele Editorials. Ich habe mit so Requests gearbeitet, also mit ganz vielen Brands und so. Und das hatte ich halt davor nie, weil die davor hatte immer nur Werbung. Das ist halt was ganz anderes. Und von ihr konnte ich aber wahnsinnig viel lernen, habe aber eben auch so gesehen, okay, this job is hard. So, verstehe. Das ist so viel physische Arbeit auch, verstehe, was man rumschleppen muss, was man alles machen muss. Und man war dann schon so, boah, schon anstrengend, so will ich das Todes wirklich.
1: Und einfach auch zeitintensiv und mental auch einfach super draining.
0: Ey, komplett. Also das ist auch, die ganze Zeit ist dann irgendwas im Kopf, weil irgendwie, dann kommt das Paket, dann muss man das irgendwie. Also es ist irgendwie sau viel drum los.
1: Und dann noch wahrscheinlich die Erwartung von anderen Menschen zu jonglieren.
0: Voll.
1: Das ist so meine Erfahrung von meinen Standing-System-Jobs. Das
0: absolut
1: ist immer so.
0: Ja, man will halt auch immer das Beste machen. Genau. So, man möchte immer auch nichts falsch machen. Genau, und zu der Zeit hatte ich irgendwie nicht mehr so das beste Verhältnis mit dem Tanzen und habe so ein bisschen gemerkt, boah, es tut mir gerade irgendwie nicht mehr so gut, wie es damals getan hat. Und zu dem Zeitpunkt hatte ich eben auch so ein paar freie Projekte dann gemacht, was Styling angeht. Also ich habe mir selber irgendwie Fotografen rausgesucht oder Hair- und Make-up-Artists und habe so Projekte gehabt, die ich einfach umsetzen wollte. Und das habe ich dann so ein bisschen so auf Instagram gepublished und so ein bisschen gepostet. Und dann kamen halt so kleinere Anfragen und zum Beispiel damals hatte ich ja, dadurch, dass ich super viel als Tänzerin gearbeitet habe, war ich mit der Flying Steps so gut im Kontakt und die hatten damals so einen Deal mit Warner Music, wo die so jede Woche so ein YouTube-Video rausgebracht haben mit einem neuen Song.
1: Das war crazy. Mhm. Sag mir nicht, du hast das Tap-In-Musikvideo gestylt.
0: Nee, Tap-In habe ich leider nicht gestylt. Okay. Ja,
1: das war crazy.
0: Aber tatsächlich einer meiner ersten Jobs war Benson Boone.
1: Oh.
0: Ja,
1: damals war er nicht bekannt.
0: Damals kannte den kein Schwein.
1: War das so ein Stuhl? Oder
0: ja,
1: war das
0: so ein Stuhl,
1: Raum,
0: genau, so ein dunkler, so eine Halle und so. Und er hatte legit einfach nur eine schwarze Hose. Ich habe ihm weiß Tanktop und Vans angezogen. It couldn't get more basic, but...
1: Aber paid is paid.
0: Ja, und Benson Boone ist Benson Boone at this point, you know? Genau. So, nee, genau, und deswegen, und dann hatte ich tatsächlich ein paar Wochen später Michael Bublé.
1: Das war in diesem, was war das?
0: Ja, in diesem Schwimmbad da.
1: Ja, geil.
0: Super random. Also das ist aber...
1: Und dann warst du Stylistin?
0: Ja.
1: Alleine?
0: Ja.
1: Während du aber studiert hast noch?
0: Ja.
1: Okay.
0: Ja, genau.
1: Okay, crazy. Also hast du auch damals in der Flying Steps Academy getanzt?
0: Ja.
1: Cool.
0: Yeah, wow.
1: Den Lore wusste ich gar nicht so ganz ehrlich.
0: Ja, ja, ich hatte tatsächlich auch damals für Loredana als Tänzerin getanzt.
1: Ah,
0: ja.
1: Crazy.
0: Nee, also deswegen.
1: Vor diesem Eltern-Enkeltrick-Skandal ja. oder na, was war da
0: nee,
1: noch?
0: Nee, genau. Ja,
1: das war irgendwas crazy.
0: Ja,
1: yeah,
0: let's forget about her. nee, aber. Ja, genau. Also deswegen war eigentlich. Styling war echt immer nur so im Hintergrund und war so, ja, es hat mir Spaß gemacht, aber. Tanzen war immer das Ding. Und dann kam es eben aber irgendwann dieser Umbruch, wo ich so war, boah, irgendwie tut es mir gerade nicht mehr gut. Tut mir mental einfach nicht mehr gut, das Tanzen. Und irgendwie habe ich gerade super viel Spaß am Styling. Und ich glaube, der Grund war einfach, weil beim Tanzen du ja gebucht wirst, oft einfach wegen deinem Aussehen, so wie du ausschaust. Da wird ein Charakter gesucht, da wird eine Haarfarbe gesucht, da wird eine Größe, da wird Körpergewicht gesucht, irgendwie so. Und beim Styling war es einfach so, okay, die haben mich gebucht, weil sie meine Arbeit gefeiert haben.
1: Weil sie deinen Kopf mögen.
0: Ja. Und das hat schön. Mir so viel bedeutet das und hat das Ganze so irgendwie umgeworfen, dass ich so war, you know what, fuck tanzen, ich probiere jetzt einfach nur Styling zu machen.
1: Ja, voll.
0: Und genau, ich habe dann mein Studium beendet, habe dann aber während der Zeit eigentlich auch schon angefangen, so ein bisschen zu arbeiten und es kam halt dann immer so ein bisschen, also es ist so super viel über so Mundpropaganda gelaufen irgendwie, dass mich dann Leute angefragt haben oder über Instagram oder dann hatte irgendein Director eine Story drauf, wo dann so war, hey, wir suchen Stylistin, habe ich mich da gemeldet und dann kam halt immer wieder so Projekte und dann war ich irgendwann so, ja, let's just try it, so, wieso nicht?
1: Geil.
0: Ja, und dazu ist dann
1: super
0: jetzt irgendwie...
1: Super organisch.
0: Ja.
1: Also super viel Arbeit natürlich, aber...
0: Super viel Arbeit, aber auch irgendwie super, super dankbar für die Leute, die mich damals eben reingeholt haben,
1: Todes.
0: Weil ohne die wäre ich niemals da, wo ich jetzt bin.
1: Todes.
0: So. Ja.
1: Ich meine, die haben in dich getrustet, aber du hast ihnen ja auch irgendwie erstens so einen Grund gegeben, dich zu trusten und hast es dann ja auch bestätigt, dass man dir trusten kann, was irgendwie voll schön
0: voll.
1: Ist.
0: Voll. Nee, und am Anfang war es eben super viel Fake it till you make it. Also da haben mich Leute gefragt, hey, kannst du das und das? Und ich habe gesagt, ja.
1: Yeah.
0: Ich hatte noch keine Ahnung, was das sein soll, aber
1: ja,
0: ich war so, ja, sure, I can do this.
1: Ja,
0: so.
1: Geil, klar, ich kann Flickflack.
0: Ja, perfekt.
1: Nee, aber hast du auch dich viel bei Sachen beworben und wurdest nicht angenommen? Oder war das dann immer, oder hattest du irgendwie... dann schon den Namen aufgebaut und konntest dann immer gut.
0: Nee, also es gibt auf jeden Fall auch immer noch Sachen, wo ich mich, wo dann vielleicht jemand auf mich oder auf mich zukommt oder ich gehe auf die zu und dann passt es einfach nicht oder dann klappt es halt nicht.
1: Okay.
0: Interesting. Und damals, ja, war das auch so. Ich glaube, da war ich aber auch noch einfach noch so viel jünger, dass ich auch viel mehr gemacht habe. Also, was heißt jünger, aber so, da war ich noch an einem anderen Punkt, wo ich einfach auch super viele freie Sachen gemacht habe. Und das ist jetzt gerade irgendwie so ein bisschen zurückgegangen, was ein bisschen schade ist. Aber dafür habe ich dann eben, wenn ich dann mal wieder was Freies mache, habe ich viel mehr Bock und Zeit darauf, das zu machen.
1: Richtig schön. Und wenn du jetzt aber zurückblickst, glaubst du, das war der richtige Weg? Oder hast du, also schon, klar, das Ziel ist natürlich irgendwie dein Ziel gewesen, aber... wenn du zurückblickst und jetzt nochmal 18 wärst oder wie alt warst du, als du angefangen hast zu studieren?
0: Ja, 19.
1: Genau. Würdest du was anders machen? Hättest du einen anderen Weg eingeschlagen?
0: Also ich glaube tatsächlich, wenn Corona und Brexit nicht gekommen wären, wäre ich nach London gegangen und hätte Musical studiert.
1: Ah.
0: Definitiv. Also das wäre definitiv passiert so. Und
1: crazy.
0: Tatsächlich bin ich aber... inzwischen überhaupt nicht traurig damit, Tanzen aufgehört zu haben.
1: Okay.
0: Und das ist eigentlich ganz krass, auch für ganz viele Leute, die ich noch von früher kenne, weil damals war ich eigentlich immer nur bekannt so, ja, die halt tanzt.
1: Verstehe.
0: So. Und das ist so, für mich ist es so eine ganz andere Ära gewesen. Also inzwischen sehe ich mich da auch gar nicht mehr. Natürlich denkt man oft dann so dran, so, ja, was wäre wenn, was wäre dann passiert oder so. Aber ich glaube, es ist schon alles so passiert, wie es passieren hätte sollen. Und deswegen bin ich da, wo ich jetzt bin, ist auch richtig so. Aber ja, ich glaube, es hätte, wenn dann so oder so gehen können und ich bin halt einfach den Weg gegangen, anstatt den Weg zu gehen. And that's just
1: and
0: fine.
1: And no regrets.
0: Nee, wirklich nicht. Also ich glaube, klar, man kann zurückschauen und sich dann denken, ja, aber dann wäre ich vielleicht dort gewesen. Vielleicht hatte ich für Hamilton getanzt. I don't fucking know, so.
1: Obviously.
0: Period. Aber nee, diese Dinge sind dann anders gekommen und ich bin absolut fein mit dem, was ich jetzt mache. Und ich glaube, das zeigt mir auch dadurch, dass ich da nicht traurig zurückblicke, dass ich das, was ich jetzt mache, das Richtige ist.
1: Es, vielleicht gibt es auch mehrere richtige Wege.
0: Voll, und ich habe auch immer gesagt, ey, vielleicht habe ich in 4 Jahren noch mal Bock zu tanzen.
1: Tu das.
0: Dann let's go for it. So. Yeah. Und ich glaube, dadurch, dass es eben auch so ein plötzlicher Umschwung war von dem, was ich machen wollte, bin ich auch inzwischen so ein bisschen gechillter in dem, was ich mache. Und ich mache mir dann nicht jedes Mal so einen Kopfweg drum, so, boah, jetzt mach das nicht oder jetzt passiert das nicht oder so, sondern das kommt halt alles, wenn die Zeit kommt.
1: Ja, voll.
0: Und ich genieße das, was ich jetzt gerade mache. Mhm. Und wenn es in 3 Jahren nicht mehr passt, dann that's just how it is.
1: Todes. Ja. Kennst du diese Fig Tree Analogy von Sylvia Plath, wo sie so sagt, diese auf TikTok so bekannt ist, wo sie sagt so, my life branches out in the yellow fig tree. Und jede Feige, Fig ist doch Feige, oder?
0: Ja.
1: Es lächelt mich an and its juiciness. Und ich will alle haben. Ja, eine repräsentiert sie als Mutter, eins repräsentiert sie als Künstlerin in London, eins repräsentiert sie als Journalistin, eins repräsentiert sie als BWLerin. Und ich denke mir so, ja, sure, aber ich glaube, ich habe das Gefühl, ich schaue nicht diesen Feigen an, sondern ich bin, oh mein Gott, das ist so kitschig.
0: No.
1: Ich bin der Feigenbaum und ich habe so viel, was ich machen kann. Und ich will auch nicht eine Feige essen.
0: Voll.
1: Ich will nicht ein Nom sein, ich will nicht eine Stylistin sein oder Stylist sein. Ich will nicht das sein, ich will nicht das machen, sondern ich will, keine Ahnung, Künstler sein, keine Ahnung, am Ende des Lebens mich zurückblicken und irgendwie so einen da gibt es auch so einen anderen Quote, sorry, dass ich ganz mit Quotes um mich rumschmeiße, aber so, ich glaube, das war Oscar Wilde oder so, der gesagt hat, man will so, man will dynamisches Leben führen, man will ein Adjektiv sein oder mehrere Adjektive sein, man will nicht ein Nomen sein und das finde ich so schön, irgendwie. Also erstens kann man in der Künstlerbranche, glaube ich, Künstlerinnenbranche voll gut von einer Branche in die andere switchen, weil du hast ja Kontakte all over.
0: Ja.
1: Und ich meine, wenn du einmal eine Sportjournalistin gestylt hast, kannst du die nächste werden, kann ich mir vorstellen. Hashtag Nepotismus, was ja auch gut ist in dem Fall. Nein, Spaß, wir hassen Nepotismus. Ich glaube, das ist voll schön, dass du so... Oder ich finde es voll schön, dass du so denkst, dass man nicht eine Sache ist und darauf hinarbeitet, sondern man kann ganz vieles sein. Und wenn das nicht mehr einen komplett erfüllt, dann kann man auch das nächste sein.
0: Voll. Und ich glaube, das ist auch völlig in Ordnung. Und ich glaube, man darf sich da auch nicht so krass reinstressen.
1: Ja.
0: Also ich sehe das bei ganz vielen Leuten. Die wollen das dann unbedingt und dann sind sie so, aber ja, wieso ist das noch nicht passiert? Ja, aber dann chill kurz. Mhm. It's gonna happen.
1: Todes.
0: And if not, then we can choose differently. So, wir sind noch jung.
1: Todes.
0: Who cares?
1: Und auch wenn man nicht mehr jung ist. Aber
0: auch wenn man nicht mehr jung ist, wann ist man dann alt? Weißt du, ich meine? Also Todes. Kannst du mit 40, 50 auch noch Job ändern.
1: Voll.
0: Who cares?
1: Das denke ich mir auch immer so, ich weiß, das ist eine dumme Ausrede, vielleicht stimmt es auch gar nicht, aber ich denke mir immer so, ja, ich versuch's einfach und wenn ich mit 50 merke, dass ich keinen Bock mehr habe, dann kann ich immer noch mit 50 BWL studieren.
0: Ja, yeah, exactly.
1: And I would also be happy doing, probably not, aber so.
0: Probably not, aber so, man weiß halt nie. So.
1: Todes. Und ich habe auch einfach Vertrauen in meinem Kopf und ich glaube, du wirkst genauso, dass du irgendwie Vertrauen hast in deine Meinung, in dem, was du kannst und was du nicht kannst. Und ich glaube, solange man das hat, weiß man halt irgendwie, dass man erfolgreich wird. Und
0: also ich glaube, vor allem der Spaß ist auch wichtig. Also solange ich diesen Spaß noch habe.
1: Aber das ist für mich Erfolg. Also ich meine, mit Erfolg meine ich so Spaß.
0: Ja, nee, also wenn ich Spaß habe, dann ist es genau das Richtige, was ich mache. Sobald es eben so ein Ding wird von, jetzt muss ich das machen und habe gar keinen Bock mehr drauf und das für einen längeren Zeitraum, dann weiß ich, maybe you should choose differently.
1: Verstehe.
0: Ja.
1: Und ich habe so ein tiefes Vertrauen da drin, dass ich glücklich werde und dass ich mein Glück suchen werde und finden werde, dass ich genau weiß, dass wenn ich das, was mir jetzt heute unglaublich viel Spaß macht, und mir morgen keinen Spaß macht, dass ich das dann auch einfach neglecten kann.
0: Ja.
1: Und das finde ich irgendwie
0: voll. Absolut.
1: Ich voll die gute Branche, um genau das umzusetzen. Okay, also du hast jetzt einmal den Weg schön erklärt, von wie du angefangen hast bis zu heute.
0: Mhm.
1: Und jetzt würde mich mega interessieren, wie du heute arbeitest. Ich glaube, viele wissen gar nicht, wie eine Stylistin oder ein Stylist genau arbeitet.
0: Ja.
1: Abgesehen davon, dass die meisten wahrscheinlich, also nicht die meisten, aber viele wissen gar nicht, dass es den Job überhaupt gibt,
0: wie
1: wir gerade schon meinten. Also vielleicht einmal den Arbeitsprozess.
0: Ja.
1: Wie kommst du heute an den Job?
0: Ja.
1: Und dann... Ja, erstmal das. Entschuldigung.
0: Okay, also wie komme ich an einen Job? Also das ist super unterschiedlich. Ich werde angeschrieben von einer, das muss man jetzt so ein bisschen unterscheiden, ob es jetzt über einen Artist geht, also ob es ein Artist ist oder ob es ein Werbespot oder sowas ist, aber man wird meistens von einer Produktionsfirma angefragt oder wenn es jetzt von einem über einen Artist ist, dann Label Management. Und wenn, dann bist du eben von der Seite angefragt oder du selber nimmst halt irgendwie so, siehst eine Instagram-Story, da sucht jemand nach einem Stylisten, schreibst dem und dann funktioniert es vielleicht. Also das ist eher so, ja, so ein Geben und Nehmen vielleicht, aber meistens schon eher, dass die auf dich zukommen.
1: Und schreibst du auch manchmal Leute an?
0: Ja.
1: Sorry. Schreibst du auch manchmal Leute an und bist so, ich hätte voll Bock, mit dir zusammenzuarbeiten?
0: Das mache ich nur bei so freien Projekten. Also okay. Ich glaube, ich würde jetzt keinem schreiben, so, ey, wenn du Paid Project hast, dann let's be in, you know.
1: Hättest du aber Bock, mich zu bezahlen?
0: Genau. Nee, aber es gibt auf jeden Fall so Leute, denen ich ab und zu so schreibe, so Fotografen oder so, mit denen ich vielleicht mal gerne was shooten würde. Aber ich bin bisher jetzt noch nicht offensiv auf so Produktionsfilmen zugegangen, wäre so. Hello, here I am.
1: Hey,
0: obwohl es bestimmt eine gute Idee war, aber ich glaube, ich habe es einfach noch nicht gemacht.
1: Nee, voll verstehe ich.
0: Ja.
1: Also und dann schreiben die dich an und sind so, ey, hast du da und da Capacity und sagen die dann, das und das ist das Projekt?
0: Genau, also meistens wird dann gesagt, das und das ist das Projekt und dann wird auch, also wann findet das Projekt statt? Dann meistens, wie viel Gage, wie viel Budget? Mhm. Oft sagen sie das nicht. Dann muss ich das sagen.
1: Das wäre so mein Worst Nightmare.
0: Ja, das ist auch wirklich jedes Mal.
1: Vielleicht 20, 30 Euro.
0: Ja, und das ist auch wirklich jedes Mal super, super unangenehm, weil man natürlich nicht weiß, wie viel Geld steckt dahinter. So, und du kannst dich jetzt, wenn dann's.
1: Oh, das ist aber so gemein.
0: Genau,
1: von
0: und das ist super gemein, aber I get it. Also, wenn ich der Producer wäre, würde ich es genauso machen. So, obviously, so, gib mir so, weißt du, im Endeffekt. Aber das ist immer so ein bisschen schwieriger. Aber genau, also, es wird dann eben so das Projekt erklärt. Genau, dann geht es eigentlich darum, ich fokussiere mich jetzt einfach mal auf die Artist-Seite.
1: Ja,
0: also wenn ich für ein Musikvideo angefragt werde, dann ist es meistens so, dass mir der Director zum Beispiel das Moodboard oder das Konzept schickt von dem Musikvideo. Und dazu kann ich dann ein Styling-Moodboard schicken. Das wird dann vom Label und vom Management meistens abgesegnet oder da wird halt dann noch ein paar Sachen rumgeändert und dazu erstelle ich dann eben Looks. So, und wenn es jetzt um Artists geht oder Musikvideos, dann läuft meine Arbeit eigentlich meistens so ab, dass die Klamotten zu 60-70% eigentlich alle von Brands angefragt werden. Das heißt,
1: oh, interesting.
0: Genau,
1: das wusste ich zum Beispiel nicht.
0: Genau, und das wissen ganz viele Leute nicht. Ja, ich glaube, ganz viele Leute nämlich. Ich wurde auch letztens angefragt um 0 Uhr nachts, ob ich morgen Vormittag Zeit hätte für ein Musikvideo-Styling für zwei große Artists.
1: Hey, ich verstehe.
0: Und wirklich, ich bin am nächsten Tag, ich bin so um
1: 9 Uhr.
0: Aber
1: das weiß man ja schon, dass man irgendwie klar. Also,
0: nein, und ich bin um 9 Uhr aufgewacht und ich denke mir so, also was denken die denn? Soll ich jetzt nachts in irgendwelche Läden einbrechen oder wie schaue ich aus?
1: Ja, aber es gibt es Stylisten mit so Archiven oder was?
0: Also es gibt schon, ich meine, ich habe schon auch inzwischen super viele Klamotten zu Hause, aber nicht so viele, dass ich jetzt jemanden komplett cool stylen könnte. Also es wäre super das Boring.
1: Besonders zu einem spezifischen.
0: Ja, exactly. Nee, genau. Und genau, wenn es jetzt um Artists geht, genau. Das heißt, ich jede Brand ist sozusagen von einer PR-Agentur eigentlich vermarktet.
1: Mhm.
0: Und die schreibe ich dann an, diese PR-Agenturen, beschreibe denen das Projekt, beschreibe denen den Artist, sag, ob die crediten können, ob die taggen können auf Instagram oder ob es nur auf YouTube irgendwie erscheinen wird, der Name. Und daraufhin schicken mir die dann zum Beispiel Klamottenoptionen, die ich ausleihen könnte. Ja. Oder ich gehe dorthin in die Showrooms und suche mir Klamotten aus. Und das ist eigentlich so, wie das meistens funktioniert. Oft kaufe ich natürlich aber auch noch Sachen dazu, damit ich die auch noch irgendwie anwenden kann. Weil super viel in Deutschland, muss ich ganz ehrlich sagen, haben die PR-Agenturen nicht die Auswahl, die ich super gerne hätte. Weil einfach die Brands, die ich super gerne habe und an Artists sehe, sind einfach nicht in Deutschland vermarktet. Also das ist dann, da müsste man in London zugreifen oder in Amerika zugreifen. Und dann kommt da Shipping-Kosten, dann kommt da Zoll hinzu. Und das ist ein Abfuck des Jahrhunderts für Stylisten. Also wirklich jeder Stylist hatte schon mal ein Problem mit dem Zoll, hat DHL, Privatnummer irgendwie auf Handy, wirklich, das ist just our life.
1: Hey, ich will's doch mal.
0: Ja, genau so. Oder du fährst dir dann irgendwie so hinterher, keine Ahnung. Hey, it's me again. Nee, genau. Und so funktioniert es dann, dass ich eben diese ganzen Klamotten einsammle und dadurch dann irgendwie Looks erstelle.
1: Mhm.
0: Und meistens schicke ich dann nochmal so ein Lookboard durch, wo die Looks irgendwie so alle verteilt sind, damit die das nochmal anschauen können. Und wenn sie dann zum Beispiel sagen, boah, nee, passt gar nicht, habe ich immer noch Zeit, irgendwie das zu ändern.
1: Ja.
0: Da ist aber dann natürlich die Frage, ob die Zeit da ist oder nicht.
1: Ja, voll.
0: Also, genau. Aber
1: boah, das ist für mich irgendwie so trotzdem so undurchsichtig, dieser Prozess, weil ich verstehe.
0: Es ist super, es ist super undurchsichtig, weil es ist auch, also ich glaube, das ist auch bei jedem super, super anders.
1: Ja, verstehe.
0: Und es gibt zum Beispiel auch Musikvideos, da frage ich gar keine Brands an. Und da muss ich dann wirklich irgendwie über kleinere Designer zugreifen, die vielleicht irgendwelche Special Pieces haben. Oder ich muss halt wirklich einkaufen und dann wieder zurückgeben. Also das ist so ein bisschen dieses Konzept. Und das ist schon übelster Abfuck, weil man als Stylistin sehr, sehr oft in Vorkasse gehen muss. Und zum Beispiel bei Werbeprojekten ist es ganz oft so, dass du das Geld eigentlich, also für das Budget, für die Klamotten in Vorkasse bekommst, damit du die Klamotten einkaufen kannst. Das ist aber halt in der Musikbranche überhaupt nicht so. Also weil da ist auch erstens viel weniger Wert auf Klamotten oder Styling in general und da ist das Budget auch einfach nicht da.
1: Ja.
0: Also da sind wir noch ganz, ganz weit weg. Aber ja, meistens funktioniert das so. Aber das ist, wie gesagt, das ist bei jedem Projekt irgendwie unterschiedlich. Jeder Stylist hat es irgendwie unterschiedlich. Deswegen.
1: Wird denn das in jetzt, keine Ahnung, zum Beispiel ein gutes Musikvideo von Sony oder so, wird da Wert drauf gelegt, dass da gut genug Budget ist für das Styling von einem Artist? Oder würdest du sagen, irgendwie wird das total nicht richtig nicht wertgeschätzt, wie viel sowas eigentlich kostet?
0: Ich glaube, das ist unterschiedlich, was das Musikvideo sein soll und wer der Artist ist. Weil ich glaube, es gibt ganz viele Artists, wo die einfach nur so, da brauchen die den halt einfach, dass der irgendwas anzieht. So. Und bei manchen Musikvideos ist es aber dann voll wichtig fürs Konzept, weil es vielleicht so, die wollen so ein bisschen Soulja Boy nachmachen und dann ist da so ein bisschen mehr Geld dahinter. Und dann bin ich so, ja, endlich was Gutes, endlich. Give it to me. Yeah. Und das ist aber super unterschiedlich. Aber ich muss auch ganz ehrlich sagen, ganz oft wird man schon sehr runtergehandelt. Und wenn man aber eigentlich einmal mit so einem Label zusammengearbeitet hat, weiß man zum Beispiel, wenn es jetzt ein gutes Musikvideo war, da ist mehr Geld dahinter. So, ihr habt eigentlich mehr Geld. Und inzwischen so, bin ich da aber...
1: Geld für Kaviar auf dem Catering, aber
0: Exactly. Nee, genau. Und inzwischen bin ich da aber auch so, dass ich sage, ich mache nichts mehr unter dem und dem Betrag.
1: Schön.
0: Und wenn ihr das und das haben wollt, brauche ich einfach mehr Budget.
1: Ja,
0: und dann, wenn ihr das nicht habt, dann bekommt ihr diese bestimmten Sachen halt einfach nicht. And that's just how it is. Aber das... Und das ist auch wirklich gut so, weil... Sonst checkt das auch keiner.
1: Voll.
0: Und irgendwann muss es halt auch mal in die richtige Richtung gehen.
1: Todes.
0: Und es gibt auch genügend Artists, die größer sind in Deutschland, die auch eine super gute Stylistin haben, die natürlich aber auch Geld verlangt. Und dann kannst du nicht von mir erwarten, dass ich das Gleiche mache für das nicht mal 5% davon, weiß ich mal. Also das ist so ein bisschen immer dann so... Das muss man denen aber auch erstmal alles erklären.
1: Ja. Ich glaube, was ich so schwierig zu verstehen finde oder zu graspen...
0: Ja.
1: Ist dieses ganze, diese Masse an materialistischem Zeug, dass du so Boxen da, von wem ist das, von wem ist das, von wem sind die Hanger?
0: Ja.
1: Und dann irgendwie glaube ich, wenn ich das selber machen würde, ich bräuchte so eine Liste, wo ich alles genau abgedruckt habe, weil ich sonst einfach nicht diesen Überblick habe über alles. Aber das muss man ja wahrscheinlich einfach lernen. Aber so deswegen finde ich so, wo habe ich das her, wo kann ich da. Und ich ist irgendwie so, dieses ist so frustrierend in meinem Kopf, dass man so viel kauft für so, dass man dann so ein bisschen was anzieht, weißt du?
0: Und das ist ganz oft, ich habe mich früher wirklich, ich saß oft heulend zu Hause, wenn ein Paket nicht angekommen ist, weil ich so war, boah, da ist jetzt so was Wichtiges drin, das Outfit sieht ohne das nicht gut aus. Und dann saß ich da heulend und war so, ja, okay. Letzten Endes, ich bin inzwischen wirklich so, mein Job ist eigentlich echt unnötig.
1: Okay, es folgen,
0: Mein Job ist wirklich echt unnötig. Das ist ein bescheuerter Job, den ich eigentlich mache. Ja. Der bringt überhaupt gar keinen Mehrwert der Menge. So.
1: Ja.
0: Und es ist wahnsinnig schön, dass ich Leute happy machen kann mit Kunst und mit Outfits und sonst irgendwas. Letzten Endes ist mein Job aber so unnötig im Gegensatz zu jemandem, der ein Menschenleben rettet, der raus auf die Straße geht und für irgendwas protestiert. Da bin ich wirklich unnötig bis zum geht nicht mehr. Und deswegen bin ich inzwischen so, calm down. Also Modebranche ist so unnötig, es ist so materialistisch und so oberflächlich, wieso heule ich jetzt wegen einem Paket, das nicht ankommt? So, das ist so bescheuert und deswegen...
1: Aber es ist nicht ein wunderschönes Privileg, dass wir die Möglichkeit haben, diese unnötigen Jobs
0: umzusetzen? Großes Privileg und ich glaube, das ist auch, ich kenne auch zum Beispiel einer meiner besten Freunde, der will jetzt aufhören, in der Modeindustrie zu arbeiten, einfach weil er das so... für unnötig hält.
1: Ja.
0: And I get it. Und ich glaube, ich bin einfach noch so an dem Punkt, wo ich so bin, ey, mir macht das wahnsinnig viel Spaß. Ich habe ein wahnsinnig großes Privileg, dass ich das überhaupt machen darf in so einer Gesellschaft. Und wenn mir das Spaß macht, dann mache ich das gerne. Ich könnte mich gerade auch nirgendwo anders vorstellen. Ich bin wahnsinnig froh, dass es Leute gibt, die nachts um 4 Uhr in einem Menschen operieren könnten, weil ich könnte es nicht.
1: Ja.
0: Und trotzdem bin ich aber dann nicht mehr so, dass ich zu Hause sitze und wegen einem Paket heule.
1: Ja, genau.
0: Unnötig as fuck.
1: Ich weiß auch gar nicht so ganz, ob ich das komplett schon durchdacht habe und was so mein Mindset dazu sein sollte, beziehungsweise wie man das richtig kommuniziert, aber, und es ist wahrscheinlich auch super elitär, was ich jetzt sage, aber es ist also, ich finde es, generell gehe ich in meinem Leben mit der Attitüde ran, dieses, es ist so schön, dass es alles komplett egal ist. Ja. Und zum Beispiel verstehe ich auch immer nicht, also jetzt wird es ein bisschen abschweifend, aber wenn Leute so sagen, so, wenn sie über das Leben nach dem Tod sprechen, denke ich mir so, es ist die, meine gruseligste Vorstellung, dass es danach weitergeht. Mhm. Ich finde es so ein schöner Gedanke, dass biologisch gesehen einfach schwarz, einfach schwarz, einfach nichts passiert. Ja. Und es ist einfach so, es ist so schön, weil dann kann ich kann ja machen, was ich will. Und trotzdem nehme ich mich sehr ernst und ich nehme meine Arbeit sehr ernst und ich weiß auch, dass man, also das ist, ich weiß, dass du es jetzt so sagst, aber du bist ja auch dessen sehr bewusst, dass Mode viel im Leben von Kunst, sehr viel im Leben von anderen verändert und retten kann oder auch ins Negative verändern kann und dass die Modeindustrie einfach ein riesiger Jobgeber ist für so viele Millionen Menschen.
0: Ja.
1: Ob es gut oder schlecht ist. Auf jeden Fall, du weißt ja auch, dass es was sehr Wichtiges ist. Aber trotzdem so da zu sitzen und zu denken, ja, letztendlich ist es halt auch nur das, ist irgendwie so schön, weil so ich mache das und ich liebe alles daran und ich nehme es sehr ernst und ich liebe es aufzustehen und super viel dafür zu machen, aber am Ende des Tages, ja, ist halt auch nur das,
0: keine Ahnung,
1: das ist richtig schön.
0: Ja,
1: geil. Ja. Okay, und dann hast du das alles, ich glaube, wie gesagt, das ist bei jedem anders und bei jeder anders, man muss es einfach mal gemacht haben und ist wahrscheinlich auch bei jedem Projekt anders.
0: Ja.
1: Okay, dann ist es aber an dem Tag vom Shooting, kommst du dann mit deinem Auto und dann tausend Packen Esel.
0: Da komme ich mit meinem Auto an, habe da meine 3-4 Koffer mit am Start und dann diese tausenden Ikea-Tüten und dann wird erstmal alles aufgebaut und dann... Meistens weiß ich eben schon die genauen Fits und die Artists wissen es dann auch.
1: Weil die schon bestätigt wurden.
0: Genau, die wurden dann schon bestätigt. Und dann wird das irgendwie angezogen oder anprobiert und dann kann man immer noch irgendwie da Sachen dazu adden, vor allem so Accessoires und sowas. Aber ich muss sagen, ich liebe das am Set sein. So, das ist für mich dann eigentlich so das Beste vom Ganzen. Ich kenne auch ganz viele Stylisten, die es hassen, am Set zu sein.
1: Okay.
0: Und ich bin dann so, hä?
1: Ja.
0: Also für mich ist das eigentlich das Highlight von dem Ganzen.
1: Du, aber ich glaube, also am Set machst du ja tendenziell, wenn dann wirklich gedreht wird, am wenigsten.
0: Ja, genau. Job. Deswegen ist es ja toll.
1: Und dann bist du aber so, ach,
0: weil man ist dann so, okay, ich hab's endlich geschafft.
1: Okay.
0: We worked and now it looks good.
1: Schön.
0: So,
1: ja,
0: ich glaube, das ist wahnsinnig geil. Ich glaube, das ist so ein bisschen, das ist zum Beispiel der Unterschied zwischen Hair und Make-up und Styling, weil wir vorbereiten super viele als Stylisten. Und Make-up-Artists müssen das halt dann am Set direkt machen.
1: Ich würde auch lieber vorbereiten, wenn ich ganz ehrlich.
0: Und ich kann dann nämlich am Set sitzen und mir das anschauen und denken so, naja, ganz geil eigentlich.
1: Und du bist so, ich war eigentlich richtig gut vorbereitet.
0: Ja.
1: Schön.
0: Ja, ist toll.
1: Nee, glaube ich. Nee, ich finde es irgendwie, es wirkt so, als ob du so voll Selbstliebe übst. Also es ist ja voll schön, dass du da einfach bist und du bist so, aber andere würden wahrscheinlich sitzen und sind so, oh, jetzt kann ich mir gar nichts machen, aber du bist halt so, oh, ich habe jetzt richtig viel gearbeitet und
0: jetzt kann ich einfach mal zuschauen.
1: Und es ist schön, dass ich stolz auf mich sein kann. Deswegen voll die schöne Perspektive. Ja, geil.
0: Ja.
1: Okay, nice. Der Arbeitslosigkeit, ich glaube, man checkt jetzt aber ein bisschen mehr so was.
0: Ja, was ich glaube, es ist wirklich ein super komplizierter Job und deswegen gibt es auch viele Leute, die das überhaupt nicht verstehen oder auch nicht irgendwie so, wirklich gar nicht checken, was es überhaupt ist. Und ich glaube, man checkt es auch wirklich erst, wenn man sich wirklich damit auseinandersetzt, vielleicht mal eine Doku anschaut oder jemanden assistiert, wenn man Interesse daran hat, das zu machen. Weil ich glaube, dadurch lernt man so viel, weil von außen dann sieht unser Job super, super bougie aus.
1: Ja.
0: Was er natürlich irgendwo auch vielleicht ist. Aber letzten Endes ist da so viel körperliche Arbeit dahinter und super viel Sachen, die man überhaupt nicht sieht, die keiner sieht. So.
1: Voll.
0: Und ich glaube, wenn man wirklich so sagt, boah, ich will unbedingt Stylist werden, dann ist es wahnsinnig wichtig, da mal
1: alle Aspekte
0: assistiert zu haben und gesehen zu haben, what it really is like.
1: Verstehe, verstehe. Und du machst nur einmal for clarification, du machst primär Musikvideos?
0: Ja, also ich mache primär Artists, egal ob jetzt Musikvideos, Pressebilder, Red Carpet, keine Ahnung was. Oder generell Personen des öffentlichen Lebens, würde ich jetzt einfach mal behaupten. Mache aber natürlich auch Werbung ab und zu, weil da das ist halt auch Geld. Das Geld.
1: Okay.
0: So. Das ist styling-wise jetzt oft nicht immer das Geilste. Das kommt natürlich auch drauf an. Es gibt auch Werbungen, die sind super cool stylisch. Mhm. Aber in Deutschland, wenn man jetzt die kommerzielle Welt anschaut, ist es schon eher mehr boring. Ja. Aber wenn es ein cooles Team ist und ein cooles, dann macht das auch super viel Spaß. Also,
1: braucht man ja vielleicht auch manchmal als zwischendurch.
0: Ja, ist auch mal ganz geil, wenn du dann vielleicht nicht so super anstrengende Sachen hast, wo du dann, oh, jetzt komme ich nicht an die Sachen ran oder jetzt komme ich nicht an das ran, sondern das ist irgendwie so, ah, jetzt kann ich entspannt mal ein paar drei, vier Jeans bestellen und die sind happy. So.
1: Ja, verstehe.
0: Nee, genau. Und dann gibt's natürlich aber auch noch so Fashion-Editorials, aber da ist da bin ich jetzt nicht in dem Bereich, dass ich sage, damit verdiene ich Geld, weil das ist dann eher sowas, das mache ich dann vielleicht mal freiwillig oder das ist irgendwas, wo ich dann selber vielleicht Bock drauf habe und das dann irgendwo pitche oder so, aber...
1: Wo du ein geiles Outfit hast und dann verstehe.
0: Genau, und ich sehe mich da auch ehrlich gesagt nicht so und ich bin wahnsinnig happy eigentlich in dieser Musikszene so ein bisschen drin zu sein, weil das einfach nicht 100% diese Modeszene ist. Und ich finde die Modeszene an sich super toxisch.
1: Ja.
0: Super eklig.
1: Kann ich mir vorstellen.
0: Und deswegen bin ich wahnsinnig happy in so einem Umfeld zu sein, die sich für Mode irgendwo interessieren, die meine Arbeit respektieren und appreciaten, aber jetzt nicht so tief dahinter gehen und alles hinterfragen oder auch super toxisch. Also in der Modeindustrie sind alle, egal welche Brand, es geht immer richtig schlecht innen drin rum. Also so, es ist egal wo, da ist einfach ein schlechter Umgang. Es ist super eklig, wie sich Leute miteinander unterhalten. Und ein Freund von mir, der hatte auch letztens so eine Situation, wo dann er angeschrien wurde und so gesagt haben, ja, aber so ist halt die Modeindustrie. Und ich denke mir so, nee. Weil nur weil es vielleicht vor 40, 50 Jahren so war, heißt es auch nicht, dass es immer noch toxisch sein muss. Todes. Also wir können doch alle normal miteinander umgehen. Also wieso muss das denn alles so hässlich immer miteinander umgehen?
1: Weil die denken, dass sie das alles besser wissen und in den Musikvideos kannst du dann oder in den anderen Artist Spaces weißt du, bist du halt diejenige, die Expertin
0: die sich dafür? Irgendwie genau. Und ich glaube, in so einer Modeszene denkt jeder, er ist irgendwie besser als der andere oder du hast noch nicht das gemacht, deswegen kannst du das noch nicht oder weil du das noch nicht gemacht hast, schaue ich dich noch nicht so und so an. So. Und das ist irgendwie so anstrengend und so unnötig.
1: Ja.
0: Weil ich glaube, die haben, so viele haben auch noch nicht gecheckt, it's really not that necessary.
1: Ich verstehe.
0: So. Yeah. Und deswegen ist es echt gut so, oder mich freut es immer, in so einer Szene zu arbeiten, wo es dann irgendwo appreciated wird, meine Arbeit, und nicht so runtergeschrieben wird.
1: Ja, voll. Loki, du bist halt auch so die Musikvideo in meinem Kopf, die Musikvideo-Stylistin Deutschlands. Also immer, wenn ich irgendein Musikvideo bin und so, schaue ich mir die Credits an, weil ich mich einfach dafür interessiere. Und weil ich jetzt auch inzwischen ein paar Leute so kenne, entweder persönlich oder einfach, weil ich die feier. Und eigentlich steht der Name da immer. Ich weiß gar nicht, wie du das immer alles schaffst. Immer, da steht immer so viel auf. So, oh krass, schon. Another one, thank you. Also geil.
0: Ja, nee. Nee, ich finde das auch, ich bin da wirklich sehr, sehr, sehr, sehr dankbar. Weil natürlich, also wenn ich jetzt so zurückdenke, so vor 5 Jahren oder 6 Jahren, wusste ich noch nicht mal, was dieser Beruf ist. So.
1: Ja.
0: Und das jetzt irgendwie zu sehen, ist auch so ein bisschen so der Arschtritt an alle Leute, die damals oder nicht so wirklich an mich geglaubt haben, weil ich so bin. I can't do this, so.
1: Satisfaction.
0: Ja,
1: exactly. You will never be satisfied, Spaß.
0: Ja.
1: Okay, meine letzte Frage, wenn du, weil ich 18 bin, noch, nächste Woche werde ich 19,
0: Clock
1: it. Finde ich ein schönes Alter.
0: Ja.
1: Was auch immer. Darum soll es nicht gehen. Was würdest du deinem 18-jährigen Ich sagen, wenn du mit ihm sprechen könntest?
0: Ich würde eigentlich nur, ich glaube, ich würde mein 18-jähriges Ich umarmen und einfach nur sagen, it's gonna be fine.
1: Schön.
0: Und der Stress lohnt sich und du wirst bald aus dieser Scheißschule raus sein und du wirst bald dein richtiges Leben genießen können. Einfach weiterhin auf dein Herz hören und nicht auf das, was andere sagen. Ich glaube, das ist sehr, sehr wichtig.
1: Raus aus Bayern.
0: Ja, raus aus Bayern, Leute, gell?
1: Sehr schön. Ja. Danke, Sophia, dass du im Club der jungen Künstler warst. Es war mir eine Ehre.
0: Ja, danke schön, dass ich da bin, Lüfte.
1: Und bis ganz bald. Ciao, ciao.
0: Tschüssi.
1: Oh, wie schön. Es hat mir großen Spaß gemacht. Sophia ist eine tolle Künstlerin und trotzdem mega lieb. Oder ich weiß nicht, ob das Wort trotzdem benutzt.
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3: Heute geht es um das Campus Radio CouchFM. Das ist ein Projekt in Zusammenarbeit der 3 Berliner Hochschulen, der Humboldt-Universität, der Freien Universität und der Technischen Universität Berlin. Und ich möchte euch nun das Campus Radio genauer vorstellen und habe hierzu Laura und Emily von CouchFM eingeladen. Herzlich willkommen.
4: Hi.
5: Hi.
3: Seit wann gibt es denn das Format Campus Radio CouchFM?
4: Also 2011 kam die Idee auf. Und 2012 lief dann die erste Sendung schon. Also es ist jetzt schon ganz schön lange her.
3: Und ihr sendet ja jeden Tag und habt verschiedene Formate. Wie ist die Sendung denn aufgebaut?
4: Genau, also wir haben jeden Tag in der Woche ein unterschiedliches Format. Zweimal die Woche läuft unser Live-Magazin. Das heißt, da stehen wir live im Studio und reden über alles Mögliche. Und dann läuft auch Musik zwischendurch, wie man es aus dem Radio halt so kennt. Und montags ist bei uns immer Platz für eine Gästesendung.
3: Mhm.
4: Also da können zum Beispiel andere Unis ihre Projekte vorstellen, wenn sie selbst einen Podcast produzieren und so weiter. Dann haben wir am Mittwoch unsere Musiksendung, das Klangkompott. das wird von der Musikredaktion gemacht und es kann auch alles Mögliche sein. Interviews, einfach eine Band vorstellen, ein Genre vorstellen, alles Mögliche. Genau, donnerstags läuft unser Gästezimmer. Das ist ein Interviewformat mit Personen zum Beispiel aus Politik oder der Kultur, Berliner Figuren, alles Mögliche. Ja, samstags ist bei uns Tanzstunde. Da können DJs aus Berlin ihre Sets spielen und sich so ein bisschen vorstellen. Und am Sonntag läuft unsere Wiedergabeliste mit den besten Songs aus der Woche.
3: Wie kommt ihr denn zu den Themen, die ihr in der Sendung besprecht?
5: Also ich finde, das ist auch mal ein sehr spannender Prozess, weil es einfach wirklich das ist, was die Couchies so im Alltag beschäftigt. Und das fand ich am Anfang auch so ganz ungewohnt, dass wirklich der Themenvorschlag einfach so reingeworfen werden kann.